Sein, er sieht die Früchte seiner Leiden, der in dem Kreuzestod

die sich für sein Reich entscheiden, dass solches Opfer nicht

0: Und Josef nahm den Leib und wickelte ihn in ein reines Leinentuch und legte ihn in seine neue Gruft, die er in den Felsen ausgehauen hatte.
1: So steht's geschrieben, dass Christus leiden wird und auferstehen von den Toten am dritten Tage.

Woche anbrach, geschah ein großes Erdbeben. Denn der Engel des Herrn kam vom Himmel herab, trat hinzu und wälzte den Stein von der Tür und setzte sich darauf. Und seine Gestalt war wie der Blitz und sein Kleid weiß wie Schnee. Christus ist auferstanden.

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August. Ich sende dich zu den Nationen, um ihre Augen aufzutun, damit sie sich bekehren von der Finsternis zum Licht und von der Gewalt des Satans zu Gott, damit sie Vergebung der Sünden empfangen und ein Erbe unter denen, die durch den Glauben an mich geheiligt sind. Das sind Worte aus Apostelgeschichte, Kapitel 26, die Verse 17 und 18. Der Weg zu Gott. Der Apostel Paulus ist in Caesarea inhaftiert, dem Stützpunkt des römischen Statthalters Festus. Festus ist erst kürzlich Statthalter geworden und erhält nun einen Antrittsbesuch von König Agrippa II. Dabei bekommt Paulus die Gelegenheit, sich vor dem König zu verantworten. Festus, der nicht recht weiß, was er von diesem seltsamen Gefangenen halten soll, erhofft sich dadurch einigen Aufschluss. Paulus nutzt diesen Auftritt, um die gute Botschaft von Jesus Christus weiterzugeben. Das, was er vor den vornehmen Zuhörern verkündigt, ist auch heute noch absolut aktuell. Denn Paulus nennt darin eine Reihe von Punkten, die für jeden Menschen zu jeder Zeit entscheidend sind, damit er errettet wird. Zuerst will Gott dem Menschen die Augen auftun darüber, dass er ein Sünder ist. Ohne Gottes Eingreifen sieht sich niemand als Sünder an, selbst dann nicht, wenn er sich sogar vor Menschen etwas hat zu Schulden kommen lassen. Danach folgt der zweite Schritt. Der Mensch muss sich bekehren, das heißt, er muss Gottes Urteil über sich anerkennen und eine klare Kehrtwendung vollziehen, von der moralischen Finsternis und von den Verstrickungen des Teufels hin zu Gott und zu seinem Licht. Wer das tut, empfängt die Vergebung der Sünden, wenn er an den Herrn Jesus Christus glaubt. Und das Herrlichste? Als Kind Gottes besitzt er dann auch ein Erbe. Er hat Anteil an dem reichen Segen, den Gott im Himmel für die Glaubenden vorbereitet hat.

Es ist nichts, was hier bleibend ist. Ist es dir nicht auch schon aufgefallen? Heute sind wir gesund, voller Energie. Morgen vielleicht krank oder sogar nicht mehr da. Was hast du aus dem Leben gemacht, das dir Gott geschenkt hat?

Wer wartet? Das tägliche Bibelhörbuch. 4. August. Aus der Übersetzung Neues Leben, 2. Buch Chronik, Kapitel 35 und 36. Josia feiert das Passa. Danach feierte Josia in Jerusalem das Passa des Herrn. Am 14. Tag des ersten Monats wurden die Passalämmer geschlachtet. Josia bestellte die Priester zu ihrem Dienst und ermutigte sie, ihre Aufgaben im Haus des Herrn zu erfüllen. Den Leviten, die für den Dienst des Herrn abgesondert waren und die Israeliten unterweisen sollten, sagte er: Bringt die Lade nun in das Haus, das Salomo, der Sohn Davids und König von Israel, errichtet hat. Ihr sollt sie nicht mehr auf euren Schultern tragen. Dient nun dem Herrn, eurem Gott, und seinem israelitischen Volk. Haltet euch bereit, geordnet nach Familien und Abteilungen, wie es den Anweisungen entspricht, die König David von Israel gegeben und Salomo, sein Sohn, aufgeschrieben hat. Nehmt eure Plätze im Heiligtum ein, entsprechend den Gruppen der Familien eurer Brüder aus dem Volk, und zwar je eine Abteilung einer Familie der Leviten für eine Gruppe. Schlachtet die Passalämmer, reinigt euch und kümmert euch um die Zubereitung für eure Brüder, damit sie nach den Anweisungen, die der Herr durch Mose gegeben hat, handeln. Dann stiftete Josia dem Volk 30.000 Lämmer und junge Ziegen und 3.000 Rinder aus seinem persönlichen Besitz für die Passaopfer derjenigen, die sich versammelt hatten. Auch die Männer des Königs gaben großzügig für das Volk, die Priester und die Leviten. Hilkia, Sechaja und Jehiel, die Vorsteher im Haus Gottes, übergaben den Priestern 2.600 Lämmer und Ziegen und 300 Rinder als Passaopfer. Die Anführer der Leviten, Konanja und seine Brüder Shemaja und Netanel, sowie Haschabja, Jehiel und Josabad übergaben den Leviten 5.000 Lämmer und Ziegen und 500 Rinder für das Passaopfer. Als alles für die Passafeier geordnet war, nahmen die Priester und Leviten, geordnet nach Abteilungen, ihre Plätze ein, wie der König es festgelegt hatte. Dann schlachteten sie die Passalämmer und die Priester nahmen das Blut von den Leviten und versprengten es auf dem Altar, während die Leviten die Tiere zubereiteten. Sie legten die Brandopfer beiseite, um sie dem Volk zu geben nach ihren Familien, damit sie dem Herrn opfern konnten, wie es im Buch Mose vorgeschrieben war. Mit den Rindern verfuhren sie genauso. Dann brieten sie die Passalämmer am Feuer nach der Vorschrift, kochten die heiligen Opfer in Töpfen, Kesseln und Pfannen und teilten sie rasch an die Leute aus. Danach bereiteten sie das Passamahl für sich selbst und die Priester, denn die Priester, die Söhne Aarons, waren bis in die Nacht mit den Brandopfern und dem Fett beschäftigt gewesen. Deshalb bereiteten die Leviten für sich und für die Priester das Mahl zu. Die Sänger, Nachkommen Asafs, waren ebenfalls auf ihren Plätzen, ganz nach den Anordnungen Davids, Asafs, Hemans und Jedutuns, des Sehers des Königs. Die Torhüter bewachten die Tore und brauchten ihre Plätze nicht zu verlassen, denn ihre Brüder, die Leviten, bereiteten auch für sie das Passa. Auf diese Weise wurde an jenem Tag der Dienst des Herrn geordnet, um das Passa zu feiern und die Brandopfer auf dem Altar des Herrn darzubringen, wie König Josia es befohlen hatte. Alle versammelten Israeliten feierten das Passa und danach 7 Tage lang das Fest der ungesäuerten Brote. Seit der Zeit des Propheten Samuel war kein solches Passafest mehr in Israel gefeiert worden. Keiner der Könige Israels hatte je ein Passa wie Josia gefeiert, an dem alle Priester und Leviten, alle Einwohner Jerusalems und Besucher aus ganz Juda und Israel teilnahmen. Dieses Passa wurde im 18. Jahr von Josias Regierungszeit begangen. Josia stirbt im Kampf. Nachdem Josia die Arbeiten am Tempel beendet hatte, führte König Necho von Ägypten seine Streitmacht nach Karkemisch am Euphrat und Josia zog ihm entgegen. Doch König Necho schickte Boten zu Josia, die ihm folgende Botschaft überbrachten: »Was willst du von mir, König von Juda? Ich habe heute keinen Streit mit dir.
ich will nur gegen das Volk kämpfen, mit dem ich im Krieg liege. Gott hat mir befohlen, mich zu beeilen. Wende dich nicht gegen Gott, der auf meiner Seite ist, sonst wird er dich vernichten. Aber Josia ließ nicht ab von ihm, sondern wollte ihn unbedingt in einen Kampf verwickeln. Er hörte nicht darauf, was Necho in Gottes Auftrag gesagt hatte. Stattdessen zog er auf der Ebene von Megiddo in die Schlacht. Doch die feindlichen Bogenschützen schossen auf König Josia. Da rief er seinen Männern zu: »Bringt mich hier heraus, ich bin schwer verwundet.« Sie hoben Josia von seinem Streitwagen und legten ihn in einen anderen seiner Wagen. Darin brachten sie ihn nach Jerusalem zurück, wo er starb. Er wurde in den Königsgräbern begraben und ganz Juda und Jerusalem trauerte um ihn. Jeremia schrieb Klagelieder für Josia und bis heute werden von den Sängerinnen und Sängern Trauerlieder über Josia gesungen. Sie wurden Teil der Tradition in Israel und sind im Buch der Klagelieder aufgezeichnet. Die übrigen Ereignisse während Josias Herrschaft und seine guten Taten, die er nach dem Gesetz des Herrn vollbrachte, sind alle im Buch der Könige Israels und Judas beschrieben. Joahas herrscht in Juda. Danach machte das Volk des Landes Joahas, den Sohn von Josia, zum nächsten König in Jerusalem. Joahas war 23 Jahre alt, als er König wurde, und er regierte 3 Monate in Jerusalem. Dann wurde er vom ägyptischen König abgesetzt. Dieser forderte von Juda 100 Talente Silber und 1 Talent Gold als Tribut. Der König von Ägypten setzte Eliakim, den Bruder von Joahas, als König von Juda und Jerusalem ein und änderte Eliakims Namen in Joachim. Seinen Bruder Joahas aber nahm König Necho als Gefangenen mit nach Ägypten. Joachim herrscht in Juda. Joachim war 25 Jahre alt, als er König wurde, und er regierte 11 Jahre in Jerusalem. Auch er tat, was dem Herrn, seinem Gott, missfiel. Da zog der babylonische König Nebukadnezar gegen ihn heran. Er legte Joachim in bronzene Ketten und nahm ihn mit nach Babel. Auch einige Geräte aus dem Haus des Herrn nahm er mit und ließ sie in seinem Palast in Babel aufstellen. Die übrigen Ereignisse während der Herrschaft Joachims, einschließlich seiner schlechten Taten und aller Dinge, die ihm vorgeworfen werden können, sind im Buch der Könige Israels und Judas beschrieben. Nach ihm wurde sein Sohn Joachim König. Joachim herrscht in Juda. Joachim war 18 Jahre alt, als er König wurde, und er regierte 3 Monate und 10 Tage in Jerusalem. Joachim tat, was dem Herrn missfiel. Im Frühjahr des folgenden Jahres ließ König Nebukadnezar ihn gefangen nehmen und nach Babel bringen und mit ihm Schätze aus dem Haus des Herrn. Nebukadnezar ernannte Joachims Bruder Zedekia zum nächsten König in Juda und Jerusalem. Zedekia herrscht in Juda. Zedekia war 21 Jahre alt, als er König wurde, und er regierte 11 Jahre in Jerusalem. Er tat, was dem Herrn, seinem Gott, missfiel, und weigerte sich, vor dem Propheten Jeremia Buße zu tun, der im Namen des Herrn zu ihm sprach. Zugleich lehnte er sich auch gegen König Nebukadnezar auf, obwohl er vor ihm im Namen Gottes geschworen hatte. Zedekia war ein hartherziger, widerspenstiger Mann, der sich weigerte, zum Herrn, dem Gott Israels, umzukehren. Auch die Anführer der Priester und des Volkes wandten sich immer mehr von Gott ab. Sie folgten den gottlosen Bräuchen der Völker und entweihten das heilige Haus des Herrn in Jerusalem. Der Herr, der Gott ihrer Vorfahren, sandte wieder und wieder seine Boten, die sie warnten, denn er sorgte sich um sein Volk und um sein Heiligtum. Doch das Volk machte sich über die Boten Gottes lustig und gab nichts auf deren Worte. Sie verspotteten die Propheten so lange, bis der Herr so zornig auf sein Volk wurde, dass er durch nichts mehr zu besänftigen war. Der Fall Jerusalems. Da ließ der Herr den König der Chaldäer gegen sie in die Schlacht ziehen. Er tötete Judas junge Männer mit dem Schwert, sogar im Heiligtum, und verschonte weder junge Männer noch Frauen noch die Alten.
Gott gab sie alle in die Hände Nebukadnezars. Er nahm alle Gegenstände, große und kleine, aus dem Haus Gottes und die Schätze aus dem Haus des Herrn und dem Königspalast und die Reichtümer der Männer des Königs mit nach Babel. Dann legten sie ein Feuer an das Haus Gottes, rissen die Jerusalemer Stadtmauer ein, brannten alle Paläste nieder und zerstörten alle kostbaren Gerätschaften. Die wenigen, die überlebten, wurden nach Babel verschleppt. Dort mussten sie dem König und seinen Söhnen dienen, bis das Königtum der Perser an die Macht kam. So erfüllte sich das Wort des Herrn, das er durch Jeremia verkündigt hatte. Von da an lag das Land in vollkommener Sabbatruhe und war öde und verlassen, bis 70 Jahre erfüllt waren. Kyros gestattet den Juden die Rückkehr aus dem Exil. Im ersten Jahr der Herrschaft von König Kyros von Persien erfüllte sich das Wort des Herrn, das er durch Jeremia gesprochen hatte. Er entflammte den Geist des Kyros, des Königs von Persien, so dass dieser folgende Erklärung abfassen und dem ganzen Reich verkünden ließ. So spricht Kyros, der König von Persien: Der Herr, der Gott des Himmels, hat mir alle Königreiche der Erde gegeben. Er hat mich dazu bestimmt, ihm ein Haus zu errichten in Jerusalem, in Juda. Wer unter euch seinem Volk angehört, sein Gott sei mit ihm, er soll hinaufziehen. Aus der Übersetzung das Buch 1. Korinther, Kapitel 1, die Verse 1 bis 17. Dieser Brief kommt von Paulus. Ich bin ein berufener Botschafter des Messias Jesus, so wie Gott es gewollt hat. Ich schreibe diesen Brief zusammen mit Sosthenes, unserem Bruder. Wir schreiben an die Gemeinde Gottes, die in Korinth wohnt, an die Menschen, die durch den Messias Jesus ganz für Gott gewonnen wurden, an die Menschen, die von ihm berufen und ganz auf seine Seite gezogen wurden, zusammen mit allen, die an allen Orten den Namen des Messias Jesus, unseres Herrn, anrufen. Er ist ja ihr und auch unser Herr. Die große Gnade und der Friede Gottes, unseres Vaters und des Herrn Jesus, des Messias, sei mit euch. Zuerst der Dank. Immer wieder danke ich Gott, der mein Gott ist, für euch, wegen der unverdienten Freundlichkeit Gottes im Messias Jesus, die euch geschenkt wurde. Das ist der Grund für meine Dankbarkeit. Ihr seid durch ihn reich geworden. Das betrifft all euer Reden und all eure Erkenntnis. Ja, so ist die Botschaft, die den Messias bestätigt, unter euch ganz fest geworden. Somit habt ihr immer alles, was ihr braucht, alle erdenkbare geistliche Befähigung, während ihr das Kommen unseres Herrn, des Messias Jesus, erwartet. Er wird euch helfen, auf eurem Lebenskurs fest auf das Ziel ausgerichtet zu bleiben, so dass ihr ohne Fehler dasteht an dem Tag, an dem unser Herr Jesus, der Messias, erscheint. Ja, Gott ist vertrauenswürdig. Durch ihn seid ihr zu engen Freunden seines Sohnes, des Messias Jesus, unseres Herrn geworden. So ermutige ich euch, Schwestern und Brüder, und dabei berufe ich mich auf Jesus, den Messias, unseren Herrn, dass ihr in dem, was ihr sagt, alle übereinstimmt. Spaltungen sollen unter euch keinen Raum haben, sondern ihr sollt euch um echte Übereinstimmung in eurer Gesinnung und euren Ansichten bemühen. Denn es ist mir berichtet worden, meine Geschwister, und zwar von den Leuten, die zur Hausgemeinde der Chloe gehören, dass es unter euch Streitigkeiten gibt. Damit meine ich die Tatsache, dass jeder von euch etwa Folgendes sagt: Ich gehöre zu Paulus, ich aber gehöre zu Apollos, oder ich gehöre zu Kephas, oder ich jedoch gehöre zu Messias. Ist der Messias etwa zerstückelt? Oder bin ich, Paulus, etwa für euch ans Kreuz geschlagen worden? Oder seid ihr auf den Namen von Paulus in der Taufe untergetaucht worden? Dafür bin ich Gott dankbar, dass ich keinen einzigen unter euch getauft habe, außer Crispus und Gaius.
Das sage ich deshalb, damit niemand sagen kann, er wäre in meinem Namen untergetaucht worden. Ach ja, ich habe auch noch die Familie von Stephanas untergetaucht. Aber darüber hinaus weiß ich nicht, ob ich noch jemand anderen getauft habe. Denn schließlich hat der Messias mich nicht dazu zu seinem Botschafter eingesetzt, dass ich irgendjemanden untertauche, sondern dazu, dass ich die gute Nachricht verbreite, und zwar nicht in Worten voller hoher Weisheit, damit der Kreuzestod des Messias dadurch ja nicht in seiner Bedeutung beraubt wird. Aus der Übersetzung das Buch Psalm 27, die Verse 1 bis 7. Ein Leben in Gemeinschaft mit Gott. Von David. Der Herr ist mein Licht und meine Rettung. Vor wem sollte ich mich fürchten? Der Herr ist die Zuflucht meines Lebens. Vor wem sollte ich erschrecken? Wenn Gewalttäter auf mich eindringen, um mich zu verschlingen, meine Bedränger und meine Feinde, dann sind sie es, die stolpern und zu Fall kommen. Wenn ein Heer mich belagert, fürchtet mein Herz sich nicht. Ja, wenn Krieg sich gegen mich erhebt, dann bin ich dennoch voller Vertrauen. Um eines habe ich den Herrn gebeten, danach sehne ich mich, dass ich Wohnrecht habe im Haus des Herrn alle Tage meines Lebens, um die Freundlichkeit des Herrn anzuschauen und nachzusinnen in seinem Tempel. Denn er birgt mich in seiner Hütte, wenn das Unheil hereinbricht. Er verbirgt mich im Innersten seines Zeltes. Er stellt mich hoch auf einen Felsen. Und jetzt kann ich mein Haupt erheben über meine Feinde ringsumher. Mit Jubelrufen will ich ihm Opfer bringen in seinem Zelt, singen und Musik machen will ich für den Herrn. Höre, Herr, laut rufe ich, zeige mir deine Gnade und antworte mir. Aus der Übersetzung Neues Leben, Sprüche Kapitel 20, die Verse 20 und 21. Wenn du deinen Vater oder deine Mutter verfluchst, wird das Licht deines Lebens in der Finsternis verlöschen. Ein Erbe, das man zu früh im Leben erhält, ist am Ende kein Segen.

0: Es ist 5 Uhr und 30 Minuten.
1: Herzlich willkommen im Open Doors Hoffnungszentrum für verfolgte Christen. Danke, dass du dich heute zugeschaltet hast. Wir haben weiterhin unseren Bibelschmuggler hier. Es ist Klaas Moerling aus den Niederlanden. Klaas, herzlichen Dank, dass du noch weiterhin hier bist und wir dich interviewen dürfen. Klaas, heute ist es ein besonderes Land, das mir sehr am Herzen liegt. Das ist China, ein gigantisches Land. Und wenn man über China spricht, hat man immer das Gefühl, es ist nur so ein Hauch, den man anrührt, weil es so groß ist. Wie will man das ganz erfassen? Aber du warst doch einige Male dort. Mhm. Möchtest du uns hineinnehmen in das größere Bild, das dir begegnet ist?
2: Um das weiterzuführen, was du gesagt hast, China ist in der Tat ein riesiges Land mit vielen Menschen und vielen Christen. Jemand hat mal gesagt, was auch immer man über China sagt, es ist wahr. Ich reiste von 1987 bis 2014 dorthin. Trotzdem bin ich weit davon entfernt, ein Experte für China zu sein. Das möchte ich klarstellen. Aber ich will ein paar Dinge erzählen. Als ich 1987 dort war und auch in den folgenden Jahren, war China unter den Top 10 auf dem Weltverfolgungsindex. Doch was mir auch auffiel, 2012 ist China auf Platz 37 zurückgefallen. Heute steht China wieder weiter oben auf dem Weltverfolgungsindex. In den Jahren, in denen ich dort war, fielen mir die Bauarbeiten in vielen Städten auf. Das Land befand sich also wirtschaftlich in einem Aufschwung. Was mir auch auffiel, war die enorme Verfolgung von Christen, aber auch die Erweckung. Man hat sie auch als die größte Erweckung der Kirche in der Geschichte bezeichnet. Damals in den 40er Jahren des letzten Jahrhunderts gab es 1 Million Christen in China. Heute, jetzt, wo wir uns unterhalten, sprechen wir von mindestens 100 Millionen Christen. Es gab viel Unterdrückung durch Mao Zedong in der Kulturrevolution. Es war eine sehr schwere Zeit für die Christen, aber die Kirche wächst bis heute weiter, trotz all der Verfolgung. Es ist erstaunlich, wenn man Teil davon ist. Ich glaube, zu der Zeit gab es etwa 80 Millionen Christen.
1: Und was war jetzt hast du das große Bild, aber wenn du hinreist, dann hast du eine kleine Eklipse, dann hast du einen besonderen Moment. Was war dein besonderer Moment, als du nach China gekommen bist? Was hast du vorgefunden?
2: Dorthin zu reisen war ein Abenteuer. Übrigens, damals sagte die Kirchenleitung, ein bisschen Verfolgung ist gut für die Kirche.
1: Sag den Satz nochmal.
2: Das ist etwas, worüber man nachdenken sollte. Ein bisschen Verfolgung ist gut für die Kirche. Natürlich haben sie bemerkt, dass es zu viel Verfolgung gibt. Aber ein bisschen Verfolgung scheint ein gutes Klima für die Kirche zu sein, damit sie funktioniert und wächst.
1: Warum ist das so, denkst du?
2: Weil die Kirche dann zu den Grundlagen zurückgeführt wird und nicht von Bequemlichkeit und Reichtum geleitet wird. Man geht zurück zur Bibel, zu Gottes Wort, zu Gottes Gegenwart, zum Gebet und zum geistlichen Kampf, anstatt durch den Verlust von Dingen behindert zu werden, die weniger wichtig sind. Aber 1987 sollte ich mit Johann Compagnon dorthin reisen, dem ehemaligen Leiter von Open Doors International. Aber nach unserer Reise nach Vietnam musste er plötzlich nach Australien fliegen, um dem Büro dort in einer Krisensituation zu helfen. Also bin ich allein nach China gefahren, mit Bibeln in meinem Koffer. Das war schon sehr anstrengend, allein mit Bibeln in meinem Koffer in dieses riesige Land zu reisen.
3: Ja.
2: Und ich erinnere mich, dass ich in einem Hotel in der Hauptstadt Peking übernachtete. Dort wurde weder an der Rezeption noch im Restaurant ein einziges Wort Englisch gesprochen. Mit Gesten habe ich es irgendwie geschafft, das Zimmer zu finden. Am nächsten Tag das Frühstück zu bekommen, glich einem Wunder. Aber dann ging ich in ein Hotel im Stadtzentrum und traf dort eine junge Koreanerin. Sie hatte sich als Kontaktperson gemeldet, um Bibeln zu erhalten, die sie an die Hauskirche weitergeben wollte. Ich traf sie in der Lobby und wir tranken dort eine Tasse Tee. Danach habe ich ihr geholfen, die Bibeln in ihr Zimmer zu bringen, um sie dann schnell in den Schrank zu legen und dann wieder zu gehen. Und sie sagte, weißt du, jetzt habe ich eine schwierige Aufgabe, denn ich muss dafür sorgen, dass die Bibeln ihren Weg zu den Hauskirchen finden, bevor die Putzfrauen kommen, um mein Zimmer zu reinigen. Wenn sie dort eine Bibel finden, werde ich in große Schwierigkeiten geraten. Ich habe sie nur für eine halbe Stunde getroffen, aber ich war wirklich beeindruckt von ihrem Mut. Eine so gefährliche Arbeit in einem solchen Umfeld zu verrichten, erfordert Mut. Ich habe mich innerlich tief vor dieser jungen Frau verbeugt, die Anfang 20 war. Es war wirklich ein Segen, sie zu treffen. Ja, und dann, die Gemeinden brauchten so verzweifelt Bibeln. Wir fanden dann heraus, dass es sogar ein Lied über ihren Bedarf an Bibeln gab.
3: Was?
2: Ja, ein Lied, in dem sie für Bibeln gebetet haben.
1: Wie ein Herzensschrei zu Gott.
2: Ja, das Bedürfnis war so groß, dass sie sogar ein Lied darüber geschrieben haben. Ein Lied, das wir hier im Westen nicht kennen. Wir haben kein Lied, in dem es heißt, Herr, schick Bibeln. Nein, wenn wir eine Bibel brauchen, gehen wir einfach ins Geschäft und kaufen eine.
1: Hast du den noch im Ohr? Hast du den mal gehört?
2: Ja, es ist ein sehr interessantes Lied und ich werde versuchen, es hinzubekommen. Es ging etwa so. Herr, sende eine Bibel, denn sie ist dein Licht, wahre Liebe und Lehre und das Brot des Lebens. Ich weiß sicher, dass dein Wort mich weiterführt. Es beleuchtet den Weg auf meiner Reise nach Hause. Es ist ein Privileg, dass Open Doors eine Antwort auf ihre Gebete sein durfte.
1: Ja, das verbindet dich ja sofort mit diesen Menschen.
2: Sie sehnten sich so sehr nach dem Wort Gottes, dass sie sogar ein Lied darüber geschrieben haben.
1: Ja. Dank dir für diese Geschichte. Sag mal, apropos Song, ich weiß es nicht, dieses Ding hier.
2: Jetzt, wo wir gerade über Musik reden.
1: Dieses Ding, was ist dieses Ding?
2: Dieses Ding hier, diese Musikbox, ist etwas Besonderes. Die Gemeinden sprachen über den Bedarf an Bibeln und teilten diesen Wunsch Open Doors mit. Sie erzählten, wir müssen uns im Geheimen treffen, in Kellern, in einem Wald oder in einem Park. Aber wir vermissen das gemeinsame Singen und Gott dabei zu loben. Wir können keine Orgel oder Gitarre oder ein Orchester haben. Könnt ihr uns bitte irgendwie helfen?
1: Gerade Chinesen, die singen sehr gerne.
3: Ja.
1: Zu jeder Zeit.
3: Ja.
2: Bei den Gesprächen mit ihnen kam die Idee der Musikbox auf.
1: Ja.
2: Denn in dieser Musikbox ist ein Chip mit 600 christlichen Liedern.
3: Christian Melodies.
1: Oh, stark.
3: Ja.
2: Und Zehntausende dieser Boxen wurden in China verteilt.
3: Tens of thousands have been distributed in China.
1: Wie habt ihr die da hingekriegt? Wurden die in Holland gemacht und dann auch wieder geschmuggelt? Oder?
2: Nein, in Holland können wir diese einzigartigen Produkte nicht herstellen. Gut, dass du fragst. Die Sache ist nämlich die. Hier steht Made in China.
1: Bingo.
3: Ja.
2: Und tatsächlich wurde diese Box aus China geholt, um sie hier zu zeigen. Aber ich habe auch die Studenten getroffen, die diese Lieder produziert und gespielt haben. Und sie wurden auf diesem Chip aufgenommen. Jetzt können chinesische Christen diese kleine Orgel überall hin mitnehmen und singen und anbeten. Sie haben jetzt viele Möglichkeiten. Aber lass mich dir etwas davon vorspielen, damit du eine Vorstellung davon bekommst, wie es klingt.

0: Ich könnte stundenlang zuhören.
1: Das glaube ich. Hast du noch was anderes? Mach noch mal.
0: Noch ein Lied? Okay.
1: Ja, bitte.
0: Ich zeig dir das hier.

0: Einige Zuschauer erkennen das Lied vielleicht sogar wieder, denn es handelt von der befreienden Gnade Gottes. Später gab es noch eine andere Musikbox. Und das war ein anderes Format mit 1200 chinesischen Liedern, die innerhalb von China geschrieben wurden. Die Lieder von Kanaan. Und sie hatten zwei sehr interessante Themen. Ein Thema war die Evangelisation und das andere Thema war, wie man mit Christenverfolgung umgeht.
1: Ach komm!
0: Anhand der Lieder konnte man also die Welt sehen, in der sie lebten. Welch ein Privileg, die Bedürfnisse der verfolgten Christen mit einem so besonderen Produkt wie diesem zu erfüllen.
1: Danke, dass du das dabei hast. Das ist sehr berührend jetzt. Hast du eine Geschichte von jemandem, die du erzählen möchtest, während dieses Trips, den du getroffen hast?
0: Es war ein großes Privileg, auch hier in China Christen zu treffen. Ich habe einen Mann getroffen, der mir seinen richtigen Namen nicht nennen konnte. Aber ich hatte gerade in der Bibel über David gelesen, also nannte ich ihn einfach David. Er erzählte mir, dass er wegen seiner Arbeit als Bibelverteiler 9 Jahre lang auf der Flucht vor der Polizei gewesen sei. Er sagte, wenn ich nach Hause komme, werde ich verhaftet. Mein Haus wird ständig überwacht. Also, sagte er, manchmal treffe ich mich mit meiner Frau heimlich irgendwo in China. Aber weißt du, ich habe keinen Besitz, ich habe keinen Reichtum, keine Sparkonten. Aber diese Arbeit, die Bibel zu verteilen, ist das Wichtigste für uns.
1: Was für ein Leben, wenn ich das vergleiche mit dem, was wir hier so überlegen, weißt du? Ob unsere Pension reicht, ob dies, ob das, ob wir dann noch den Lebensstandard halten können.
0: Ja, für ihn war das kein Thema. Das Wichtigste war, die Bibeln in die Häuser zu bringen, wo sie gebraucht wurden. Er erzählte, dass auch seine Frau in Schwierigkeiten gewesen war. Sie war 3 Monate lang im Gefängnis, weil sie Christin war und sich für den Dienst engagierte. Aber Frauen im Gefängnis haben dann durch ihr Zeugnis Jesus kennengelernt. Im Gefängnis spitzte sie das Ende einer Zahnbürste an und schrieb Bibelverse auf Chinesisch an die Wand. Und später fand sie heraus, dass eine andere Gefangene Christin geworden war, weil sie die an die Wand geschriebenen Bibelverse gelesen hatte. Während David sprach, klingelte plötzlich das Telefon und seine Frau Amy war am Apparat und sagte, die Polizei hat eine Razzia bei Freunden von uns gemacht und unser Name wurde im Verhör erwähnt. Könntest du also bitte schnell nach Hause kommen, denn wir müssen die Dokumente in unserem Haus loswerden, um unseren Dienst nicht zu verraten und Menschen nicht in Gefahr zu bringen? Um dir einen kleinen Einblick in das zu geben, was Menschen im Dienst erleben.
1: Ja, und wirklich alles geben. Also sie geben alles. Sie haben keine Sicherheiten mehr am Ende.
0: Und das ist für mich auch eine Erklärung für den enormen Aufschwung in diesem Land. Denn sie haben alles getan, was sie konnten.
1: Würdest du sagen, das ist ein chinesischer Wesenszug, alles zu geben? Das ist typisch chinesisch, dass man sagt, ich gebe alles für Gott? Ist es eine Stärke?
0: Das kann ich nicht so sagen, ob es typisch chinesisch ist. Aber sie haben alles gegeben. Ich werde ganz still, wenn ich so etwas höre. Die Gefahren, die sie auf sich nehmen, das Risiko, das sie eingehen, ihr Eifer, Menschen für Christus zu gewinnen und die Gemeinde mit Bibeln zu versorgen, es ist überwältigend, sowas zu hören.
1: Ich erinnere mich an eine Konferenz, bei der ich war vor wenigen Jahren. Da waren so 600 Chinesen und die Art der Anbetung, wie sie Jesus angebetet haben, war so zart, so fein. Du findest kaum diese Art von Hochachtung vor Gott hierzulande. Also ich kann ein bisschen fühlen, was du gerade erzählst. Klaas, hinter dir ist ein Bild und es ist das Bild eines Mannes, den vielleicht einige unserer Zuschauer kennen. Möchtest du von ihm noch erzählen?
0: Ja, meine Frau und ich lernten auf der Reise Bruder Zhang Rongliang kennen. den Leiter einer Hauskirchenbewegung mit Millionen von Christen. Er ist viele Jahre lang im Gefängnis gewesen. Wir wussten nicht, dass wir ihn treffen würden. Wir gingen durch Gassen und kleine Straßen hinter Häusern, dann durch den Hintereingang eines Restaurants und wir wurden in einen geheimen Raum geführt. Dort sahen wir diesen Mann, der vor Freude strahlte. Und dann sagte man uns, das sei Bruder Zhang Rongliang und dass er gerade von der Polizei gejagt wird. Er konnte nur 30 Minuten an einem Ort bleiben, dann musste er wieder weiterziehen.
1: Was?
0: Ja, 30 Minuten an einem Ort, damit man vermeidet, dass die Polizei ihn aufspürt. Sie sagten also, wir können 30 Minuten lang reden, aber dann muss er wieder gehen. Es war mir eine große Ehre, ihn reden zu hören. Er hat sich bei allen Missionaren bedankt, die nach China gekommen sind. Er erzählte von der Hausdurchsuchung und von seiner Inhaftierung. Dann sagte er, eines Tages kommt die Zeit in China, in der es Freiheit für die Christen geben wird. Und wenn dieser Tag kommt, können wir unser Zeugnis erzählen und ihr werdet kaum glauben, was ihr hören werdet. Eure Ohren werden nicht glauben können, wie Gott in unserer Situation für uns gesorgt hat und wie Gott in unserer Mitte Wunder getan hat. Er machte uns sehr neugierig auf diesen Tag. Es war ein Privileg, diesen Mann zu treffen, der so eine Verantwortung besaß. Und er sagte zu uns, wisst ihr, als ich im Gefängnis war, war das eine Lehre für mich. Darum nenne ich mein Gefängnis meine Bibelschule.
1: Das ist eine Feststellung.
0: Ja. Meine Zeit im Gefängnis war meine Zeit in der Bibelschule. Ich wäre wahrscheinlich traurig oder wütend gewesen, eingesperrt zu sein. Aber Bruder Zhang Rongliang sagte nur, das Gefängnis war meine Bibelschule.
1: Klaas, vielen herzlichen Dank für diese Geschichte. 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Es ist wirklich wert zu lesen und es gibt noch viele weitere Goldschätze, wie diese Sätze, die du gerade gehört hast. Das nächste Mal wird es interessant, weil wir in ein Land reisen, in dem viele, viele Christen verfolgt werden und von dem du heute vielleicht sagen würdest, warum? Das ist doch ein Ferienparadies. Warum würde man da Christenverfolgung vermuten? Wenn du gespannt bist, wenn du es wissen willst, das Geheimnis lüften wir beim nächsten Mal. Hab eine gute Woche. Tschüss.
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1: Liebe Hörer, wir wollen Sie hier InfoG ganz herzlich begrüßen. Am Mikrofon begleiten Sie meine Frau Tabea, unser Sprecher Robin Staffen und mein Name ist Marc Thorsten Wardein. Der evangelische Seelsorgedienst bekommt einen zweiten Standort im Madrider Flughafen Barajas. Wir stellen Ihnen diese neue Möglichkeit

Neuigkeit in den christlichen Nachrichten aus Spanien vor. Anschließend geht die Reise ins Internet. Interessierte Christen können ihren Glauben mit einem Fisch als Symbol in ihrem E-Mail bekennen. Am Schluss spricht Günter Klause über Katastrophen.

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1: Evangelischer Seelsorgedienst am Madrider Flughafen Barajas. Madrid. Der evangelische Seelsorgedienst bekommt seinen Platz in der multireligiösen Kapelle am Terminal 4. Der Dienstleister, AENA, bietet den Dienst in Zusammenarbeit mit den evangelischen Kirchen und dem Evangelischen Rat von Madrid an. Es gibt mehrere Gespräche mit der Direktion, die die evangelische Koordination Maria Santa Cruz führte. AENA hat nun eine Tafel mit den Zeiten des evangelischen Seelsorgedienstes am Eingang der Kapelle installiert. Der Interessierte findet in der Kapelle Bibeln und kostenlose Literatur von protestantischen Verlagen. Um den evangelischen Seelsorgedienst im Terminal 1 auszuweiten, werden noch evangelische Pastoren und Seelsorger gesucht.
0: Tausende Christen feiern in Mallorca die Gründung des Evangelischen Rates der Balearen. Mallorca. Nach jahrelangen Vorbereitungen wurde am 8. Juni 2010 die Gründung des Evangelischen Rates der Balearen in der Aula der Schule La Sala de Palma de Mallorca gefeiert. An dem historischen Akt nahmen Vertreter aus der Gesellschaft und der Politik teil. Vor der Gründung des Evangelischen Rates gab es eine Vereinigung der evangelischen Pastoren in Mallorca. Pastor Josué Sintes von Menorca begrüßte die Gäste und führte durch das Programm. Ein Chor aus verschiedenen Kirchen begleitete das Fest in der Inselsprache Mallorquin.

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1: Fisch per Mail. Er ist das Symbol des christlichen Glaubens. Der Fisch. Sobald er irgendwo am Kofferraum eines Autos prangt, sitzt wahrscheinlich ein Christ am Steuer. Oder er hat das Auto von einem Christen gekauft und vergessen, den Aufkleber zu entfernen. Einen ähnlichen Standard wollen Tobias und Daniel Dillig, Gudrun Dillig-Raab sowie Manuel Hortian im Internet anbieten. Wer sich auf www.fischpost.de registriert, bekommt kostenlos eine E-Mail-Adresse mit dem Absender fischpost.de. Die Idee: Wenn mich jemand dann fragt, was Fischpost dann sein soll, kann ich mich ganz einfach zum Christentum bekennen, sagt Daniel Dillig. Dabei ist es dem Architekten vor allem eins wichtig: Wir wollen nicht, dass derjenige gleich in eine Schublade gesteckt wird. Deshalb ist fischpost.de auch überkonfessionell. Das Ganze soll auch Spaß machen. Neben der E-Mail-Funktion gibt es Chat, Voicemail, Internet-Talk, Videokonferenz sowie Community-Funktionen. Bisher nutzen über 1200 User das Angebot, das sich besonders auch zum Vernetzen von Christen untereinander eignet.
0: Guter Start in den Tag. Stille Momente suchen und Kraft tanken. Morgenstund hat Gold im Mund. Manche wird schon bei dem Gedanken, um 6 Uhr aufzustehen und in der Bibel zu lesen, ganz anders. Ob jemand morgens früh fit ist, ist Typsache. Und doch spricht so einiges dafür, den Tag mit Gott zu beginnen. Der ehemalige Mr. Schweiz, Claudio Minder zum Beispiel, steht 6.15 Uhr auf und geht nach einer Dusche ein Andachtsheft durch. Wenn ich Gott alle meine Aktivitäten gewidmet habe, bin ich bereit für den Tag und verlasse das Haus mit der Gewissheit, dass der Himmel über mir offen ist, erzählt der 30-Jährige. Auch viele andere Menschen suchen sich morgens einen stillen Moment, um mit Gott zur Ruhe zu kommen. Wem das nicht gelingt, für den hat Andres Poppart, Leiter von Campus Generation Ministry, einen Tipp. Der Morgenmuffel startet seinen Computer auf der Arbeit immer mit einem Tageslosungsprogramm. So verbringe ich die ersten Minuten mit einer Inspiration und einem Gebet, sagt der Schweizer. Andere Tricks sind zum Beispiel eine gemeinsame Gebetszeit mit dem Partner oder einem Freund, das Gespräch mit Gott auf dem Weg zur Arbeit oder auch während des Tages immer wieder, Oasen der Ruhe zu schaffen. Schließlich zählt nicht der Zeitpunkt, sondern die Zeit an sich, die wir mit Gott verbringen.

0: Klause spricht heute über Katastrophen.
1: Nach dem Schnee im Januar kam der Regen und damit das Hochwasser in großen Teilen Deutschlands. Vorher liefen die Vorbereitungen für das kommende Hochwasser auf Hochtouren. Hier in Altenkirchen waren die Folgen nicht so schlimm. Nur ein paar Keller waren auszupumpen von der Feuerwehr. Hier wurde die Wied noch naturbelassen und das ganze Tal war überflutet. So habe ich es noch nie hier gesehen. Das ganze Tal war ein einziger großer See. Zum Glück hat das Wasser hier genug Wiesen zum Überlaufen. Ich konnte zwar meine üblichen Wege nicht mehr benutzen und musste Umwege in Kauf nehmen, aber das war nicht so schlimm. Australien hat es ja ganz schlimm erwischt mit dem Hochwasser. Dort war eine Fläche unter Wasser gestanden, sie war so groß wie Deutschland und Frankreich zusammen. Viele Menschen verloren ihr Hab und Gut, etliche auch ihr Leben. Dann ging zudem noch die ganze Ernte verloren und Tiere starben. Hier half auch kein Hochwasserschutz. Aber es gab Menschen, die rechtzeitig ihr Hab und Gut in Sicherheit brachten, teils unter dem Spott ihrer Nachbarn. Sie waren weise und vorbereitet. Auch hier ist wieder die Frage, wie bereiten wir uns auf die Umstände des Lebens vor? Bald darauf kam der große Sturm und wieder mussten viele Menschen ihre Häuser verlassen. Viele standen hinterher vor den Trümmern ihrer Häuser. Tote aber gab es meines Wissens nicht. In Haiti sind die Folgen des Erdbebens noch nicht beseitigt. Die Cholera fordert immer mehr Opfer. Vorwürfe werden laut, dass auf die Cholera die Weltgesundheitsorganisation nicht vorbereitet war. Können wir uns gegen diese Katastrophen überhaupt schützen? Ich behaupte teilweise schon. Ein Teil wird ja bewirkt durch die Klimaveränderung. Ein anderer Teil durch Leichtsinn und menschliche Schlamperei. Vieles ist also vermeidbar an Katastrophen, anderes nicht. Wir können nur eines tun und so gut wie möglich darauf vorbereiten. Denn schon in der Bibel steht, es wird an Katastrophen zunehmen. Aber ob das nun schon ein Zeichen der Endzeit ist, wer kann das schon sagen? Das Wichtigste aber ist, dass wir auf das Ende unserer Tage vorbereitet sind. Gott hat denen ewiges Leben versprochen, die sein Geschenk der Vergebung angenommen haben. Dieses Geschenk ist uns durch den Tod von Jesus Christus gegeben. Die Folge daraus ist, dass wir versuchen, seinen Willen zu tun. Sind Sie auf das Ende vorbereitet? Ich bin es.
2: Liebe Hörer, wir stellen heute christliche Nachrichten aus Spanien und aller Welt vor. Falls Sie Fragen oder Anregungen haben, können Sie uns anrufen oder schreiben. Die Angaben folgen mit der nächsten Melodie. Wir wünschen Ihnen Gottes Segen.
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2: Hinein ins volle Leben.

0: Volles, pralles Leben. Was stellen Sie sich darunter vor? Feiern mit Familie und Freunden? Urlaub am Meer oder in den Bergen? Shoppen gehen und nicht aufs Geld achten? Oder noch etwas ganz anderes? Auf jeden Fall ein Leben ohne ewig störende Grenzen. Knapper Kasse, zu wenig Zeit, nervige Mitmenschen. Volles, pralles Leben. Denken Sie dabei vielleicht zuerst an Jesus Christus? Wohl eher nicht. Denn die Christen, das sind doch die mit den 10 Geboten, die sonntags in die Kirche rennen und manchmal richtig Spaßbremsen sind. Und obendrein auch noch Kirchensteuern zahlen müssen. Nein, nach vollem, prallem Leben hört sich das nun wirklich nicht an. Die Bibel sagt dazu allerdings etwas verblüffend anderes. Jesus Christus sagte einen erstaunlichen Satz: Ich bin gekommen, damit sie das Leben haben und es in Fülle haben. Sie finden diese Aussage im Neuen Testament der Bibel, im Evangelium des Johannes, im 10. Kapitel. Das beschreibt, was Jesus Christus zu seinen Jüngern sagte. Aber an wen richtet sich diese Verheißung? Wer sind diese Menschen, die Jesus ganz allgemein mit Sie bezeichnet? Ganz einfach. Setzen Sie statt Sie Ihren eigenen Namen ein. Hören Sie dann, was Jesus Christus Ihnen ganz persönlich anbietet. Ich bin gekommen, damit du, ja genau du, das Leben hast und in Fülle hast. Denn Jesus Christus kennt Sie genau, mit all Ihrer unstillbaren Sehnsucht nach dem vollen Leben. Er kennt Ihre Grenzen, also alles das, was Sie täglich daran hindert, das Leben ganz bewusst zu genießen. Ihr rastloses Jagen nach immer mehr, Ihr Verlangen nach Liebe und Freiheit zugleich, Ihre Schuld, die Sie von Menschen und von Gott trennt. Volles, pralles Leben über die Grenzen von Schuld, Krankheit und Tod hinaus. Das verspricht Jesus Christus allen, die ihm vertrauen. Auch Ihnen. Gehen Sie auf die Suche danach. Lesen Sie zum Beispiel das ganze Johannesevangelium und lassen Sie sich finden von dem, der selbst das volle Leben ist, Jesus Christus. Jesus Christus spricht: Ich bin gekommen, damit Sie das Leben haben und in Fülle haben. Das finden Sie im Johannesevangelium, Kapitel 10, Vers 10. 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
1: Es ist 6:30 Uhr.

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1: Herzlich willkommen zu einer weiteren Ausgabe der Sendereihe Durch die Bibel. Wir setzen die Betrachtung des ersten Chronikbuches fort. Es eröffnet mit dem Thema Stammbäume, die auch Genealogien genannt werden, und führt bald zu den Familien der beiden ersten Könige Israels. Das vorherrschende Thema in den Büchern der Chronik ab Kapitel 10 ist dann die Fortentwicklung des Königtums in Israel, und zwar in seinem Verhältnis zu Gott. Das wird im 13. und 14. Kapitel nun konkret ausgeführt am Beispiel Davids in seiner Verhaltensweise gegenüber der Bundeslade. In diesem Abschnitt erfahren wir, was die Sicht Gottes über Davids ersten Versuch gewesen ist, die Bundeslade nach Jerusalem zu bringen. Vielleicht erinnern Sie sich, die Bundeslade ist während der Zeit der Richter von den Philistern erbeutet worden. Da ihnen die Lade, die als Thron Gottes in der sichtbaren Welt eine damals wichtige Rolle spielte, aber nur Ärger brachte, stellten sie sie auf einen neuen Wagen und schickten sie nach Israel zurück, siehe 1. Samuel 6. Seit dieser Zeit befand sich die Bundeslade im Haus von Abinadab in Kirjat Jearim. Nun unternimmt David einen Versuch, die Bundeslade in seine neue Hauptstadt Jerusalem zu bringen. Gott ist dies aufgefallen, denn wie wir erfahren, freute es ihn, dass David Wert auf geistliche Dinge legte. Wie aber in Kapitel 13 in Vers 1 jetzt sichtbar wird, macht David einen entscheidenden Fehler. Und David hielt einen Rat mit den Hauptleuten über 1000 und über 100 und mit allen Anführern. Nun, David ist ja der neue König in Israel. Als er den Thron besteigt, hat er enorme Pläne, große Visionen. Dazu gehört, dass er die Lade Gottes nach Jerusalem bringen möchte. Er berät sich mit, wie es heißt, allen Anführern. Ich habe das Gefühl, dass David vor allem den Fehler macht, all diese Männer zu befragen. Gott hat ihm alle Erkenntnis in Fragen der Führung und Richtung gegeben. Er brauchte an sich keinen menschlichen Rat darüber hinaus. In vielen Gemeinden entwickeln sich anscheinend ernste Probleme immer dann, wenn zu viele Menschen ihre Finger im Spiel haben wollen. Sie, vor allem die Gemeindeleiter, wollen Entscheidungen treffen. Das Problem liegt offenbar darin, dass viele von ihnen nicht über das geistliche Urteilsvermögen verfügen, um solche Entscheidungen zu treffen. Häufig stehen dann ihre falschen Entscheidungen im Widerspruch zu dem Ziel Christi. Für mich erscheint es, als ob David seinen Fehler darin beging, alle diese Anführer um Rat zu fragen. Er bekam Schwierigkeiten, weil er auf jeden hörte. In Vers 2 und 3 finden wir das Resultat. Und sprach zu der ganzen Gemeinde Israel: Gefällt es euch und ist's dem Herrn, unserem Gott, angenehm, so lasst uns hinschicken zu unseren Brüdern in allen Landen Israels, dazu auch zu den Priestern und Leviten in ihren Wohnstätten, dass sie sich bei uns versammeln. Und lasst uns die Lade unseres Gottes wieder zu uns holen. Denn zu Sauls Zeiten fragten wir nicht nach ihr. 1. Chronik 13, Vers 2 und 3. Was hier passiert, wirft auch ein aufschlussreiches Licht auf die damals gerade zu Ende gegangene Zeit Sauls. Während seiner Herrschaft wurde der Gottesdienst in der Stiftshütte vollkommen vernachlässigt. Das Ergebnis war, dass die gesamte Organisation rund um die Stiftshütte zusammengebrochen war. Die Leviten hatten sich verstreut. Nun wird im ganzen Land bekannt gemacht, dass David die Bundeslade wieder zurückbringen möchte. Weiter wird in Vers 4 die Reaktion des Volkes berichtet. Da sprach die ganze Gemeinde, man solle das tun, denn es gefiel allem Volk gut. Die Entscheidung ist also einmütig. Alle möchten, dass die Bundeslade wieder nach Jerusalem gebracht wird. So versammelte David ganz Israel vom Schihor Ägyptens an bis dorthin, wo es nach Hamat geht, um die Lade Gottes von Kirjat Jearim zu holen. 1. Chronik 13, Vers 5. Im 1. Samuelbuch Kapitel 7 lasen wir ja davon, dass die Bundeslade nach Kirjat Jearim gebracht worden war und dort verblieb, da die Philister schlechte Erfahrungen mit ihr gemacht hatten. Dorthin machte sich David auf, berichtet Vers 6. Und David zog hin mit ganz Israel nach Baala, das ist Kirjat Jearim, das in Juda liegt, um von da heraufzubringen die Lade Gottes, des Herrn, der über den Cherubim thront, wo sein Name angerufen wird. Natürlich hat Gott nicht in der Bundeslade oder auch nicht auf den Cherubin wirklich gewohnt. Es war aber der Ort, den er zu seinem Treffpunkt mit dem Volk Israel bestimmt hatte. Seine Gegenwart war jedenfalls dort anzutreffen. Nun folgt als nächstes, wie wir sehen werden, dass die Leute Davids ihren großen Fehler begehen. Jemand hat das einmal so genannt: Man macht das Richtige, aber auf die falsche Art und Weise. Es war richtig, die Bundeslade nach Jerusalem zu bringen. Die Methode, mit der sie es taten, war jedoch falsch. Das bahnt sich schon an in Vers 7. Und sie ließen die Lade Gottes auf einem neuen Wagen aus dem Hause Abinadabs fahren. Usa aber und sein Bruder lenkten den Wagen. Gott hatte genaue Anweisungen dafür gegeben, wie die Bundeslade transportiert werden sollte. Andere Teile der Stiftshütte durften auf Wagen transportiert werden, die Bundeslade jedoch nicht. Achten Sie einmal darauf, was Gott zu Mose dazu gesagt hat. Wenn nun Aaron und seine Söhne beim Aufbruch des Heeres dies alles ausgerichtet und das Heilige und all sein Gerät bedeckt haben, dann sollen die Söhne Kehat kommen, um es zu tragen. Sie sollen aber das Heilige selbst nicht anrühren, dass sie nicht sterben. Dies ist es, was die Söhne Kehat von der Stiftshütte zu tragen haben. 4. Mose 4, Vers 15. Die Bundeslade durfte also niemals auf einem Wagen transportiert werden. Sie sollte auf den Schultern der Söhne Kehat getragen werden. Warum sollte das so sein? Nun, die Bundeslade deutet nach meinem Verständnis auf Christus hin, und er ist ja wohl kein Frachtgut, sondern soll, auch heute noch, von einzelnen Menschen in die Welt getragen werden. Viele Menschen möchten es wohl auf die leichte Tour versuchen, aber es macht tatsächlich viel Arbeit, das Wort Gottes zu verbreiten. Einige Menschen beschweren sich auch darüber, was es kostet. Ich bedauere die Kosten auch, aber ich möchte Ihnen klar sagen, dass es immer etwas kosten wird, das Wort Gottes zu verbreiten. Wir können es nicht auf einen Wagen packen. Wir müssen es tragen. Jeder muss seinen Anteil tragen. Lassen Sie uns also das Wort Gottes verbreiten. Paulus sagt: Denn ein jeder wird seine eigene Last tragen. Galater 6, Vers 5. Dies bringt auf andere Art und Weise zum Ausdruck, dass jeder seinen eigenen Anteil tragen muss. Mit anderen Worten läuft es also darauf hinaus, dass jeder von uns mitarbeiten muss, um das Wort Gottes zu bringen in eine Welt, die das äußerst dringend braucht. Gott schreibt das Evangelium nicht mit dem Finger in den Himmel. Es muss von seinen Kindern weitergegeben werden. Weiter mit Vers 8. David aber und ganz Israel tanzten mit aller Macht vor Gott her, mit Liedern, mit Harfen, mit Psaltern, mit Pauken, mit Zimbeln und mit Trompeten. David war ein großartiger Musiker, und dieses Ereignis gab ihm einen Anlass zu großer Freude. Allerdings wurde alles sehr plötzlich unterbrochen. Vers 9 und 10. Als sie aber zur Tenne Kidons kamen, streckte Usa seine Hand aus, um die Lade zu halten, denn die Rinder glitten aus. Da entbrannte der Grimm des Herrn über Usa, und er schlug ihn, weil er seine Hand nach der Lade ausgestreckt hatte, so dass er dort starb vor Gott. Warum passierte das? Weil sie etwas falsch gemacht haben, und zwar dieses: Sie gaben nicht das richtige Zeugnis. Aber werden Sie sagen, dies war nun wirklich keine ernste Sache. Ein Mann hat nur seine Hand ausgestreckt, um die Lade zu halten. Aber dazu muss ich sagen, als erstes hätte sich die Bundeslade überhaupt nicht auf dem Wagen befinden dürfen. Und zweitens brauchte Usa die Bundeslade nicht festzuhalten. Heute gibt es viele Menschen, die ihre Nase in die Arbeit Gottes stecken, obwohl sie dort nichts zu suchen haben. Sie stören die Arbeit Gottes. Ich könnte Ihnen von vielen Menschen erzählen, die es zwar gut meinten, aber Gottes Plan nicht durchgeführt haben. Dadurch gibt es dann auch keinen Segen. Genauso war es in Bezug auf die Bundeslade. Der Mann, der im Weg stand, wurde entfernt. Wie David reagierte, verrät dann Vers 11. Da ergrimmte David, dass der Herr den Usa so wegriss, und man nannte die Stätte Peretz Usa bis auf diesen Tag. David war dadurch verärgert, genauso wie es bei vielen der Kritiker heute und möglicherweise bei Ihnen auch sein würde. Vers 12 lautet: Und an jenem Tage fürchtete sich David vor Gott und sprach: Wie darf ich da noch die Lade Gottes zu mir bringen? Wie oft versuchen wir, die Dinge auf unsere Art und Weise zu tun? Und wenn wir dann versagen, geben wir Gott die Schuld. Wer sagt, wie werde ich dies je für den Herrn tun können, dem muss ich die Frage stellen, machen Sie es nach Gottes Plan? Wenn noch nicht, dann übergeben Sie es an ihn. Genau das musste David schließlich auch tun. Doch vorerst blieb es so, wie es in Vers 13 und 14 zu erfahren ist. Darum ließ er die Lade Gottes nicht zu sich bringen in die Stadt Davids, sondern ließ sie hinbringen ins Haus Obed-Edoms, des Gattiters. So blieb die Lade Gottes bei Obed-Edom in seinem Hause 3 Monate. Und der Herr segnete das Haus Obed-Edoms und alles, was er hatte. Das ist das Ende dieser Episode. Zu diesem Zeitpunkt wird die Bundeslade also noch nicht nach Jerusalem gebracht. Gott segnet aber die Familie, die sie nun aufbewahrt. David dagegen richtet seine Aufmerksamkeit nun auf etwas anderes. Im 14. Kapitel erfahren wir, dass Gott David segnet und sein Ruhm sich ausbreitet. Vers 1 lautet: Und Hiram, der König von Tyrus, sandte Boten zu David und Zedernholz, Steinmetzen und Zimmerleute, dass sie ihm ein Haus bauten. David und Hiram konnten gut miteinander. Sie waren sehr gute Freunde. An anderer Stelle wird uns berichtet, dass Hiram David verehrte. Hier am Anfang der Herrschaft Davids möchte Hiram ihm beim Bau seines Hauses, des Palastes, einfach helfen. In Vers 2 und 3 heißt es dann: Und David erkannte, dass der Herr ihn zum König über Israel bestätigt hatte. Denn sein Königtum war hoch erhoben worden, um seines Volkes Israel willen. Und David nahm noch mehr Frauen zu Jerusalem und zeugte noch mehr Söhne und Töchter. Da ist unsere Reaktion vielleicht die, dass wir sagen: Und Gott hat dies erlaubt? Ja, Gott hat die Vielehe zugelassen, aber Gott hat ihr nicht zugestimmt. Tatsächlich führt diese Vielehe bei David dazu, dass Gott ihn richtet, und das alles wird ihm ein Leben lang Kummer bereiten. Die Vielehe ist auch nach meiner Überzeugung falsch. Dieser Bericht wurde nicht aufgezeichnet, weil Gott der Vielehe zugestimmt hätte. Gott möchte vielmehr, dass wir genau wissen, was damals geschah. Dies ist ja eine historische Aufzeichnung, und wenn wir sie weiterverfolgen, werden wir Gottes Einstellung kennenlernen. An dieser Stelle kommt im Bericht über den Herrschaftsantritt Davids auch die damalige Bedrohungslage Israels in den Blick. Das Volk der Philister bedrohte zu diesem Zeitpunkt die Existenz Israels. Doch hatte David kurz zuvor noch Zuflucht bei ihnen gesucht. Es war in der Zeit, als David abgelehnt wurde. Da dachten die Philister sogar, er stünde auf ihrer Seite, siehe 1. Samuel 27. Nun, nachdem David zu seinen eigenen Leuten zurückgekehrt ist und er zu ihrem König gekrönt wurde, sind die Philister hinter ihm her. Das ist zu erfahren ab Vers 9. Und die Philister kamen und ließen sich nieder in der Ebene Rephaim. David aber befragte Gott und sprach: Soll ich hinaufziehen gegen die Philister, und willst du sie in meine Hand geben? Der Herr sprach zu ihm: Zieh hinauf, ich will sie in deine Hände geben. Und als sie hinaufzogen nach Baal-Perazim, schlug sie David dort. Und David sprach: Gott hat durch meine Hand die Reihen meiner Feinde durchbrochen, wie das Wasser einen Damm durchbricht. Daher nannte man die Stätte Baal-Perazim. Und sie ließen ihre Götter dort zurück. Die befahl David, mit Feuer zu verbrennen. 1. Chronik 14, Vers 9 bis 12. Für David hatte dies die Bedeutung eines großartigen Sieges über die Philister. Israel hatte bis dahin nicht viele Siege gegen dieses Volk gewonnen. Weiter mit den Versen 13 und 14. Aber die Philister kamen wieder und ließen sich nieder in der Ebene. Und David befragte Gott abermals, und Gott sprach zu ihm: Du sollst nicht hinaufziehen hinter ihnen her, sondern umgehe sie, dass du an sie herankommst von den Baka-Bäumen her. 1. Chronik 14, Vers 13 und 14. David hätte sagen können: Hier sind diese Philister wieder, die gegen mich kämpfen wollen. Ich bin vorher siegreich gewesen, und somit werde ich jetzt wieder gegen sie in den Kampf ziehen. Nein, das sagte er gerade nicht, sondern fragte Gott. Und Gott sagte ihm, er sollte es nicht tun. Er sagte, David solle sich zurückziehen und von den Baka-Bäumen aus auf sie zugehen. Wenn er von dort aus zöge, würde David einen Vorteil im Kampf haben. Es gibt nach meiner Erfahrung immer wieder bewährte Christen, die irgendwann dazu kommen, den Herrn zu versuchen. Sie haben ihm an einer Stelle nicht getraut und ihn dann tatsächlich versucht. Sie wollten eine Art Geschäft mit ihm machen, das wie eine Abmachung aussieht. Oder sie machten einen Versuch, auf eigene Faust etwas zu tun. Und dabei nahmen sie mehr in den Mund, als sie selbst schlucken konnten. Sie behaupteten von einer bestimmten Sache, sie würden sie tun, weil sie dem Herrn vertrauen. Nun, warum meinten diese Menschen, der Herr hätte ihnen gesagt, sie sollten es auf diese Art und Weise tun? Es ist tatsächlich so, Gott erwartet von Ihnen und auch von mir, dass wir erst einmal unseren gesunden Menschenverstand benutzen. Ich habe Leute gekannt, die behauptet haben, im Glauben zu handeln, doch in Wirklichkeit haben sie nur auf eine Vermutung hin gehandelt. Sie nennen es auf den Herrn vertrauen, aber tatsächlich tun sie diese Dinge auch, wenn der Herr diese niemals von ihnen verlangen würde. Gott möchte aber, dass wir unseren gesunden Menschenverstand verwenden und dass wir auf seine Führung vertrauensvoll warten. Nicht alles, was Glaube genannt wird, ist auch Glaube. Ich habe schon Menschen erlebt, die auf diese Art und Weise am Glauben gescheitert sind. Vor Jahren kam eine liebenswürdige Frau in die Gemeinde in Pasadena, in der ich Pastor war. Sie sagte, sie wollte jemanden aufsuchen, der durch Glauben heilen könnte. Ich empfahl ihr, dies nicht zu tun. Meiner Meinung nach sollte sie lieber zu einem Arzt gehen. Sie sagte zu mir, »Dr. McGee, Sie liegen ja so falsch. Gott wird mich heilen. Sie meinen, ich sollte nicht zu diesem Heiler gehen, aber ich werde gehen und ich werde geheilt werden.« Sie ging dorthin und wurde nicht geheilt. Sie konnte das nicht verstehen. Sie dachte, Gott würde sie heilen. Die ganze Sache ließ diese Frau an ihrem Glauben zweifeln. Das alles brachte sie sogar so weit, dass sie Gott den Rücken kehrte. Sie drückte es allerdings so aus, er hat mich im Stich gelassen. Nein, das hat er nicht getan. Er möchte nicht, dass wir etwas derart Fragwürdiges tun. Er möchte, dass wir unseren gesunden Menschenverstand gebrauchen. Sie hätte zu einem Arzt gehen sollen. Ihre Begriffsstutzigkeit führte schließlich zu ihrem Tod. Denn es ist ja so, natürlich hat für uns alle zu gelten, dass wir auf den Herrn vertrauen. Wir müssen uns aber sicher sein, dass wir unsere Anweisungen auch von ihm erhalten. Und da gilt, manchmal sollen wir wie David hervortreten und kämpfen, zu anderen Zeiten sollen wir uns aber ebenso wie David zurückziehen und warten. Was der Auftrag Gottes an David damals genau war, das verrät Vers 15. Wenn du dann hören wirst, wie das Rauschen oben in den Baka-Bäumen einhergeht, so brich hervor zum Kampf, denn Gott ist dann vor dir ausgezogen, zu schlagen das Heer der Philister. Ein befreundeter Pastor kam einmal zu mir und erzählte mir von einer Gemeinde, in der er demnächst arbeiten sollte. Da ich die Gemeinde gut kannte, riet ich ihm, diese Stelle nicht anzunehmen. Er fragte mich, warum denn nicht? Darauf antwortete ich ihm, bevor du dorthin gehst, solltest du warten, bis du Gottes Aufruf zum Einsatz hörst. Wissen Sie, manchmal gibt es Zeiten, da müssen wir einfach warten, bis es keinen Zweifel mehr daran gibt, dass Gott den Weg für uns vorbereitet hat. Die gebräuchliche Formulierung, im Glauben zu wandeln, könnte womöglich tarnen, dass da gar kein Glaube ist. Es könnte sich ja auch nur um eine Vermutung handeln. Anstelle dessen, dass wir auf Gott vertrauen, mag es sein, dass wir Gott versuchen. Wir müssen warten, bis Gott uns das Signal, so wie hier das Rauschen in den Baka-Bäumen gibt. Wir müssen sehr vorsichtig sein, dass aus dem Wandeln im Glauben nicht ein falscher Schachzug unsererseits wird. Manchmal geschieht es jedenfalls, dass wir Gott versuchen, anstatt ihm zu vertrauen. Weiter mit den Versen 16 und 17. Und David tat, wie ihm Gott geboten hatte. Und sie schlugen das Heer der Philister von Gibeon an bis Geser. Und Davids Name ging aus in alle Lande. Und der Herr ließ Furcht vor ihm über alle Völker kommen. Aus diesem Grund kann ich mit Recht behaupten, dass David einer der großen Herrscher in dieser Welt war. Sein Königreich gehört zu den großen Reichen dieser Zeit. Gott war bei diesem Mann. Dieses kleine Volk Israel in diesem unbedeutenden Land wurde zu einer großen Macht. Uns sollte dies nicht überraschen. Es gibt noch andere Beispiele als dieses in der Weltgeschichte. Venedig, diese Stadt Venedig, herrschte einst über die Welt, und es war nur eine Stadt. Deswegen ist es für Kenner der Geschichte nicht überraschend, dass ein kleines Land wie Israel solch eine Weltmacht sein konnte. Die Gründe dafür werden uns genannt. Vers 2 sagte uns, David hatte erkannt, dass Gott ihn als König über Israel bestätigt hatte. In Vers 17 erfahren wir nun, durch Gottes Wirken fürchteten sich alle Völker vor ihm. Gott schenkte David diese Weltmachtstellung. Wir haben hier zur Kenntnis zu nehmen, dass das erste Buch der Chronik in den Kapiteln 13 bis 16 von David und der Bundeslade berichtet. Und der Abschnitt informiert uns somit darüber, dass David die Bundeslade nach Jerusalem an den von ihm ausgewählten Standort gebracht hat. Dies ist sehr interessant, wenn man bedenkt, dass uns diese Kapitel einen Bericht über die Staatsgeschäfte Davids geben könnten. Oder sie könnten genauso gut Informationen vermitteln über einige der vielen Entscheidungen, die David treffen musste. Über Verträge, die er mit den umliegenden Völkern unterzeichnet hat. Über Kriege, die er geführt hat. Ja, sogar über einige der großen Staatsbankette oder andere Staatsakte. Man könnte diese Art des Berichts mit den Nachrichten im Fernsehen vergleichen. Stattdessen informieren uns diese Kapitel über den Transport der Bundeslade. Hieran können wir wirklich etwas lernen. Wir können daran erkennen, was in Gottes Augen wichtig ist. In unseren Nachrichten erfahren wir viele Neuigkeiten und auch Meinungen. Was meinen Sie, wäre Gottes Meinung über die Nachrichten heute? Würde er die gleichen Schwerpunkte setzen wie die großen TV-Stationen? Wo liegen wohl Gottes Schwerpunkte? Hier liegen sie auf dem Transport der Bundeslade. Daraus ist zu lernen, dass sich Gott für den Gottesdienst seines Volkes interessiert. Die Bundeslade stand im Mittelpunkt des Gottesdienstes der Israeliten. Hier setzt Gott auch den Schwerpunkt beim Bericht über David. Die Geschichte selbst kann lehren, dass wir gewohnt sind, oft betont auf vergangene Geschehnisse zu blicken. Nehmen wir die Geschichte Frankreichs. In Paris, in Napoleons Palast, war einst das Personal viel beschäftigt. Heute ist dieser Palast ein Museum. Es werden dort heute keine wichtigen Entscheidungen mehr getroffen. Man erinnere sich auch an den Palast von Versailles, wie wunderschön er bis heute ist und wie wichtig dieser Ort Versailles in der Vergangenheit war. Große Entscheidungen wurden dort einst getroffen. Heute ist es nur noch ein historisches Ausstellungsgelände. Es ist ein Ort, den Touristen besichtigen, sonst nichts. Es wäre allerdings in der damaligen Zeit gut gewesen zu wissen, was Gott aktuell für wichtig gehalten hat. Eine zweite Frage stellt sich uns dann auch noch. Was ist eigentlich zu Davids Zeit mit der Stiftshütte geschehen? Ich denke, sie muss bereits ziemlich abgenutzt gewesen sein. Schließlich handelte es sich dabei um ein Zelt, und das war zum größten Teil aus Stoff gefertigt. Die goldenen Bretter und Messingstützen sowie die silbernen Unterteile sind wahrscheinlich von den Philistern gestohlen worden. Kein Bericht ist darüber vorhanden, über all das, was mit der Stiftshütte geschah, bis auf die Schilderung dessen, was die Bundeslade betrifft. Die Bundeslade war wichtig. Warum? Es ging um den sogenannten Gnadenstuhl, der die Bundeslade krönte. Denn dies ist der Ort gewesen, an dem Gott den Israeliten begegnete. Und heute? Was ist da wichtig? Für Sie und mich ist es jedenfalls wichtig, einen Ort zu haben, an dem wir Gottes Gnade empfangen können. Jeder von uns braucht Gottes Gnade. Gott möchte uns Gnade schenken, weil er uns einen noch ganz anderen Gnadenstuhl

Fernsehen mitbekommen. Auch die Entscheidungen in den Hauptstädten heute sind nicht das wirklich Wesentliche, auch wenn ich sie nicht geringschätzen möchte. Die tatsächlich wichtigen Entscheidungen sind eben Gottes Entscheidungen. Es stimmt, das Wort Gottes auszubreiten ist heute keine einfache Sache. Zu viele Menschen meinen, dass die Arbeit für den Herrn eine Art Ausflug ist und als etwas Herrliches anzusehen ist. Es ist wohl herrlich zu wissen, seinen Willen aus Liebe zu ihm zu tun. Das ist immer ein aufregendes Erlebnis. Aber einfach ist es nicht. Was die Bundeslade damals war, das ist für uns heute Gottes Wort, die Bibel. Das Wort Gottes, es muss von Gottes Volk getragen werden. Paulus sagt, so kommt der Glaube aus der Predigt, das Predigen aber durch das Wort Christi. Römer 10, Vers 17. Gott segnet die Verkündigung seines Wortes. Paulus fährt in dem Zusammenhang fort und betont, dass die Menschen hören müssen. Wie aber sollen sie hören, wenn es keinen Prediger gibt? Paulus sagt außerdem, denn das Wort vom Kreuz ist eine Torheit denen, die verloren werden. Uns aber, die wir selig werden, ist's eine Gotteskraft. 1. Korinther 1, Vers 18. Gott möchte, dass die Menschheit sein Wort eben durch Menschen hört. Ich bin fest davon überzeugt. Das Wesentliche ist, dass Gottes Bundeslade auf den Weg gebracht wird. Damit meine ich, das Evangelium muss verkündigt werden. Das Wort Gottes muss zur Menschheit gebracht werden. Lassen Sie uns die Betonung dorthin legen, wohin Gott sie legt. Wir haben es im 13. und 14. Kapitel des ersten Buchs der Chronik zu tun mit der Geschichte von König David. In seinem Umgang mit der Bundeslade zeigt sich, was auch für heute wichtig genannt werden kann. Wir sollen nach Gottes Willen fragen. Seine Ziele sollen unsere Ziele werden. Wo das geschehen ist, erleben die Menschen Segen. Diese Tatsache wird uns auch noch in den folgenden Kapiteln beschäftigen. In der nächsten Ausgabe der Sendereihe durch die Bibel stehen die Kapitel 15 und 16 aus dem ersten Buch der Chronik im Mittelpunkt. Bis dahin, auf Wiederhören und Gott befohlen.

0: Es ist 7 Uhr.
1: 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August. Ich sende dich zu den Nationen, um ihre Augen aufzutun, damit sie sich bekehren von der Finsternis zum Licht und von der Gewalt des Satans zu Gott, damit sie Vergebung der Sünden empfangen und ein Erbe unter denen, die durch den Glauben an mich geheiligt sind. Das sind Worte aus Apostelgeschichte, Kapitel 26, die Verse 17 und 18. Der Weg zu Gott. Der Apostel Paulus ist in Caesarea inhaftiert, dem Stützpunkt des römischen Statthalters Festus. Festus ist erst kürzlich Statthalter geworden und erhält nun einen Antrittsbesuch von König Agrippa II. Dabei bekommt Paulus die Gelegenheit, sich vor dem König zu verantworten. Festus, der nicht recht weiß, was er von diesem seltsamen Gefangenen halten soll, erhofft sich dadurch einigen Aufschluss.

Jakobus nutzt diesen Auftritt, um die gute Botschaft von Jesus Christus weiterzugeben. Das, was er vor den vornehmen Zuhörern verkündigt, ist auch heute noch absolut aktuell. Denn Paulus nennt darin eine Reihe von Punkten, die für jeden Menschen zu jeder Zeit entscheidend sind, damit er errettet wird. Zuerst will Gott dem Menschen die Augen auftun darüber, dass er ein Sünder ist. Ohne Gottes Eingreifen sieht sich niemand als Sünder an, selbst dann nicht, wenn er sich sogar vor Menschen etwas hat zu Schulden kommen lassen. Danach folgt der zweite Schritt. Der Mensch muss sich bekehren, das heißt, er muss Gottes Urteil über sich anerkennen und eine klare Kehrtwendung vollziehen, von der moralischen Finsternis und von den Verstrickungen des Teufels hin zu Gott und zu seinem Licht. Wer das tut, empfängt die Vergebung der Sünden, wenn er an den Herrn Jesus Christus glaubt. Und das Herrlichste? Als Kind Gottes besitzt er dann auch ein Erbe. Er hat Anteil an dem reichen Segen, den Gott im Himmel für die Glaubenden vorbereitet hat.

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Aus der Übersetzung Neues Leben, 2. Buch Chronik, Kapitel 35 und 36. Josia feiert das Passa. Danach feierte Josia in Jerusalem das Passa des Herrn. Am 14. Tag des ersten Monats wurden die Passalämmer geschlachtet. Josia bestellte die Priester zu ihrem Dienst und ermutigte sie, ihre Aufgaben im Haus des Herrn zu erfüllen. Den Leviten, die für den Dienst des Herrn abgesondert waren und die Israeliten unterweisen sollten, sagte er: Bringt die Lade nun in das Haus, das Salomo, der Sohn Davids und König von Israel, errichtet hat. Ihr sollt sie nicht mehr auf euren Schultern tragen. Dient nun dem Herrn, eurem Gott, und seinem israelitischen Volk. Haltet euch bereit, geordnet nach Familien und Abteilungen, wie es den Anweisungen entspricht, die König David von Israel gegeben und Salomo, sein Sohn, aufgeschrieben hat. Nehmt eure Plätze im Heiligtum ein, entsprechend den Gruppen der Familien eurer Brüder aus dem Volk, und zwar je eine Abteilung einer Familie der Leviten für eine Gruppe. Schlachtet die Passalämmer, reinigt euch und kümmert euch um die Zubereitung für eure Brüder, damit sie nach den Anweisungen, die der Herr durch Mose gegeben hat, handeln. Dann stiftete Josia dem Volk 30.000 Lämmer und junge Ziegen und 3.000 Rinder aus seinem persönlichen Besitz für die Passaopfer derjenigen, die sich versammelt hatten. Auch die Männer des Königs gaben großzügig für das Volk, die Priester und die Leviten. Hilkia, Sechaja und Jehiel, die Vorsteher im Haus Gottes, übergaben den Priestern 2.600 Lämmer und Ziegen und 300 Rinder als Passaopfer. Die Anführer der Leviten, Konanja und seine Brüder Shemaja und Netanel, sowie Hashabja, Jehiel und Josabad, übergaben den Leviten 5.000 Lämmer und Ziegen und 500 Rinder für das Passaopfer. Als alles für die Passafeier geordnet war, nahmen die Priester und Leviten, geordnet nach Abteilungen, ihre Plätze ein, wie der König es festgelegt hatte. Dann schlachteten sie die Passalämmer und die Priester nahmen das Blut von den Leviten und versprengten es auf dem Altar, während die Leviten die Tiere zubereiteten. Sie legten die Brandopfer beiseite, um sie dem Volk zu geben nach ihren Familien, damit sie dem Herrn opfern konnten, wie es im Buch Mose vorgeschrieben war. Mit den Rindern verfuhren sie genauso. Dann brieten sie die Passalämmer am Feuer nach der Vorschrift, kochten die heiligen Opfer in Töpfen, Kesseln und Pfannen und teilten sie rasch an die Leute aus. Danach bereiteten sie das Passamahl für sich selbst und die Priester, denn die Priester, die Söhne Aarons, waren bis in die Nacht mit den Brandopfern und dem Fett beschäftigt gewesen. Deshalb bereiteten die Leviten für sich und für die Priester das Mahl zu. Die Sänger, Nachkommen Asafs, waren ebenfalls auf ihren Plätzen, ganz nach den Anordnungen Davids, Asafs, Hemans und Jedutuns, des Sehers des Königs. Die Torhüter bewachten die Tore und brauchten ihre Plätze nicht zu verlassen, denn ihre Brüder, die Leviten, bereiteten auch für sie das Passa. Auf diese Weise wurde an jenem Tag der Dienst des Herrn geordnet, um das Passa zu feiern und die Brandopfer auf dem Altar des Herrn darzubringen, wie König Josia es befohlen hatte. Alle versammelten Israeliten feierten das Passa und danach 7 Tage lang das Fest der ungesäuerten Brote. Seit der Zeit des Propheten Samuel war kein solches Passafest mehr in Israel gefeiert worden. Keiner der Könige Israels hatte je ein Passa wie Josia gefeiert, an dem alle Priester und Leviten, alle Einwohner Jerusalems und Besucher aus ganz Juda und Israel teilnahmen. Dieses Passa wurde im 18. Jahr von Josias Regierungszeit begangen. Josia stirbt im Kampf. Nachdem Josia die Arbeiten am Tempel beendet hatte, führte König Necho von Ägypten seine Streitmacht nach Karkemisch am Euphrat und Josia zog ihm entgegen. Doch König Necho schickte Boten zu Josia, die ihm folgende Botschaft überbrachten: »Was willst du von mir, König von Juda? Ich habe heute keinen Streit mit dir.
Ich will nur gegen das Volk kämpfen, mit dem ich im Krieg liege. Gott hat mir befohlen, mich zu beeilen. Wende dich nicht gegen Gott, der auf meiner Seite ist, sonst wird er dich vernichten. Aber Josia ließ nicht ab von ihm, sondern wollte ihn unbedingt in einen Kampf verwickeln. Er hörte nicht darauf, was Necho in Gottes Auftrag gesagt hatte. Stattdessen zog er auf der Ebene von Megiddo in die Schlacht. Doch die feindlichen Bogenschützen schossen auf König Josia. Da rief er seinen Männern zu: »Bringt mich hier heraus, ich bin schwer verwundet.« Sie hoben Josia von seinem Streitwagen und legten ihn in einen anderen seiner Wagen. Darin brachten sie ihn nach Jerusalem zurück, wo er starb. Er wurde in den Königsgräbern begraben und ganz Juda und Jerusalem trauerte um ihn. Jeremia schrieb Klagelieder für Josia und bis heute werden von den Sängerinnen und Sängern Trauerlieder über Josia gesungen. Sie wurden Teil der Tradition in Israel und sind im Buch der Klagelieder aufgezeichnet. Die übrigen Ereignisse während Josias Herrschaft und seine guten Taten, die er nach dem Gesetz des Herrn vollbrachte, sind alle im Buch der Könige Israels und Judas beschrieben. Joahas herrscht in Juda. Danach machte das Volk des Landes Joahas, den Sohn von Josia, zum nächsten König in Jerusalem. Joahas war 23 Jahre alt, als er König wurde, und er regierte 3 Monate in Jerusalem. Dann wurde er vom ägyptischen König abgesetzt. Dieser forderte von Juda 100 Talente Silber und 1 Talent Gold als Tribut. Der König von Ägypten setzte Eliakim, den Bruder von Joahas, als König von Juda und Jerusalem ein und änderte Eliakims Namen in Joachim. Seinen Bruder Joahas aber nahm König Necho als Gefangenen mit nach Ägypten. Joachim herrscht in Juda. Joachim war 25 Jahre alt, als er König wurde, und er regierte 11 Jahre in Jerusalem. Auch er tat, was dem Herrn, seinem Gott, missfiel. Da zog der babylonische König Nebukadnezar gegen ihn heran. Er legte Joachim in bronzene Ketten und nahm ihn mit nach Babel. Auch einige Geräte aus dem Haus des Herrn nahm er mit und ließ sie in seinem Palast in Babel aufstellen. Die übrigen Ereignisse während der Herrschaft Joachims, einschließlich seiner schlechten Taten und aller Dinge, die ihm vorgeworfen werden können, sind im Buch der Könige Israels und Judas beschrieben. Nach ihm wurde sein Sohn Joachim König. Joachim herrscht in Juda. Joachim war 18 Jahre alt, als er König wurde, und er regierte 3 Monate und 10 Tage in Jerusalem. Joachim tat, was dem Herrn missfiel. Im Frühjahr des folgenden Jahres ließ König Nebukadnezar ihn gefangen nehmen und nach Babel bringen und mit ihm Schätze aus dem Haus des Herrn. Nebukadnezar ernannte Joachims Bruder Zedekia zum nächsten König in Juda und Jerusalem. Zedekia herrscht in Juda. Zedekia war 21 Jahre alt, als er König wurde, und er regierte 11 Jahre in Jerusalem. Er tat, was dem Herrn, seinem Gott, missfiel, und weigerte sich, vor dem Propheten Jeremia Buße zu tun, der im Namen des Herrn zu ihm sprach. Zugleich lehnte er sich auch gegen König Nebukadnezar auf, obwohl er vor ihm im Namen Gottes geschworen hatte. Zedekia war ein hartherziger, widerspenstiger Mann, der sich weigerte, zum Herrn, dem Gott Israels, umzukehren. Auch die Anführer der Priester und des Volkes wandten sich immer mehr von Gott ab. Sie folgten den gottlosen Bräuchen der Völker und entweihten das heilige Haus des Herrn in Jerusalem. Der Herr, der Gott ihrer Vorfahren, sandte wieder und wieder seine Boten, die sie warnten, denn er sorgte sich um sein Volk und um sein Heiligtum. Doch das Volk machte sich über die Boten Gottes lustig und gab nichts auf deren Worte. Sie verspotteten die Propheten so lange, bis der Herr so zornig auf sein Volk wurde, dass er durch nichts mehr zu besänftigen war. Der Fall Jerusalems. Da ließ der Herr den König der Chaldäer gegen sie in die Schlacht ziehen. Er tötete Judas junge Männer mit dem Schwert, sogar im Heiligtum, und verschonte weder junge Männer noch Frauen noch die Alten.
Gott gab sie alle in die Hände Nebukadnezars. Er nahm alle Gegenstände, große und kleine, aus dem Haus Gottes und die Schätze aus dem Haus des Herrn und dem Königspalast und die Reichtümer der Männer des Königs mit nach Babel. Dann legten sie ein Feuer an das Haus Gottes, rissen die Jerusalemer Stadtmauer ein, brannten alle Paläste nieder und zerstörten alle kostbaren Gerätschaften. Die wenigen, die überlebten, wurden nach Babel verschleppt. Dort mussten sie dem König und seinen Söhnen dienen, bis das Königtum der Perser an die Macht kam. So erfüllte sich das Wort des Herrn, das er durch Jeremia verkündigt hatte. Von da an lag das Land in vollkommener Sabbatruhe und war öde und verlassen, bis 70 Jahre erfüllt waren. Kyros gestattet den Juden die Rückkehr aus dem Exil. Im ersten Jahr der Herrschaft von König Kyros von Persien erfüllte sich das Wort des Herrn, das er durch Jeremia gesprochen hatte. Er entflammte den Geist des Kyros, des Königs von Persien, so dass dieser folgende Erklärung abfassen und im ganzen Reich verkünden ließ. So spricht Kyros, der König von Persien: Der Herr, der Gott des Himmels, hat mir alle Königreiche der Erde gegeben. Er hat mich dazu bestimmt, ihm ein Haus zu errichten in Jerusalem, in Juda. Wer unter euch seinem Volk angehört, sein Gott sei mit ihm, er soll hinaufziehen. Aus der Übersetzung das Buch 1. Korinther, Kapitel 1, die Verse 1 bis 17. Dieser Brief kommt von Paulus. Ich bin ein berufener Botschafter des Messias Jesus, so wie Gott es gewollt hat. Ich schreibe diesen Brief zusammen mit Sosthenes, unserem Bruder. Wir schreiben an die Gemeinde Gottes, die in Korinth wohnt, an die Menschen, die durch den Messias Jesus ganz für Gott gewonnen wurden, an die Menschen, die von ihm berufen und ganz auf seine Seite gezogen wurden, zusammen mit allen, die an allen Orten den Namen des Messias Jesus, unseres Herrn, anrufen. Er ist ja ihr und auch unser Herr. Die große Gnade und der Friede Gottes, unseres Vaters und des Herrn Jesus, des Messias, sei mit euch. Zuerst der Dank. Immer wieder danke ich Gott, der mein Gott ist, für euch, wegen der unverdienten Freundlichkeit Gottes im Messias Jesus, die euch geschenkt wurde. Das ist der Grund für meine Dankbarkeit. Ihr seid durch ihn reich geworden. Das betrifft all euer Reden und all eure Erkenntnis. Ja, so ist die Botschaft, die den Messias bestätigt, unter euch ganz fest geworden. Somit habt ihr immer alles, was ihr braucht, alle erdenkbare geistliche Befähigung, während ihr das Kommen unseres Herrn, des Messias Jesus, erwartet. Er wird euch helfen, auf eurem Lebenskurs fest auf das Ziel ausgerichtet zu bleiben, so dass ihr ohne Fehler dasteht an dem Tag, an dem unser Herr Jesus, der Messias, erscheint. Ja, Gott ist vertrauenswürdig. Durch ihn seid ihr zu engen Freunden seines Sohnes, des Messias Jesus, unseres Herrn, geworden. So ermutige ich euch, Schwestern und Brüder, und dabei berufe ich mich auf Jesus, den Messias, unseren Herrn, dass ihr in dem, was ihr sagt, alle übereinstimmt. Spaltungen sollen unter euch keinen Raum haben, sondern ihr sollt euch um echte Übereinstimmung in eurer Gesinnung und euren Ansichten bemühen. Denn es ist mir berichtet worden, meine Geschwister, und zwar von den Leuten, die zur Hausgemeinde der Chloe gehören, dass es unter euch Streitigkeiten gibt. Damit meine ich die Tatsache, dass jeder von euch etwa Folgendes sagt: Ich gehöre zu Paulus, ich aber gehöre zu Apollos, oder ich gehöre zu Kephas, oder ich jedoch gehöre zu Messias. Ist der Messias etwa zerstückelt, oder bin ich, Paulus, etwa für euch ans Kreuz geschlagen worden? Oder seid ihr auf den Namen von Paulus in der Taufe untergetaucht worden? Dafür bin ich Gott dankbar, dass ich keinen einzigen unter euch getauft habe, außer Crispus und Gaius.
Das sage ich deshalb, damit niemand sagen kann, er wäre in meinem Namen untergetaucht worden. Ach ja, ich habe auch noch die Familie von Stephanas untergetaucht. Aber darüber hinaus weiß ich nicht, ob ich noch jemand anderen getauft habe. Denn schließlich hat der Messias mich nicht dazu zu seinem Botschafter eingesetzt, dass ich irgendjemanden untertauche, sondern dazu, dass ich die gute Nachricht verbreite, und zwar nicht in Worten voller hoher Weisheit, damit der Kreuzestod des Messias dadurch ja nicht in seiner Bedeutung beraubt wird. Aus der Übersetzung das Buch Psalm 27, die Verse 1 bis 7. Ein Leben in Gemeinschaft mit Gott. Von David. Der Herr ist mein Licht und meine Rettung. Vor wem sollte ich mich fürchten? Der Herr ist die Zuflucht meines Lebens. Vor wem sollte ich erschrecken? Wenn Gewalttäter auf mich eindringen, um mich zu verschlingen, meine Bedränger und meine Feinde, dann sind sie es, die stolpern und zu Fall kommen. Wenn ein Heer mich belagert, fürchtet mein Herz sich nicht. Ja, wenn Krieg sich gegen mich erhebt, dann bin ich dennoch voller Vertrauen. Um eines habe ich den Herrn gebeten, danach sehne ich mich, dass ich Wohnrecht habe im Haus des Herrn alle Tage meines Lebens, um die Freundlichkeit des Herrn anzuschauen und nachzusinnen in seinem Tempel. Denn er birgt mich in seiner Hütte, wenn das Unheil hereinbricht. Er verbirgt mich im Innersten seines Zeltes. Er stellt mich hoch auf einen Felsen. Und jetzt kann ich mein Haupt erheben über meine Feinde ringsumher. Mit Jubelrufen will ich ihm Opfer bringen in seinem Zelt. Singen und Musik machen will ich für den Herrn. Höre, Herr, laut rufe ich, zeige mir deine Gnade und antworte mir. Aus der Übersetzung Neues Leben, Sprüche Kapitel 20, die Verse 20 und 21. Wenn du deinen Vater oder deine Mutter verfluchst, wird das Licht deines Lebens in der Finsternis verlöschen. Ein Erbe, das man zu früh im Leben erhält, ist am Ende kein Segen.

Wenn ich mit Menschen und Engelzungen redete und hätte der Liebe nicht, so wäre ich ein tönend Erz oder eine klingende Schelle. Und wenn ich alle meine Habe den Armen gebe und hätte der Liebe nicht, so wäre mir es nichts nütze. So aber bleibt Glaube, Hoffnung, Liebe. Die Liebe aber ist die größte unter ihnen.

0: In unserer Serie über die messianischen Psalmen, das heißt über die Psalmen, die speziell Bezug haben auf das erste Kommen des Messias, das erste Kommen von Jesus Christus, kommen wir heute zu Psalm 88. Das ist wieder einer dieser Kreuzespsalmen, der die Leiden des Herrn Jesus prophetisch vorwegnimmt. Und was ganz besonders zu beachten ist, diese messianischen Kreuzespsalmen, die offenbaren uns noch mehr über die Empfindungen des Herrn am Kreuz, als was wir in den Evangelien beschrieben finden. In den Evangelien werden uns die äußeren Tatsachen der Kreuzigung Jesu gezeigt, während eben das Psalmenbuch uns die Empfindungen in der menschlichen Seele des Sohnes Gottes offenbaren. Lesen wir mal zusammen Psalm 88.
1: Ein Psalmlied der Söhne Korah, vorzusingen eine Unterweisung Hemans, des Esrachiters. Herr Gott, mein Heiland, ich schreie Tag und Nacht vor dir. Lass mein Gebet vor dich kommen. Neige deine Ohren zu meinem Schreien, denn meine Seele ist übervoll an Leiden, und mein Leben ist nahe dem Tode. Ich bin denen gleich geachtet, die in die Grube fahren. Ich bin wie ein Mann, der keine Kraft mehr hat. Ich liege unter den Toten verlassen, wie die Erschlagenen, die im Grabe liegen, derer du nicht mehr gedenkst und die von deiner Hand geschieden sind. Du hast mich hinunter in die Grube gelegt, in die Finsternis und in die Tiefe. Dein Grimm drückt mich nieder, du bedrängst mich mit allen deinen Fluten. Meine Freunde hast du mir entfremdet, du hast mich ihnen zum Abscheu gemacht. Ich liege gefangen und kann nicht heraus. Mein Auge sehnt sich aus dem Elend. Herr, ich rufe zu dir täglich, ich breite meine Hände aus zu dir. Wirst du an den Toten Wunder tun, oder werden die Verstorbenen aufstehen und dir danken? Wird man im Grabe erzählen deine Güte und deine Treue bei den Toten? Werden denn deine Wunder in der Finsternis erkannt oder deine Gerechtigkeit im Lande des Vergessens? Aber ich schreie zu dir, Herr, und mein Gebet kommt frühe vor dich. Warum verstößt du, Herr, meine Seele und verbirgst dein Antlitz vor mir? Ich bin elend und dem Tode nahe von Jugend auf. Ich erleide deine Schrecken, dass ich fast verzage. Dein Grimm geht über mich, deine Schrecken vernichten mich. Sie umgeben mich täglich wie Fluten und umringen mich allzumal. Meine Freunde und Nächsten hast du mir entfremdet, und meine Verwandten hältst du fern von mir.
0: Danke. Ja, wir haben hier eine wichtige Überschrift, ein Lied, ein Psalm von den Söhnen Korahs. Es ist ja so, all diese Überschriften, die ja auch in den meisten Bibeln jeweils als Vers 1 oder Teil von Vers 1 gezählt werden, die gehören zum hebräischen Text. Man muss das also ganz klar unterscheiden von sonst eingefügten Zwischentiteln, wie das die meisten Bibelübersetzungen haben. In der alten Elberfelder, die ich benutze als deutsche Bibel, da hatte man von Anfang an verzichtet auf solche Zwischentitel, um eben dem Bibelleser nicht irgendwie bereits durch eine Auslegung schon eine ganz bestimmte Fährte vorzubereiten. Man sollte den Text völlig unbeeinflusst lesen. Das war die Überlegung der ursprünglichen Übersetzer. Das soll jetzt nicht ein Wort sein gegen Zwischentitel. Die sind, natürlich haben die auch ihre Berechtigung. Man kann sich schneller zurechtfinden. Man findet schneller etwas wieder. Man findet einen Hauptgedanken. Aber schnell in einem größeren Abschnitt. Aber es ist doch so, das gehört nicht zum Bibeltext. Und ich habe das schon wiederholt erlebt, gerade so in Bibelkreisen, dann sagt man, lesen wir diesen Abschnitt, und dann liest jemand zuerst mal die Überschrift in seiner Übersetzung, dann kommt der Bibeltext, als würde es dazugehören, ja? Aber jetzt gerade in den Psalmen gibt es oft solche, die den Psalm vorlesen, aber gerade eben diesen Titel, der nun zum Originaltext gehört, nicht liest. Nun, das gehört mit zum inspirierten Text. Also, von wem ist dieser Psalm? Von den Söhnen Korahs. Wer sind die Söhne Korahs? Oder man muss anders fragen, wer war Korah während der Wüstenwanderung? 4. Mose 16, Korah, Datan und Abiram haben eine Revolution ausgelöst. Mit 250 Männern wollten sie aufstehen gegen die Autorität von Mose als Volksführer und Aaron als hoher Priester. Und die wollten ihn quasi klar machen, ihr müsst nicht meinen, ihr seid etwas Besseres, dass ihr da über uns regieren könnt. Wir haben die gleichen Rechte wie ihr. Und Gott hat diese Rotte Korahs wie dann bestraft? Zunächst war es ja so, die ganze Rotte kam zur Stiftshütte und Gott hat dann Mose aufgerufen, er soll alles, das ganze Volk Israel, das sich dann eben auch da zum Zelt der Zusammenkunft hin versammelte, Mose soll also das ganze Volk aufrufen zur Absonderung. Die sollten also sich von den Zelten, die zu den Söhnen Korahs gehörten, ganz deutlich absondern. Frauen und Kinder standen an den Eingängen der Zelte und plötzlich öffnete sich die Erde und verschlang alle, die zu den Sippen der Söhne Korahs gehörten, mit aller ihrer Habe, während die Israeliten, die übrigen, schrien und eben das Sichere suchten. Und so sind die weggerafft worden. Und man hat den Eindruck, es hätte gar keine Überlebende gegeben. Aber die Bibel macht uns deutlich, dass es doch gewisse Nachkommen von Korah gegeben hat. Die haben sich offensichtlich damals noch abgesondert im rechten Moment und die sind nicht umgekommen. Von denen erfahren wir in etwa 10 Psalmen, in den Überschriften, immer wenn es heißt, von den Söhnen Korahs. Das waren also solche, die sich bewusst waren, unser Vater kam in einer Revolution, in einem Aufstand gegen Gottes Autorität, kam er um. Er kam unter das gerechte Gericht Gottes. Wir wurden verschont aus reiner Gnade. Aber weil sie natürlich sich von dem Bösen getrennt hatten. Und das gibt natürlich diesen Liedern der Psalmen der Söhne Korahs schon ein ganz besonderes Gewicht. Schon bevor sie überhaupt begonnen haben, etwas zu sagen, spricht es schon von der Gnade Gottes. Und eben auch von dem gerechten Zorn Gottes. Nun wird allgemein gesagt von den Söhnen Korahs, aber dann wird hier noch ein spezieller Dichter hervorgehoben, nämlich Heman der Esrachiter. Ja. Wer war dieser Heman? Ist er unbekannt? Ja, das war einer der Kollegen von Asaph und Jedutun. Es war ja so, David hatte im Blick auf den damals künftigen Salomo-Tempel die Leviten neu organisiert, was Gesang und Musik anbetrifft. Und er hat also einen Chor organisiert von mehreren tausend Leviten. Die sollten nach bestimmten Abteilungen, nach bestimmten Ordnungen, sollten die täglich für den Gesang im Tempel besorgt sein. Also nicht, dass alle normalerweise gleichzeitig sangen, sondern in Abteilungen. Aber an die Spitze setzte er 3 Dirigenten. Können wir ganz kurz aufschlagen, 1. Chroniker 25. Also diese 3, Asaph, Jedutun und Heman, die hatten die oberste Leitung über die Musiker und Sänger im Tempel. Das waren die 3, kann man sagen, Hauptdirigenten. Und wir sehen, es war auch so organisiert, dass jüngere Leute immer wieder nachrekrutiert wurden, geschult wurden. Darum hatten wir da in Vers 8 die Erwähnung von der Kundige mit dem Lehrling. Also die mussten eine musikalische Ausbildung im Tempel durchgehen. Und die oberste Verantwortung war eben bei diesen 3 Männern. Und nun einer dieser 3, Heman, der Esrachiter, ist eben der Hauptdichter mit den Söhnen Korahs, die da erwähnt werden, von Psalm 88. Nun wird hier aber noch mehr angegeben, nämlich auch die Art und Weise, wie man dieses Lied singen muss. Nach Machalat Le'anot. Wie steht das in anderen Übersetzungen? Also nach Machalat Le'anot ein Maskil. Es ist nämlich so, Machalat heißt, das wird auch in der alten Elberfelder schön erklärt, in schwermütiger Weise zu singen. Und Le'anot heißt, mit gedämpfter Stimme vorzutragen. Und das passt natürlich zum Inhalt des Psalmes. Aber in Reigentänzen, das passt überhaupt nicht. Also, bei Machalat ist ja auch die Wurzel drin, schwach sein, krank sein. Das ist also die, in schwermütiger Weise zu singen und eben mit gedämpfter Stimme. So haben wir immer wieder in den Psalmen solche Anweisungen, wie ein Psalm genau vorgetragen werden musste. Also ganz verhalten, mit gedämpfter Stimme sollte dieser Psalm gesungen werden. Nun, es geht hier in diesem Psalm um die Leiden des Herrn Jesus unter dem Zorn Gottes. Wo wird der Zorn Gottes ausdrücklich erwähnt? Wir haben die Zorngluten in Vers 17 und hier haben wir eben Grimm als anderes Wort. Aber Zorn ist auch richtig, natürlich. Aber nur einfach, dass klar ist, es sind zwei verschiedene Wörter. Das ist nun ganz wichtig, um überhaupt das Geschehen am Kreuz richtig zu verstehen. Schlagen wir dazu auf aus Jesaja 53. Liest jemand Vers 10?
1: So wollte ihn der Herr zerschlagen mit Krankheit. Wenn er sein Leben zum Schuldopfer gegeben hat, wird er Nachkommen haben und in die Länge leben. Und des Herrn Plan wird durch seine Hand gelingen.
0: Jawohl, die Elberfelder übersetzt hier noch trefflicher. Doch dem Herrn gefiel es, ihn zu zerschlagen. Er hat ihn leiden lassen. Also es geht nicht da speziell um Krankheit, sondern einfach leiden. Aber es ist ganz klar, Gott, der das tut. Doch dem Herrn gefiel es, ihn zu zerschlagen. Er hat ihn leiden lassen. Und dann Vers 8 am Schluss. Wer liest das?
1: Er ist aus Angst und Gericht hinweggenommen. Wer aber kann sein Geschick ermessen? Denn er ist aus dem Lande der Lebendigen weggerissen, da er für die Missetat meines Volks geplagt war.
0: Jawohl, hat ihn die Strafe getroffen. Und da wird ganz klar gesagt, anstelle seines Volkes. Sein Volk hätte es verdient, aber ihn hat die Strafe getroffen. Nun, das ist ganz wichtig, um zu verstehen, was am Kreuz geschehen ist. Das, was die Menschen in ihrer Bosheit dem Herrn angetan haben, das hat die Sünde nicht weggenommen. Sondern das hat einfach umso mehr die Schuld der Menschheit vor Gott bis zur Spitze getrieben. Aber was nun wirklich die sühnenden Leiden des Herrn waren, das war in den Stunden der Finsternis, als Gottes Zorn den Herrn Jesus traf für unsere Schuld. Das heißt also, Gott hat ihn mit fremder Schuld, mit der Schuld aller derer, die an ihn glauben oder glauben würden, beladen und dafür gestraft. Also das Gericht Gottes, die Strafe Gottes, die über den Herrn Jesus kam, ist zu unterscheiden von dem, was die Menschen in ihrer Bosheit dem Herrn angetan haben. Und das sind Dimensionen, die werden uns in Ewigkeit übersteigen. Was dort zwischen Gott und seinem Sohn am Kreuz geschehen ist. Und das steht direkt in Verbindung mit der Tatsache, dass Gott seinen Sohn dann verlassen hat. Wenn wir dazu noch lesen aus 2. Korinther 5, wird das Ganze in seiner Dramatik noch deutlicher. 2. Korinther 5, Vers 21.
1: Denn er hat den, der von keiner Sünde wusste, für uns zur Sünde gemacht, auf dass wir würden in ihm die Gerechtigkeit, die vor Gott gilt.
0: Jawohl. Also der Jesus wurde zur Sünde gemacht. Das heißt, dass Gott seinen Sohn am Kreuz betrachtete, als wäre er die Ursache alles Bösen in unserem Leben. Die Sünde in der Einzahl ist eine, besonders in den Briefen an die Römer und Galater ein Ausdruck für die verdorbene, sündige Natur des Menschen. Aus der kommen die Tatsünden. Und so hat Gott seinen Sohn zur Sünde gemacht, das heißt, ihn juristisch hingestellt, als wäre er die Ursache aller Sünden, die aus der sündigen Natur des Menschen gekommen sind. Aber natürlich blieb der Herr Jesus in sich selbst vollkommen der Heilige, der Gerechte. Aber er hat diese Stellung so eingenommen. Und dann zweitens, also zur Sünde gemacht und mit den Sünden beladen, können wir dazu lesen aus 1. Petrus 2. Des Zusammenhangs wegen lesen wir mal von Vers 21 an.
2: Denn dazu seid ihr berufen, da auch Christus gelitten hat für euch und euch ein Vorbild gelassen, dass ihr sollt nachfolgen seinen Fußtapfen. Welcher keine Sünde getan hat, ist auch kein Betrug in seinem Munde erfunden. Welcher nicht widerschallt, da er gescholten ward, nicht drohte, da er litt. Er stellte es aber dem anheim, der da Recht richtet, welcher unsere Sünden selbst hinaufgetragen hat an seinem Leibe auf das Holz, auf das wir, der Sünde abgestorben, der Gerechtigkeit leben, durch welches Wunden ihr seid heil geworden, denn ihr waret wie die irrenden Schafe, aber ihr seid nun bekehrt zu dem Hirten und Bischof eurer Seelen.
0: Also zuerst haben wir die Leiden des Herrn von Seiten der Menschen. Und insofern hat Christus eben ein Beispiel hinterlassen, weil auch Gläubige müssen leiden von der Ungerechtigkeit der Menschen um sie her. Also da hat der Herr ein Beispiel hinterlassen, aber wenn es darum ging, dass der Herr dann unter der Hand Gottes gelitten hat, da war er einzig in seinem Leiden. Da gibt es keine Parallelen zu dem, was wir leiden können. Also seine stellvertretenden Leiden, die waren einzigartig. Und das hängt damit zusammen, eben Vers 24, dass er unsere Sünden an seinem Leib auf dem Holz getragen hat. Also Gott hat alle Sünden auf ihn getan und darum kam der Zorn Gottes über ihn. Also wenn wir zurückgehen zu Psalm 88, Vers 8, auf mir liegt schwer dein Grimm. Dann im gleichen Vers, mit allen deinen Wellen hast du mich niedergedrückt. Die Wellen hier spielen natürlich an auf das Gericht Gottes in der Sintflut. Dort kam der Zorn Gottes in Form von Wasser und Wellen über die Erde. Und der Herr Jesus vergleicht hier eben das Gericht Gottes, das er erduldet hat, als die Wellen Gottes, die ihn niederdrückten. Und dann, wie gesagt, in Vers 16 am Schluss, ich trage deine Schrecken. Und Vers 17, deine Zorngluten sind über mich hingegangen. Und im gleichen Vers, deine Schrecknisse haben mich vernichtet. Also diese vier Begriffe, dein Grimm, deine Wellen, deine Schrecken, deine Zorngluten, fünf, deine Schrecknisse. Und dann nochmals in Vers 18, sie haben mich umringt wie Wasser den ganzen Tag. Und zwar ist es so, im Hebräischen steht hier Kol Hayom. Das bedeutet den ganzen Tag. Wenn stehen würde Kol Yom ohne den Artikel, dann heißt es täglich, jeden Tag. Das ist also auch im modernen Hebräischen macht man diesen Ausdruck. Den ganzen Tag heißt Kol Hayom, täglich Kol Yom. Eine kleine Nuance, aber es geht ja darum, der Herr Jesus hat dieses Gericht nicht während mehreren Tagen getragen, sondern an diesem einen Tag, als der Zorn Gottes ihn am Kreuz getroffen hatte. Aber was doch zu sagen ist, an diesem einen Tag gab es eine Zeit des Lichts und eine Zeit der Finsternis. Und das kommt eben in Vers 2 bereits zum Ausdruck. Das Gleiche hatten wir schon in Psalm 22 gefunden, wo der Psalm beginnt, mein Gott, warum hast du mich verlassen? Ich rufe des Tages und du antwortest nicht und des Nachts und mir wird keine Ruhe. Und dort haben wir ja auch einen ganz klaren Kreuzigungspsalm vor uns. Eben beginnt gerade mit diesem einen Wort der sieben Worte des Herrn Jesus am Kreuz. Und da wird auch gleich betont, des Tages, des Nachts. Diese Finsternis war ja etwas ganz Ungewöhnliches. Man hat auch außerbiblisch ein Zeugnis davon. Der samaritanische Geschichtsschreiber Tallus hat im Jahr 52 über diese Finsternis berichtet. Aber leider ist uns sein Werk verloren gegangen. Aber wie oft bei so antiken Geschichtsbüchern wurden die in späteren Geschichtsbüchern wieder zitiert. Und Julius Africanus hat im Jahr 220 ungefähr nach Christus diesen Tallus zitiert und schreibt dann, eben Tallus erwähnt diese Finsternis und er erklärt sie als eine Sonnenfinsternis. Unbegründet, wie mir scheint. Und so war natürlich der Einwand von Julius Africanus großartig, denn die Kreuzigung war ja um die Zeit von Passa und das fällt immer in die Zeit des Vollmondes. Und um Vollmond ist eine Sonnenfinsternis unmöglich, ja? Wegen der Position des Mondes, sonst gäbe es keinen Vollmond. Und es kommt dazu, eine Sonnenfinsternis kann ja höchstens eine Verdunkelung von wenigen Minuten zur Folge haben. Aber die Evangelien berichten, dass es eine Finsternis war von 3 Stunden. Von 12 Uhr mittags bis 3 Uhr. Unmöglich eine Sonnenfinsternis. Und trotzdem, die Finsternis ist geschehen. Sie wird bezeugt im Neuen Testament durch Matthäus und Lukas. Aber eben auch durch Tallus außerbiblisch. Und sie war eben prophetisch angekündigt. Durch solche Andeutungen im Psalm 88, Psalm 22, noch deutlicher Jesaja 50, Vers 3.
1: Ich kleide den Himmel mit Dunkel und hülle ihn in Trauer.
0: Und der nächste Vers spricht dann über den leidenden Messias.
1: Gott, der Herr, hat mir eine Zunge gegeben, wie sie Jünger haben, dass ich wisse, mit den Müden zur rechten Zeit zu reden. Alle Morgen weckt er mir das Ohr, dass ich höre, wie Jüngere hören. Gott, der Herr, hat mir das Ohr geöffnet, und ich bin nicht ungehorsam und weiche nicht zurück. Ich bot meinen Rücken dar denen, die mich schlugen, und meine Wangen denen, die mich rauften. Mein Angesicht verbarg ich nicht vor Schmach und Speichel.
0: Jawohl, da haben wir den leidenden Messias, der gepeitscht wird, bot meinen Rücken den Schlagenden, der misshandelt wurde von den Soldaten, meine Wangen den Raufenden. Das zeigt übrigens, dass der Messias, so wie das natürlich für alle Juden üblich war, im Altertum ein Bart trug. Raufen kann man ja nicht mit glatten Wangen. Meine Wangen den Raufenden und er wurde angespien. Mein Angesicht verbarg ich nicht vor Schmach und Speichel. Und in diesem Zusammenhang eben Vers 3, ich kleide die Himmel in Schwarz oder Trauerschwärze und mache Sacktuch zu ihrer Decke. Das wird also angedeutet in Psalm 88 und wir müssen auch den Bezug sehen zu dem Ausdruck in Vers 6, du hast mich in eine tiefe Grube gelegt oder wörtlich sogar, du hast mich in die tiefste Grube gelegt, in Finsternisse. Und Vers 7, du hast mich in Finsternisse gelegt. Und das Maß der Leiden des Herrn kommt so eindrücklich zum Ausdruck in Vers 4, denn satt ist meine Seele von Leiden. Und der Tod wird auch so schrecklich beschrieben. Und zwar müssen wir uns ja wieder ganz im Klaren sein, was das für den Herrn war. Wir sind durch die Folgen der Sünde schon so an den Tod gewohnt, als etwas, das einfach irgendwie dazugehört. Aber wir müssen immer wieder aus der biblischen Perspektive sehen, der Tod ist etwas völlig Unnatürliches. Das war nie Gottes Wille, dass der Tod in dieser Schöpfung herrschen sollte. Das kam erst mit dem Sündenfall. Und so ist der Tod, wie Hiob 18 das sagt, eigentlich der König der Schrecken. Aber der Jesus kam in diese Welt und er konnte sagen, Johannes 14, Vers 6, ich bin der Weg, die Wahrheit und das Leben. Er war das Leben in Person. Und nun sollte er in den Tod gehen, weil er beladen worden war mit unseren Sünden, den Sünden aller, die an ihn glauben, und zur Sünde gemacht. Und darum sind all diese Verse, die vom Tod sprechen, für ihn noch viel schrecklicher als für uns. Vers 4, und mein Leben ist nahe am Scheol. Dann Vers 5, ich bin gerechnet zu denen, die in die Grube

0: Also wird als diese grimmige, unersättliche beschrieben. Vielleicht noch als Parallele dazu, wo diese Wortherkunft auch deutlich durchschimmert. In Sprüche 30, Vers 15 heißt es, der Blutegel hat zwei Töchter. Wie heißen die? Gib her, gib her. Und jetzt kommt's. Drei sind es, die nicht satt werden. Vier, die nicht sagen, genug. Der Scheol, das Totenreich, der Fordernde, er bekommt nie genug. Und dann der verschlossene Mutterleib, gibt einfach kein Kind. Ja? Die Erde, welche des Wassers nicht satt wird. Und schließlich das Feuer, das nicht sagt, genug. Je mehr man Holz nachschiebt, das Feuer sagt nie, jetzt reicht's, sag ich mal, ja, jetzt bin ich satt. Und so ist also der Scheol unter diesen, die nie satt werden. Es ist so, im Alten Testament ist also der Scheol einfach der Zustand des Todes. Aber je nach Bibelstelle wird der diesseitige Aspekt damit bezeichnet oder der jenseitige Aspekt. Also der diesseitige Aspekt des Scheols ist das Grab. Schlicht das Grab. Also sehr oft bedeutet Scheol einfach das Grab, da wo der tote Körper eben hineingetan wird. Und wenn es jetzt eben hier heißt, im Scheol, wer steht da auf, um dich zu preisen? Im Psalm 88. Also alle, die im Grab sind, diese Körper, die bekommen nichts mit davon, was Gott tut auf dieser Erde und all die Wunder, die er tut an seinem Volk. Und sie stehen auch nicht auf, sie preisen Gott nicht mehr. Und dabei, ohne den Körper, wie würden wir heute Gott loben? Wir hätten keine Stimme, zum Beispiel. Und ich meine, es ist ja nicht nur die Stimme, sondern überhaupt unser ganzer Körper ist der Resonanzkörper, damit wir singen können. Wenn wir singen, schwingt ja eigentlich, oder sollte so sein, wenn man richtig singt, dass der ganze Körper mitschwingt. Und eben, das fällt alles weg. Die im Grab sind, haben nichts mehr damit zu tun. Und dann wird in Vers 13 eben gesprochen über das Land der Vergessenheit. Sie sind in der Finsternis. Das ist der diesseitige Aspekt. Aber Scheol kann eben auch bedeuten der jenseitige Aspekt. Und das bedeutet aber für den geretteten Menschen, schon im Alten Testament, bedeutet das Paradies. Bereits in Prediger 12 wird uns gezeigt, mit dem Tod ist nicht einfach die Existenz ausgelöscht. Schlagen wir mal auf. Prediger 12, da wird das Altwerden beschrieben und dann schließlich der Tod. Wer könnte uns lesen, Prediger 12, Vers 5, ganz am Schluss.
1: Denn der Mensch fährt dahin, wo er ewig bleibt, und die Klageleute gehen umher auf der Gasse, ehe der silberne Strick zerreißt, und die goldene Schale zerbricht und der Eimer zerschellt an der Quelle und das Rad zerbrochen in den Brunnen fällt. Denn der Staub muss wieder zur Erde kommen, wie er gewesen ist, und der Geist wieder zu Gott, der ihn gegeben hat.
0: Jawohl. Denn der Mensch geht hin, wörtlich zu seinem ewigen Haus. Der Ausdruck, das ewige Haus, ist eben im Hebräischen der Ausdruck für den Friedhof. Ja? Kann man sehen an jüdischen Friedhöfen Beta Olamim, das Haus der Ewigkeiten, das ist der Friedhof. Also der Mensch geht zu seinem ewigen Haus, das ist der Friedhof. Die Klagenden ziehen umher auf der Straße, das ist der Trauerzug. Und Salomo sagt ja ab Vers 1, der Mensch soll an seinen Schöpfer denken, bevor er eben alt wird und nicht mehr kann und nicht mehr mag. Und bevor, so geht das weiterhin hier in Vers 6, bevor oder ehe zerrissen wird die silberne Schnur, zerschlagen die goldene Schale, zerbrochen der Eimer am Quell. Das ist eine eindrückliche Beschreibung des Todes und seiner Folgen. Die silberne Schnur, das ist das Rückengrat, das ja etwas ganz besonders Wichtiges ist, aber auch Delikates, dem man ganz besonders Sorge geben muss, denn

0: In dieser silbernen Schnur sind ganz wesentliche Neuronen, Nervenbahnen untergebracht, aber die zerbricht dann. Die silberne Schnur, und dann zerschlagen die goldene Schale. Das ist eben das, worauf der Mensch im Allgemeinen so besonders stolz ist. Das ist diese Schale da oben, wo das Gehirn drin versorgt ist. Das ist die goldene Schale, aber der Schädel geht auch kaputt. Und zerbrochen der Eimer am Quell und zerschlagen die Schöpfwelle an der Zisterne. Die Schöpfwelle an der Zisterne, das ist ein Bild des Herzens. Ja, das ist der Motor, mit dem man die Flüssigkeit unten aus dem Brunnen heraufholt. Das ist die Pumpe, das Herz, die Schöpfwelle. Und da haben wir auch gleich die Erklärung, was denn eben der Eimer am Quell ist. Das ist eben dieses Gerät oder dieses Gefäß, das die Flüssigkeit beinhaltet, die dann durch die Schöpfwelle in Bewegung gesetzt wird. Und wir sprechen ja von den Blutgefäßen. Ja, der Eimer am Quell, das sind die Blutgefäße. Aber es geht alles kaputt. Eimer am Quell zerbrochen, die Schöpfwelle an der Zisterne zerschlagen und der Mensch kehrt zum Staub zurück. Aber, das war ja der langen Rede kurzer Sinn, darauf wollte ich hinaus, der Geist kehrt zu Gott zurück. Und das zeigt schon alttestamentlich, es gibt einen diesseitigen Aspekt des Scheols, der Mensch kehrt zurück zum Staub, die Schale geht kaputt, die silberne Schnur wird zerbrochen und so weiter. Und einen jenseitigen Aspekt, der Geist geht zu Gott. Aber, ganz besonders das Neue Testament macht uns klar, für den verlorenen Menschen, der zu Lebzeiten nicht die Vergebung Gottes in Anspruch genommen hat, bedeutet das etwas Schreckliches, das Gefängnis. Der Ort der Qual, noch nicht die Hölle, die ist leer, bis heute. Der Ort der Qual, der Herr Jesus spricht darüber in Lukas 16, über den Hades, wo der reiche Mann nach seinem Tod hinkommt. Und dieser Ort wird genannt eben Hades in Lukas 16, Vers 23. Und dabei ist noch wichtig zu beachten, das ist eine Geschichte, die der Herr da erzählt, über den reichen Mann und Lazarus, die ins Jenseits kommen. Es wird nämlich nicht eingeführt, dass der Herr da ein Gleichnis erzählt. Und es ist auch gar kein Gleichnis. Es gibt nämlich kein einziges Gleichnis im Neuen Testament, wo Eigennamen vorkommen. Und hier wird gesprochen über Lazarus, über Abraham und die Propheten, über Mose. Es kommt nie vor in den Gleichnissen. Das ist eine Geschichte. Also, dieser Mann ist im Hades und dieser Ort wird beschrieben für ihn in Lukas 16, Vers 29, Ort der Qual. Dieser gleiche Ort wird beschrieben in 1. Petrus 3, Vers 20, ich sage das nur für die, die sich Notizen machen, als das Gefängnis. 1. Petrus 3, Vers 20. Das Gefängnis. Die warten dort bis zur Auferstehung am jüngsten Tag nach dem tausendjährigen Reich, wenn dann der Herr Jesus, der Sohn Gottes, auf dem großen weißen Thron sitzen wird, um die Toten zu richten. Das wird beschrieben am Schluss von Offenbarung 20 und dann werden die Verurteilten in den Feuersee geworfen. Erst dann kommt die Hölle. Also das Totenreich ist für die verlorenen Menschen ein Ort des Schreckens, des Wartens auf das endgültige Gericht. Jetzt ist es aber so, in Lukas 16 hatten wir den griechischen Ausdruck Hades. Das ist gleichbedeutend wie Sheol auf Hebräisch. Wobei Hades, das Wort kommt, weiß jemand woher? Was bedeutet das Wort eigentlich? Der Unsichtbare. Aides. Und dann wurde es aspiriert, Haides. Aber Aides ist das Alpha Privativum, das also etwas verneint. Aides ist der Unsichtbare. Das ist einfach der unsichtbare Bereich des Todes. Von dem wird auch in der Mythologie gesprochen, aber die Bibel nimmt diesen griechischen Ausdruck als Übersetzung des alttestamentlichen Sheol. Also ist der unsichtbare Bereich, wo wir Menschen eben nicht hineinschauen können. Es sei denn, dass eben uns die Bibel den Vorhang öffnet, wie zum Beispiel in Lukas 16. Aber von dem Herrn Jesus steht auch In Psalm 16, diesen Psalm hatten wir ja auch schon mal studiert, als messianischen Psalm, dort sagt er, du wirst meine Seele dem Scheol nicht lassen. Und dieser Vers wird ja zitiert von Petrus in Apostelgeschichte 2 an Pfingsten. Und dort sagt er, du wirst meine Seele dem Hades nicht lassen. Nun, der Herr Jesus ging auch ins Totenreich, aber für ihn war das Totenreich das Paradies. Darum sagt er dem Mitgekreuzigten, der sich im letzten Moment noch bekehrte, heute wirst du mit mir im Paradies sein. Also für die erlösten Menschen im Alten und im Neuen Testament ist der Scheol, der Hades, das Paradies. Glückseligkeit. Paulus sagt ihm, es ist besser, abzuscheiden und bei Christus zu sein. Philipper 1, Vers 20. Bei Christus. Das Paradies bei Christus. Aber es ist eben nicht ein Zustand der Vollendung. Der Körper fehlt. Und darum, das ist einfach nicht der abgeschlossene Zustand. Aber doch so, dass Paulus sagt, es ist besser, abzuscheiden und bei Christus zu sein. Das ist weitaus besser als hier. Und diese Gläubigen warten dann eben auf den Tag der Entrückung, der Wiederkunft Jesu für die Gemeinde. Und dann werden all diese Seelen, die im Paradies sind, die Auferweckung ihres Körpers erleben. Der Körper wird wieder auferweckt und mit Seele und Geist vereinigt. Und das ist dann die Vollendung. Es ist ein neuer Leib in dem Sinn, dass er eben unsterblich ist, nicht mehr krank wird, aber es ist der alte Leib, der auferweckt wird. Also Gott lässt eben die Leiber, die der Entschlafenen, wieder aufstehen. Und so war es ja auch der Leib des Herrn Jesus, der im Grab war. Dieser Leib wurde auferweckt, nicht ein anderer. Und es ist ja so, genau wie Gott einen neuen Himmel und eine neue Erde wird er machen, nicht aus dem Nichts, sondern wird diese Erde zuerst auflösen. Die Elemente werden aufgelöst werden im Brande, sagt 2. Petrus 3, und dann umgewandelt werden. Darum steht in Hebräer 1, Vers 10, du hast im Anfang die Erde gegründet, und da heißt es, Himmel und Erde, sie werden veralten und sie werden verwandelt werden. Sie werden verwandelt werden. Das ist der gleiche Ausdruck wie in 1. Korinther 15, 51 und folgende, wo es steht, vom Körper der Gläubigen, die die Entrückung erleben werden, noch als Lebendige, ihr Körper wird verwandelt werden. Das heißt also, es ist die gleiche Substanz, die umgewandelt wird in einen unsterblichen Körper. Und so erklärt Paulus in 1. Korinther 15, die Auferstehung ist genauso wie bei der Landwirtschaft. Man sät ein Samenkorn. Und aus diesem Samenkorn, das man sät, kommt dann die Pflanze. Ist nicht wesensmäßig etwas anderes. Sondern das, was herauswächst, das ist wesensmäßig der Samen. Und so wird der Körper, der ins Grab gelegt wird, wesensmäßig derselbe Körper sein, aber umgewandelt, so dass Paulus sagt, es wird gesät in Schwachheit, es wird auferweckt in Kraft, es wird gesät in Unehre, es wird auferweckt in Ehre, es wird gesät in Verweslichkeit, es wird auferweckt in Unverweslichkeit. Aber das ist schon wichtig, dass man klar festhält, es ist nicht plötzlich ein neuer Körper, der aus anderer Substanz gemacht wäre, sondern es ist der alte Körper, der wieder auferstehen wird. Gehen wir weiter in Psalm 88. Also wir haben gesehen, wie schrecklich das für den Herrn war, in den Tod zu gehen, weil er das Leben ist. Und das macht uns übrigens auch verständlich, warum der Herr im Garten Gethsemane so intensiv gebetet hat. Gut, er hat einerseits als der Vollkommene gesehen, dass er mit diesem Schmutz der Sünde beladen werden sollte, zur Sünde gemacht werden sollte. Ein so schrecklicher Gedanke. Und er hat auch gesehen, dass er unter das Gericht Gottes kommen wird, als Stellvertreter. Und drittens hat er gesehen, dass er, der das Leben ist, als Mensch wird in den Tod gehen müssen. Und so hat der Herr intensiv gebetet, sein Schweiß ist geworden wie Blutstropfen. Das ist ja ein Phänomen, das man in der Medizin kennt, aber nur in ganz, ganz extremen seelischen Nöten. Dass also effektiv Blut aus der Blutbahn ins Gewebe austritt und man Blut schwitzt. Also wortwörtlich. Ja, und so hat der Herr gebetet, Vater, wenn es möglich ist, so gehe dieser Kelch an mir vorüber. Aber es war nicht möglich, weil wir sonst alle verloren gegangen wären. Und so hat der Herr das auf sich genommen. Aber schauen wir mal in Psalm 88, wie er betet, in Vers 15.
1: Warum verstößt du, Herr, meine Seele und verbirgst dein Antlitz vor mir?
0: Ja, merken wir die Parallele zu Psalm 22, Vers 2. Mein Gott, warum hast du mich verlassen? Dieses Warum macht deutlich, dass er das nicht verdient hat. Wenn man verdienterweise unter dem Zorn Gottes steht, dann muss man nicht mehr sagen, warum. Die beiden Mitgekreuzigten, für die war klar, warum sie gekreuzigt waren. Und der eine hat dann auch in Lukas 23 zum Ausdruck gebracht, wir empfangen, was unsere Taten wert ist. Dieser aber hat nichts Ungeziemendes getan. Also für sie war es nicht ein Warum müssen sie leiden. Aber der Herr kann fragen, warum, Herr, verwirfst du meine Seele, verbirgst dein Angesicht vor mir? Und so hat Gott sich wirklich von dem Herrn Jesus in den Stunden der Finsternis, als er Sündenträger war, abgewandt. Aber warum? Die Frage warum stellt er, damit wir sie beantworten. Und wohl uns, wenn wir beantworten können, wegen meiner Sünde. Wegen meiner Sünde, die der Herr getragen hat, hat der Herr ihn verworfen, sein Angesicht vor ihm verborgen. Und dann sehen wir noch einen Schmerz des Herrn, den er am Kreuz erlebt hat. Vers 9. Alle seine Jünger haben ihn verlassen. Und der letzte Vers sagt,
1: meine Freunde und Nächsten hast du mir entfremdet und meine Verwandten hältst du fern von mir.
0: Jawohl, meine Bekannten entfernt. Und das hat der Herr erlebt, indem eben die Jünger geflohen sind. Aber wir sehen, wie Frauen abseits des Kreuzes waren. Können wir das kurz aufschlagen? Matthäus 27, Vers 55.
2: Und es waren viele Frauen da, die von Ferne zusahen. Die waren Jesus aus Galiläa nachgefolgt und hatten ihm gedient. Unter ihnen war Maria von Magdala und Maria, die Mutter des Jakobus und Josef, und die Mutter der Söhne des Zebedäus.
0: Jawohl. Und dann haben wir eben auch in den Parallelstellen diese Beschreibung, wie sie abseits stehen. Und eben der Herr verlassen allein. Und er sagt sogar in Vers 9, hast mich ihnen zum Greuel gesetzt. Nämlich dadurch, dass er so entstellt wurde durch die Misshandlungen, dass das Peitschen der Römer war ja nicht nur ein Peitschen, sondern an den Riemenenden waren ja normalerweise Widerhaken oder spitze metallene Gegenstände angebracht. Die haben den ganzen Rücken in eine blutige Masse verwandelt. Und davon spricht ja auch ganz ausdrücklich Psalm 129. Kann uns jemand Vers 3 vorlesen?
1: Die Pflüger haben auf meinem Rücken geackert und ihre Furchen langgezogen.
0: Jawohl. Pflüger haben auf meinem Rücken gepflügt, haben langgezogen ihre Furchen. Und genau so sieht das aus. Wenn man mal ein richtiges Bild sieht, es gibt ja noch Fotoaufnahmen von geschlagenen Sklaven im einstigen, im alten Amerika. Das sieht genau so aus. Wie Furchen, die durch den Acker gezogen worden sind. Und in Jesaja 52 lesen wir ja Folgendes. Liest uns da jemand Jesaja 52, Vers 14.
1: Wie sich viele über ihn entsetzten, weil seine Gestalt hässlicher war als die anderer Leute und sein Aussehen als das der Menschenkinder.
0: Jawohl. Es ist so, der hebräische Text ist ziemlich schwierig zum Übersetzen, ganz wörtlich auf Deutsch. Sinngemäß kann man es gut übersetzen. Aber der Sinn ist dieser, gleich wie sich viele über dich entsetzt haben, so entstellt war sein Aussehen, weg von dem irgendeines Mannes, und seine Gestalt weg von der Menschenkinder. Das heißt, er war nicht mehr menschenähnlich. Also durch die Misshandlung. Auch die Dornenkrone, die er das Blut in Rinnsalen runterfließen ließ, verfilzt mit dem Haar, das bot eine Schreckenserscheinung, und das umschreibt der Herr so: Du hast mich ihnen zum Greuel gesetzt. Ja, aber jetzt erinnern wir uns nochmals, am Anfang haben wir gesehen, dieser Psalm musste in schwermütiger Weise mit gedämpfter Stimme vorgetragen werden. Aber wo? Wo haben die Leviten die Psalmen aufgeführt? An den großen Festen, am Passafest, Pfingstfest und Laubhüttenfest, da waren ja so viele Leute da, da ging man in den Frauenvorhof. Das war also die Synagoge unter freiem Himmel für die großen Feste. Aber außerhalb dieser drei Wochen, in der übrigen Zeit des Jahres, wo haben die aufgeführt? Im innersten Vorhof beim Altar. Also da, wo man tagtäglich die Opfer schlachtete und auf dem Altar darbrachte, da wurde auch dieser Psalm gesungen. Und es ist ja klar, aus der Beschreibung von Heman im Alten Testament, dass dieser Psalm mit seinem Leben keinen Bezug hatte. Sondern Heman hat, da er ein Prophet war, und wir haben ja gelesen in 1. Chroniker 25, er und auch andere, die haben mit den Musikinstrumenten geweissagt. Da wird ausdrücklich dieser weissagende, prophetische Charakter ihres Dienstes beschrieben. Das war eine prophetische Weissagung hin auf die Leiden des Christus. Aber eben gesungen, aufgeführt, in Verbindung mit den Opfern. Nicht irgendwo im Tempel, sondern wirklich beim Altar. Das macht das Ganze eben noch viel ergreifender. Und auch klar, damit man sieht, dass das ein Hinweis ist auf die Leiden des Messias.

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0: Volles, pralles Leben. Was stellen Sie sich darunter vor? Feiern mit Familie und Freunden? Urlaub am Meer oder in den Bergen? Shoppen gehen und nicht aufs Geld achten? Oder noch etwas ganz anderes? Auf jeden Fall ein Leben ohne ewig störende Grenzen. Knapper Kasse, zu wenig Zeit, nervige Mitmenschen. Volles, pralles Leben. Denken Sie dabei vielleicht zuerst an Jesus Christus? Wohl eher nicht. Denn die Christen, das sind doch die mit den 10 Geboten, die sonntags in die Kirche rennen und manchmal richtig spaßbremsend sind. Und obendrein auch noch Kirchensteuern zahlen müssen. Nein, nach vollem, prallem Leben hört sich das nun wirklich nicht an. Die Bibel sagt dazu allerdings etwas verblüffend anderes. Jesus Christus sagte einen erstaunlichen Satz: Ich bin gekommen, damit sie das Leben haben und es in Fülle haben. Sie finden diese Aussage im Neuen Testament der Bibel, im Evangelium des Johannes, im 10. Kapitel. Das beschreibt, was Jesus Christus zu seinen Jüngern sagte. Aber an wen richtet sich diese Verheißung? Wer sind diese Menschen, die Jesus ganz allgemein mit Sie bezeichnet? Ganz einfach. Setzen Sie statt Sie Ihren eigenen Namen ein. Hören Sie dann, was Jesus Christus Ihnen ganz persönlich anbietet. Ich bin gekommen, damit du, ja genau du, das Leben hast und in Fülle hast. Denn Jesus Christus kennt Sie genau, mit all Ihrer unstillbaren Sehnsucht nach dem vollen Leben. Er kennt Ihre Grenzen, also alles das, was Sie täglich daran hindert, das Leben ganz bewusst zu genießen. Ihr rastloses Jagen nach immer mehr, Ihr Verlangen nach Liebe und Freiheit zugleich, Ihre Schuld, die Sie von Menschen und von Gott trennt. Volles, pralles Leben über die Grenzen von Schuld, Krankheit und Tod hinaus. Das verspricht Jesus Christus allen, die ihm vertrauen. Auch Ihnen. Gehen Sie auf die Suche danach. Lesen Sie zum Beispiel das ganze Johannesevangelium und lassen Sie sich finden von dem, der selbst das volle Leben ist, Jesus Christus. Jesus Christus spricht: Ich bin gekommen, damit Sie das Leben haben und in Fülle haben. Das finden Sie im Johannesevangelium, Kapitel 10, Vers 10. 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
1: Es ist 8:30 Uhr.

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1: Herzlich willkommen zu einer weiteren Ausgabe der Sendereihe Durch die Bibel. Wir setzen die Betrachtung des ersten Chronikbuches fort. Es eröffnet mit dem Thema Stammbäume, die auch Genealogien genannt werden, und führt bald zu den Familien der beiden ersten Könige Israels. Das vorherrschende Thema in den Büchern der Chronik ab Kapitel 10 ist dann die Fortentwicklung des Königtums in Israel, und zwar in seinem Verhältnis zu Gott. Das wird im 13. und 14. Kapitel nun konkret ausgeführt am Beispiel Davids in seiner Verhaltensweise gegenüber der Bundeslade. In diesem Abschnitt erfahren wir, was die Sicht Gottes über Davids ersten Versuch gewesen ist, die Bundeslade nach Jerusalem zu bringen. Vielleicht erinnern Sie sich, die Bundeslade ist während der Zeit der Richter von den Philistern erbeutet worden. Da ihnen die Lade, die als Thron Gottes in der sichtbaren Welt eine damals wichtige Rolle spielte, aber nur Ärger brachte, stellten sie sie auf einen neuen Wagen und schickten sie nach Israel zurück, siehe 1. Samuel 6. Seit dieser Zeit befand sich die Bundeslade im Haus von Abinadab in Kirjat Jearim. Nun unternimmt David einen Versuch, die Bundeslade in seine neue Hauptstadt Jerusalem zu bringen. Gott ist dies aufgefallen, denn wie wir erfahren, freute es ihn, dass David Wert auf geistliche Dinge legte. Wie aber in Kapitel 13 in Vers 1 jetzt sichtbar wird, macht David einen entscheidenden Fehler. Und David hielt einen Rat mit den Hauptleuten über 1000 und über 100 und mit allen Anführern. Nun, David ist ja der neue König in Israel. Als er den Thron besteigt, hat er enorme Pläne, große Visionen. Dazu gehört, dass er die Lade Gottes nach Jerusalem bringen möchte. Er berät sich mit, wie es heißt, allen Anführern. Ich habe das Gefühl, dass David vor allem den Fehler macht, all diese Männer zu befragen. Gott hat ihm alle Erkenntnis in Fragen der Führung und Richtung gegeben. Er brauchte an sich keinen menschlichen Rat darüber hinaus. In vielen Gemeinden entwickeln sich anscheinend ernste Probleme immer dann, wenn zu viele Menschen ihre Finger im Spiel haben wollen. Sie, vor allem die Gemeindeleiter, wollen Entscheidungen treffen. Das Problem liegt offenbar darin, dass viele von ihnen nicht über das geistliche Urteilsvermögen verfügen, um solche Entscheidungen zu treffen. Häufig stehen dann ihre falschen Entscheidungen im Widerspruch zu dem Ziel Christi. Für mich erscheint es, als ob David seinen Fehler darin beging, alle diese Anführer um Rat zu fragen. Er bekam Schwierigkeiten, weil er auf jeden hörte. In Vers 2 und 3 finden wir das Resultat. Und sprach zu der ganzen Gemeinde Israel: Gefällt es euch und ist's dem Herrn, unserem Gott, angenehm, so lasst uns hinschicken zu unseren Brüdern in allen Landen Israels, dazu auch zu den Priestern und Leviten in ihren Wohnstätten, dass sie sich bei uns versammeln. Und lasst uns die Lade unseres Gottes wieder zu uns holen. Denn zu Sauls Zeiten fragten wir nicht nach ihr. 1. Chronik 13, Vers 2 und 3. Was hier passiert, wirft auch ein aufschlussreiches Licht auf die damals gerade zu Ende gegangene Zeit Sauls. Während seiner Herrschaft wurde der Gottesdienst in der Stiftshütte vollkommen vernachlässigt. Das Ergebnis war, dass die gesamte Organisation rund um die Stiftshütte zusammengebrochen war. Die Leviten hatten sich verstreut. Nun wird im ganzen Land bekannt gemacht, dass David die Bundeslade wieder zurückbringen möchte. Weiter wird in Vers 4 die Reaktion des Volkes berichtet. Da sprach die ganze Gemeinde, man solle das tun, denn es gefiel allem Volk gut. Die Entscheidung ist also einmütig. Alle möchten, dass die Bundeslade wieder nach Jerusalem gebracht wird. So versammelte David ganz Israel vom Schihor Ägyptens an bis dorthin, wo es nach Hamat geht, um die Lade Gottes von Kirjat Jearim zu holen. 1. Chronik 13, Vers 5. Im 1. Samuelbuch Kapitel 7 lasen wir ja davon, dass die Bundeslade nach Kirjat Jearim gebracht worden war und dort verblieb, da die Philister schlechte Erfahrungen mit ihr gemacht hatten. Dorthin machte sich David auf, berichtet Vers 6. Und David zog hin mit ganz Israel nach Baala, das ist Kirjat Jearim, das in Juda liegt, um von da heraufzubringen die Lade Gottes, des Herrn, der über den Cherubim thront, wo sein Name angerufen wird. Natürlich hat Gott nicht in der Bundeslade oder auch nicht auf den Cherubin wirklich gewohnt. Es war aber der Ort, den er zu seinem Treffpunkt mit dem Volk Israel bestimmt hatte. Seine Gegenwart war jedenfalls dort anzutreffen. Nun folgt als nächstes, wie wir sehen werden, dass die Leute Davids ihren großen Fehler begehen. Jemand hat das einmal so genannt: Man macht das Richtige, aber auf die falsche Art und Weise. Es war richtig, die Bundeslade nach Jerusalem zu bringen. Die Methode, mit der sie es taten, war jedoch falsch. Das bahnt sich schon an in Vers 7. Und sie ließen die Lade Gottes auf einem neuen Wagen aus dem Hause Abinadabs fahren. Usa aber und sein Bruder lenkten den Wagen. Gott hatte genaue Anweisungen dafür gegeben, wie die Bundeslade transportiert werden sollte. Andere Teile der Stiftshütte durften auf Wagen transportiert werden, die Bundeslade jedoch nicht. Achten Sie einmal darauf, was Gott zu Mose dazu gesagt hat. Wenn nun Aaron und seine Söhne beim Aufbruch des Heeres dies alles ausgerichtet und das Heilige und all sein Gerät bedeckt haben, dann sollen die Söhne Kehat kommen, um es zu tragen. Sie sollen aber das Heilige selbst nicht anrühren, dass sie nicht sterben. Dies ist es, was die Söhne Kehat von der Stiftshütte zu tragen haben. 4. Mose 4, Vers 15. Die Bundeslade durfte also niemals auf einem Wagen transportiert werden. Sie sollte auf den Schultern der Söhne Kehat getragen werden. Warum sollte das so sein? Nun, die Bundeslade deutet nach meinem Verständnis auf Christus hin, und er ist ja wohl kein Frachtgut, sondern soll, auch heute noch, von einzelnen Menschen in die Welt getragen werden. Viele Menschen möchten es wohl auf die leichte Tour versuchen, aber es macht tatsächlich viel Arbeit, das Wort Gottes zu verbreiten. Einige Menschen beschweren sich auch darüber, was es kostet. Ich bedauere die Kosten auch, aber ich möchte Ihnen klar sagen, dass es immer etwas kosten wird, das Wort Gottes zu verbreiten. Wir können es nicht auf einen Wagen packen. Wir müssen es tragen. Jeder muss seinen Anteil tragen. Lassen Sie uns also das Wort Gottes verbreiten. Paulus sagt: Denn ein jeder wird seine eigene Last tragen. Galater 6, Vers 5. Dies bringt auf andere Art und Weise zum Ausdruck, dass jeder seinen eigenen Anteil tragen muss. Mit anderen Worten läuft es also darauf hinaus, dass jeder von uns mitarbeiten muss, um das Wort Gottes zu bringen in eine Welt, die das äußerst dringend braucht. Gott schreibt das Evangelium nicht mit dem Finger in den Himmel. Es muss von seinen Kindern weitergegeben werden. Weiter mit Vers 8. David aber und ganz Israel tanzten mit aller Macht vor Gott her, mit Liedern, mit Harfen, mit Psaltern, mit Pauken, mit Zimbeln und mit Trompeten. David war ein großartiger Musiker, und dieses Ereignis gab ihm einen Anlass zu großer Freude. Allerdings wurde alles sehr plötzlich unterbrochen. Vers 9 und 10. Als sie aber zur Tenne Kidons kamen, streckte Usa seine Hand aus, um die Lade zu halten, denn die Rinder glitten aus. Da entbrannte der Grimm des Herrn über Usa, und er schlug ihn, weil er seine Hand nach der Lade ausgestreckt hatte, so dass er dort starb vor Gott. Warum passierte das? Weil sie etwas falsch gemacht haben, und zwar dieses: Sie gaben nicht das richtige Zeugnis. Aber werden Sie sagen, dies war nun wirklich keine ernste Sache. Ein Mann hat nur seine Hand ausgestreckt, um die Lade zu halten. Aber dazu muss ich sagen, als erstes hätte sich die Bundeslade überhaupt nicht auf dem Wagen befinden dürfen. Und zweitens brauchte Usa die Bundeslade nicht festzuhalten. Heute gibt es viele Menschen, die ihre Nase in die Arbeit Gottes stecken, obwohl sie dort nichts zu suchen haben. Sie stören die Arbeit Gottes. Ich könnte Ihnen von vielen Menschen erzählen, die es zwar gut meinten, aber Gottes Plan nicht durchgeführt haben. Dadurch gibt es dann auch keinen Segen. Genauso war es in Bezug auf die Bundeslade. Der Mann, der im Weg stand, wurde entfernt. Wie David reagierte, verrät dann Vers 11. Da ergrimmte David, dass der Herr den Usa so wegriss, und man nannte die Stätte Peretz Usa bis auf diesen Tag. David war dadurch verärgert, genauso wie es bei vielen der Kritiker heute und möglicherweise bei ihnen auch sein würde. Vers 12 lautet: Und an jenem Tage fürchtete sich David vor Gott und sprach: Wie darf ich da noch die Lade Gottes zu mir bringen? Wie oft versuchen wir, die Dinge auf unsere Art und Weise zu tun? Und wenn wir dann versagen, geben wir Gott die Schuld. Wer sagt, wie werde ich dies je für den Herrn tun können, dem muss ich die Frage stellen, machen Sie es nach Gottes Plan? Wenn noch nicht, dann übergeben Sie es an ihn. Genau das musste David schließlich auch tun. Doch vorerst blieb es so, wie es in Vers 13 und 14 zu erfahren ist. Darum ließ er die Lade Gottes nicht zu sich bringen in die Stadt Davids, sondern ließ sie hinbringen ins Haus Obed-Edoms, des Gattiters. So blieb die Lade Gottes bei Obed-Edom in seinem Hause 3 Monate. Und der Herr segnete das Haus Obed-Edoms und alles, was er hatte. Das ist das Ende dieser Episode. Zu diesem Zeitpunkt wird die Bundeslade also noch nicht nach Jerusalem gebracht. Gott segnet aber die Familie, die sie nun aufbewahrt. David dagegen richtet seine Aufmerksamkeit nun auf etwas anderes. Im 14. Kapitel erfahren wir, dass Gott David segnet und sein Ruhm sich ausbreitet. Vers 1 lautet: Und Hiram, der König von Tyrus, sandte Boten zu David und Zedernholz, Steinmetzen und Zimmerleute, dass sie ihm ein Haus bauten. David und Hiram konnten gut miteinander. Sie waren sehr gute Freunde. An anderer Stelle wird uns berichtet, dass Hiram David verehrte. Hier am Anfang der Herrschaft Davids möchte Hiram ihm beim Bau seines Hauses, des Palastes, einfach helfen. In Vers 2 und 3 heißt es dann: Und David erkannte, dass der Herr ihn zum König über Israel bestätigt hatte. Denn sein Königtum war hoch erhoben worden, um seines Volkes Israel willen. Und David nahm noch mehr Frauen zu Jerusalem und zeugte noch mehr Söhne und Töchter. Da ist unsere Reaktion vielleicht die, dass wir sagen: Und Gott hat dies erlaubt? Ja, Gott hat die Vielehe zugelassen, aber Gott hat ihr nicht zugestimmt. Tatsächlich führt diese Vielehe bei David dazu, dass Gott ihn richtet, und das alles wird ihm ein Leben lang Kummer bereiten. Die Vielehe ist auch nach meiner Überzeugung falsch. Dieser Bericht wurde nicht aufgezeichnet, weil Gott der Vielehe zugestimmt hätte. Gott möchte vielmehr, dass wir genau wissen, was damals geschah. Dies ist ja eine historische Aufzeichnung, und wenn wir sie weiterverfolgen, werden wir Gottes Einstellung kennenlernen. An dieser Stelle kommt im Bericht über den Herrschaftsantritt Davids auch die damalige Bedrohungslage Israels in den Blick. Das Volk der Philister bedrohte zu diesem Zeitpunkt die Existenz Israels. Doch hatte David kurz zuvor noch Zuflucht bei ihnen gesucht. Es war in der Zeit, als David abgelehnt wurde. Da dachten die Philister sogar, er stünde auf ihrer Seite, siehe 1. Samuel 27. Nun, nachdem David zu seinen eigenen Leuten zurückgekehrt ist und er zu ihrem König gekrönt wurde, sind die Philister hinter ihm her. Das ist zu erfahren ab Vers 9. Und die Philister kamen und ließen sich nieder in der Ebene Rephaim. David aber befragte Gott und sprach: Soll ich hinaufziehen gegen die Philister, und willst du sie in meine Hand geben? Der Herr sprach zu ihm: Zieh hinauf, ich will sie in deine Hände geben. Und als sie hinaufzogen nach Baal-Perazim, schlug sie David dort. Und David sprach: Gott hat durch meine Hand die Reihen meiner Feinde durchbrochen, wie das Wasser einen Damm durchbricht. Daher nannte man die Stätte Baal-Perazim. Und sie ließen ihre Götter dort zurück. Die befahl David, mit Feuer zu verbrennen. 1. Chronik 14, Vers 9 bis 12. Für David hatte dies die Bedeutung eines großartigen Sieges über die Philister. Israel hatte bis dahin nicht viele Siege gegen dieses Volk gewonnen. Weiter mit den Versen 13 und 14. Aber die Philister kamen wieder und ließen sich nieder in der Ebene. Und David befragte Gott abermals, und Gott sprach zu ihm: Du sollst nicht hinaufziehen hinter ihnen her, sondern umgehe sie, dass du an sie herankommst von den Baka-Bäumen her. 1. Chronik 14, Vers 13 und 14. David hätte sagen können: Hier sind diese Philister wieder, die gegen mich kämpfen wollen. Ich bin vorher siegreich gewesen, und somit werde ich jetzt wieder gegen sie in den Kampf ziehen. Nein, das sagte er gerade nicht, sondern fragte Gott. Und Gott sagte ihm, er sollte es nicht tun. Er sagte, David solle sich zurückziehen und von den Baka-Bäumen aus auf sie zugehen. Wenn er von dort aus zöge, würde David einen Vorteil im Kampf haben. Es gibt nach meiner Erfahrung immer wieder bewährte Christen, die irgendwann dazu kommen, den Herrn zu versuchen. Sie haben ihm an einer Stelle nicht getraut und ihn dann tatsächlich versucht. Sie wollten eine Art Geschäft mit ihm machen, das wie eine Abmachung aussieht. Oder sie machten einen Versuch, auf eigene Faust etwas zu tun. Und dabei nahmen sie mehr in den Mund, als sie selbst schlucken konnten. Sie behaupteten von einer bestimmten Sache, sie würden sie tun, weil sie dem Herrn vertrauen. Nun, warum meinten diese Menschen, der Herr hätte ihnen gesagt, sie sollten es auf diese Art und Weise tun? Es ist tatsächlich so, Gott erwartet von Ihnen und auch von mir, dass wir erst einmal unseren gesunden Menschenverstand benutzen. Ich habe Leute gekannt, die behauptet haben, im Glauben zu handeln, doch in Wirklichkeit haben sie nur auf eine Vermutung hin gehandelt. Sie nennen es auf den Herrn vertrauen, aber tatsächlich tun sie diese Dinge auch, wenn der Herr diese niemals von ihnen verlangen würde. Gott möchte aber, dass wir unseren gesunden Menschenverstand verwenden und dass wir auf seine Führung vertrauensvoll warten. Nicht alles, was Glaube genannt wird, ist auch Glaube. Ich habe schon Menschen erlebt, die auf diese Art und Weise am Glauben gescheitert sind. Vor Jahren kam eine liebenswürdige Frau in die Gemeinde in Pasadena, in der ich Pastor war. Sie sagte, sie wollte jemanden aufsuchen, der durch Glauben heilen könnte. Ich empfahl ihr, dies nicht zu tun. Meiner Meinung nach sollte sie lieber zu einem Arzt gehen. Sie sagte zu mir, »Dr. McGee, Sie liegen ja so falsch. Gott wird mich heilen. Sie meinen, ich sollte nicht zu diesem Heiler gehen, aber ich werde gehen und ich werde geheilt werden.« Sie ging dorthin und wurde nicht geheilt. Sie konnte das nicht verstehen. Sie dachte, Gott würde sie heilen. Die ganze Sache ließ diese Frau an ihrem Glauben zweifeln. Das alles brachte sie sogar so weit, dass sie Gott den Rücken kehrte. Sie drückte es allerdings so aus, er hat mich im Stich gelassen. Nein, das hat er nicht getan. Er möchte nicht, dass wir etwas derart Fragwürdiges tun. Er möchte, dass wir unseren gesunden Menschenverstand gebrauchen. Sie hätte zu einem Arzt gehen sollen. Ihre Begriffsstutzigkeit führte schließlich zu ihrem Tod. Denn es ist ja so, natürlich hat für uns alle zu gelten, dass wir auf den Herrn vertrauen. Wir müssen uns aber sicher sein, dass wir unsere Anweisungen auch von ihm erhalten. Und da gilt, manchmal sollen wir wie David hervortreten und kämpfen, zu anderen Zeiten sollen wir uns aber ebenso wie David zurückziehen und warten. Was der Auftrag Gottes an David damals genau war, das verrät Vers 15. Wenn du dann hören wirst, wie das Rauschen oben in den Baka-Bäumen einhergeht, so brich hervor zum Kampf, denn Gott ist dann vor dir ausgezogen, zu schlagen das Heer der Philister. Ein befreundeter Pastor kam einmal zu mir und erzählte mir von einer Gemeinde, in der er demnächst arbeiten sollte. Da ich die Gemeinde gut kannte, riet ich ihm, diese Stelle nicht anzunehmen. Er fragte mich, warum denn nicht? Darauf antwortete ich ihm, bevor du dorthin gehst, solltest du warten, bis du Gottes Aufruf zum Einsatz hörst. Wissen Sie, manchmal gibt es Zeiten, da müssen wir einfach warten, bis es keinen Zweifel mehr daran gibt, dass Gott den Weg für uns vorbereitet hat. Die gebräuchliche Formulierung, im Glauben zu wandeln, könnte womöglich tarnen, dass da gar kein Glaube ist. Es könnte sich ja auch nur um eine Vermutung handeln. Anstelle dessen, dass wir auf Gott vertrauen, mag es sein, dass wir Gott versuchen. Wir müssen warten, bis Gott uns das Signal, so wie hier das Rauschen in den Baka-Bäumen, gibt. Wir müssen sehr vorsichtig sein, dass aus dem Wandeln im Glauben nicht ein falscher Schachzug unsererseits wird. Manchmal geschieht es jedenfalls, dass wir Gott versuchen, anstatt ihm zu vertrauen. Weiter mit den Versen 16 und 17. Und David tat, wie ihm Gott geboten hatte. Und sie schlugen das Heer der Philister von Gibeon an bis Geser. Und Davids Name ging aus in alle Lande. Und der Herr ließ Furcht vor ihm über alle Völker kommen. Aus diesem Grund kann ich mit Recht behaupten, dass David einer der großen Herrscher in dieser Welt war. Sein Königreich gehört zu den großen Reichen dieser Zeit. Gott war bei diesem Mann. Dieses kleine Volk Israel in diesem unbedeutenden Land wurde zu einer großen Macht. Uns sollte dies nicht überraschen. Es gibt noch andere Beispiele als dieses in der Weltgeschichte. Venedig, diese Stadt Venedig, herrschte einst über die Welt. Und es war nur eine Stadt. Deswegen ist es für Kenner der Geschichte nicht überraschend, dass ein kleines Land wie Israel solch eine Weltmacht sein konnte. Die Gründe dafür werden uns genannt. Vers 2 sagte uns, David hatte erkannt, dass Gott ihn als König über Israel bestätigt hatte. In Vers 17 erfahren wir nun, durch Gottes Wirken fürchteten sich alle Völker vor ihm. Gott schenkte David diese Weltmachtstellung. Wir haben hier zur Kenntnis zu nehmen, dass das erste Buch der Chronik in den Kapiteln 13 bis 16 von David und der Bundeslade berichtet. Und der Abschnitt informiert uns somit darüber, dass David die Bundeslade nach Jerusalem an den von ihm ausgewählten Standort gebracht hat. Dies ist sehr interessant, wenn man bedenkt, dass uns diese Kapitel einen Bericht über die Staatsgeschäfte Davids geben könnten. Oder sie könnten genauso gut Informationen vermitteln über einige der vielen Entscheidungen, die David treffen musste. Über Verträge, die er mit den umliegenden Völkern unterzeichnet hat. Über Kriege, die er geführt hat. Ja, sogar über einige der großen Staatsbankette oder andere Staatsakte. Man könnte diese Art des Berichts mit den Nachrichten im Fernsehen vergleichen. Stattdessen informieren uns diese Kapitel über den Transport der Bundeslade. Hieran können wir wirklich etwas lernen. Wir können daran erkennen, was in Gottes Augen wichtig ist. In unseren Nachrichten erfahren wir viele Neuigkeiten und auch Meinungen. Was meinen Sie, wäre Gottes Meinung über die Nachrichten heute? Würde er die gleichen Schwerpunkte setzen wie die großen TV-Stationen? Wo liegen wohl Gottes Schwerpunkte? Hier liegen sie auf dem Transport der Bundeslade. Daraus ist zu lernen, dass sich Gott für den Gottesdienst seines Volkes interessiert. Die Bundeslade stand im Mittelpunkt des Gottesdienstes der Israeliten. Hier setzt Gott auch den Schwerpunkt beim Bericht über David. Die Geschichte selbst kann lehren, dass wir gewohnt sind, oft betont auf vergangene Geschehnisse zu blicken. Nehmen wir die Geschichte Frankreichs. In Paris, in Napoleons Palast, war einst das Personal viel beschäftigt. Heute ist dieser Palast ein Museum. Es werden dort heute keine wichtigen Entscheidungen mehr getroffen. Man erinnere sich auch an den Palast von Versailles, wie wunderschön er bis heute ist und wie wichtig dieser Ort Versailles in der Vergangenheit war. Große Entscheidungen wurden dort einst getroffen. Heute ist es nur noch ein historisches Ausstellungsgelände. Es ist ein Ort, den Touristen besichtigen, sonst nichts. Es wäre allerdings in der damaligen Zeit gut gewesen zu wissen, was Gott aktuell für wichtig gehalten hat. Eine zweite Frage stellt sich uns dann auch noch. Was ist eigentlich zu Davids Zeit mit der Stiftshütte geschehen? Ich denke, sie muss bereits ziemlich abgenutzt gewesen sein. Schließlich handelte es sich dabei um ein Zelt, und das war zum größten Teil aus Stoff gefertigt. Die goldenen Bretter und Messingstützen sowie die silbernen Unterteile sind wahrscheinlich von den Philistern gestohlen worden. Kein Bericht ist darüber vorhanden, über all das, was mit der Stiftshütte geschah, bis auf die Schilderung dessen, was die Bundeslade betrifft. Die Bundeslade war wichtig. Warum? Es ging um den sogenannten Gnadenstuhl, der die Bundeslade krönte. Denn dies ist der Ort gewesen, an dem Gott den Israeliten begegnete. Und heute? Was ist da wichtig? Für Sie und mich ist es jedenfalls wichtig, einen Ort zu haben, an dem wir Gottes Gnade empfangen können. Jeder von uns braucht Gottes Gnade. Gott möchte uns Gnade schenken, weil er uns einen noch ganz anderen Gnadenstuhl gegeben hat. Johannes schreibt an die Christen, »Meine Kinder, dies schreibe ich euch, damit ihr nicht sündigt. Und wenn jemand sündigt, so haben wir einen Fürsprecher bei dem Vater, Jesus Christus, der gerecht ist. Und er ist die Versöhnung für unsere Sünden, nicht allein aber für die unseren, sondern auch für die der ganzen Welt.« 1. Johannes 2, Vers 1 und 2. Das Wort für Versöhnung im Neuen Testament findet sich bereits im Alten Testament und hat dort die Bedeutung Gnadenstuhl. Christus ist also der Gnadenstuhl für unsere Sünden. Dies ist in heutiger Perspektive das Wesentliche für Gottes Sichtweise. Wesentlich wichtig ist demnach nicht das, was Sie und ich tagtäglich im Fernsehen mitbekommen. Auch die Entscheidungen in den Hauptstädten heute sind nicht das wirklich Wesentliche, auch wenn ich sie nicht geringschätzen möchte. Die tatsächlich wichtigen Entscheidungen sind eben Gottes Entscheidungen. Es stimmt, das Wort Gottes auszubreiten ist heute keine einfache Sache. Zu viele Menschen meinen, dass die Arbeit für den Herrn eine Art Ausflug ist und als etwas Herrliches anzusehen ist. Es ist wohl herrlich zu wissen, seinen Willen aus Liebe zu ihm zu tun. Das ist immer ein aufregendes Erlebnis, aber einfach ist es nicht. Was die Bundeslade damals war, das ist für uns heute Gottes Wort, die Bibel. Das Wort Gottes, es muss

Weg gebracht wird. Damit meine ich, das Evangelium muss verkündigt werden. Das Wort Gottes muss zur Menschheit gebracht werden. Lassen Sie uns die Betonung dorthin legen, wohin Gott sie legt. Wir haben es im 13. und 14. Kapitel des ersten Buchs der Chronik zu tun mit der Geschichte von König David. In seinem Umgang mit der Bundeslade zeigt sich, was auch für heute wichtig genannt werden kann. Wir sollen nach Gottes Willen fragen. Seine Ziele sollen unsere Ziele werden. Wo das geschehen ist, erleben die Menschen Segen. Diese Tatsache wird uns auch noch in den folgenden Kapiteln beschäftigen. In der nächsten Ausgabe der Sendereihe durch die Bibel stehen die Kapitel 15 und 16 aus dem ersten Buch der Chronik im Mittelpunkt. Bis dahin, auf Wiederhören und Gott befohlen.

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So, liebe Brüder und Schwestern, wir werden sozusagen in der Fortsetzung des Referats uns jetzt mit dieser bewegenden Frage auseinandersetzen. Hat die Gemeinde Jesu Perspektiven in der Volkskirche? Aber nicht nur die Frage stellen, sondern wir wollen auch Antworten suchen. So, und ich werde Ihnen dann auch ein paar Hefte des Gemeindehilfsbundes noch zeigen, die sich alle mit dieser Frage befassen. Also wir sind hier nicht am Nullpunkt, sondern es gibt Brüder und Schwestern nun auch, jetzt nicht nur im Gemeindehilfsbund, auch in den Gemeinschaftskreisen und darüber hinaus in der Bekenntnisbewegung und in den kirchlichen Sammlungen, in der evangelischen Notgemeinschaft, bei Christen für die Wahrheit. Es gibt viele Gruppierungen im evangelischen Aufbruch Mittelrhein, die sich mit dieser bedrängenden Frage bereits seit Jahren auseinandersetzen. Und wir bilden sozusagen heute einen kleinen Mosaikstein mit unseren Überlegungen, mit unseren Gebeten, in diesem großen Bild, was so allmählich vor unserem Auge ja dann entsteht und entstehen muss, wie es nun alles weitergehen soll. So, wieder vier kleine Abschnitte. Zunächst möchte ich noch einmal, was ich vorhin nur kurz gestreift habe, die Krise, die Krisenhaftigkeit der Volkskirche kurz in den Blick nehmen, dann aber schnell auf unsere geistliche Verantwortung zusteuern. Wie reagieren wir als Gemeinde Jesu angesichts dieser Erosionsprozesse? Ich möchte nochmal uns auf die Grundlage, auf die geistliche Grundlage

0: der Gemeinde, der Gemeindewirklichkeit hinlenken, unsere geistliche Verantwortung in den Blick nehmen und dann noch schließlich konkrete Aspekte und Ansätze nennen, wie sich geistlich mündige Gemeinde doch auf das neue Jahrtausend mit all seinen Zerreißproben einstellen kann und einstellen sollte. So, also zunächst erstens noch einmal ein paar Sätze zur Krise in unserer Volkskirche. Sie haben ja wohl gemerkt, ich bin ja auch Pfarrer dieser Landeskirche und ich war gerne 5 Jahre Gemeindepfarrer. Und ich schätze alle Nischen, die da sind, alle geistlich nutzbaren Nischen. Und wenn ein Pfarrer heute seinen Kirchenvorstand sozusagen auf der geistlichen Linie hat, dann ist viel zu bewegen, auch in der Volkskirche, zweifellos. Ich habe eine Jugenderweckung erlebt in unserer Gemeinde. Also das sind doch wunderbare Gelegenheiten, die heute noch bestehen. Ich sage das deswegen, damit niemand jetzt ein Schwarz-Weiß-Bild bei mir befürchtet. Aber trotzdem muss man doch die Entwicklungslinien sehen und die sind bedrängend und bedrückend. Ich sagte, dass der Rationalismus als geistige Hauptströmung in den letzten 3 Jahrhunderten den Nerv der christlichen Theologie getroffen hat. Denn wenn nur das als wahr anzuerkennen ist, und das ist ja das Prinzip des Rationalismus, was der Mensch sich denken kann, was er sich vorstellen kann, was er auch empirisch nachweisen kann, dann haben wir eine sehr eingeengte Wirklichkeit. Und ich sagte, dass der Ausweg von Ludwig Schleiermacher, das Christentum vom religiösen Gefühl her zu begründen, nicht tragfähig war. Dieser Ansatz hat es nicht geschafft, dem Christentum eine neue Blüte im 19. Jahrhundert zu vermitteln. Ganz im Gegenteil. Wir finden Abbröckelungserscheinungen noch und nöcher. Wir finden die Tatsache, dass der deutsche Soldat im Ersten Weltkrieg prozentual gesehen mehr den Zarathustra von Nietzsche in seinem Tornister hatte als das Neue Testament. Also das sind statistische Erhebungen, die ja tief blicken lassen. Ich rede von der Zeit 1914 bis 18. Also Sie sehen die starke Verunsicherung, die damals schon in unserem Volk sich geltend gemacht hat. Christliche Theologie, das muss man nun auch selbstkritisch sagen, war nicht in der Lage, die neuen Strömungen aufzufangen und überzeugend zu beantworten. Ich nannte ja die Stichworte Pantheismus, Psychologismus, Kollektivismus, wenn ich an den Marx denke, und Evolutionismus. Und wenn wir ins 20. Jahrhundert gehen, dann finden wir dieselbe betrübliche Feststellung. Auch die Theologie von Karl Barth hat es nicht geschafft, obwohl er noch einmal versucht hat, unmittelbar an den Offenbarungsglauben anzuknüpfen. Aber er hat es leider versäumt, diese kritischen Anfragen überzeugend zu beantworten. Er wollte das Problem aussitzen, so wie Bundeskanzler Kohl viele Probleme ausgesessen hat. Aber da ist nichts auszusetzen oder auszusitzen. Da muss man gute Argumente aus dem Evangelium haben, um diesen geistigen Strömungen Paroli bieten zu können. Und so kam es dazu, dass in der zweiten Hälfte unseres Jahrhunderts dann diese beiden Einbrüche kamen, dass also der Rationalismus und der Individualismus gesiegt haben in der Anerkennung der Bibelkritik. Denn die Bibelkritik ist nichts anderes als der Sieg des Individualismus. Das heißt, jeder bastelt sich sein Bild von der Bibel, so wie er es verstehen und glauben will. Und dass das von den Kirchenleitungen akzeptiert wurde, nenne ich Einbruch. Ja, da ist etwas geschehen, was uns zutiefst geschadet hat. Der Protestantismus, wollen wir nicht vergessen, ist als Bibelbewegung begonnen. Und wenn man ihm die Bibel nimmt, den Protestantismus, dann hat er nichts mehr. Der Katholizismus hat dann immer noch ein anderes Bein. Der hat seinen Papst und der hat die Tradition, ja, der kippt noch nicht so schnell aus den Latschen. Aber wir Evangelischen, wir haben ja nur die Bibel, wenn wir echt Evangelische sind. Und wenn man uns die Bibel nimmt, dann haben wir nichts mehr. Und das ist die Not, in der wir uns heute als Evangelische befinden. Ich sprach von dem Bild der Titanic. Ich denke, das kann man plus minus doch durchaus auf unsere Wirklichkeit übertragen. In unseren Kirchen, es sinken die großen Kähne. Wobei meiner Überzeugung nach das gar nicht das Tragische ist. Nicht, dass die Titanic gesunken ist, war so tragisch, sondern dass zu wenig Rettungsboote da waren. Das war die Tragik. Und dass die Ersten sich noch so sicher fühlten, dass sie gar nicht reinspringen wollten. Die ersten Rettungsboote der Titanic sind mit 12 bis 15 Leuten ins Meer gestochen und 60 bis 80 konnten rein. Und die leitenden Offiziere wollten die dann zurückrufen. Die kamen nicht zurück. Also eine Tragik nach der anderen. Also nicht, dass die Volkskirchen oder Volkskirche kaputt geht, ist die Tragik, sondern dass womöglich zu wenig Rettungsboote da sind. So, also so viel mal nur ganz stichwortartig zu dieser umfassenden Krise. Jetzt will ich aber sehr schnell auf unsere geistliche Verantwortung zusteuern. Ich möchte noch einmal dick unterstreichen, dass die Gemeinde Jesu als geistlicher Organismus unzerstörbar ist. Sie ist unzerstörbar, weil sie aus den Verheißungen Jesu lebt. Und ich möchte erinnern an die Stelle Epheser 5, 25 bis 27, wo Jesus selbst als derjenige, der seine Gemeinde pflegt und durch das Wasserbad im Wort täglich erneuert, uns vorgestellt wird, wo er sich als der große Fürsorger der Gemeinde darstellt, der dafür sorgt, dass die Gemeinde ohne Runzeln und Flecken in großer Schönheit immer wieder neu entsteht, vor Gottes Antlitz erscheint. Ist eine ganz wunderbare Verheißungsstelle. Und ich möchte erinnern an Epheser 4, Epheser 4, 11 folgende, wo Christus sich selbst dafür verbürgt, dass es Gemeindeleiter gibt, die dafür Sorge tragen, dass die Gemeinde heranwächst, geistlich zum vollen Mannesbild Christi emporwächst und in die Lage kommt, ich nenne das geistliche Mündigkeit, in dem ganzen Wust der Lehre und Meinungen das Feld zu behalten und klar Schiff zu fahren. Also das sind zwei eherne feststehende Verheißungen, auf denen wir gründen und die der Gemeinde Unzerstörbarkeit verheißen. Ich erinnere auch an das Alte Testament, dort wo es ganz trüb aussah, war es dennoch so, dass Gott sich immer seine Leute, wenn auch im Verborgenen, bewahrt hat. Denken wir an die Zeiten Elias, wo Elia selbst dachte, es ist nichts mehr los und er selbst ist der Einzige, der noch den biblischen Glauben hat und Gott ihn korrigieren musste und gesagt hat, lieber Elia, 7000 sind noch da, die die Knie nicht gebeugt haben vor dem Baal. Also das ist die bewahrende Hand der Gnade Gottes und die gilt auch heute. Und denken wir an Zeiten, wo die offiziellen Staatspropheten und Priester versagt haben im alten Israel, an die Zeiten Jeremias oder auch an die Zeiten vorher, wo sie alle gebücklingt haben, ja, und den Königen Frieden verheißen haben und es war kein Friede. Denken wir aber auch daran, dass ein Mann wie Amos dann unmittelbar weggeholt wurde aus der Landwirtschaft und befähigt wurde, das Wort Gottes weiterzusagen. Also selbst wenn die offiziellen Priester und Propheten, sage ich mal, alle versagen, ist Gott immer noch nicht am Ende. Das ist für mich auch ein sehr tröstlicher Aspekt aus dem Alten Testament. Also zweitens wollen wir festhalten, die Grundlage der Gemeinde Jesu ist unzerstörbar, weil sie in den Verheißungen unseres Herrn gegründet ist. Christus selbst wird dafür Sorge tragen, dass seine Gemeinde nicht untergeht. Sie ist ja auch in Russland, sie ist in China, überall in den schlimmsten Bedrängnissen nicht untergegangen. Und sie wird auch hier in den inneren Bedrängnissen unseres ehemals christlichen Abendlandes nicht untergehen. Davon bin ich überzeugt. So, aber jetzt möchte ich etwas konkreter werden. Ich möchte drittens über die geistliche Verantwortung der Gemeinde Jesu heute sprechen. Ich knüpfe zunächst an diese beiden Verheißungen an. Ich sagte, Christus selbst kümmert sich um seine Gemeinde und Christus selbst beruft sich Leiter, auch in extremen Dürrezeiten. Und das bedeutet für uns, dass wir die Verpflichtung haben, Christus auch beim Wort zu nehmen. dass wir ihm das Unmögliche zutrauen. Er ist der Gott, der dem, was nicht ist, ruft, dass es sei. Römer 4,17. Der also in eine geistliche Öde und Wüstensituation hinein sein Wort geltend machen kann. Er ist ein schöpferischer Gott und er liebt im Grunde Wüsten- und Ödezeiten, weil er dann, man könnte auch sagen Krisenzeiten, weil er dann mit seiner schöpferischen Allmacht am besten wirken kann. Solange wir noch zu viel managen können, ja, ist die Verfügungswilligkeit Gottes immer etwas eingeschränkt. Er wartet mitunter darauf, bis das Wasser uns am Hals steht und dann kommt er mit seiner Schöpferkraft. Dies wollen wir also nicht verkennen und vergessen. Ich baue Ihnen jetzt also erstmal ein paar Verheißungen auf und dann will ich natürlich auch konkrete Schlussfolgerungen ziehen. Und in gleicher Weise gilt das auch für die zweite Verheißung. Wenn Christus Leiter einsetzt, dann dürfen wir ihn auch drum bitten. Ja, und dann wollen wir nicht müde werden und nicht rasten, dass die Gemeinde Jesu vollmächtige und demütige Leiter empfängt, auch heute, unter widrigsten Umständen. Ja, es ist Gott ein Leichtes. Ich sehe es an meiner eigenen Biografie. Leute, die überhaupt keine geistlichen Anstöße empfingen, die in denkbar ungünstiger Umgebung aufwachsen, dennoch mit einer souveränen Handlung zu berufen. Ja, ich denke an den kleinen Samuel. Der hatte keine geistliche Förderung da im Hause Elis. Ja, da wurde gehurt und gesoffen. Und die Hanna, seine Mutter, hat es mit Schmerzen gesehen, wie ihr Sohn in solcher schlechter Ausbildungsstätte, sag ich mal, aufwachsen musste. Und was wurde er? Er wurde ein Mann Gottes. Ja, wir wollen also die Möglichkeiten Gottes nicht gering schätzen, auch unter widrigsten Umständen. Dann möchte ich drittens an unsere Einsicht, an unsere Buße, an unsere Umkehrgesinnung appellieren. Ich meine, wir sollten es in der Gemeinde sehr ernst nehmen, was wir in den letzten, sage ich mal, 2 Jahrhunderten versäumt haben. Wir haben wirklich viel verschlafen, muss ich sagen. Ich habe mir in Berlin Hinterhöfe angeguckt, da sind mir die Tränen gekommen. Ich bin in Berlin so ein Stück gewesen, habe meine Frau dort kennengelernt. Wie da die Arbeiter im 19. Jahrhundert behandelt oder vielmehr misshandelt wurden, das geht auf keine Kuhhaut. Ja, die wurden wie die Viechter da zusammen gesperrt in Minizimmern, ohne Licht und ohne Baum und ohne alles. Im 4., 5. Hinterhof Berlins, da muss man sich mal umgucken. Einige stehen heute noch. Ja, und ein paar Kilometer weiter wurden die frömmsten Predigten gehalten. Und die Pfarrer haben sich dort nicht sehen lassen, mit von wenigen Ausnahmen abgesehen. Ja, und dann ist natürlich eine Gegenbewegung entstanden, ja, die wir heute Sozialdemokratie nennen. Die hatte ganz atheistische Wurzeln. Und sie ist als Gegenbewegung zu einer schlafenden Christenheit entwickelt worden. Das wollen wir nicht vergessen. Wir können über unseren Gesamtzustand nur mit Bußgesinnung reden. Heute verschlafen wir die ökologische Frage. Ja, ist mir auch ein dickes Problem, dass es eine grüne atheistische Partei braucht, um das ökologische Gewissen uns wachzurufen. Ja, das hätten Christen schon 50 Jahre früher entdecken sollen und auch in ihre Parteiprogramme schreiben müssen. Haben wir wieder geschlafen. Ja, wir haben geschlafen angesichts der großen geistigen Herausforderungen des 19. Jahrhunderts. Ja, wir haben die Evolution geschluckt. Ja, wir haben den Pantheismus geschluckt. Ja, wir haben diese ganzen Strömungen im Grunde lethargisch über uns ergehen lassen. Haben Gott zu wenig gebeten, hier Abhilfe zu schaffen und eine neue Reformation und neue geistig potente und geistlich demütige Leute zu berufen, die in der Lage sind, dagegen zu steuern. Ja, und so haben uns diese ganzen Strömungen überrundet und im Grunde abgehängt. Wir haben heute keine Chance mehr, gegen den Evolutionismus anzukämpfen. Wir haben in Krelingen mal einen Kongress gehabt, haben an alle Kultusminister geschrieben, lange Briefe, 400 Unterschriften gesammelt und alle vervielfältigt und gebeten, dass das biblische Schöpfungsdenken doch zumindest als eine Alternative in die Schulbücher kommt. Keine Chance, überhaupt keine Chance. Ja. Wir sind als bibelgebundene Christen heute wirklich, wie soll ich sagen, ein Rattenschwanz der Gesellschaft geworden. Und das haben wir uns zum Teil, ich möchte fast sagen, zum großen Teil selbst eingehandelt. Und wir haben im Grunde genommen auch die Bibelkritik zu nahtlos allmählich schrittweise akzeptiert. Und heute akzeptieren wir auf ethischem Gebiet auch zu viele Kompromisse. Wenn ich sehe, dass in EC-Kreisen auch junge Leute unverheiratet zusammenleben, ja, irgendwo ja, rutschen uns auch diese ethischen Überzeugungen allmählich alle aus den Fingern. Ja, und da müssen wir selbstkritisch, bußfertig, ja, Gott um Vergebung bitten. Ja, Gott um Vergebung bitten. Wir können die Krisen unserer Zeit nicht meistern ohne eigene Bußgesinnung. Aber viertens, wir brauchen auch Mut zur geistigen Mündigkeit und zur geistlichen Mündigkeit. Es gibt in Deutschland einen Untertanengeist, der ungut ist. Ja, es gibt eine Unterwürfigkeit behördlichen Instanzen gegenüber, eine Unterwürfigkeit, die uns schon mal mit ins Unglück geführt hat im Dritten Reich. Ja, und in kirchlicher Hinsicht leisten wir die uns teilweise wieder neu. Ja, dass wir alles schlucken, was da kirchlicherseits von oben gesagt und gemacht wird. Ja, ich finde das nicht gut. Ich meine, ich bin nun nicht hier der Gnadauer Vorsitzende, aber ist das richtig? Frage ich mal nur als Frage, nicht wahr? Wenn dann Bischöfe weiterhin ihre Grußworte reden dürfen. Wenn sie vorher ja, ihre Einwilligung ja, zu evangeliumswidrigen Maßnahmen gegeben haben. Ja, also für mich haben bestimmte Bischöfe keine geistliche Autorität mehr. Wenn sie zum Beispiel ja dieses Frauenforschungszentrum in Gelnhausen unterstützen. Ja, da ist irgendwo die Grenze erreicht. Da kann man nicht mehr mit, um des Glaubens und um der Liebe willen. Da muss man sagen, nein, ihr seid keine Bischöfe mehr, die wir aus Gottes Hand als unsere geistlichen Autoritäten mehr annehmen und anerkennen dürfen. Ja, die Christen im Dritten Reich haben es doch auch gemacht. Die haben sich losgesagt von den Bischöfen, die nun hier den falschen Weg der deutschen Christen gegangen sind. Also ich glaube, hier ist unsere deutsche Mentalität uns doch manchmal im Wege. Und die sollten wir auch kritisch hinterfragen. Und natürlich auch die falsche Weltanpassung vermeiden und überwinden, von der ich gerade gesprochen habe. Ja, das sind die beiden großen Herausforderungen, die wir heute vor uns haben. Also der Gemeindehilfsbund möchte gern auch das Bewusstsein dafür stärken, dass wir doch einer Zeit entgegengehen, wo die Gemeinde Jesus sich neu sammeln muss. Ja? Denn die herkömmlichen Kirchengemeinden zerbröckeln. Und ich weiß nicht, ob die Gemeinschaftsbewegung in der Lage ist, ja? Ob sie die geistliche Kraft hat, hier eine Neuformation zu bewerkstelligen. Ich wünschte es sehr. Ja? Denn wir können nicht mehr mit dem Anspruch der Volkskirche auftreten. Die Zeiten sind vorüber. Wir sind zu wenige geworden. Wir müssen uns ganz neu sammeln. Und wer sagt uns denn, dass wir in den landeskirchlichen Grenzen noch bleiben müssen? Ja, wir müssen ganz neue Wege gehen. Ja, und wenn Rot-Grün kommt, dann wird eines Tages die Kirchensteuer fallen. Dann sitzen wir alle da. Ja, und müssen sowieso vom Nullpunkt aus Christentum, sage ich mal, ganz neu organisieren. Und da müssen wir vorher uns ein paar Gedanken gemacht haben. Ich meine, dass die Gemeinde Jesu dann auch sich den Mut schenken lassen muss, sozusagen eine Notleitung zu berufen. Ja? Man muss nicht aus der Kirche austreten, aber man muss sagen, bitteschön, ihr Bischöfe und ihr Synoden, wenn ihr diesen evangeliumswidrigen Weg weitergeht, ja, und wenn ihr euch weiterhin aus dem Sola Scriptura der Reformation verabschiedet und die Bibel nicht als alleinige Richtschnur des Lebens und Glaubens der Gemeinde anerkennt, ja, wenn ihr in puncto Homosexualität und Abtreibung falsche Kompromisse eingeht, werden wir euch nicht mehr folgen. Wir treten nicht aus der Kirche aus, aber wir verweigern euch den geistlichen Gehorsam und wir folgen anderen Hirten, deren Vertrauen wir haben und die unser Vertrauen haben. Also da muss man dann auch mal einen Schritt weitergehen. Das möge Gott uns richtig zeigen, wann die Zeit dafür gegeben ist. Was sind denn die Aufgaben einer geistlich mündig werdenden Gemeinde? Ich will also immer konkreter werden. Ja, ich war im Allgemeinen und werde immer zugespitzter. Ich meine, wenn wir aus Glaube und Liebe handeln, dann werden wir nichts Falsches tun. Die Motive unseres Handelns dürfen nicht Frust, Ärger, Zorn, Enttäuschung sein. Da muss sich jeder prüfen. Ja. Und auch die Kritik am Pfarrer oder an der Predigt des letzten Sonntags hat nur Sinn, wenn sie aus der Liebe und aus dem Glauben geboren ist. Ja, es hat keinen Zweck, dann in der Gemeinde Stimmung gegen den Pfarrer zu machen. Nein, ich muss erst mal hin, ich muss mit ihm ringen, ich muss mit ihm beten, ich muss diesen Demutsweg gehen. Ja, da bleibt nichts anderes übrig. Aber es hat alles eine Grenze. Ja, und dann, irgendwann kommt dann der Punkt, wo Gemeinde dann andere Wege gehen muss. Davon bin ich überzeugt. Welche Wege muss sie denn gehen? Sie muss dort, wie soll ich sagen, übergangsmäßig, behelfsmäßig einsteigen, wo die offizielle Kirche versagt. Die Gemeinschaftsbewegung macht das ja zum Teil schon, ja, aber es ist noch nicht Allgemeingut in unseren Landeskirchen geworden, dass wir dort, wo die offizielle Verkündigung versagt, nun eine Parallelverkündigung installieren. Wer verbietet unseren Hauskreisen eigentlich einmal im Monat, sich zu öffnen und in der Zeitung zu annoncieren und einen offenen Verkündigungsabend anzubieten? Wer verbietet uns das? Niemand. Können wir tun. Wir müssen nur die Ideen dazu haben. Also nicht nur, wie soll ich sagen, meckern über die Steine, die wir statt Brot oft nur kriegen, sondern selbst was anbieten. Ja? Es wird auch wohl in unseren Hauskreisen begabte Männer und Frauen geben, die auch ein Wort reden können. Ja, und wenn nicht, dann müssen sie erbeten werden und dann müssen die sich schulen lassen. Warum eigentlich nicht? Also es gibt doch Chancen und Wege. Also hier plädiere ich für die Eroberung ganz neuer Felder. Nicht als Konfrontation zur Kirchengemeinde. Das bringt nichts. Wir wollen nicht aus der Negation, wir wollen aus der Position herausleben. Ja? Und wir werden immer natürlich gut beraten sein, wenn wir erst zum Pfarrer und zum Kirchenvorstand gehen und sagen, bitteschön, einmal im Monat möchten wir das Gemeindehaus haben. Ja? Wir sind Christen, wir zahlen Kirchensteuer und wir wollen doch für die Gemeinde dann ein zweites Verkündigungsprogramm aufbauen. Ja? Und erst wenn wir jetzt rausgeschickt werden, ja, dann gehen wir in Privatwohnungen oder mieten uns die Turnhalle oder sonst was. Ja? Ich meine, wir sind in dieser Kirche, wir zahlen Kirchensteuer und wir haben auch geistliche Rechte und Pflichten damit. Die wollen wir nicht vernachlässigen. Zweiter Punkt, Seelsorge. Nicht nur bekümmert reinschauen über nicht zustande gekommene Seelsorge, über die vielen ungenutzten Möglichkeiten, die in den Landeskirchen bleiben, in den Gemeinden, dass die Ehen kaputt gehen und, sondern eigene Seelsorgeangebote aufbauen. Ja, es gibt ja zum Glück Seelsorgeschulungen, wo man sich beteiligen kann. Die Zeit ist vorbei, wo wir uns bedienen lassen können. Wir müssen selbst, ja, Gewehr bei Fuß, in die Verantwortungen einsteigen. Ja, ich bin skeptisch gegenüber allen, die nur meckern. Ja, ich frage immer erst, was hast du denn jetzt, ja, da schon nun auf die Beine gestellt? Ja, wie stehst du denn nun zur Situation? Was machst du? Ja? Also, es gibt doch wohl die Möglichkeit, sich seelsorgerlich zu schulen. Ich kenne in Krelingen jemanden, der hat jahrelang Pastor Kemner auch begleitet, um Seelsorge zu lernen. Bei ihm, ein Diakon. Der hat es richtig gemacht, der hat viel gelernt. Ja, und es gibt Seelsorgebücher, es gibt so viele Möglichkeiten. Ich habe auch keine Seelsorgeschulung gehabt. Ja, und in Krelingen sind wir in die Eheseelsorge eingestiegen, weil wir hineingestaucht wurden. Ja, ich habe doch keine Ausbildung in puncto Seelsorge gehabt. Ich habe ganz andere Dinge gelernt an der Universität. Aber zum Punkt Seelsorge, tabula rasa. Aber die Not hat mir die Augen geöffnet, die Liebe hat mir das Herz geöffnet und die Freude am Wort Gottes hat mir den Weg zur Erkenntnis geöffnet, die Bibel zu verstehen. Ja, und so sind wir Eheseelsorge geworden. Und meine ich, dass uns Gott hier vieles vor die Türe legt. Ich kenne in Berlin in Hamburg eine Witwe, die hat 2000 Kassetten im Umlauf. Ja, die ist Kassettenmissionarin geworden. Die führt Buch, die hat schon bald keinen Überblick mehr. Nicht? Und sie kriegt Anrufe, sie ist herzkrank, sie kann nicht mehr raus. Manches macht sie vom Bett aus. Aber es ist ein gesegneter Dienst. Ja, wir haben so viele Chancen. Ja, und das möchte ich ein bisschen ankurbeln mit diesem Referat. Dann will ich auch die Ausbildung noch kurz benennen. Es ist ein Armutszeugnis, das gehört auch in die Buße hinein, dass es im deutschen Pietismus bis heute nicht möglich war, eine Pastorenausbildung aufzubauen. Ja? Die kleinen Norweger, die haben seit 1908 eine Fakultät, die Gemeindefakultät. Und sie bilden Pastoren aus. In der Verantwortung der Gemeinde für Schrift und Bekenntnis. Und dann gibt es in Oslo noch die Staatsuniversität. 80% der norwegischen Pfarrer bevorzugen die Ausbildung an der Gemeindefakultät. Norwegen ist das Land mit den prozentual meisten Missionaren. Und wir reichen Deutschen, da könnte ich mich schon wieder mal erregen, sind nicht in der Lage, eine Pastorenausbildung aufzubauen. Ja, überlassen alles Staat und Kirche. Könnte mich, an dieser Stelle wirklich maßlos auch enttäuscht, aus der Enttäuschung heraus aufregen. Aber ich will es lieber nicht. Ich hoffe nur, dass die Zeit heranwächst, wo der deutsche Pietismus endlich mal diese Aufgabe übernimmt. Ja. Wenn jeder von den 300.000 Gnadauern ein 50er im Monat gibt für die Ausbildung, haben wir in 2 Jahren eine komplette theologische Fakultät. Es gibt Leute, die warten drauf, dass sie berufen werden. Ich nenne nur Rainer Riesner und Werner Neuer. Gute Leute, die keine Anstellung an den Universitäten finden, die liebend gerne Pastoren ausbilden würden. Und da soll mir bitte schön keiner sagen, ja, die Kirchen würden diese Leute nicht anstellen. Wer sagt das denn? Wenn die Gemeinden sagen, bitte schön, wir nehmen nur noch Pfarrer, die mindestens die Hälfte ihres Studiums dort ausgebildet worden sind. Ich garantiere, in weniger als 5 Jahren werden solche Leute anerkannt. Wir müssen nur mal eine Perspektive entwickeln. Und die sollte im 3. Jahrtausend allmählich mal Wirklichkeit werden. Naja, und das Letzte ist die Frage der Leitung, die habe ich eben schon angesprochen. Das ist die schwierigste, ich weiß, das klingt nach Revolution, aber wir kommen nicht drum rum. Auch eine Notleitung, einen Bruderrat zu berufen, der sagt, wo es lang geht, wenn die offizielle Kirche es nicht mehr tut. Ja, nun, ich habe jetzt vor Gemeinschaftsleuten ja gesprochen. Ich weiß, dass manches in der Gemeinschaftsbewegung schon realisiert ist. Aber bleiben Sie nicht auf halbem Wege stecken, wollte ich sagen. Ja, gehen Sie in die Richtung, die der Glaube und die Liebe weist. Und kümmern Sie sich ja, um die ertrinkenden Menschen in den Landeskirchen. Ja, so wie die Rettungsboote. Das heißt, ich muss genau sagen, wie ein Rettungsboot bei der Titanic umgekehrt ist und die Ertrinkten aufgesammelt hat. Und wenn das so richtig ist, was sie da gefilmt haben, 19 Rettungsboote sind nicht umgedreht, haben nur an sich gedacht. Ein einziges Rettungsboot hat sich um die Ertrinkenden noch gekümmert. Ist das nicht erschütternd? Ja? Also so möge es bitte dann nicht bei uns sein, sondern wir sollten ein offenes Herz, ein offenes Auge für die entwickeln, die keine geistliche Schulung, keine Seelsorge, keine Verkündigung mehr hören, die verkümmern, die in Freikirchen abwandern, die resignieren oder die ihren Glauben verlieren. Beten wir dafür. Und das ist ja im Grunde genommen der Ausgangspunkt für den Gemeindehilfsbund gewesen. Darf ich an der Stelle noch sagen, dass wir natürlich sehr dankbar sind, wenn da noch mehr dazu stoßen, die das Anliegen teilen und ein Stück in die Zukunft hineindenken, hineinbeten, hineinglauben.
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Wir haben jetzt schon gehört über die verschiedenen Arten der Prävention, Primärprävention, Sekundär- und auch Tertiärprävention. Jetzt wollen wir uns hauptsächlich dieser Primärprävention zuwenden. Wie gehen wir mit Menschen um, beziehungsweise mit jungen Menschen vor allen Dingen, die noch keine Erfahrungen mit irgendwelchen Suchtmitteln gemacht haben? Und vor allen Dingen wollen wir uns konzentrieren auf die Familie, was in den Familien geschehen kann und soll, um ein Kind, und wohl bemerkt, ich schicke das vorweg, aus biblischer Sicht ein Kind zu schützen. Wir haben diese Ursachen gesehen, die Zusammenfassung dieser Ursachen, persönliche Ursachen, Umweltursachen, und dann natürlich das Suchtmittel, das vorhanden sein. Unsere Prävention oder Vorbeugung der Sucht muss immer alle Ursachen ins Auge fassen und dort ansetzen, wo die entscheidendsten Ursachen liegen. Mit unserer Arbeit mit Menschen sollen wir nicht darauf konzentrieren, oder nicht nur darauf konzentrieren, Menschen zu helfen, die schon im Graben vielleicht gelandet sind, im Suchtgraben. Es ist doch viel sinnvoller, dass man Leitplanken aufstellt, wo jemand von der Fahrbahn kommen kann. Vorbeugen ist immer besser als heilen. Und die größte Verantwortung bei der

0: Vorbeugung liegt nicht bei der Polizei, nicht bei den Politikern, nicht bei den Lehrern in den Schulen, nicht bei den Medizinern, auch nicht bei den Pastoren oder anderen Mitarbeitern in den Gemeinden. Die Hauptverantwortung, das muss uns allen klar sein, liegt bei den Eltern, weil die Eltern auch das meiste dafür tun können. Und die Verantwortung, die Hauptverantwortung für die Erziehung der Kinder liegt bei den Eltern. Und dazu gehört auch die Vorbeugung vor einer Sucht. Und wir müssen uns auch darüber im Klaren sein, dass die christlichen Familien, die Kinder aus den christlichen Familien, nicht schon automatisch vor Süchten geschützt sind. Viele Eltern, treue Christen gibt es, die sich irgendwann mal am Kopf fassen, sagen, das hätte ich nie gedacht. Hätte mir das doch jemand früher gesagt, dass auch meine Kinder, wenn man so ein Suchtseminar anbietet in den Gemeinden, da denken doch die meisten, ja, das uns betrifft das nicht. Das ist etwas vielleicht für Seelsorger, die so mit süchtigen Leuten zu tun haben, oder für Eltern vielleicht, deren Kinder damit zu tun haben, aber unsere Kinder sind noch klein, haben damit nichts zu tun. Eigentlich wäre so ein Seminar gerade für diese Eltern. Für die anderen ist es manchmal schon zu spät. Und viele christlichen Eltern sind enttäuscht schon gewesen. Ich denke, wenn wir etwas tun wollen, dann müssen wir uns unbedingt erstmal über die Ziele klar sein. Wenn wir etwas erreichen wollen, dann müssen wir wissen, was wir erreichen wollen. Und dann können wir uns auch überlegen, was können wir tun, um diese Ziele zu erreichen. Wenn man die weltliche Literatur, die säkulare Literatur durchschaut in Bezug auf das Thema Suchtproblem, dann kann man immer wieder Ziele der Prävention finden. Und da findet man so zusammengefasst zum Beispiel Abstinenz von legalen Drogen, Tabak und Alkohol, bis zum Alter von 14 bis 16 Jahren, dann selbstkontrollierter Umgang mit legalen Suchtmitteln, nachdem man 16 geworden ist, dass man dann eben selbstkontrolliert trinken kann oder rauchen kann, bestimmungsgemäßer Gebrauch von Medikamenten überhaupt in allen Altersstufen und totale Abstinenz oder lebenslange Abstinenz von illegalen Drogen. Klingt vielleicht irgendwo gut, aber wenn wir diese Ziele mal aus biblischer Sicht überprüfen, dann müssen wir sagen, zu wenig, zu kurz. Wir müssen ganz andere Ziele anstreben. In erster Linie, wenn wir mit Menschen unsere Kinder suchtfrei erziehen wollen, dann haben wir ein zu kurzes Ziel, wenn wir das ins Auge fassen. Wenn wir jetzt gesehen haben, zum Beispiel an diesem Wochenende, es ist schlimm, wenn Kinder in die Drogenszene oder anfangen, Schnaps zu trinken. Und wir wollen unser Kind unbedingt davor schützen. Sie müssen lernen, sich anderen zu wenden, hilfsbereit sein, lieben, vergeben, dienen, wie Jesus Christus das getan hat. Das sind reife Persönlichkeiten. Wenn wir das erreichen wollen, dann müssen wir als Eltern natürlich in erster Linie selber ein gutes Bild von Christus sein. Und wir haben schon gehört, Kinder lernen durch das Vorbild. Wir müssen selbst uns ständig, und das ist das stärkste Mittel der Prävention, wenn wir ständig damit beschäftigt sind, uns Christus-Ähnlichkeiten anzueignen und sie den Kindern vorzuleben. Diese Christus-Ähnlichkeit oder reife Persönlichkeit zeigt sich dann in der Liebe zu Gott und Liebe zum Nächsten. Nicht reife Persönlichkeiten, sie fordern nicht Zuwendung und Liebe von anderen, sie schenken Liebe. Und dazu müssen sie fähig gemacht werden. Manche Kinder sind natürlich sehr lieb von Natur aus. Andere sind mehr egoistisch eingestellt. Aber alle, die Bibel ist für alle Menschen gegeben. Alle Menschen, auch die selbstsüchtigsten, können ein Stück weit dazu hingeführt werden, dass sie Liebe üben lernen. Und dann die bewusste Abhängigkeit von Gott. Der sündige Mensch will die Unabhängigkeit. Er will sich selbst Glück verschaffen. Sich selbst mit irgendwelchen Mitteln Wohl verschaffen. Seine Probleme selbst lösen. Und wenn es nicht anders geht, dann mit einem Suchtmittel. Reife, geistlich reife Persönlichkeiten. Weltlich gesehen mag das eine Unreife sein. Unabhängigkeit sieht als Unreife aus. Geistlich gesehen aber, natürlich nicht die Abhängigkeit von irgendwelchen Menschen, aber die Abhängigkeit von Gott. Wenn ein Kind lernt, Gott, wie der Psalmist sagt, wenn ich nur dich habe, dann frage ich nicht mehr nach Himmel und Erde und nach keinem Suchtmittel. Wenn Gott derjenige ist, der mich glücklich macht, der mich zufrieden macht, wenn ich gelernt habe, nicht unbedingt mich jetzt und immer voll und ganz glücklich zu fühlen, sondern ich weiß, dass Gott mich irgendwann mal in der Ewigkeit absolut glücklich machen wird. Jetzt aber lebe ich in der Abhängigkeit von Gott und lasse meine Probleme oder löse meine Probleme, soweit es geht, mit Gott. Probleme, die aber nicht zu lösen gehen, wenn einer zum Beispiel abstehende Ohren hat und das ihm Probleme bereitet, oder sonst irgendwelche Schäden hat, da kann man noch so viel an Gott glauben, da tut sich nichts, die bleiben. Aber diese Abhängigkeit von der Liebe Gottes macht einen fähig, mit, ich sag mal einfach so, auch mit abstehenden Ohren zu leben und nicht unbedingt zur Suchtmittel deswegen zu greifen. Das ist das primäre Ziel, dass wir mit unserer Suchtvorbeugung anstreben als Christen sollten. Reife Persönlichkeiten erziehen. Dann, an zweiter Stelle, und das folgt fast automatisch schon. Ich sage fast, nicht schon automatisch. Da muss man schon einiges tun dazu, dass ein Kind geschützt bleibt vor Sucht. Mitteln. Da muss man informiert sein, da muss man mit dem Kind sprechen, offen auch über die Suchtproblematik sprechen. Wir haben auch das Gespräch schon erwähnt bekommen. Sehr wichtig. Dem Kind auch helfen, Freizeit zu gestalten, in einer gottgewollten Weise. Sehr wichtig. Als Suchtvorbeugung. Aber wenn wir nur das ins Auge fassen und die geistliche Dimension weglassen, dann haben wir ein zu kurzes Ziel. Und dementsprechend werden wir auch wenig Erfolg haben. Die Bewahrung vor Drogen ist wichtig, aber nicht das Allerwichtigste. Wie kommt es zum Suchtverhalten? Das ist natürlich sehr vereinfacht hier dargestellt. Viele Faktoren müssten hier noch mit erwähnt werden, aber damit der Verständlichkeit haben, habe ich das einfach gemacht. Am Anfang unseres Verhaltens steht, wie wir heute Morgen sehen, unsere Sehnsucht nach Gott auf der einen Seite und unser Fleisch tief innen drin bei uns. Unser sündiges Bestreben, das uns von Gott wegtreibt. Diese Kräfte, sie motivieren den Menschen zum Handeln. Diese Motivation richtet sich an den Verstand, an den Willen des Menschen, und der Mensch entscheidet sich. Durch die Erziehung, durch das Vorbild der Eltern, werden Grundannahmen, Grundeinstellungen des Lebens geprägt, und die leiten das Kind oder den jungen Menschen dann bei der Entscheidung. In welche Richtung wird sich der Mensch jetzt bewegen? Und dann aus diesen Überlegungen, manchmal bewusst, manchmal unbewusst, der Mensch entscheidet sich und fängt dann an, etwas zu tun. Es kommt zu einem zielgerichtetes Verhalten. Wenn ein Kind zum Beispiel hier gelernt hat, ich muss Befriedigung der Lust sofort haben. Das habe ich von den Eltern gelernt. Und dann sucht das Kind nach Möglichkeiten und kriegt dann irgendwann mal vielleicht angeboten, hier gibt's ein Mittelchen. Bitte, wenn du das nimmst,
1: zahlen. Ja, das ist ja gerade, was ich will. Also, nimmt das Kind das Mittel. Es kommt zu diesem zielgerichteten Verhalten mit dem Ziel, sich Erleichterung zu verschaffen oder ein besonderes Glücksgefühl, etwas Besonderes zu erleben. Erlebt zunächst einmal auch das, und wie wir schon gehört haben, Alkohol wirkt auch als Beruhigungsmittel, als Schmerzmittel. Zunächst einmal werden ja Drogen und Suchtmittel genommen als Heilmittel und sie funktionieren. Man erlebt eine teilweise Befriedigung. Aber dabei bleibt es nicht. Auch es kommt zu Frustration, zu einer wachsenden Frustration. Und dann die Sehnsucht und es kommt erneut zu diesem Kreislauf. Und dann immer wieder und immer wieder. Und irgendwann mal ist diese Frustration so groß, dass der Mensch sagt, ich kann nicht weiter, ich mache nicht weiter mit. Verzweifelt, resigniert, bis hin zum Selbstmord. Er steigt dann einfach aus. Vereinfacht dargestellt. Das müssen wir, wenn wir unser Kind vor Drogen schützen wollen oder vor Suchtmitteln, dann müssen wir wissen, wie es dazu kommt. Hier können wir nichts ändern. Als Menschen nicht. Und das Kind wird handeln, das wird leben, es wird etwas tun. Wir können hier an diesen Grundannahmen, an diesen Einstellungen können wir sehr viel verändern, dass das Kind sich nicht in diese Richtung der Drogen bewegt, sondern in eine ganz andere Richtung. Was ist der Inhalt der Prävention? Wenn wir jetzt sagen, wir wollen ein Kind zur geistlichen Persönlichkeit erziehen, zu einer geistlich reifen Persönlichkeit, und das Kind vor Drogen schützen. Was können wir jetzt konkret tun? Da ist zunächst einmal der Glaube an Gott. Wenn das stimmt, dass das Urproblem aller menschlichen Probleme die Entfremdung von Gott ist, und von da kommen, von dem Sündenfall, kommen alle Probleme, alle Krankheiten und so weiter, direkt oder indirekt. Wenn das stimmt, dass unser Urproblem die Entfremdung von Gott ist, dann ist die Lösung in der Hinwendung zu Gott. Deswegen sollte man die Kinder möglichst früh zu Jesus Christus führen. Jesus sagt, ich bin der Weg, ich bin das Leben. Der Dieb, und da können wir die ganzen, auch die Suchtmittel einreihen, der Dieb kommt, um zu verderben, zu schlachten, zu zerstören. Ich aber bin gekommen, dass sie das Leben und volles Genüge haben. Genau das Gegenteil. Droge ist ein Mittel des Feindes, die Menschen zu zerstören, die menschliche Gesellschaft zu zerstören. Jesus ist gekommen, um Leben zu geben. Wahres Leben, wahre Freude. Wenn der dürstet, sagt Jesus, der komme zu mir und trinke. Deswegen ist es wichtig, dass man möglichst früh das Kind zu Jesus Christus führt, dass das Kind zum Glauben kommt. Wir können das natürlich nicht zwingen. Wir können kein Kind bekehren, das ist uns klar. Aber wir können dem Kind helfen, zu Jesus zu kommen. Uns von Gott gebrauchen lassen. Aber das reicht nicht aus. Wenn ein Kind sich bekehrt hat, dann ist das nicht automatisch schon geschützt, auch vor Drogen. Jesus hat nicht gesagt zu seinen Jüngern, geht in alle Welt und predigt das Evangelium, dass alle sich bekehren. Und damit hat sich's. Nein, geht hin und macht zu Jüngern. Und lehret sie halten. Alles, was ich euch befohlen habe. Deswegen die Unterweisung im Glauben. Eine ganz wichtige Aufgabe, wenn wir unsere Kinder schützen wollen. Vieles gäbe es hier zu sagen, aber der Zeit wegen müssen wir hier alles nur kurz erwähnen. Die Kinder im Glauben unterweisen. Das Kind braucht eine gesunde Bibelkenntnis. In der Regel ist es so, dass bei jedem Menschen, der irgendwie einer Sucht verfällt, oder vielleicht bei den meisten Menschen, muss man sagen, liegt ein falsches Gottesbild vor. Falsche Gottesbilder führen zu einem falschen Verhältnis zu Gott, zu einem falschen Verhalten vor Gott. Wenn Gott zum Beispiel für mich nur ein strenger Onkel ist, der immer sofort reinhaut, wenn ich etwas daneben tue. Wenn ich dieses falsche Bild von Gott habe, dann werde ich zunächst einmal eine panische Angst vor Gott haben und eine negative Haltung Gott gegenüber, eine Abneigung. Und jedes Mal, wenn ich das Wort Gott höre, werde ich das mit Angst zu tun bekommen. Die will ich dann aber loswerden. Und diese Angst kann mich regelrecht zur Sucht führen. Falsche Gottesbilder führen zu einer falschen Einstellung Gott gegenüber, dann falsches Verhalten vor Gott und damit dann Sünde und Probleme. Gottesbilder müssen korrigiert werden in der Suchtprävention. Den Kindern muss von vornherein auf der einen Seite der heilige Gott, der zornige Gott, aber auch der liebende Vater, Gott als liebender Vater dargestellt werden. Gerecht und barmherzig zugleich. Die Kinder müssen ein richtiges Gottesbild haben, ein richtiges Menschenbild, ein richtiges Christusbild müssen sie haben. Sie müssen lernen, in der Abhängigkeit von Gott zu leben. Was immer sie beschäftigt, Gott anvertrauen. Sie müssen lernen, Gott willig zu gehorchen. Verstehen, dass Gott es gut mit uns meint. Er hat uns seine Gebote gegeben, nicht um uns zu quälen, sondern um uns die höchstmögliche Entfaltungsfreiheit zu geben durch seine Gebote. Seine Gebote sind Leben. Das muss das Kind verstehen. Das muss man dem Kind nicht nur erklären, sondern vorleben. Rationale Erklärungen helfen den Kindern, den Kleinen vor allen Dingen, im Vorschulalter oder Schulalter noch sehr wenig. Aber wenn sie merken, dass ihre Mama und Papa Gott gerne gehorchen, weil Gott so gut ist, dann tun sie das auch. Wenn sie sehen, wie Mama und Papa Gott hingegeben dienen, dann haben sie eine neue Perspektive. Das wollen sie dann auch. Das tun sie dann auch. Und dann haben sie auch überhaupt keine Zeit mehr für solche sinnlosen Beschäftigungen. Gott dienen. Sie müssen lernen, richtig Prioritäten im Leben zu setzen. Nicht erst, wenn sie erwachsen werden und ihr Leben schon mehr oder weniger eingerichtet haben, dann kommen und sagen, trachte zuerst nach dem Reich Gottes und nach seiner Gerechtigkeit. Es muss schon so klein anfangen, nach dem Reich Gottes zu trachten. Helfen mit dem Geld umgeben, ein paar Mark geben und zeigen, wie das Kind mit diesen paar Mark vielleicht nach dem Reich Gottes trachten kann und etwas für die Mission tun. Selbstlosigkeit, Opferbereitschaft lernen. Das sind so kleine Beispiele. Es muss willig lernen, in der Heiligung zu leben, auf das Böse zu verzichten, Böse zu lassen und Gott hingegeben zu leben. Der Glaube an Gott. Eine ganz wichtige Aufgabe der Suchtprävention. Bedingungslose Liebe. Viele süchtigen Menschen leiden darunter, dass sie zu wenig Liebe und Zuwendung erfahren haben. Dadurch sind sie zu gestörten Persönlichkeiten geworden. Seelische Defizite sind entstanden in ihnen. Und sie suchen nach Ersatz. Wenn sie das zu Hause nicht bekommen haben, wirklich bedingungslose Liebe und Zuwendung, dann suchen sie das woanders und sie finden das. Das ist keine echte Liebe, keine Liebe, die ihnen dann weiterhilft, die sie vielleicht mehr zerstört, aber zunächst einmal empfinden sie das. Selbst wenn es die Flasche ist, als so ein Seelentröster, dann greifen sie danach. Und wenn sie das einmal, ein Alkohol oder eine Droge, als so eine Erleichterung erfahren haben, dann geht die Post schon ab. Gezielte Aufmerksamkeit den Kindern schenken. Das ist eines der stärksten Bedürfnisse junger Menschen, Teenager vor allen Dingen. Sie brauchen nicht unbedingt Wohlstand. Sie wollen nicht unbedingt teure und reiche Geschenke haben. Sie wollen die liebende Zuwendung ihrer Eltern. Sie suchen das Gespräch. Das gute Gespräch, auch ein Gespräch, wo man ihnen wirklich zuhört, wo man versucht, sie zu verstehen, wo man auf sie eingeht, auf ihre Probleme und Nöte. Sie müssen das Gefühl bekommen, man interessiert sich für sie. Gezielte Aufmerksamkeit, die kostet auch ein wenig Zeit. Ein wenig, sage ich. nicht wenig Zeit. Aber verstehen wir, wenn wir unsere Kinder schützen wollen, dann ist das keine verlorene Zeit. Sich einfach Zeit nehmen und neben dem jungen Menschen zu sitzen und sich erzählen lassen, was das Kind so innerlich einfach beschäftigt. Das ist nicht immer möglich. Nicht immer sind die Kinder so offen, nicht immer sind sie so gesprächsbereit. Aber wenn das Kind mal so eine Phase hat, dann sollte man unbedingt die Möglichkeit wahrnehmen und ein ausgiebiges Gespräch mit dem Kind anfangen. Wir machen zu Hause Familienandachten, meistens nach dem Mittagessen. Manchmal sind die Familienandachten sehr kurz, weil die Kinder so mit irgendwelchen Sachen beschäftigt sind und nicht so gesprächsbereit sind. Aber manchmal werden sie durch das, was wir lesen und was wir eben gerade gelesen haben, angeregt und öffnen sich und fangen an zu erzählen. Dann nehmen wir uns Zeit dafür. Dann soll die Andacht mal eine halbe Stunde dauern, wenn man sich das erlauben kann, natürlich von den anderen Verpflichtungen her. Nicht immer ist das möglich. Aber wenn das nur möglich ist, dann einfach sich das anhören, auf sie eingehen. Und da kann man sehr viel bewirken in solchen Phasen. Gezielte Aufmerksamkeit. Dann die christliche Erziehung. Die Erziehung der Kinder im christlichen, im biblischen Sinne. Hier möchte ich einige Dinge nur stichartig jetzt fast nennen. Durch die Erziehung müssen die Kinder Vertrauen lernen. Und Achtung, haben wir schon von Dr. Stricker gehört. Schon der Säugling sollte lernen, dieses Urvertrauen, überhaupt diese Fähigkeit, sich anzuvertrauen. Wenn ein Säugling immer wieder abgeschoben wird, vor allen Dingen, wenn es ihm nicht gut geht, und immer wieder den Schnuller in den Mund und sei ruhig bloß. Es lernt dieses Vertrauen nicht. Der Fehler liegt darin, dass er dieses Urvertrauen nicht lernt. Und ein Kind, das durch die Kindheit nicht gelernt hat, zu vertrauen überhaupt, wird sich auch sehr schwer irgendwann mal Gott anvertrauen können. Kinder müssen lernen, den Eltern zu vertrauen, sich den Eltern anzuvertrauen, und das Vertrauen zu den Eltern soll dann der Weg zum Vertrauen Gott gegenüber sein. Kinder sollen Achtung lernen, aber das lernen sie nur, wenn sie selbst geachtet werden und nicht verachtet werden oder missachtet werden, dadurch, dass sie zum Beispiel vernachlässigt werden und immer wieder abgeschoben werden. Sie fühlen sich geachtet, wenn man sich Zeit für sie nimmt, Zuwendung schenkt, Aufmerksamkeit. Dann fühlen sie sich geachtet und dann lernen sie Achtung, nicht anders. Sie müssen bestätigt werden und ermutigt werden. Wir alle leben mit Schatten, dieses Schattenmodell nochmal. Alle Kinder haben Macken an sich, wir auch. Alle Kinder haben etwas an sich, was uns als fehlerhaften Eltern veranlassen könnte, die Kinder zu verachten. Da ist ein Kind zum Beispiel, das eine ist sehr selbstsüchtig und das andere ist so ist angenehm. Dann sagen wir, ach, das Kind ist lieb. Und du? Wir müssen, denke ich, lernen, das Kind zu sehen, wie das Kind ist. Und das Kind seinem Weg gemäß erziehen. Sprüche 22, Vers 6. Erziehe den Knaben seinen Weg gemäß, auf das Kind einzugehen, wie es ist. Die Schatten sehen, die Fehler sehen, aber auch die positiven Seiten sehen. Und jedes Kind hat etwas an sich, das lobenswert ist. Wir müssen die Fehler sehen, aber auch die andere Seite sehen. Und da, wo das Kind etwas gut tut, etwas gut kann, da wirklich das Kind bestätigen, loben. Und dann natürlich auch helfen, mit der negativen Seite umzugehen, sich zu verändern. Kein Kind ist nur verachtungswürdig und kein Kind ist nur lobenswürdig. Das eine mehr das, die andere mehr das. Aber jedes Kind braucht Bestätigung, Ermutigung. Die Kinder müssen zu Gehorsam und Disziplin erzogen werden in der Familie. Wenn sie Gehorsam in der Kindheit nicht lernen, dann werden sie es sehr schwer im Leben haben. Im Leben werden sie viele Einschränkungen. Sie werden sich einfach den Gesetzen des Staates unterordnen müssen. Und wenn nicht, dann kommen sie ins Gefängnis oder haben andere Probleme. Viel leichter hat es im Leben ein Kind oder ein Mensch, der in der Kindheit Gehorsam gelernt hat. Nur, wir müssen hier bedenken, wenn wir als Eltern, was wir selber nicht können, werden wir auch niemals unseren Kindern beibringen können. Das Vorbild der Eltern ist hier sehr entscheidend. Wenn wir nicht gelernt haben, der Obrigkeit uns zu unterordnen, der Gemeindeleitung oder dem Chef auf der Arbeit, dann werden wir diese Fähigkeiten auch niemals unseren Kindern beibringen können. Damit die Kinder Gehorsam lernen können, brauchen sie klare Regeln. Und diese klaren Regeln, die werden ihnen auch helfen, zur Selbstständigkeit heranzuwachsen und Eigenverantwortung lernen. Sie haben dann die Möglichkeit, Selbstdisziplin und Selbstbeherrschung zu lernen. Das sind alles Fähigkeiten, die die süchtigen Menschen normalerweise nicht können, nicht haben. Sie müssen lernen, zufrieden zu sein mit dem, was sie haben, mit dem Leben. Wahre Glückseligkeit besteht nicht darin, dass man immer alles hat, was man möchte. Wahre Glückseligkeit, so lesen wir in der Bibel, das ist eine ganz wesentliche Tugend, in der Zufriedenheit und Verzicht auf das, was man nicht hat und nicht haben kann. Und auf das zu verzichten, das können die süchtigen Menschen nicht. Sie wollen unbedingt das, was sie nicht haben, etwas Besonderes erleben und dann greifen sie zu solchen Mitteln. Ein Kind, das gelernt hat, zu verzichten, wird nicht so schnell zu solchen Dingen greifen. Es muss lernen, Belastungsfähigkeit und Durchhaltevermögen. Und die Fähigkeit haben, Probleme konstruktiv zu lösen. Nicht Problemen auszuweichen, vor Problemen fliehen, vielleicht in die Sucht, sondern mit Gottes Hilfe Probleme lösen. Kontakt- und Beziehungsfähigkeit muss das Kind in der Familie lernen. Und wenn eine Familie gute Kontakte nach außen hin pflegt und den Kindern immer wieder die Möglichkeit gibt, können die Kinder das lernen. Gute Umgangsformen muss das Kind lernen. Schlechte Umgangsformen machen das Kind sehr bald in der Gesellschaft oder in der Gruppe zum Außenseiter. Und dieses Außenseitertum führt dann sehr schnell dahin, dass ein Kind, weil es sich nicht zu benehmen weiß, ätzend ist, unangenehm auf die Freunde oder die Clique wirkt und immer wieder umgangen wird. Irgendwann mal schließt er sich einer anderen Clique an, wo vielleicht mit Drogen rumexperimentiert wird. Gute Umgangsformen, Etikette gelernt zu haben, ist sehr wichtig, auch für die Drogenprävention. Dem Kind Freiräume schenken. Einerseits mit klaren Regeln Grenzen, aber innerhalb gewisser Grenzen Entfaltungsmöglichkeiten und das Kind zur Entscheidungsfähigkeit, zur Eigenverantwortung innerhalb dieser Grenzen anzuleiten. Helfen, zum Beispiel auch Nein zu sagen. Da, wo angebracht ist, Nein zu sagen. Das Nein sagen lernen die Kinder ja nur, wenn sie immer wieder auch mal Nein gesagt bekommen. Nicht, wenn man ihnen immer alles verbietet. Nicht das sind die Kinder, die gute Neinsager sind. Kinder, die gewährt bekommen, was gut ist. Kinder, die aber versagt bekommen, was schlecht ist. Das muss erklärt werden. Und Kinder, die immer wieder auch mal Nein gesagt bekommen, wenn sie auch etwas gerne, sehr gerne haben wollen, die lernen dann auch selber mal Nein zu sagen. Und wenn dann ein Dealer kommt und ihnen ein Mittel anbietet und das Kind weiß, das ist schlecht für meine Gesundheit, schlecht für meine Beziehung zu Gott vor allen Dingen, überhaupt wirkt zerstörerisch auf mich, dann kann das Nein sagen. Arbeit, haben wir gehört, gehört zum Leben und Kinder müssen schon lernen, Aufgaben zu übernehmen und vor allen Dingen durchzuhalten. Aufgaben nicht nur anfangen, sondern auch zu Ende führen. Kinder zur Arbeit anzuleiten kann sehr kostspielig sein. Es kann schon passieren, dass man dann einen zerwühlten Garten hat oder zerdepperte Teller. Und das kostet ein bisschen. Aber wie man auch sonst das weiß, was nichts kostet, ist auch nichts wert. Wenn wir Kinder so erziehen wollen, damit es uns möglichst wenig kostet, ist unsere Erziehung auch sehr wenig wert. Wir müssen auch was kaputt machen lassen. Die sind eben noch nicht geschickt. Aber sie müssen immer wieder Aufgaben übernehmen, natürlich ihrem Alter gemäß, und zu Ende führen. Das ist wichtig, zu Ende führen. Und den Kindern helfen, gute Lebensziele zu finden. Denn wenn sie ein ganz klares, konkretes Lebensziel haben, dann haben sie einen Sinn im Leben. Dann wissen sie, wofür sie leben. Sinnlosigkeit kommt oft aus der Ziellosigkeit. Nun, müssen unsere Ziele konkret sein, realistisch und kindgemäß. Dem Kind helfen, als Ziel ins Auge zu fassen, irgendwann mal in der Ewigkeit zur Verherrlichung Gottes zu leben, ist ein sehr gutes Ziel. Aber das ist doch ein bisschen sehr weit weg. Und das Kind denkt noch nicht so weit. Es lebt im Jetzt. Und das Kind braucht Ziele, die ihm jetzt helfen, sein Leben auf konkrete Ziele auszurichten, die ihm dann helfen werden, auf Dinge zu verzichten, Dinge zu vermeiden, die eben diesem guten Ziel nicht dienen. Also jetzt noch kurz die Mittel, welche uns zur Verfügung stehen. Mittel der Vorbeugung. Wenn Eltern sich vornehmen, diese geistlichen Ziele anzustreben, das Kind zu einer geistlich reifen Persönlichkeit zu erziehen, ein Kind zum Glauben zu führen, ein Kind dazu anzuleiten, auf Suchtmittel zu verzichten, dann ist ein sehr wesentliches Mittel die intakte Ehe. Das ist fast das stärkste Mittel. Zerrüttete Ehen erzeugen im Kind ein Lebensgefühl, das ein sehr guter Nährboden für eine Sucht ist. Schuldgefühle, Gefühl der Ablehnung, Gefühl, nicht angenommen zu sein, überflüssig zu sein, von niemandem gebraucht zu werden. Und dann, wenn das über mehrere Jahre hindurch bestehen bleibt, dann ist der Nährboden für eine Sucht da. Eine intakte Ehe dagegen, sie gibt dem Kind eine Atmosphäre, in der das Kind sich gesund psychisch entfalten kann. Es fühlt sich da geborgen, es fühlt sich geliebt, angenommen. Es entsteht eine Beziehung zu den Eltern und diese Beziehung ist ein sehr wichtiges Mittel. Das Kind, wenn es dann älter wird, in die Pubertät kommt vor allen Dingen und dann mit den Auswüchsen anfängt, mit den Auswüchsen der Pubertät, dann das Kind immer noch lenken zu können, dann ist diese, also von oben herab, Druck ausüben, da ist nicht mehr viel los. Aber wenn eine gute, gesunde Beziehung zu den Eltern besteht, diese Beziehung ist wie so ein Zügel, mit dem man das Kind immer noch lenken kann. Nicht immer ganz genau so, wie man das möchte. Es wird zu Ausartungen kommen und Fehlverhalten kommen und zu Spannungen. Aber immer noch lässt sich das Kind lenken, wenn, vorausgesetzt, die Eltern eine intakte Ehe führen. Dann mit einem guten Vorbild in jeder Hinsicht vorangehen, in diesen Eigenschaften, die wir jetzt eben gesehen haben, was das Kind durch die Erziehung lernen soll, dass wir das selber gelernt haben und das dem Kind vorleben. An uns muss das Kind eine Beispiellektion haben, wie es werden soll. Dann die Autorität der Eltern. Nicht der Missbrauch der Autorität, der dann wiederum zu einem vermehrten Drogenkonsum führt, sondern diese liebende Autorität, die zwar Grenzen setzt, aber auch Liebe und Zuwendung schenkt. Eine Autorität, die die Verantwortung übernimmt für die Kinder und die Kinder in einer liebenden, in einer bestimmenden, bestimmt konkreten, aber auch liebenden Weise lenkt. Die moderne Jugend hat nicht aufgehört, sich den Autoritäten zu unterwerfen. Und wenn die Eltern es vermeiden oder sich weigern, Autoritäten zu sein und lieber anti-autoritär ihre Kinder erziehen wollen, dann werden sich diese Kinder anderen Autoritäten unterwerfen. Sie werden sich auf jeden Fall, ohne Autoritäten kann nämlich kein Mensch leben. Es werden dann irgendwelche Idole sein, Superstars oder sonst irgendwelche Leute oder irgendwelche Dealer. Sie werden dann Autoritäten sein. Und sie werden sich dann diesen Autoritäten unterwerfen. Wenn die Eltern aber es lernen, wahre Autoritäten zu sein, und wenn wir das bereit sind, dann haben wir eine gute Chance, die Kinder zu lenken. Harmonisches Familienleben gehört mit zu der intakten Ehe. Eine Atmosphäre, wo Liebe, Vertrauen, Achtung, gegenseitige Achtung, Akzeptanz herrscht, wo man einander bereit ist anzunehmen mit allen Ecken und Kanten und Macken und doch den anderen so zu akzeptieren. Dann die Gemeinschaft und die persönlichen Gespräche. Das Gespräch darf nicht abbrechen. Dann sehr wichtig, ein sehr wesentliches Mittel, die christliche Gemeinde. Wenn die Eltern selber ein gutes, gesundes Gemeindeleben führen, aktiv in der Gemeinde sind, sich für die Gemeinde einsetzen und die Kinder darin anleiten, das ist ein ganz wesentlicher Schutzfaktor für die Kinder, auch für die Prävention vor Suchtmitteln. Es genügt nicht, religiös zu sein. Es genügt nicht, formell zu einer Gemeinde zu gehören. Es gehört dazu, dass man gerne und willig die Gemeinde lieb gewinnt. Wenn die Eltern am Mittagstisch in Gegenwart von Kindern immer wieder über die Gemeinde herziehen, werden die Kinder nie auf den Geschmack kommen, zu diesem frommen Haufen zu gehören. Sie werden eher das Verlangen bekommen, auszubrechen, nicht mehr hinzugehen. Und davon gibt's genug. Aber wenn wir selber mit Begeisterung zur Gemeinde gehören, gerne uns in der Gemeinde einsetzen, dann tun die Kinder das gerne nach. Dann die Zugehörigkeit zu einer kleineren Gruppe, Kinderstunde, Jungscha, Jugendgruppe. Dazu gehören auch natürlich gute Freunde und Vorbilder. Die Eltern sind natürlich ein wichtiges Vorbild für die Kinder, aber die Kinder brauchen auch Vorbilder außerhalb der Familie, gute Vorbilder. Und die Eltern tun gut daran, wenn sie sich wirklich Mühe machen, für gute Freunde sorgen. Den Kindern helfen, sinnvoll die Freizeit zu gestalten, wie wir das schon eben gehört haben. Ein Großteil der Zeit haben die Kinder als Freizeit. Den Kindern helfen, sich sinnvoll zu beschäftigen, lesen, spielen, körperliche Bewegung und viele andere Dinge können dazu gehören. Der Mensch besteht nun mal, Gott hat uns so geschaffen, aus Geist, Seele und Leib. Und für alle Bereiche des Lebens brauchen wir etwas, wo wir uns sinnvoll einsetzen. Deswegen sollen die Eltern auch helfen, sinnvoll die Freizeit zu gestalten. Aufklärung über Drogen und andere Mittel. Nicht übertrieben dramatisieren, aber auch nichts verheimlichen. Ganz offen, und wir sprechen zum Beispiel bei uns zu Hause mit unseren, auch mit den Kleinsten. Sie verstehen vieles noch nicht, nicht in dieser Weise, wie ich jetzt über diese Sache rede, aber wir reden ständig und immer wieder mal. Es gibt verschiedene Anlässe, wo man immer wieder das erneuern kann und den Kindern schon jetzt Informationen, die sie eben gerade verarbeiten können, Informationen geben. Information, ein sehr wichtiger Schutzfaktor. Die Kinder sollen aufgeklärt werden. Und wir tun den Kindern keinen guten Dienst, wenn wir einfach diskret darüber schweigen und tun so, als würde uns diese Problematik überhaupt nicht betreffen. Ich bin der Gemeindeleiter, meine Frau ist auch Gemeindeglied. Unsere Kinder gehen fleißig zur Kinderstunde und lernen Gedichte, Bibelverse. Also uns geht das gar nicht an. Stimmt nicht. Uns geht es sehr wohl an. Und wir müssen auch mit unseren Kindern darüber reden. Auch die gesunde Ernährung gehört mit dazu. Die gesunde, ausgewogene Ernährung gehört einfach dazu, dass das Kind sich einigermaßen wohlfühlt. Aber wenn ein Kind aufgrund der falschen Ernährung sich ständig schlecht fühlt, dann sucht das Kind nach einem Mittel, sich eben besser zu fühlen. Und dann kommt statt gesunder Ernährung, kommt ein Suchtmittel. Auch außerhalb der Familie können wir etwas tun zur Suchtvorbeugung, zum Beispiel in den Schulen, Elternsprechtage, Elternpflegschaft. Wir können und sollen auch die Politiker und die Polizei unterstützen in ihrem Kampf gegen die Drogenepidemie. Wir sollten, wo wir Möglichkeiten haben, auch Informationen weiterleiten, verbreiten, auch über unsere Familien hinaus mit Menschen versuchen, ins Gespräch zu kommen über diese Problematik.

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0: Es ist 11 Uhr.
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2: Seid herzlich gegrüßt an den Bildschirm zu Hause. Auch diejenigen, die jetzt neu dabei sind. Wir haben ja an unserem ersten Nachmittagsvortrag gesehen, dass es einen Zusammenhang gibt zwischen der Evolutionslehre und der Ethik. Natürlich gibt es auch einen Zusammenhang zwischen dem christlichen Glauben und der Ethik. Überhaupt kann man sagen, ein Weltbild bedingt eben auch eine Ethik, also letztlich eine Haltung darüber, welche Verhaltensweisen gut sind und welche nicht gut sind. Und wohl kaum jemandem ist es entgangen, dass wir in einer Zeit des beschleunigten Wertewandels leben. Und ob eine Ethik gut oder schlecht ist, das kann man ja zunächst einmal daran beurteilen, zu welchen Folgen diese Ethik führt. Und keine unserer Entscheidungen ist unabhängig von unseren Werten. Und daher ist es natürlich auch von entscheidender Bedeutung, woher wir unsere Werte beziehen. Denn wenn es keine letzte Instanz gibt, können wir nicht abschließend beurteilen, ob eine Ethik wirklich gut ist oder nicht. Und darum ist die Frage wichtig, beruhen unsere Werte auf der Offenbarung Gottes, das heißt der Bibel, oder einem weltlichen Wertesystem, das von Menschen konzipiert worden ist. Im Kolosserbrief werden wir darauf hingewiesen, dass alle Schätze der Weisheit in Christus verborgen sind und dass wir uns nicht durch Überredungskünste zu Trugschlüssen verleiten lassen sollen. Darum ist es auch wichtig zu sehen, in welchen Bereichen der aktuellen Ethik gerade die Evolutionslehre oder auch der christliche Glaube eine Auswirkung hat. Und der Titel des jetzigen Vortrags ist dann Lasst uns Leben machen, moderne Bioethik im Licht der biblischen Offenbarung. Es bezieht sich also jetzt auf die Frage, wie gehen wir mit dem Leben um? Welcher Umgang mit dem Leben ist angemessen, welcher nicht? Die Bioethik ist derzeit ein Bereich, in dem es viele Diskussionen gibt, auch deswegen, weil es viele neue Entwicklungen gibt und mit diesen Entwicklungen auch viele neue Möglichkeiten. Ich habe eben bereits einen Abschnitt aus dem Kolosserbrief erwähnt und dort werden wir auch gewarnt vor einer Philosophie, die auf den Grundsätzen der Welt beziehungsweise auf der menschlichen Überlieferung beruht und nicht auf Christus. Wir sehen also, der Christ steht immer in einer Spannung mit den weltlichen Auffassungen darüber, welche Denk- und Lebensweisen richtig beziehungsweise falsch sind. Das handelt sich also um eine Normenkonfrontation, der wir stets ausgesetzt sind. Und ich möchte zunächst einmal ein paar Dinge zu dem Prinzip der Wahrheitsfindung sagen. Anschließend möchte ich darauf eingehen, welche Bioethik die Menschen früher gehabt haben. Menschen hatten ja immer eine Bioethik. Und welche Entwicklungen in der Bioethik es aktuell gibt. Mit dem Fokus letztlich auf das sogenannte Gen-Editing. Das ist ein ganz aktuelles Thema, weil es eben aufgrund der neuen Entwicklungen immer mehr Möglichkeiten gibt, auch den Menschen genetisch zu verändern. Also zunächst einmal zu dem Prinzip der Wahrheitsfindung. Wenn wir von dem Wort Gottes ausgehen, dann ist die Grundlage all unserer Urteile letztlich das Wort Gottes. Und dort sehen wir, dass wir die Dinge beurteilen,

0: teilen müssen, wie alle anderen Menschen. Allerdings sind Christen privilegiert, denn Gott gibt Christen die feste Zusage, dass sie durch den Heiligen Geist in alle Wahrheit geleitet werden. Und auch wenn wir uns oft genug irren, so steht doch diese Zusage, dass wenn wir uns durch den Heiligen Geist leiten lassen, wir befähigt werden, die Wahrheit zu erkennen. Und im Johannesevangelium Kapitel 16, Vers 13 heißt es, dass wir in alle Wahrheit geleitet werden. Bezieht sich nun diese Aussage also nur auf das persönliche Leben eines Christen oder auf den Wandel einer Gemeinde? Ich denke nicht, dass das so ist. Ich denke, dass wir weit mehr erkennen können. Wir können Prinzipien erkennen, die über das persönliche Leben und über den Wandel der Gemeinde hinausgehen, wenn eben uns die Zusage gegeben ist, dass wir in alle Wahrheit geleitet werden. Zweifellos ist es ein großer Segen, wenn wir verstehen, welche Entscheidungen wir in unserem persönlichen Leben treffen sollten. Aber wenn wir uns darauf beschränken, dass die biblischen Aussagen nur unser persönliches Leben betreffen, dann riskieren wir in anderen wichtigen Bereichen im gesellschaftlichen Leben, wo wir auch Verantwortung übernehmen, die Wahrheit zu verfehlen. Im Philipperbrief betet Paulus für die Empfänger des Briefs, dass ihr Urteilsvermögen zunimmt. Dort heißt es, und um das bete ich, dass eure Liebe noch mehr und mehr überströme in Erkenntnis und allem Urteilsvermögen, damit ihr prüfen könnt, worauf es ankommt, so dass ihr lauter und ohne Anstoß seid auf den Tag des Christus, die durch Jesus Christus gewirkt werden zur Ehre und zum Lob Gottes. Also das, was Paulus hier sagt, ist, dass unsere Liebe nicht auf bloß auf Gefühlen beruhen soll, sondern vielmehr auf einem soliden Urteilsvermögen. Das heißt, auf der Fähigkeit, Argumente zu wägen, die Geschehnisse anhand von genauen Beobachtungen und dem Herstellen von Zusammenhängen richtig einzuschätzen. Und wie gesagt, unsere Grundlage für die Beurteilung der Dinge ist das Wort Gottes. Das bringt natürlich aber auch Probleme mit sich. Im Johannesevangelium in Kapitel 17, Vers 14 heißt es, ich habe ihnen dein Wort gegeben und die Welt hasst sie. Denn sie sind nicht von der Welt, gleich wie auch ich nicht von der Welt bin. Also, Jesus sagt hier, dass er uns sein Wort gegeben hat. Das ist eine ganz wichtige, eine ganz wichtige Voraussetzung. Uns ist sein Wort gegeben als Grundlage für unser Leben, aber auch für die Beurteilung aller anderen Dinge. Und dann folgt die Aussage, und die Welt hasst sie. Das bedeutet also, wenn wir das Wort als Grundlage für die Beurteilung der Dinge verwenden, dann begeben wir uns in die Opposition zur Welt. Damit ist gemeint die erdrückende Mehrheit aller anderen Menschen. Es heißt also, die Welt hasst Christen, weil sie einen absoluten Maßstab für die Wahrheitsfindung haben, der über allen Meinungen steht, das Wort Gottes. Und damit sind natürlich Verhaltensweisen, die mit dem Wort Gottes im Konflikt stehen, die gelten als Sünde und Christen, sondern sich davon ab, sofern sie konsequent sind. Und ich denke auch, dass Christen dazu aufgerufen sind, schwierige Sachverhalte mit Hilfe des Wortes Gottes und unter der Leitung des Heiligen Geistes zu beurteilen. Und es gibt auch in der Geschichte genügend Beispiele für den reichen Segen, der gewirkt worden ist durch Menschen, die Gott vertraut haben und Verantwortung übernahmen und die Dinge der Welt ausgehend von der Heiligen Schrift beurteilten. Um es nochmal zu wiederholen, also die Bioethik ist eine durchaus anspruchsvolle, interdisziplinäre Fragestellung oder Disziplin, und dort geht es um Fragen und um einen akzeptablen Umgang mit Lebewesen. Schauen wir erst einmal ein wenig zurück, und zwar in die Antike. Die Menschen damals hatten eine Auffassung darüber, wie mit Leben umzugehen ist, insbesondere mit dem menschlichen Leben. Und der Umgang mit dem Leben ist ja, wie gesagt, abhängig von dem Weltbild. Und die Götter der Antike waren ja bekanntermaßen rachsüchtig und grausam und beschäftigten sich hauptsächlich mit Intrigen und Kämpfen gegeneinander. Bei den Spartiaten zum Beispiel, das ist letztlich eine Konsequenz aus genau dieser Sichtweise, bei den Spartiaten in der Antike war es üblich, schwächliche Kinder auszusetzen. Und die Reifeprüfung eines Spartiaten bestand darin, einen Heloten zu töten. Die Heloten, das waren Angehörige der bäuerlichen Bevölkerung, und eben die Spartiaten, das waren Bürger Spartas, die vor allem darin unterwiesen wurden, Krieg zu treiben. Also sie wurden in der Kampfkunst unterwiesen, und ihre Reifeprüfung bestand darin, eben einen Angehörigen dieser bäuerlichen Bevölkerung zu töten. Und ein Sklavenleben galt in der damaligen Zeit nicht viel. Auch die Abtreibung in der damaligen Zeit oder die Kindstötung war eine Selbstverständlichkeit. Man kann davon sprechen, dass diese Dinge ein wesentlicher Teil der Familienplanung waren. Antike Philosophen wie Aristoteles oder wie Plato hielten die Abtreibung und Kindstötung für eine Notwendigkeit, um gesunden Nachwuchs hervorzubringen und um die Zahl der Einwohner auf einem konstanten Wert zu halten. In einem Aufsatz von Thomas Schirmacher heißt es, im antiken Rom und in Griechenland gehörte das Kind erst dann zur Familie und Gesellschaft, wenn es durch eine Zeremonie ausdrücklich anerkannt worden war. Genau genommen war die Entscheidung des Vaters wichtig, also man sprach auch vom Pater Familias. Wenn er das Kind auf den Arm nahm, dann galt es als angenommen. Wenn nicht, dann wurde es ausgesetzt. Die Menschenwürde hatte, wie gesagt, ein Kind also nicht unmittelbar nach der Zeugung, sondern erst nach der Anerkennung durch den Vater. Und Aristoteles setzte den Zeitpunkt der Beseelung eines Menschen willkürlich auf den 40. Tag bei Jungen und auf den 80. Tag bei Mädchen. Diese Sichtweise hatte eigentlich keine wirkliche Begründung, aber sie hatte später auch eben Einfluss auf christliche Kreise in späteren Jahrhunderten. Man kann also sagen, dass der christliche Glaube in eine Welt kam, die Idee, das menschliche Leben grundsätzlich zu schützen, nicht kannte. Und diese christliche Sicht war eben ganz anders. Die Menschen, wie bereits erwähnt worden ist im Vortrag zuvor, haben vor Gott alle den gleichen Wert. Also das Leben eines Sklaven hatte eben den gleichen Wert wie das Leben seines Herrn. Und das sehen wir auch schon in der Heiligen Schrift. Wenn man zum Beispiel den Philemonbrief liest, dann sieht man, dass Paulus den Philemon dazu auffordert, den entlaufenen Onesimus, der sein Sklave war, als Bruder zu behandeln. Für die damalige Zeit war das außergewöhnlich. Und im Jakobusbrief im Kapitel 2 werden die Leser dazu aufgefordert, keine Unterschiede im Umgang mit Menschen zu machen. Also, da heißt es kein Ansehen der Person, und das bedeutet einfach, man soll Menschen gleich behandeln, sei es, ob sie aus einem gehobenen Stand kommen oder aus einem niederen. Und im gleichen Brief, also im Jakobusbrief im Kapitel 3, in Vers 9, werden die Leser daran erinnert, dass man einem Menschen nicht fluchen soll, weil alle Menschen im Bild Gottes geschaffen sind. Die frühe Christenheit lehnte auch geschlossen die Abtreibung und Kindstötung ab. Und zwar zunächst einmal unter Berufung auf das 6. Gebot. Das steht im 2. Buch Mose, Kapitel 20, Vers 13. Der bekannte Apologet Tertullian argumentierte gegen die Abtreibung auch mit Lukas Kapitel 1, Verse 41 fortfolgende. Dort geht es darum, dass Johannes der Täufer im Mutterleib der Elisabeth hüpfte, als Elisabeth den Gruß der Maria vernahm. Es ist also offenkundig so, dass es sich eben um einen geistig oder eben seelisch kompletten Menschen im Mutterleib handelt und nicht einfach nur um einen Zellklumpen, der irgendwann später beseelt wird. Und auch andere Kirchenväter und Theologen äußerten sich dementsprechend. So heißt es in dem Aufsatz von Thomas Schirmacher Bei allen großen Kirchenvätern finden sich Sätze, die die Abtreibung verurteilen. Und im Jahr 380 nach Christus unterzeichnete der oströmische Kaiser Konstantin in Gegenwart des weströmischen Kaisers Valentinian II. Die apostolische Konstitution. Darin wurde die Abtreibung als Mord verurteilt. Hier kam es also zur Wende. Lange Zeit war eben, wie gesagt, die Abtreibung und die Kindstötung ein fester Bestandteil der Familienplanung. Und nachdem es zu der Wendung vom heidnischen Römischen Reich hin zum christlich geprägten Römischen Reich kam, wurden eben auch neue Gesetze geschrieben. Von da an galt auch die Abtreibung als Mord und wurde verurteilt. In dieser apostolischen Konstitution heißt es, du sollst nicht dein Kind durch Abtreibung töten, noch das Geborene umbringen. Alles Gebildete wird, weil es von Gott eine Seele empfangen hat, gerecht werden wie bei Mord. Dann, nach dem Römischen Reich ging es eben über ins Mittelalter. Und im Mittelalter, da war es so, dass die Abtreibung und Kindstötung grundsätzlich unter Strafe standen. Dabei hatten vor allem eben die Kirchenväter Hieronymus und Augustinus großen Einfluss. Und später eben vor allem Thomas von Aquin, der eine Seelenlehre etablierte, die großen Einfluss auch auf die Frage bezüglich des Lebensschutzes hatte. Thomas von Aquin war beeinflusst von Aristoteles. Also Aristoteles hatte ja die Lehre etabliert, dass ein Fötus beseelt wird im 40. bzw. 80. Tag. Und Thomas von Aquin übernahm eben diese Lehre, die, wie gesagt, unbegründet ist. Allerdings gab es einen Unterschied zwischen Thomas von Aquin und Aristoteles dahingehend, dass Thomas von Aquin eben ausgehend von der biblischen Lehre überzeugt war, dass jeder Mensch eine individuelle Seele von Gott hat. Aristoteles dagegen fasste die Seele als etwas Überindividuelles auf, das eben nicht jeden einzelnen Menschen von einem Schöpfer gegeben wird. Und die Kirche im Allgemeinen argumentierte mit Versen aus dem Alten Testament in Bezug auf die Abtreibung. So zum Beispiel in Jeremia Kapitel 1, Vers 5. Ehe ich dich im Mutterleib bildete, habe ich dich ersehen. Bevor du aus dem Mutterschoß hervorkamst, habe ich dich geheiligt. Zum Propheten für die Völker habe ich dich bestimmt. Aus diesem Vers geht hervor, dass Gott eben tatsächlich individuell für Menschen einen bestimmten Lebenslauf, einen bestimmten Plan vorgesehen hat. Und daraus ergibt sich eben auch die Konsequenz, dass das Leben zu schützen ist. Auch in Hiob sehen wir einen ähnlichen Gedanken. Deine Hände haben mich als Ganzes gebildet und rundum gestaltet. Und nun verschlingst du mich. Also Hiob hadert hier mit seinem Geschick und geht davon aus, dass Gott einen weiteren Plan hat und ihm bereitet es, Gram ihm bereitet es, tiefe Betrübnis, dass hier möglicherweise sein Leben zu Ende sein könnte. Und im Psalm 139, Vers 16 heißt es, deine Augen sahen mich schon als ungeformten Keim und in deinem Buch waren geschrieben alle Tage, die werden sollten, als noch keiner von ihnen war. Also diese Verse wurden im Mittelalter von Kirchenleuten eben verwendet, um deutlich zu machen, Abtreibung ist etwas, was mit Gottes Willen nicht zu vereinbaren ist. Es gab allerdings auch Befürworter der Abtreibung in der Kirche, vor allem bei den Jesuiten. So gab es also im Mittelalter durchaus eben Debatten um diese Fragestellung. Und insgesamt aber gab es vom Wort Gottes eine Prägung dahingehend, dass Abtreibung abgelehnt wurde. Machen wir jetzt also einen Sprung in die Zeit Darwins, denn für die jüngere Vergangenheit haben sich die Veröffentlichungen von Charles Darwin als besonders einflussreich gezeigt. Darwins Werke hatten einen immensen Einfluss auf, vor allem auf die zeitgenössischen, aber auch auf die späteren Intellektuellen und damit auf die gesamte Gesellschaft. Und auch wenn Darwin sich in politischen Belangen häufig zurückhielt, waren seine Stellungnahmen sehr wirkungsvoll. In seinem Buch über die Abstammung des Menschen schrieb er, unter den Wilden werden deren Körper und Geist schwachen bald eliminiert. Die Überlebenden sind gewöhnlich von kräftigster Gesundheit. Wir zivilisierten Menschen dagegen tun alles Mögliche, um diese Ausscheidung zu verhindern. Darwin sprach also von Menschen, die in irgendeiner Form benachteiligt sind, als von einer Ausscheidung. Und er sprach auch einfach davon, dass eben die Schwachen eliminiert werden. Das ist eine, man kann sagen, schonungslose Rhetorik, die der Barmherzigkeit, die aus der biblischen Sicht auf den Menschen ermangelt. Und recht kühl schrieb Charles Darwin auch über die weniger zivilisierten Menschen seiner Zeit, dass sie in einer künftigen Zeit, die nach Jahrhunderten gemessen nicht einmal sehr entfernt ist, die zivilisierten Rassen der Menschheit wohl sicher die wilden Rassen auf der ganzen Erde ausgerottet und ersetzt haben. Also für Charles Darwin, der eben ausgehend von einer evolutionären Weltsicht die Dinge beurteilte, war das einfach eine Schlussfolgerung aus dem Gedanken, dass eben der besser angepasste überlebt. Der Historiker Paul Johnson fasst es wie folgt zusammen. Darwin hielt es für unumstößlich, dass die Verbesserung der menschlichen Rasse durch natürliche oder wissenschaftliche Mittel wünschenswert war und ist. Also Charles Darwin hielt eben ausgehend von der Evolution, also erwartete ausgehend von der Evolutionslehre, dass der Mensch sich noch höher entwickeln würde. Und dementsprechend hatte er auch kein Problem damit, wenn Menschen der Evolution auch durch bestimmte Mittel nachhelfen würden, zum Beispiel die Zuchtwahl des Menschen. Darüber hinaus hielt auch Darwin nicht viel von Impfungen oder vom Schutz der Schwachen allgemein. Aus seiner Sicht waren jegliche Einmischungen in das Wirken der natürlichen Selektion sinnlos. Und weil eben diese Publikationen von Darwin großen Einfluss hatten, wirkte sich das auch auf die Staatspolitik aus. Paul Johnson fasste es wie folgt zusammen. Darwins Werke befeuerten die Angst, dass führende Nationen wie die Briten aufgrund der Verdünnung ihrer Rassenreinheit degenerieren könnten. Im Unterschied dazu galt eben nach Darwin die christliche Lehre zunehmend als widernatürlich. Da eben der Gläubige zur Barmherzigkeit gegenüber den Schwachen und zu einem generellen Schutz des Lebens aufgerufen ist. Ich möchte hier als Beispiel ein Zitat von Adolf Hitler anführen. Dort heißt es, das Gesetz der Selektion rechtfertigt den ständigen Kampf, sodass das Überleben der Stärkeren ermöglicht wird. Das Christentum ist Rebellion gegen das Naturgesetz, ein Protest gegen die Natur. Sowohl Hitler als auch Darwin verwendeten sehr häufig den Begriff Kampf. Es ist einer der häufigsten Begriffe, sowohl in Hitlers Buch Mein Kampf als auch in den Veröffentlichungen von Charles Darwin. Und nicht nur die Nationalsozialisten gründeten ihre Weltanschauung auf Darwins auf Darwins Theorie, sondern auch die Sozialisten. Marx Engels zum Beispiel schrieb Folgendes: Sehr bedeutsam ist Darwins Schrift und passt mir als naturwissenschaftliche Unterlage des geschichtlichen Klassenkampfes. Darüber hinaus gab es auch andere, die noch weiter gegangen sind als etwa Charles Darwin oder auch Marx Engels, Marx und Engels. So war es zum Beispiel so, dass Francis Galton, der Cousin von Charles Darwin, ein Buch schrieb mit dem Titel Hereditary Genius. In diesem Buch forderte er die Regierung Englands auf, ein nationales Bioverzeichnis zu erstellen. In diesem nationalen Bioverzeichnis würde dann jeder Mensch den Vermerk erhalten, ob er von guter Fitness sei oder eben nicht. Das würde dann ausgedrückt in dem Wort erwünscht bzw. unerwünscht. Wer also bestimmte Fitnesskriterien erfüllt, der wäre dann erwünscht, und wer diese Kriterien nicht erfüllt, der wäre unerwünscht. Damit zusammen hing seine Forderung nach der sogenannten Eugenic Marriage. Das heißt also, Menschen, die unerwünscht wären, hätten nicht das Recht zu heiraten und sich fortzupflanzen. Also schon damals war die Idee geboren, den Menschen durch Züchtung zu etwas Besserem umzugestalten. Und diese Ideen fanden vor allem in Deutschland Anklang. Besonders die Biologen ließen sich für die nationalsozialistische Ideologie gewinnen. Unter den Biologen gab es sehr, sehr viele mit einem braunen Parteibuch. Die Folge dieser Haltungen war eben waren nationale Eugenik- und Dysgenik-Programme in vielen verschiedenen Ländern. Es gab eben viele Menschen, die damals zum Beispiel körperlich beeinträchtigt waren, und die wurden zwangssterilisiert. Es wurde also in der damaligen Zeit Menschen die Menschenwürde abgesprochen, und zwar aus verschiedenen Gründen. Zum einen aufgrund der ethnischen Zugehörigkeit. Das war der Fall zum Beispiel in Bezug auf die Sinti und Roma. Menschenwürde wurde auch abgesprochen im Fall einer Behinderung oder mangelhafter mentaler Fähigkeiten. Und bei den Sozialisten war es so, dass sie aufgrund der Klassenangehörigkeit die Menschenwürde auch absprachen. Das sehen wir zum Beispiel daran, dass in der Sowjetunion bestimmte Klassen, also soziale Klassen, verfolgt wurden.
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Ich freue mich, dass wir die Gelegenheit haben, Gottes unfehlbares Wort auch zu betrachten und Antworten, praktische, handfeste, anwendbare Antworten zu finden für Bereiche unseres Lebens, wo wir alle damit zu tun haben. Manche denken, der heutige Abend sei nur für Leute, die jung sind, wo die Kinder erst kommen. Aber wir werden manche Dinge hier ansprechen, wo andere sicherlich etwas verarbeiten müssen aus der eigenen Kindheit oder der eigenen Vergangenheit. Und ich hoffe, dass es allen ein Segen und eine Hilfe sein wird. Ich las in diesen Tagen von einem jungen Vater, der aus dem Krankenhaus kam, wo seine Frau das erste Kind auf die Welt gebracht hat und rief seine Mutter voll Freude an, sagte, Mutti, wir haben eine Tochter, so und so groß und so heißt sie, aber Mutti, sie ist ohne Bedienungsanleitung gekommen. Nun, man würde fast meinen, dass manche Eltern nicht wüssten, was sie tun sollen. Und weil wir das tendieren zu kopieren, was wir gesehen haben an dem Vorbild unserer Eltern. Und das Vorbild unserer Eltern war in keinem Fall, keinem einzigen Fall von uns komplett oder vollkommen, weil es keine vollkommenen Eltern gibt, tendiert man auch die Fehler mit zu kopieren. Das ist eine Tendenz, die wir alle haben. Keiner bleibt geschont. Ich habe gewisse Fehler in meinen Eltern gesehen und dummerweise wiederhole ich manche dieser Fehler genauso, obwohl ich Besseres weiß und obwohl ich bewusst dagegen ankämpfe, merke ich, wie schwierig das ist, auch diese Fehler zu vermeiden. Meine Frau und ich haben das Vorrecht gehabt, einige Jahre andere Familien zu beobachten von der Nähe, bevor wir Kinder bekamen. Unser allererster Sonntag in einer Gemeinde, in der ich 3,5 Jahre als Assistentenpastor dienen durfte in den Vereinigten Staaten während meiner Ausbildung, wurde verbracht nachmittags mit einer Familie. Und meine Frau und ich werden dieses Erlebnis, ich denke, unser Leben lang nie vergessen. Wir kamen rein in die Familie, ein etwas älteres Ehepaar, um ein kleines Kind zu haben. Sie haben spät geheiratet und haben einen kleinen jungen Johnny bekommen. Und das Essen begann sehr interessant. Der Vater wollte beten, bevor das Essen begann. Und wir haben die Köpfe geneigt und er fing an zu beten und ich hörte ein Geräusch da drüben. Und bevor das Gebet zu Ende gesprochen wurde, war der Johnny schon wieder vom Kinderstuhl runtergeklettert auf den Boden. Der war etwa vielleicht 1,5, 2 Jahre alt, etwa 2 Jahre alt. Und er kicherte die ganze Zeit und hinter der Frau war eine Couch. Er kletterte vom Boden auf die Couch und von der Couch fing er an, für die nächsten 20, 30 Minuten auf die Schulter, auf die rechte Schulter der Mutter zu klettern und über ihre Schulter zu klettern und auf ihren Schoß zur linken Seite runter. Und dann wiederholte er das kichernd die ganze Zeit über die linke Schulter und auf die rechte Seite vom Schoß runter. Kichern die ganze Zeit. Und die Mutter hat die ganze Zeit gesagt, oh Johnny, hör doch auf. Johnny, du musst dich hinsetzen und essen, sonst wirst du nicht groß werden wie dein Vater. Oh Johnny, mach das nicht. Und er kletterte unaufhörlich und ununterbrochen die ganze Mahlzeit auf die Couch, über die

Schulter, lachend auf den Schoß, wieder runter auf. Und so wie ich das erzähle, im wiederholten Sinn war es auch uns so eine Last. Und meine Frau und ich gingen dann nach Hause mit diesem, ach Johnny, ach Johnny, ach Johnny. Und er hat Bilder aus dem Familienalbum später gerissen und zerrissen. Oh, ach Johnny. Nun, Johnny ist später drogensüchtig geworden. Später hatte Johnny sehr viele Probleme und die Eltern sehr viel Leid. Sehr viele Eltern sind äußerst verunsichert heute. Man will nichts kaputt machen, sicherlich will man nichts kaputt machen, aber man bekam so oft gesagt in den Medien, wenn man einem Kind was verbieten würde und das Kind laut schreien würde, könnte es sogar einen Knacks bekommen. Das ist Hochdeutsch, gell? Es könnte irgendwas davon abbekommen und nicht mehr seelisch in Ordnung sein. Und man will nicht gestörte Kinder haben, also will man, dass die Kinder nicht weinen und so weiter, und man gewährt praktisch alles. Natürlich gibt es bestimmt in der Vergangenheit Fälle oder hat es Fälle gegeben von Leuten, die zu streng erzogen wurden und durch eine überstrenge Erziehung gewisse Probleme hatten. Aber wir dürfen nicht in Reaktionsverfahren in der Kindererziehung handeln. Was im einen Extrem zu viel war, darf nicht vergessen werden und zum anderen Extrem gehen und des anderen zu viel machen, ohne die andere Seite zu berücksichtigen. Die Antwort auf lieblose, willkürliche Strenge ist nicht das krasse Gegenteil, Erziehung ohne Grenzen und ohne Autorität, sondern eine Korrektur der Missstände, wo Strenge zu scharf benutzt wurde, und die beiden Seiten in Ausgewogenheit praktiziert werden. Dieses Wort Ausgewogenheit wird den Abend prägen. Ich hielt einmal Vorträge über die Familie und über Kindererziehung im Allgäu 1975, und ein Schulrektor kam auf mich zu anschließend an dem Abend und sagte, Herr Pugh, Sie wollen sicherlich nicht behaupten, dass man eine autoritäre Beziehung in Deutschland verneinen würde, weil ich da an dem Abend ziemlich deutlich gesprochen habe über die Notwendigkeit von der Ausübung von elterlicher Autorität bei der Kindererziehung. Und dieser Schulrektor sagte, Herr Pugh, Gelehrte wissen schon längst, dass Kinder eine strenge Autorität, eine klare Autorität brauchen. Diese anti-autoritäre Welle ist schon längst hinter uns. Und ich sagte, Herr Rektor, es mag sein, dass die Gelehrten das wissen, aber der Laie unten in den Wohnungen weiß das noch nicht. Zahllose Leute sind bis heute noch sehr verunsichert, was darf man machen mit einem Kind und was darf man nicht machen. Und man will es auf keinen Fall falsch machen. Heute möchte ich wieder Mut machen, dass es einen Weg gibt, der richtig ist, und einen Weg gibt, mit dem wir rechnen können, dass Gottes Hilfe dabei ist, einen Weg gibt, wo wir ein freies Gewissen haben können mit Zuversicht, wir machen es nach Gottes Plan, so gut wir es können. Nun, so gut wir es können, mit Gottes Hilfe. Die Ehe können wir nicht führen ohne Gottes Hilfe, und Kindererziehung ist eine Sache, die man auch nie führen kann, zu Gottes Verherrlichung, ohne Gottes Hilfe. Nachdem wir die richtigen Handhabungen gesehen haben aus der Schrift, haben meine Frau und ich beide gesehen, oh, wir tun das Richtige tagelang ohne Auswirkung, denken wir. Und dran zu bleiben und Kniearbeit zu machen dabei und zu wissen, Gott wird zu seiner Zeit, zu seinem Ziel kommen mit unseren Kindern, das war sehr, sehr schwer. Nun, wir müssen zwei Extremen vermeiden, aber diese beiden Seiten nehmen und von beiden Seiten lernen. Und zwar, das eine Extrem ist antiautoritär und das andere ist Diktatur. Wir wollen Ausgewogenheit. Ich sehe Christusähnlichkeit als mein Lebensziel. Ich hoffe, du auch. Wenn du Christ bist, hoffe ich, dass dein Lebensziel so ist, zu werden, wie Christus Jesus das auch ist.
Johannes 1, Vers 14. Es heißt, und das Wort ward Fleisch und wohnte unter uns, und wir sahen seine Herrlichkeit. Eine Herrlichkeit als des Eingeborenen vom Vater, voller Gnade und Wahrheit. Ich weiß es nicht, ob du darüber nachgedacht hast, dass diese beiden Dinge Gegenpole sind. Warst du je in der Gegenwart von einem Menschen, der nur die Wahrheit gesprochen hat? Er hat dir immer nur auf den Kopf gesagt, was du gemacht hast. Nach kurzer Zeit ist es unerträglich, mit einem solchen Menschen zu leben. Wenn er bloß die Wahrheit und immer nur die Wahrheit sagt und immer vor allem die Wahrheit über das, was du falsch machst, der hämmert und hämmert und hämmert und hämmert und man geht einfach in sich kaputt. Die Wahrheit stößt ab. Die Heiligkeit Gottes ist so erschreckend perfekt, dass wir abgestoßen werden von seiner Heiligkeit. Jesaja sagte in Jesaja 6, wehe mir, ich vergehe, denn ich habe den Herrn Zebaoth in seiner Herrlichkeit gesehen. Ich bin ein sündiger Mensch und wohne unter einem Volk, das auch unreine Lippen hat, denn ich habe den Herrn gesehen. Er sah sich für das, was er war, als sündigen Menschen, weil er Gott sah in seiner Herrlichkeit und Vollkommenheit. Aber Gott ist nicht nur Wahrheit und Heiligkeit und Gerechtigkeit und Gericht. Gott ist auch in seinem Wesen vollkommen vereint, genauso stark wie die Heiligkeit und Wahrheit. Gott ist auch Liebe. Und diese beiden Dinge sind in Christus Jesus in Ausgewogenheit. Und wenn ihr ein bisschen mitdenkt, eine Gemeinde voll der Wahrheit in der Verkündigung und in dem Ausleben und voll der Liebe in der Praxis ist ein Stück Herrlichkeit auf Erden. Wenn Geschwister in der Wahrheit wandeln und in Liebe einander dienen, was Schöneres gibt es nicht. Also kann ich das lautstark bezeugen. In der Kindererziehung müssen wir Wahrheit und Liebe beide berücksichtigen. Sprüche 22, Vers 6, ein sehr bekannter Vers. Gewöhnt einen Knaben an den Weg, den er gehen soll, so lässt er nicht davon, wenn er alt wird. Es ist eine bedingte Verheißung Gottes. Manche denken, aha, wenn ich dem Kleinen ein paar Bibelverse beibringe, wenn er 5 Jahre alt ist, wenn er 70 ist, fällt es ihm nochmals ein und er kommt im Sterbebett irgendwann mal wieder drauf, wenn er alt wird. Das ist nicht die Bedeutung vom Text. Gewöhnt einen Knaben an den Weg, den er gehen soll, so lässt er nicht davon, wenn er einen Bart bekommt, wenn er bärtig wird, wenn er in die Reife kommt als jungen Mann, wenn er aus dem elterlichen Haus geht und die Maßstäbe eingepflanzt wurden in sein Herz, so sagt der hebräische Text, wenn er eine Reife erreicht, so dass er aus dem Haus geht, so bleibt er auf dem Weg der Erziehung. Das Wort gewöhnen bedeutet ein Verlangen zu erwecken. Die Hebammen damals in Israel haben eine Süßigkeit auf den Gaumen gerieben bei einem Säugling, um dem Kind den Saugeneffekt zu starten, dass es zum Stillen kommt. Und das Wort gewöhnt einen Knaben an den Weg, den er gehen soll, das Wort gewöhnt in dem Zusammenhang wird von den Hebammen benutzt, ein Verlangen erwecken, Geschmack erwecken, dass es schmackhaft wird, den richtigen Weg zu gehen. Das bedeutet nicht, dass die Eltern vorzuschreiben haben, sondern dass sie es schmackhaft machen, den richtigen Weg zu gehen. Das hört sich gut an, nicht? Dass Kinder den richtigen Weg gehen, weil sie den Weg gehen wollen, von innen heraus. Dass das Verlangen in ihnen ist, dass sie selber den Weg gehen wollen. Wie macht man das? Und das war übrigens der Weg, den er gehen soll, ist der Weg, der für ihn richtig ist. Mein Bruder ist ein Farmer. Ich glücklicherweise nicht. Obwohl ich sehr viel Verständnis habe für Leute in der Landwirtschaft und wir jeden Tag alle davon profitieren. Ich bin froh, dass ich kein Farmer bin. Ich bin froh, dass ich einen anderen Weg habe und ich bin sehr glücklich in dem Weg, den der Herr für mich bestimmt und bereitet hat. Der Weg meines Vaters ist nicht der Weg seiner Söhne, vom Geschäftswesen her. Wir beide gingen andere Richtung als unser Vater.
Und ich bin dankbar, dass der Vater Verständnis hatte für uns, dass wir andere Wege gehen konnten. Nun, wie macht man das? Erstens, durch das Vorbild. Wie erwecke ich ein Verlangen in meinem Kind, den richtigen Weg zu gehen? Durch das, was ich vorlebe. Meine Frau hat eine Stickerei gemacht für mich. Es ist neben meinem Schreibtisch aufgehängt und ein Spruch ist drunter. Ein Vater mit seinem kleinen Jungen und darunter steht, kleine Augen schauen zu. Kleine Augen schauen zu. Was wir tun, ist ein Vorbild für unsere Kinder. Im guten Sinn, leider aber auch im schlechten Sinn. Sie tendieren, unsere Sprache zu kopieren. Und wenn die Sprache der Wohnung schwäbisch ist, dann schwäbeln sie bald. Und wenn die Sprache Fluchwörter sind, dann fluchen sie auch bald. Und wenn die Sprache die der Erregung ist, dann kopieren sie das auch bald. Und wenn man sie fragt, ja, wo kommen diese Reaktionen her, muss man meistens nicht lang fragen. Man muss nur bei sich selber schauen. Oft, weil sie diese Worte bei uns oft gehört haben. Meine Liebe zu Jesus Christus, mein Glaube an Gott, wird von meinen Kindern gesehen. Meine Liebe für die ganze Welt, für die Christus gestorben ist, die kommt zum Ausdruck durch meine Zeit mit Gott, meine stille Zeit, durch mein Gebetsleben als Vater. Und wenn Sie ein Interesse haben an geistliche Dinge, werden Sie es wahrscheinlich auch abgucken können und müssen von mir als Vater. Das ist sehr, sehr ernüchternd. Zu wissen, dass Sie sehen, was ich tue und was ich nicht tue, und dass Sie bereit sind, entweder Heuchelei aufzudecken oder Aufrichtigkeit zu kopieren, weil Sie es gerne sehen. Als Vater bin ich der Pastor und der Priester meiner Familie und ich muss Gottes Wort durch die Tat weitergeben. Nächstenliebe zeigen, in der Tat. Bin ich bereit, Leute in Not aufzunehmen? Wenn unsere Kinder beobachten, dass Leute in Not bei uns beherbergt werden, was lernen sie dabei? Hoffentlich, dass sie es auch tun, wenn sie selber in ihrer Familie dran sind. Mein Vater und meine Mutter haben das auch getan und uns gute Vorbilder gegeben, indem sie die Tür geöffnet haben für Leute in Not. Dass wir als Väter bereit sind, täglich in der Familie Gottes Wort zu lesen, mit den Kindern und mit den Kindern zu beten, täglich bereit sind, das zu tun, auch biblischen Unterricht zu geben. Jemand sagte einmal, was du tust, spricht so laut, ich kann nicht mehr hören, was du sagst. Unser Vorbild spricht in der Familie lauter als unser Reden. Und daher ist es äußerst wichtig, wenn wir einen Geschmack in unseren Kindern erwecken wollen, dass sie den richtigen Weg gehen, müssen wir es selber gehen. Mit Aufrichtigkeit. Nun, das bedeutet nicht, dass wir immer fehlerfrei das tun werden. Aber das bedeutet, dass wir aufrichtig das tun. Und wenn wir Fehler machen, was machen wir bei unseren Kindern? Wir entschuldigen uns bei unseren Kindern. Ich habe einmal meinen jüngsten Sohn im Beisein seiner Brüder in Wut korrigiert. Ich habe die Kontrolle gehen lassen über meine Gefühle und ich habe leider in Wut korrigiert. Wir waren im Wagen und er hat etwas hinten getan, hat sich geärgert über seinen Bruder und hat geschrien und geschrien und geschrien und mir ist der Gaul durchgegangen, sagt man so schwäbisch. Ich habe mich nicht unter Kontrolle gehalten. Da habe ich den Anlasser betätigt und wir fuhren dann los. Ich fuhr etwa 100 Meter, aber mein Gewissen schlug wie eine Kirchenglocke. Ich fuhr dann wieder auf die Seite, habe den Wagen wieder ausgestellt und drehte mich weinend um zu meinen Söhnen. Und ich sagte, es tut mir leid. Ich habe versagt als Vater. Ich habe versagt an dir, Lamar. Ich bitte um deine Vergebung. Ich bitte euch, Brüder, als Zuschauende, um eure Vergebung, dass ich so versagt habe in meinem Vorbild. Oh, das war demütigend.
Wisst ihr aber was? Mit Kindern ist was ganz Schönes. Sie vergeben gern. Wenn wir versagen und bereit sind zuzugeben, sind sie unwahrscheinlich gerne bereit zu vergeben. Oh Papa, ich vergebe dir. Natürlich vergebe ich dir. Bin ich so dankbar, dass es sowas gibt wie Vergebung. Vorbild bedeutet nicht Vollkommenheit, es bedeutet Aufrichtigkeit. Und wenn wir versagen, dann uns beugen vor unseren Kindern, dass sie wissen, wir meinen es aufrichtig und ernst mit all dem, was wir sagen. Zweitens, da kommen wir zu der Praxis der Erziehung. Das Vorbild des ausgelebten Christseins in Aufrichtigkeit und zweitens die Praxis der Erziehung. Und heute Abend werden wir zwei große Dinge miteinander betrachten. Diese Ausgewogenheit zwischen Annahme und Liebe und Zärtlichkeit und Bestätigung auf der einen Seite und die andere Seite Korrektur und Züchtigung und Zurechtweisung. Diese beiden Dinge müssen da sein. Sie sind die Grundelementen von dem, was Gott gesagt hat in der Schrift über Kindererziehung. Zuerst die Annahme, die Bestätigung. Ich hab dich lieb, so wie du bist. Ich mag nicht immer, was du tust, aber ich habe dich lieb als meinen Sohn. Wenn ein Kind klein ist, dieses Kind entwickelt eine innere Identität. Und diese innere Identität nennt man heute meistens das Selbstbild. Jeder von uns in diesem Raum hat ein Selbstbild. Er denkt etwas von sich selber. Das heißt nicht, dass wir alle ein gutes, positives Selbstbild von uns haben. Manche von uns haben, man hat das mittlere Weile genannt, Minderwertigkeitskomplexe. Und ich bin hundertprozentig davon überzeugt, dass ich eine Umfrage auf der Stelle machen lassen könnte. Mit einer Frage, hast du Minderwertigkeitskomplexe? Da würden alle Ja sagen. Ich finde überhaupt keine Ausnahme. Ich habe keinen Menschen kennengelernt bis jetzt, auch hohe Begabte. Ich habe einen kennengelernt vor Jahren. Ich dachte, also bei seinem Auftreten, bei seinem sicheren, bewussten Auftreten, der hat bestimmt keine Minderwertigkeitskomplexe. Professor, Doktor und so weiter und so weiter. Und viele Jahre später durfte ich bei ihm sein am Mittagstisch. Und er und seine Frau und ich, wir waren zu dritt. Und er sprach über die Minderwertigkeitskomplexe, die er hatte. Dass er keinen Doktortitel hatte in dem Bereich, sondern nur in dem Bereich. Und ich fühle mich immer, und ich dachte, puh. Und da sagte ich im Stillen in meinem Herzen, Herr, jetzt ist es für immer bestätigt. Alle Leute, auch die begabtesten Leute, kämpfen mit Minderwertigkeitskomplexen. Woher kommen diese Dinge? Aus der Kindheit, aus der Erziehung. Wir sind unsicher. Und wenn wir zu scharf korrigiert werden in einer Sache, dann lassen wir es lieber bleiben, denn wir wollen nicht blamiert werden, wir wollen nicht korrigiert werden. Und Leute, die viel korrigiert werden, ohne dass sie umarmt wurden, sind Leute, die sehr unsicher sind in ihrem Auftreten. Soll ich es einschalten? Soll ich es auch? Ich weiß es nicht. Wenn er mich schlägt und verhaut oder wenn er mich angreift mit Worten, da weiß ich nicht. Und unsichere Leute wissen oft nicht, was sie tun sollen, weil sie sich nicht entschließen können, weil wenn ich so entscheide, kündig, und wenn ich so entscheide, kündig, ich weiß es nicht. Unsicheres Auftreten, Minderwertigkeitskomplexe kommen, weil die Eltern eigentlich vergessen haben, wie wichtig es ist, das Kind immer wieder in der Kindschaftsbeziehung zu bestätigen. Vor allem bei Züchtigung. Ich umarme meine Söhne, jetzt meine Tochter auch, jeden Tag. Wenn ich daheim bin, mehrmals, jeden Tag. Meine Söhne sind jetzt 17 und 15. Wenn es sein kann, kommt der 15-Jährige mit. Am Sonntag der 17-Jährige ist jetzt schon weg. Der 15-Jährige ist so groß wie ich. Und ich umarme ihn jeden Tag. Fühlt sich ein bisschen blamiert dabei. Aber mir macht das gar nichts aus. Es ist wichtig, dass er weiß, dass ich ihn liebe. Ich sage es ihm auch mit Worten, ich hab dich lieb. Ich tue es nicht nur bei regelmäßigen Anlässen, jeden Morgen um 6, komm rein, Umarmung, ich hab dich lieb.
sondern zu unregelmäßigen Zeiten. Und ich bin dankbar für die Kinder, die der Herr uns gegeben hat. Ich bin nicht immer dankbar für das, was sie tun. Oh, manchmal stellen sie ganz schöne Dinge an. Boah. Aber ich bin dankbar für die Kinder, dass Gott uns diese Kinder geschenkt hat, ist uns eine große Freude. Wenn ein Säugling lernt zu lächeln, dann lächeln alle zurück und der Augenkontakt ist da und alle, sie kichert einmal oder lacht einmal und dann lachen alle. Und wisst ihr, was das Lachen von uns ist für das Säugling? Eine Bestätigung. Lachen gefällt den Leuten. Was tut sie? Sie lacht noch mehr. Und wenn sie entdeckt sogar, dass Lachen den anderen Spaß macht und Freude macht, dann lacht sie viel. Das ist ihre Belohnung und Bestätigung. Nun, ein kleines Kind kommt in die schrecklichen Zweierjahre. Und diese schrecklichen Zweierjahre, wo der Wille nicht mehr so niedlich ist und wo das Kind weiß, dass es niedlich ist. Und dann sagt es auch, nein, ich will nicht. Und die meisten Eltern an der Stelle wissen nicht, was sie tun sollen, wenn Junior nicht mehr spurt, wie er gemacht hat mit 14 und 16 und 17 Monaten, wenn er mal 2 Jahre alt ist oder kurz davor, kurz danach, je nachdem, von Kind zu Kind verschieden. Etwa in dieser Zeit, wo es entdeckt, dass es einen Willen hat, beginnt es boshaft zu reagieren. Und ich las einmal von einer Frau, deren Sohn eben verhaftet wurde von der Polizei mit 17 und hinter Gitter kam. Dieser Sohn war ein großes Problem für die Mutter und sie sprach dann nachher mit einem Psychologen und die Frau sagte dem Eheberater, dem Psychologen, ich weiß ganz genau, an welchem Tag das alles begann. Der war 2 Jahre alt. Und ich kam rein, habe ihn ins Bett gelegt und ging aus der Tür und er fing an zu heulen. Ich kam rein und er hat gelacht. Wer hat das nicht miterlebt? Als Vater oder Mutter? Und ich komme rein, ich prüfe unten, alles ist sauber und trocken, lege ihn wieder hin, ich wusste, der hat schon getrunken, der war gesättigt, ich lege ihn wieder hin und gehe aus der Tür, er heult. Ich drehe mich um und gehe wieder rein, der steht da und lacht. Und sie wusste, sie machte das Theater 2, 3, 4 Mal mit und sie war unsicher, was soll ich da machen? Und sie sagte, als sie dann auf ihn zukam, das letzte Mal, hat er sie angespuckt. Und sie war schockiert. Und sie trat zurück, schockiert. Und in Verzweiflung drehte sie sich um und ging aus der Tür und sie sagte, und als ich aus der Tür ausging, spuckte er die Tür an. Und sie sagte, und von dem Tag an habe ich keine Kontrolle mehr über den Jungen. Man muss klein beginnen, nicht den Willen zu brechen, sondern den Willen zu leiten, zu lenken auf die richtige Bahn. Und das Problem beginnt hauptsächlich da in dieser Phase, wo das Kind klein ist. Die Voraussetzung ist das Problem, nämlich, dass das Herz eines Kindes eine Neigung hat, Nein zu sagen. Es entdeckt noch nicht diese Neigung, bis es einige Monate auf sich hat, 18 Monate, 2 Jahre oder so. Die Neigung ist in jedem menschlichen Herzen angeboren, zu rebellieren. Jedes Kind hat es, ausgestattet vom Werk so, nämlich von Adam und Eva. Jesus Christus war der Einzige, der diese Neigung nicht hatte. Er war nicht ein rebellierender Sohn, sondern ein gehorsamer Sohn. Und wir wissen überall in der Schrift, das Problem des menschlichen Herzens ist der Stolz. Die Säugling mit 4 Monaten oder 2 Monaten oder 6 Wochen, wenn sie nachts schreit, sie weiß nicht, das ganze Haus auf den Kopf stellt. Sie weiß nicht, heute Morgen kam sie um 5:30, sie wusste nicht, dass sie meine schöne Nachtruhe gestört hat. Vor ein paar Tagen kam sie um 3. Sie fragte nicht, ob sie das durfte. Und es ist ein Lernprozess für jedes Kind. Ich bin nicht alleine in der Welt. Und wehe, wenn die Eltern es dem Kind nicht beibringen, du bist nicht alleine in der Welt. Dein Ego ist nicht das Einzige im Weltall. Die Erziehung in der Annahme aber bedeutet, dass wir dem Kind sagen, ich liebe dich so, dass du mein Kind bist, aber ich muss dich korrigieren.
Torheit steckt dem Knaben im Herzen, Sprüche 22, Vers 15. Und wir setzen voraus, hier in der Verkündigung aus der Bibel, alle Kinder sind gefallene Menschen. Es fällt mir manchmal schwer, wenn ich die niedlichen Säuglinge sehe im Krankenhaus oder wenn wir sie nach Hause bringen und sie anschauen, du gefallenes Kind, du gefallener Mensch, du, so niedlich es ist, es hat einen gefallenen Willen. Aber wir lieben das Kind und umarmen das Kind am Anfang und später, wenn die Phase kommt, dann sind viele Eltern abgeschreckt und der Wille des Kleinen ist so stark oft, dass die Eltern beginnen, das einzuhämmern und gehen zum anderen Extrem. Keine Zärtlichkeiten mehr, nur Korrektur. Die Annahme hört aber nie auf. Das ist Grund und Boden unter der Beziehung, dass wir die Beziehung immer wieder bestätigen durch Umarmung, durch einen Kuss, durch ein Streicheln, durch eine Gestik, durch Worte, durch Freundlichkeit, durch Zuneigung. Du bist mein Kind. Ich habe vielmals gefragt, und wer die letzte Nummer von der KFG-Zeitschrift gelesen hat, hat es auch mitgelesen. Von dem Artikel über Liebe praktiziert, den Ernst von mir gedruckt hat, vielmals habe ich hier in diesem Land gefragt, hat dein Vater dir je gesagt, dass er dich liebt? Ich habe unzählige Mal die Antwort gehört, nein, mein Vater hat mir diese Worte nie gesagt. Hat dein Vater dich je umarmt? Unzählige Mal habe ich gehört, nein, mein Vater hat mich nie umarmt, hat mich nie berührt. Das ist die Annahme. Das ist die Zärtlichkeit und die Freundlichkeit, die da sein muss. Helga kam in die Seelsorge eines Abends, Selbstmordkandidat, und als ich die Frage stellte, sagte sie nein. Und das war das erste Mal vor vielleicht 8 oder 10 Jahren, wo ich anfing und immer wieder diese Frage gestellt habe. Immer wieder mit traurigem Ergebnis. Nicht bei allen, aber leider bei sehr, sehr, sehr vielen Familien. Ich schätze, weit über 50% der deutschen Familien sind behaftet mit diesem Problem, dass der Vater, ich spreche hauptsächlich von den Vätern, dass der Vater den Kindern nicht gesagt hat, ich hab dich lieb, oder nicht umarmt hat, oder nicht geküsst hat, oder nicht gezeigt hat durch Zärtlichkeit, du bist mein Sohn. Das ist Grund und Fundament der Kindererziehung. Die Liebe. Was ist das größte Gebot der Heiligen Schrift überhaupt? Sollst Gott den Herrn von ganzem Herzen lieben und deine Kinder wie dich selbst. Diese Liebe hat zärtlich zu sein in der Ehe. Sie hat natürlich eine korrektive Seite. Es muss Korrektur kommen, wir kommen drauf zu sprechen. Aber diese Liebe muss da sein, so dass das Kind weiß, wem es gehört. Und viele, viele sind ganz verzweifelt. Zahllose sind verzweifelt. Verzweifelter, als man denkt. Man spricht kaum drüber mit jemandem. Aber viele junge Leute sind an den Rand von Selbstmord getrieben, weil sie nicht wissen, wem sie gehören. Die Eltern mögen sie nicht. Die Eltern kritisieren bloß und machen bloß an dem rum und hacken bloß rum, sodass es nicht weiß, wer es ist. Ich weiß um das Selbstmordproblem viel zu gut. Ich habe Leute im Wald gefunden. Ich habe Leute in den Verkehr jagen müssen, die wieder auf die Straße gelaufen sind, um sich vor den Wagen zu legen. Leute, wenn ich mit ihnen gesprochen habe, die innerlich zerrüttet waren, weil sie verstoßen wurden von den Eltern. Eine Adoptierte wurde angenommen. Zunächst einmal, als sie erfuhr, dass sie adoptiert war, das hat ihre Welt zusammengebrochen. Aber nicht nur das, ihre Adoptiveltern haben sie auch nicht angenommen, sondern nur genörgelt und kritisiert. Du bist zu viel dies und zu wenig das und zu viel das und verglichen mit dem bist du nichts und verglichen mit der bist du nichts und du bist nichts. Sie wurde drogensüchtig, bevor sie den Herrn fand. Innerlich kaputt. Die Eltern, die so handeln mit ihren Kindern, dass sie nicht annehmen und umarmen,
handeln grundsätzlich falsch. Ich ermutige zu praktizierter, ausgelebter, zärtlicher Liebe in der Familie. Übrigens, wenn du ein größeres Kind bist, 50 Jahre alt oder so, und deine Eltern das mit dir nicht praktiziert haben, fang du an bei deinen Eltern. Oh, vielleicht nicht diese Woche. Aber fang du an, die Liebe deinen Eltern zu zeigen. Vielleicht bist du 20 und aus der Erziehung raus und dein Vater hat dich nie umarmt. Fang du an, bei ihm die Liebe zu zeigen, die so notwendig ist in Zärtlichkeit in der Familie. Ich bin dankbar für einen Vater, der mich liebt und der mich umarmt. Ich habe auch meine Dummheiten gedreht in meiner Jugend. Einmal, ich war in der zweiten Trotzphase, die man durchmacht, wenn man so 17, 16, 17, 18 ist. Und ich habe für meinen Vater gearbeitet in einem Lebensmittelgeschäft und der hat ein paar Anweisungen gegeben im Laufe des Nachmittags, die mich geärgert haben. Und die Ladung war voll, als Feierabend war. Und ich habe einen Wagen gehabt, das war nicht mein Wagen, sondern Wagen meines Vaters. Und ich sollte nach Hause fahren, er kam mit dem anderen Wagen nach Hause. Und um mich ein bisschen auszulassen, wollte ich tun, wie viele Jugendliche, ich wollte ein paar Minuten schnell fahren. Ich wollte die Kraft des Autos spüren. Ersten Gang Vollgas, Kupplung los, Vollgas, Reifen gequietscht, 180 PS oder so. Im zweiten Gang voll rein, wieder gequietschte Reifen. Ich dachte, und jetzt im dritten Gang voll rein. Aber ich habe die Kupplung zu schnell losgelassen. Alle Zähne vom Zahnrad wurden abgemäht vom dritten Gang. Ich fuhr ganz langsam im zweiten Gang nach Hause. Dad, ich muss dir was sagen. Das Getriebe ist kaputt. Er fragte, warum. Ich war aufgeregt. Es war dumm. Es tut mir leid. Ich hab dich lieb. Ich musste zahlen. Es war sehr blamierend. Aber ich wusste, dass er mich liebt. Jedes Kind dreht Dummheiten. Jedes Kind. Keines bleibt davor geschont. Wir haben unseren Kindern gesagt, egal was du tust, wir haben dich lieb. Neulich hat einer unserer Söhne was gemacht. Der wird sein ganzes Leben lang das nicht vergessen. Ich wurde angerufen darüber. Ich kam schnell heim, habe mit ihm gesprochen. Wir haben geweint miteinander. Es war schwerwiegend, was er getan hat, sehr schwerwiegend. Ich sag euch nicht, was es war. Ich habe gesagt, du weißt, dass es falsch war. Ja, ich weiß. Schämst du dich? Ja. Der weinte bitterlich. Wir mussten dann zu Leuten gehen, um das zu klären. Wir kamen wieder zurück und weinten noch einmal miteinander. Ich sagte, du weißt, wie enttäuscht ich bin. Aber ich will dir sagen, dass ich dich liebe. Die Annahme. Es ist Pol Nummer eins. Wie viel soll man das tun? Jemand sagte einmal, es wäre sicherlich nicht falsch, mindestens zweimal so viel zu tun, wie man korrigiert. Ich weiß es nicht. Ich gebe keine Zahl oder keinen Prozentsatz. Aber bestimmt sollte man das mindestens so viel tun, wie man korrigieren muss. Also ich persönlich bin dafür, dass man das viel mehr tut. Damit, wenn einmal ein korrigierendes Wort kommt, das Kind weiß, von wem es kommt. Es kommt von dem, der mich liebt. So ist es bei unserem Vater im Himmel, nicht wahr? Wer von uns hat's je ganz richtig gemacht bei ihm? Und was macht uns so große Freude aus der Schrift, immer wieder zu lesen, also hat Gott mich lieb. Trotzdem ich solche dumme Dinge drehe manchmal als Kind Gottes. So dumm manchmal. Und trotzdem liebt er mich so, wie ich bin. Er verstößt mich nicht. Bloß weil ich das und das gemacht habe. Wir haben das Vorbild von unserem Vater im Himmel, das wir als irdische Väter auszuleben haben mit unseren Kindern. Übrigens, woher erfahren die meisten Kinder,
wie Gott ist als Vater. Ich habe mit einer Frau einmal gesprochen und erzählte von Gott als Vater und sie sagte, gebrauche bitte das Wort nicht, Gott Vater. Sie sagte, ich habe einen schrecklichen Vater und wenn ich höre, Gott ist Vater, ich denke nur an das schreckliche Bild meines Vaters. Ihr Gottbild wurde geprägt von ihrem Vater und das ist, was Gott wollte eigentlich. Wir Väter mit unserer Liebe und Zärtlichkeit zeigen die Seite der Liebe von Gott Vater. Und wenn Kinder hören, dass Gott ein Gott der Liebe und Fairness und des Erbarmens ist, haben sie es entweder von uns gelernt als Väter oder nicht.

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Liebe Brüder, liebe Schwestern, auch von mir ein herzliches Willkommen heute Abend und auch zu dieser ganzen Einheit. Grüße Sie, die Sie hier sind in Neuwied. Bevor ich mit der ersten Predigt beginne, darf ich Ihnen zwei, drei Sätze zu meiner Person sagen. Nicht, dass ich wichtig wäre, ganz im Gegenteil. Aber das ist einfach eine Frage des Anstandes, dass man sich vorstellt, damit Sie wissen, wer Sie denn heute hier anpredigt. Also, mein Name ist Olaf Latzel. Ich bin vom Beruf Pfarrer, also Pastor. Ich bin 54 Jahre alt, verheiratet, habe eine 18-jährige Tochter und ich bin mit 15 zum Glauben gekommen, wollte bis dahin nichts vom Herrn Jesus wissen halt, das ist eine ganz eigene Geschichte, werde ich auch mal in den Abend noch mal erzählen, wie das passiert ist halt. Und nachdem ich zum Glauben gekommen bin, wollte ich immer noch Soldat werden. Bei den Mennoniten ist es ein bisschen schwierig mit dem Militärdienst, ich weiß, aber das war so mein Wunsch immer gewesen halt. Und aber ich habe dann mit 17 klare Berufung in den Verkündigungsdienst, in den Pfarrerdienst erfahren, bin dem auch schweren Herzens nachgekommen. Nicht, weil ich nicht von der Botschaft überzeugt gewesen bin, aber Pfarrer sein, das war nicht unbedingt meins. Aber ich habe das dann gemacht, habe Theologie studiert in Marburg, knappe 7 Jahre lang, habe dann nach dem Studium 2 Jahre in Frankfurt beim Jugendamt gearbeitet, weil ich noch keinen Vikariatsplatz bekam. Dann habe ich mein Vikariat, also diese praktische Zeit, die 2,5 Jahre in der Gemeinde im Kurhessischen gemacht halt. Und danach war ich knapp 10 Jahre Pfarrer hier in der Westfälischen Landeskirche im Siegerland. Ganz strenge, tolle Gemeinde, die ich da leiten durfte. Und bin jetzt seit 14,5 Jahren Pfarrer in Bremen, der St. Martini-Kirchengemeinde. Ja, als Hobbys betreibe ich, das haben Sie gleich auch dahin geschrieben, halt Kraftsport und gehe gerne zur Jagd. Auch das ist so ein bisschen nicht ganz einfach so in frommen Kreisen, aber da können wir auch gerne drüber sprechen. Aber was meine große Leidenschaft ist, was ich am allerliebsten mache mittlerweile, ist, Menschen von Jesus zu erzählen und Menschen einzuladen zum Leben mit ihnen und sie auch zu stärken, den Weg mit Jesus weiterzugehen. Und darum soll es in diesen nächsten Abenden umgehen. Gnade sei mit euch und Friede von dem, der da war und der da ist und der da sein wird in aller Ewigkeit. Unser Herr und Heiland, Jesus Christus. Amen. Mit den Verantwortlichen der Gemeinde haben wir uns darauf geeinigt, diese Abende unter ganz spannende Fragen zu stellen. Wir werden morgen danach fragen, wo kommt das Leben her? Wir werden danach fragen, was ist denn mit dem Leid in der Welt? Wir werden hören, was es gibt, wenn man Christ ist, wenn man Jesus nachfolgt. Wir werden heute mit vielleicht der spannendsten Frage beginnen. Nämlich mit der Frage, was kommt nach dem Tod? Wir alle, die wir hier sind, die Kleinen oder wir Großen, in 100 Jahren gibt es keinen mehr von uns. Wenn Jesus bis dahin nicht vorher wiedergekommen ist, dann müssen wir alle sterben. Dann hört unser Herz auf zu schlagen, dann sind wir tot. Das ist eine ganz banale Erkenntnis. Und die spannende Frage ist, was kommt denn dann? Und damit wollen wir uns heute Abend beschäftigen, was kommt nach dem Tod? Ich möchte Ihnen als Einstieg kurz etwas erzählen, was vor einigen Jahren mir passiert ist. Hat mir meine Sekretärin so einen Hinweis gegeben, ja, da möchte eine Dame aus unserer Gemeinde besucht werden halt, ne, aber die hat nicht gesagt, worum es geht. Ich habe sie dann angerufen, Termin vereinbart mit ihr und ich sagte, ja, ich muss dringend mit Ihnen sprechen. Das ist dann immer so ein bisschen spannend für einen Pastor, worum es dann geht bei so einem Gespräch, wenn man da vorher keine Andeutung hat. Hat sie nun ein Glaubensproblem, ist jetzt zum Glauben gekommen, haben die Kinder Probleme, ist sie krank, will sie ihr irgendwas schenken? Also das ist immer sehr vielfältig, wenn man das nicht weiß, was war. Aber das war ein ganz besonderes Gespräch. Ich kam dann zu ihr hin, hatte Kuchen gebacken, der Kaffee stand da und da lagen Haufen Bücher und CDs und DVDs. Und die handelten alle von einem Thema von Westamerika. Kalifornien, Nevada. Und sie plante, eine 14-tägige Reise zu machen. Eben durch diese Bundesstaaten dort mit dem Wohnmobil. Und die hatte schon unzählige Bücher gelesen, Videos gesehen. Und weil sie wusste, dass ich da schon häufiger in den Staaten gewesen war, hat sie gedacht, na, das ist vielleicht eine gute Idee. Ich bitte den Pastor Latzel nochmal zu mir zu kommen und dann gehen wir die Reise nochmal durch. Dann sollte ich ihr sagen, was sie denn alles noch sehen müsste und was wichtig wäre. Der Frau musste man gar

sagen, also die hatte schon alles studiert, die musste da gar nicht mehr hinfahren. Die hatte sich so intensiv beschäftigt und die 14 Tage, die waren so durchstrukturiert. Also die hatte alles am Plan, was man da so mitnehmen konnte. Und da haben wir uns eine Stunde drüber unterhalten und ich bin auch gern bereit gewesen, ihr so ein paar Hinweise zu geben, so wie das überhaupt möglich gewesen ist halt. Aber als wir dann so mit ihrem Reiseprogramm fertig waren, das sie nun extremst durchstrukturiert hatte, diese 14 Tage, da habe ich sie so ganz frech gefragt, und wissen Sie denn auch, was passiert, wenn Sie sterben müssen? Was ist denn mit der Zeit, die dann kommt? Also die 14 Tage, Amerika, alle Gedanken drüber gemacht, durchstrukturiert, geplant, Bücher gekauft, sich mit beschäftigt. Aber auf diese Frage hatte sie keine Antwort. Da hatte sie bisher nicht nachgedacht. Und das geht leider vielen Menschen so, dass die nicht nachdenken über diese wichtige Frage. Was kommt denn nach dem Tod? Und dass man da eine wirklich belastbare Antwort drauf hat. Dass man da weiß, was passiert. Ich sage immer, von einem denkenden Menschen erwarte ich 3 Antworten auf 3 Fragen. Ich sage nicht, dass es die christlichen Antworten sein müssen. Aber ich erwarte, dass jemand, der nachdenkt, der gebildet ist, auf 3 Fragen eine Antwort findet. Und das sind die Zentralfragen des Lebens. Erstens, wo komme ich her? Also was ist die Grundlage meines Lebens, wenn wir morgen drüber sprechen? Zweitens, was ist der Sinn meines Lebens? Und drittens, was passiert, wenn ich tot bin? Übrigens, wenn man die Fragen geklärt hat, ist die Lebensführung relativ einfach. Die meisten Probleme in der Seelsorge hat man mit Leuten, weil sie diese Fragen nicht geklärt haben. Für mich als Christus klar, wo komme ich her? Ich komme von Jesus. Was ist der Sinn meines Lebens? Ich lebe für Jesus. Wo gehe ich hin? Ich gehe zu Jesus. Aber so einfach wollen wir es uns nicht machen, dass ich sage, naja, wo ist das für dich? Ich gehe zu Jesus. Ganz so einfach ist es auch nicht, weil das gilt nur für den Christen. Aber mal gucken. Ja, was kommt nach dem Tod? Und wenn ich dann schlaue Leute frage, also mir ist es geschenkt, ich begegne sehr vielen Leuten, die sehr gebildet sind, Juristen und Philosophen halt, natürlich auch Theologen, Mediziner, wirklich tolle Leute und zum Teil große Titel dann vom Namen, Professor, Doktor, Doktor. Er hat jetzt jemanden, der hat 3 Doktortitel halt, ne? Also Philosoph, Theologe und Musiker halt, ganz brillanter Mann. Aber das ist manchmal erschreckt, was sie für Antworten geben. Was kommt denn nach dem Tod? Da gibt's Leute, die sagen mir, ja, also wenn man stirbt, dann muss man ins Fegefeuer. Und im Fegefeuer, da muss man so lange bleiben, bis alle Sünden abgearbeitet sind, steht in der Bibel. Sag ich, also mit dem Buch habe ich mich sehr intensiv beschäftigt. Seit 40 Jahren jetzt ganz intensiv, steht da nirgendwo drin. Ich sage, im Buddhismus, da wird sowas gelehrt, dass man für die Schuld, die man in dieser Welt hat, gequält wird halt. Aber das steht nicht in der Bibel drin. Andere erzählt mir, ja, wenn ich sterbe, dann geht mein Körper in die Erde und meine Seele kommt zu Gott. Ich sage, wo hast du das denn hier? Ja, steht auch in der Bibel. Also ist immer ganz seltsam, was die Leute alles in der Bibel vermeintlich gelesen haben. Das steht in meiner Bibel auch nicht drin. Ich sage, das kann ich erklären, wo es herkommt. Das ist eine platonische Sicht, die so eine Trennung von Leib und Seele hat. In der Bibel, im hebräischen Denken, im Griechischen gibt es eine Identität, eine Leib-Seele-Identität. Wir werden auch, wenn wir auferstehen, leiblich auferstehen. Zwar nicht in diesem Leib, aber in einem anderen Leib. Also auch das ist nicht die richtige Vorstellung, dass es eine Trennung gibt und die Seele da irgendwie in irgendeinem Raum rumspuken würde. Und ihr in Neuwied, ihr seid ja auch so Karnevalsgegend hier am Rhein, da feiern die Leute ja ganz kräftig den Karneval. Also Leute, die nichts anderes als Karnevalslieder hören, die kommen dann schon mal auf die Idee, die sagen dann, ja, wenn ich sterbe, dann stehe ich vor dem Petrus. Ja, und der entscheidet dann an der Himmelstür, komme ich rein oder komme ich raus. Und ich sage, wo hast du das denn her? Und dann sagen die tatsächlich, ja, das wird doch so gesungen in den Volksliedern. Ja, ich sag, in den Karnevalsliedern. So eine Frage. Was passiert nach dem Tod? Da nimmst du deine Informationen aus einem Karnevalslied. Also da gibt es viel Unkenntnis. Und deshalb ist es gut, wenn wir uns heute Abend mit diesem wichtigen Thema beschäftigen. Was kommt nach dem Tod? Und wir wollen natürlich nicht im Karnevalslied gucken. Wir wollen auch nicht irgendwelche Lehren aus dem Platonismus uns holen oder irgendwelchen buddhistischen Dingen, sondern wir wollen schauen auf das heilige und lebendige Wort Gottes, das uns sagt, was passiert, wenn wir sterben? Und da habe ich einen Text mitgebracht, einen Text, den ich bei sehr, sehr vielen Beerdigungen gelesen habe, wenn der Sarg abgesenkt wird. Ich lese entweder den Text oder Johannes 11, weil ich damit den Leuten, die dann auf der Beerdigung sind, noch einmal sagen möchte, was passiert, wenn sie auch sterben. Und dieser Text steht in Johannes 5, die Verse 24 bis 29. Johannes 5, Verse 24 bis 29.
Dort lesen wir, Jesus Christus sagt, wahrlich, wahrlich, ich sage euch, wer mein Wort hört und glaubt dem, der mich gesandt hat, der hat das ewige Leben. Da weise ich jetzt schon mal drauf hin, da komme ich gleich zu, der hat, hier sagt Jesus, der hat es schon jetzt. Präsenz, das ist ganz wichtig. Das Neue Testament ist in Griechisch geschrieben halt, man muss immer auf die Zeitformen achten, die sind gerade in diesem Text extremst wichtig halt. Hier sagt Jesus, der hat das ewige Leben, er kommt nicht in das Gericht, sondern er ist vom Tode zum Leben hindurchgedrungen. Wahrlich, wahrlich, ich sage euch, es kommt die Stunde und sie ist schon jetzt, sagt Jesus vor 2000 Jahren, sie ist schon jetzt, dass die Toten hören werden, die Stimme des Sohnes Gottes, und die sie hören werden, die werden leben. Denn wie der Vater das Leben hat in sich selber, so hat er auch dem Sohn gegeben, das Leben zu haben in sich selber, und er hat ihm die Vollmacht gegeben, das Gericht zu halten, weil er der Menschensohn ist. Und dann geht es weiter, hier kommt jetzt ein neuer Sinnabschnitt, das wird gleich auch für die Predigt wichtig. Wundert euch darüber nicht, sagt Jesus ganz deutlich schon, wundert euch darüber nicht, denn er weiß, das ist nicht ganz einfach zu verstehen, wundert euch darüber nicht, denn es kommt die Stunde, eben hat er davon gesprochen, die Stunde ist schon jetzt, dann sagt er, wundert euch darüber nicht, es kommt die Stunde, in der alle, die in den Gräbern sind, seine Stimme hören werden und werden hervorgehen, die Gutes getan haben zur Auferstehung des Lebens, die aber Böses getan haben zur Auferstehung des Gerichtes. Amen. Bevor ich jetzt diesen Text auslege und versuche euch zu sagen, was die Bibel lehrt, was passiert, wenn wir sterben, möchte ich mit euch beten, damit Gott seinen Geist schenkt, damit wir das auch richtig verstehen und annehmen können. Lieber Herr und Heiland, von ganzem Herzen wollen wir dir Dank sagen, dass wir uns jetzt hier versammeln dürfen unter deinem Wort in Rengsdorf, in Irlich und auch vor den Geräten, Herr. Und wir wollen dich bitten, Herr, dass du in dieser Predigt über diese 6 Verse aus dem Johannesevangelium zu uns sprichst und dass du in unser Leben hineinsprichst und das Leben eines jeden Einzelnen, Herr. Und dass das passiert, dass wir deine Stimme hören und vernehmen, Herr, dazu brauchen wir deine Hilfe, dein Geleit für diese Predigt. Und darum wollen wir dich jetzt alle miteinander bitten, segne du selber das Reden und das Hören deines heiligen und lebendigen Wortes an uns allen durch deinen guten Heiligen Geist. Amen. Amen. Was kommt nach dem Tod? Der dreifache Ausgang. Es gibt keinen einfachen, keinen zweifachen, es gibt einen dreifachen Ausgang. Es gibt 3 unterschiedliche Menschengruppen, für die es einen unterschiedlichen Ausgang gibt, was passiert, wenn sie sterben. Die erste Menschengruppe, für sie gibt es das ewige Leben, und zwar unmittelbar und postmortal. Zweite Menschengruppe, das ewige Leben nach Totenreich und Gericht Jesu. Und die dritte Menschengruppe, für die gibt es die ewige Verdammnis nach Totenreich und Gericht Jesu. Das erste, das ewige Leben unmittelbar und postmortal. Und ich muss jetzt vorweg schicken, weil ich schon festgestellt habe, wenn ich auch über dieses Thema spreche, dass auch in gläubigen Gemeinden das häufig nicht mehr so verstanden wird. Ich hoffe, das ist hier in Neuwied anders, aber ich schicke es einfach mal voraus, dass wir wissen müssen, dass es in der Bibel 2 Auferstehungen gibt, 2 Gerichte und 2 Tode. Die Bibel spricht von 2 Auferstehungen. Erste Auferstehung, 2. Auferstehung. Und wenn ihr die Texte der Bibel lest, ist das ganz wichtig, dass ihr immer wieder das zuordnet. Spricht Gott hier von der ersten Auferstehung oder von der zweiten Auferstehung? Die erste Auferstehung, da werde ich gleich von sprechen, im ersten Punkt hier, eben das ewige Leben unmittelbar und postmortal, die passiert schon jetzt. Das ist die Auferstehung derer, die zu Jesus Christus gehören, die Glieder an seinem Leib sind. Ich lege das gleich im ersten Punkt noch weiter aus. Die zweite Auferstehung, die passiert am Ende aller Zeiten, wenn Jesus Christus wiederkommen wird. Davon berichtet die Bibel, Matthäus 25, in der Offenbarung. Kommen wir gleich in den Punkten 2 und 3 zu. Das muss man wissen. Es gibt eine erste Auferstehung, eine zweite Auferstehung. Selig und heilig sind die, die an der ersten Auferstehung teilhaben. Und schwierig, schwierig, schwierig, wenn Leute bei der zweiten Auferstehung dabei sind. Es gibt 2 Gerichte. Das erste Gericht ist schon gelaufen. Auf Golgatha. Da wurde Gott Mensch. Hat sich hinrichten lassen für die Menschen, für ihre Sünden. Und hat alles getragen, was die Menschen getan haben und noch tun werden. Und jeder, der zu diesem Jesus findet, der wird für seine Schuld nicht mehr verurteilt. Aber wer nicht Teil an diesem ersten Gericht wird,
Der muss am Ende der Zeiten in das zweite Gericht. Und da kommt Jesus nicht als das hilflose Lamm, was sich opfern lässt, sondern, da werden wir gleich drüber sprechen, als furchtbarer und brutaler Richter. Ich sage das schon jetzt vorweg, das ist ganz bitterböse. Es gibt nichts Schlimmeres, als dem lebendigen Gott als Richter gegenüberzustehen. Zwei Gerichte. Das eine ist der Barmherzigkeitsgericht auf Golgatha, das Gnadengericht. Das zweite Gericht ist das Gericht am Ende der Zeiten. Das Zornesgericht des lebendigen Gottes. Und es gibt zwei Tode. Es gibt einmal den biologischen Tod. Das habe ich eben schon gesagt, da müssen wir alle rein. 100 Jahren schlägt keines unserer Herzen mehr hier auf Erden. Dann haben wir alle den biologischen Tod erlebt. Aber für diejenigen, das werden wir gleich im ersten Punkt, die eben in Christus sterben, gibt sofort weiter in der Ewigkeit. Sofort ewiges Leben. Die anderen, die müssen dann ins Totenreich. Und dann wird im Gericht, im zweiten Gericht entschieden, ob sie noch ewiges Leben kriegen oder ewige Verdammnis, den ewigen Tod. Und der ewige Tod ist das Schlimmste, was es gibt. Und Ziel des heutigen Vortrages, der heutigen Predigt und aller anderen Predigen an den Abend ist dafür zu sagen, dass alle, die heute hier sind, die zugeschaltet sind, ja, nicht den ewigen Tod erleben, sondern dass sie gerettet werden für Zeit und Ewigkeit. Aber das, wie gesagt, muss man vorwegschalten, dass man das nochmal im Hintergrund hat. Es gibt zwei Auferstehungen, es gibt zwei Gerichte, es gibt zwei Tode. Das müssen wir wissen. So, also, was passiert, wenn wir sterben? Für die erste Gruppe das ewige Leben unmittelbar und postmortal. Und da lesen wir jetzt nochmal genau in der Bibel. Nicht, dass wir denken, naja, das ist Pastor Latzel, der denkt sich hier irgendetwas aus. Das sagt der Heiland. Jesus sagt, wer mein Wort hört und glaubt dem, der mich gesandt hat, der hat das ewige Leben. Nicht, der bekommt es, der hat es. Das passiert schon hier. Wenn du an Jesus glaubst, dann hast du das ewige Leben. Kommst nicht in das Gericht, weil dann ist ja dein Gericht schon auf Golgatha gelaufen halt. Sondern er ist vom Tode zum Leben hindurchgedrungen. Wahrlich, wahrlich, ich sage euch, es kommt die Stunde und sie ist schon jetzt, dass die Toten hören werden, die Stimme des Sohnes Gottes. Und die sie hören werden, die werden leben. Und heute beginnen wir mal mit der guten Botschaft. Der dritte Punkt wird sicher, der wird sehr hässlich werden. Aber der erste Punkt, das ist die frohe Botschaft vorweg. Wenn du an Jesus Christus glaubst, wenn er der Herr deines Lebens ist, Halleluja, dann hast du gewonnen. Dann hast du nämlich ewiges Leben. Wenn dein Herz dann hier aufhört zu schlagen, hier auf Erden, gehst du sofort, unmittelbar, postmortal, also direkt nach dem Tod, in die Ewigkeit. Kein Totenreich. Kein Totenreich. Das kommt für die anderen. Wir haben im Totenreich nichts zu tun. Ich kläre gleich im zweiten Punkt, was Totenreich ist, was Hölle ist, halt, sind zwei unterschiedliche Orte halt. Wir haben sofort ewiges Leben, wie der Schächerer am Kreuz. Ihr wisst, als Jesus gekreuzigt wird, werden zwei Verbrecher mit ihm gekreuzigt, die den Tod auch verdient haben. Der eine fängt an, Jesus zu lästern und der andere wendet sich in allerletzter Sekunde an den Heiland. Denke du an mich, wenn du beim Vater bist. Und dann sagt der Heiland ihm, heute wirst du mit mir im Paradiese sein, heute. Er hat einen furchtbaren Tod erlitten, dieser Schächerer, ein furchtbares Leben gelebt. Aber der hat es geschafft. Der ist bei Jesus Christus sofort in der Ewigkeit gewesen. Das ist das Wunderbare. Sofort, unmittelbar, postmortal. Dann dürfen wir ein Leben erfahren und erleben, das wir uns nicht vorstellen. So großartig und wunderbar ist das. Die Bibel sagt das im 1. Korintherbrief, was kein Auge je gesehen hat, was kein Ohr je gehört hat und in keines Menschen Herz gekommen ist, hat Gott denen bereitet, die ihn lieben. Ja, wenn wir ihn lieben, wenn wir an ihn glauben, haben wir ewiges Leben. Das hat grundsätzlich damit zu tun, dass wenn wir zum Glauben kommen, kriegen wir den Heiligen Geist, der ist dann in uns. Und der Heilige Geist lässt uns zu Gliedern am Leib Christi werden. Davon spricht die Bibel. Ich sage immer, alles, was ich sage, überprüft das an der Bibel. In Römer 12, 1. Korinther 12, dann sind wir Glieder am Leib Christi. Und der Leib Christi ist nicht tot, der ist auferstanden, er lebt. Und so werden wir mit ihm leben. Und zwar sofort, wenn unser Leben in dieser Welt zu Ende ist. Der Apostel Paulus, der sitzt einmal im Gefängnis, sieht ziemlich schlecht für ihn aus. Und er schreibt einen Brief an die Gemeinde in Philippi. Da gibt's auch drunter und drüber. Und er sagt, naja, hier ist nicht so ganz schön und ich weiß gar nicht, was besser ist, zu sterben, also verurteilt zu werden und hingerichtet zu werden oder aber weiterzuleben und weiterzumachen. Am liebsten würde ich sterben, sagt er, weil, und dann sagt er ein ganz tolles Wort, weil sterben ist mein Gewinn. Der hat gar keine Lust mehr in dieser Welt zu bleiben. Er sagt dann aber auch, es ist vermutlich besser für euch, dass ich noch weiter leben bleibe. Sterben ist mein Gewinn. Sterben ist kein Verlust.
Das denkt die Welt immer. Wer Jesus nicht hat, für den ist Sterben Verlust. Wenn du nur die 80 oder 85 Jahre hier auf Erden hast, dann ist Sterben Verlust. Oh, wenn dann die Krebskrankheit kommt. Oh, wenn dann der Ehemann am Herzinfarkt gestorben ist. Oh, wie furchtbar. Für uns, die wir an Jesus Christus glauben, ist Sterben unser Gewinn. Ich habe gestern Abend noch 2 Beerdigungsbesuche machen müssen in unserer Gemeinde halt. Und da sind gestern 2 unserer Brüder gestorben halt, ältere Brüder halt. Und auch beide ganz, ganz plötzlich, die Witwen waren nicht darauf vorbereitet, aber beide ganz klar beim Heiland. Und die wussten beide, die beiden Witwen, wo ihre Männer jetzt sind. Die waren natürlich traurig, die hätten gerne noch 2, 3 Jahre mit denen gemacht. Aber beide, die haben ja gesagt, Mensch, wir wissen, wo er ist. Wir sind froh, ich bin froh um die gute Zeit, die wir hatten. Und Halleluja, dass er jetzt in der Ewigkeit ist. Wenn du an Jesus Christus glaubst, ist das der erste Ausgang, wenn der Tod passiert, dass du sofort ewiges Leben bekommst. Und wir dürfen uns freuen, um es nochmal mit Paulus zu sagen, Sterben ist unser Gewinn. Wir glauben immer, Sterben ist der große, auch wir Christen zum Teil, Sterben ist der große Verlust. Also wenn das stimmt, was hier drin steht, dann ist wirklich das Allergrößte, wenn der Heiland uns hier abberuft. Nach einer Evangelisationsveranstaltung ist mal jemand zu mir gekommen und hat gesagt, Herr Latzel, also das kann man ja kaum ertragen, was Sie da erzählen. Also wenn das ja alles stimmen würde, dann müsste man sich ja das Leben nehmen halt. Dann müsste man ja das alles hier verkürzen. Ne? Da ist man ja krass selbstmordgefährdet. Ich sage, Sie haben eine Menge richtig verstanden, was ich heute gesagt habe. Aber wir dürfen uns natürlich nicht das Leben nehmen, weil das gehört unserem Herrn und Heiland. Der entscheidet über die Todesstunde. Und solange er uns hier in dieser gefallenen, buckligen Welt lässt, dann wollen wir den Dienst für ihn tun. Aber vollkommen richtig. Wir dürfen uns von ganzem Herzen freuen, wenn wir gestorben sind. Weil wir etwas erleben werden, was alles übersteigt, nämlich die Gemeinschaft mit dem lebendigen Gott. Also ich führe ein Bombenleben. Ich habe Haufen Geld, ich habe eine tolle Frau, ich bin gesund, habe zwar den einen oder anderen Ärger hier, aber das ist nicht so dramatisch, aber ich bin richtig beschenkt in dieser Welt. Aber ich weiß, das Beste kommt noch. Also wenn ich gleich hier fertig bin, habe das Amen gesprochen oder habe einen Aufruf gemacht zur Lebensübergabe an Jesus und ich gehe dann hier die Treppen runter und pass nicht auf, schlag hier um und habe einen Schädelbasisbruch und ich mache keinen Zug mehr, dann müsst ihr nicht traurig sein. Könnt ihr sofort anfangen, Halleluja zu singen. Der Olli, der ist dann, der Latzel ist in der Ewigkeit. Das meine ich im vollsten Ernst. Im vollsten Ernst. Und ich habe das immer wieder erlebt. Ich weiß, ich habe jetzt über 1000 Beerdigungen gemacht in meinem Leben. Ich habe furchtbare Beerdigungen miterlebt. Beerdigungen von Leuten, die Jesus nicht hatten. Die nicht wussten, was es heißt, wenn man stirbt und sofort nach Hause geht. Und die Leute keinen Glauben hatten. Katastrophale Beerdigungen, wo die Trauer kaum auszuhalten waren. Wo sich manchmal die Ehefrau 14 Tage nach dem Tod ihres Mannes das Leben genommen hat. Weil sie den Kummer nicht aushalten konnte. Und ich habe Beerdigungen erlebt von gläubigen Brüdern, wo wirklich das Jubelfeiern gewesen sind. Wo die Leute wirklich zur Ehre Gottes gesungen haben. Dankbar für das Leben, was er gegeben hat, aber noch dankbarer dafür, dass er jetzt in der Ewigkeit ist. Wenn wir an Jesus Christus glauben, so sagt es hier, wer mein Wort hört und glaubt dem, der mich gesandt hat, der hat das ewige Leben. Er kommt nicht in das Gericht. Das ist das Wunderbare. Das ist das Fantastische. Und darauf dürfen wir uns freuen. Das, was wir als Erwartung haben dürfen, übersteigt alles, was wir uns vorstellen können. Ich habe hier so ein Glas Wasser. Wenn ich mit meinen Konfirmanden über das ewige Leben spreche, dann ist das hier nicht so halb voll wie dieses Glas, sondern dann nehme ich immer so ein Glas, da ist ein einziger Tropfen unten drin. Dann geben die das so durch die Reihen, dann guckt dann jeder mal drunter, jeder muss so 5 Sekunden gucken, gibt es am nächsten halt, dann müssen sie still sein, gucken, so durch auf den Tropfen Wasser konzentrieren, der geht dann so zu mich an, zurück das Glas, dann habe ich das Glas, dann sage ich denen, jetzt passt mal schön auf. Und das erkläre ich euch jetzt bis zu eurem Lebensende. Das ist immer so gut, als Pastor kann man sich für seinen Konfirmanden eine Menge rüber rauslernen. Sage ich, dieser Tropfen, stelle ich vor, der ist das schönste Leben, was man sich hier auf Erden vorstellen kann. Also ihr werdet 95 Jahre bei bester Gesundheit, ihr habt einen tollen Mann, eine tolle Frau, gesunde Kinder, die Bombenkarriere machen, ihr verdient einen Haufen Geld, ihr seid so glücklich, 95 Jahre das Allerbeste. Und der Tropfen Wasser symbolisiert genau die Menge. Mehr ist nicht möglich, das ist das glücklichste Leben, was man sich hier auf Erden vorstellen kann. Okay, verstanden? Ja, so haben wir verstanden, Olli. Dann sagen, jetzt pass auf. Das, was uns in der Ewigkeit erwartet in Relation dazu, ist mehr Wasser als alles im Pazifik und im Atlantik zusammen. Und das ist noch zu gering gedacht. Dann fragen die, Olli, woher weißt du das? Dann sage ich, das steht so in der Bibel. Und dann fragen die, übertreibst du nicht ein bisschen mit dieser Relation? Sage ich, nein, ich untertreibe eher. Was das sein wird, Gemeinschaft mit dem lebendigen Gott, könnt ihr euch überhaupt nicht vorstellen. Und das erwartet uns, wenn wir
auf die Ewigkeit zugehen mit Jesus Christus, wenn wir an ihn glauben. Das ist der erste Ausgang. Und da dürft ihr euch drüber freuen, diejenigen, die heute Abend hier sind und die sagen, ja, ich glaube an Jesus Christus, freut euch auf euren Tod. Sterben ist unser Gewinn. Das Happy End eures Lebens ist euch sicher. Wer, so haben es die alten Brüder, ich komme so aus dem Gemeinschaftsbereich im Siegerland, die sagten immer, wer zweimal geboren ist, muss nur einmal sterben. Man wird geboren von der Mutter und geistlich wiedergeboren, dann muss man nur einmal sterben, dann muss man nur den biologischen Tod sterben. Wenn man aber nur einmal geboren ist, nur von der Mutter und nicht geistlich wiedergeboren ist, dann muss man zweimal sterben. Ich sagte eben, es gibt zwei Tode. Dann musst du den biologischen Tod sterben und den ewigen Tod. Und wehe dem. Gott sei Dank haben wir als Christen, diejenigen, die an Jesus glauben, damit nichts zu tun. Fragen die Leute mich immer wieder, wie stelle ich das denn fest, ob ich an Jesus Christus glaube oder nicht? Dass ich wiedergeboren bin, dass ich den Heiligen Geist habe. Also da gibt es keinen Bruder und keinen Pastor, der da mit dem Glaubensdetektor durch die Raum gehen könnte und sagen, oh ja, die Schwester, die hat aber 100% hier, der Bruder hier vorne 75% hat und da hinten der Bruder am Eingang, der hat leider nur 40%. Sowas gibt's nicht. Das können wir aber selber feststellen, ob wir wiedergeboren sind oder nicht. Da gibt es gewisse Kennzeichen, davon spricht die Bibel, also nicht meine eigene Idee. Also das eine ist, dass wenn man wiedergeboren ist, dass man dann Jesus Christus den Herrn nennt, dass man dann weiß, er ist auferstanden. So steht's in Römer 12 halt. Niemand kann Jesus den Herrn nennen, außer durch den Heiligen Geist. Wenn du sagen kannst, Jesus ist der Herr meines Lebens, dann bist du wiedergeboren. Dann ist alles in Ordnung. Dann mag deine Nachfolge noch so erbärmlich sein und du magst auch noch Sünder, aber du bleibst ja sowieso halt. Aber wenn du das sagen kannst, mit Lippen kann das jeder sagen, aber wirklich von Überzeugung, dann ist alles in Ordnung. Anderes Kriterium, wie man das feststellen kann, dass man wiedergeboren ist, ist, hat mir mal ein alter Pfarrer gesagt halt, aus dem Siegerland halt nicht, da wo man mit ihm leidet, da hat man ihn. Da wo man mit ihm leidet, da hat man ihn. Auch das sagt die Bibel halt, dass wir mitleiden. Wenn wir Glieder am Leib sind, leidet ein Glied mit dem anderen Glied. Also, wenn du auf der Arbeitsstelle bist und ein Arbeitskollege erzählt einen schmutzigen Witz über Jesus und du da von Herzen mitlachen kannst, weil die Pointe so gut gesetzt war, dann bist du kein wiedergeborener Christ. Aber wenn der den schmutzigen Witz erzählt und da geht dir so die Halsschlagader hoch, genauso als wenn einer deine Mutter beleidigt hat, dann weißt du, das ist der Heilige Geist, der in dir pocht. Auch das ist ein Kennzeichen des Heiligen Geistes. Und ein drittes, ich könnte noch 4, 5 Kennzeichen sagen, aber ein drittes Kennzeichen für den Heiligen Geist ist, wenn der in dir ist, wenn du wiedergeboren bist, ist, dass du erkennst, dass du Sünder bist. Der Weltmensch, der sich bemüht, gut zu leben, aber der auch seine Fehler hat und natürlich auch Sünde tut, weil jeder Mensch sündigt halt, der hat keine Erkenntnis dessen, dass er Sünder ist. Aber das passiert, wenn du den Heiligen Geist kriegst. Das hat der Bruder eben wunderbar gesagt. Da kommen die Brüder und beten mit ihnen. Und in dem Moment, wo der Heilige Geist in sein Leben kommt, dann musste er erst auf die Knie gehen und musste seine Schuld bekennen. Also das sind Kennzeichen dafür, dass man wiedergeboren ist. Und dann ist alles in Ordnung. Wenn du das sagen kannst, hey, Jesus ist der Herr meines Lebens. Ja, und ich leide mit, wenn irgendwo in Nigeria eine Kirche in die Luft fliegt. Das tut mir weh, wenn da Brüder und Schwestern sterben. Und ich weiß natürlich, dass ich Sünder bin und Sünder bleibe. Ist alles in Ordnung. Da mag vieles noch in deiner Nachfolge nicht in Ordnung sein, in deiner Heiligung. Das mag sein. Aber dann ist das Zentrale in Ordnung. Nämlich dann wirst du da dabei sein, dass du nach deinem Tod sofort ewiges Leben bekommst. Und da kann man sich nur drüber freuen. Also, das ist der erste Ausgang. Für die, die im Glauben an Jesus Christus sterben, dass sie sofort unmittelbar ewiges Leben haben. Und die Veranstaltung heute Abend, die machen wir ja nicht, weil ihr nichts anderes und Besseres zu tun habt hier in der Gemeindeleitung und ich so gerne nach Neuwied komme, sondern wir machen sie das deshalb, weil wir versuchen, Menschen, die noch nicht da dabei sind, die das noch nicht sicher haben, dazu zu bringen, dass sie da dabei sind. Denn es gibt nicht nur diesen einen Ausgang, es gibt noch zwei andere Ausgänge. Dann kommen wir jetzt zum zweiten Punkt. Wie geht's weiter? Das ewige Leben nach Totenreich und Gericht Jesu. Da heißt es in den Versen 28 und 29 unseres Textes, wundert euch darüber nicht. Nochmal, Jesus weiß, dass er uns hier mit diesen Versen eine Menge zumutet. Und da sagt er, wundert euch darüber nicht. Es kommt die Stunde. Eben hieß es, die ist schon jetzt. Jetzt ist es schon soweit. Jetzt heißt es kommt die Stunde, in der alle, die in den Gräbern sind, seine Stimme hören werden und werden hervorgehen, die Gutes getan haben zur Auferstehung des Lebens. Das heißt, Menschen sind in den Gräbern, dann kommt das Gericht und im Gericht bekommen sie ewiges Leben. Jetzt muss man wissen,
dass alle Menschen, die ohne Jesus Christus sterben, dass die in das Totenreich kommen. Die Bibel nennt das die Sheol, im Hebräischen den Hades. Das darf man nicht verwechseln mit der Hölle. Totenreich ist ein furchtbarer Ort, ganz grausam, ganz schlimm. Aber das Totenreich ist Kindergeburtstag gegen die Hölle. Die Hölle ist das Allerallerschlimmste. Es sind zwei unterschiedliche Orte. Am Ende der Zeiten wird das Totenreich, wenn das Gericht gehalten wird, wenn alle rauskommen müssen, wird das Totenreich genommen, lest es nach in Offenbarung, und wird in die Hölle geworfen. Und wird dort vernichtet. Die Hölle ist auch nicht der Ort, wie das immer so volkstümlich heißt, wo der Teufel der Chef wäre. Der Teufel ist ein Geschöpf Gottes. Gott entscheidet über den Teufel. Der hat nur so viel Macht, wie Gott ihm gibt. Und Gott berichtet, die Bibel berichtet davon, was Gott am Ende der Zeiten, was Jesus mit ihm macht. Der wird ihn nehmen und wird ihn in die Hölle schmeißen. Und er wird in der Hölle gequält werden für alle Ewigkeit. Chef über die Hölle ist Jesus Christus. Nicht der Teufel. Es gibt nicht wie im asiatischen Yin und Yang zwei Kräfte. Teufel gegen Gott, der wirkt zwar hier in dieser Welt als Fürst dieser Welt, aber der ist nur ein Geschöpf. Ist niemand größer und stärker als der lebendige Gott. Und Gott entscheidet, wer in die Hölle kommt. Aber hier ist vom Totenreich die Rede. Die Gräber werden aufgehen, wenn Jesus Christus das zweite Mal wiederkommen wird. Und dann wird das Gericht gehalten. Ich sagte eben, es gibt zwei Gerichte. Das erste Gericht ist schon gelaufen auf Golgatha. Und wer nicht am Kreuz von Golgatha war, also wer nicht sein Leben Jesus übergeben hat, wessen Name nicht mit dem Blut des Heilandes in das Buch des Lebens eingetragen ist, der muss ins Gericht. Und dann steht er vor dem lebendigen Gott und vor den Heiligen, die bei der ersten Auferstehung dabei sind. Auch das nachlesen. Matthäus 19. Petrus fragt, einmal so ganz frech, was kriegen wir eigentlich dafür, dass wir dir nachgefolgt sind? Wir haben Häuser aufgegeben, wir haben Clinch mit den Verwandten, was gibt's denn dafür? Und dann sagt Jesus, als erstes, alles, was du eingesetzt hast, kriegst du hundertfach vergolten. Zweitens, das ewige Leben und ihr werdet mit zu Gericht sitzen, selbst über Israel. Wir werden dabei sein, wenn die Bücher aufgetan werden, weil wir nicht auf der Anklagebank sitzen als Wiedergeborene, sondern auf der anderen Seite. Dann kommen alle diejenigen ins Gericht, die nicht an Jesus Christus geglaubt haben. Und dann nach dem Totenreich, also das, ich bezeichne das immer so als Wartesaal, nochmal eine furchtbare Existenz auch dort im Totenreich, davon berichtet die Bibel gerade im Alten Testament, dann müssen sie vor den lebendigen Gott. Und da hat keiner auf ein Ding irgendetwas, was Gott sagt, irgendetwas zu entgegnen. Nichts. Aber in diesem Gericht passiert tatsächlich etwas, so sagt es die Schrift, wo noch Menschen ewiges Leben bekommen. Und da bin ich als reformierter Theologe im tiefsten angegriffen, weil wir sagen, Mensch, das haben wir doch immer anders gelernt mit der paulinischen Rechtfertigungstheologie. Allein aus Glauben. Ja, allein aus Glauben bekommst du die erste Auferstehung. Aber im zweiten Gericht werden Menschen noch, so sagt es die Schrift, nach den Werken gerechtfertigt. Die wissen das manchmal gar nicht, was sie getan haben. Und ich glaube das, dass das nur ganz wenige sind. Aber könnt ihr nachlesen, Matthäus 25, da heißt es genau für diese Gerichtsszene, da kommt Jesus als Richter und dann wird er sie scheiden wie die Böcke und die Lämmer. Und dann sagt er zu den Leuten, kommt hervor, ihr bekommt das ewige Leben, weil ihr habt mich besucht. Ihr habt mir zu essen gegeben, ihr habt mir zu trinken gegeben, ihr habt mich gekleidet. Und dann sagen die, wo haben wir das denn gemacht? Und dann kommt eine ganz, ganz wichtige Antwort. Was ihr einem meiner geringsten Brüder getan habt, das habt ihr mir getan. Was ihr der Gemeinde Jesu getan habt, das, was die unwissend gemacht haben, das bekommen sie im Gericht derartig vergolten, dass sie sogar noch ewiges Leben bekommen. Ich kann nicht sagen, wer da dabei sein wird. Und das ist nicht die Lehre einer Werkgerechtigkeit. Aber so steht's in der Schrift, so steht's auch in der Offenbarung, dass die Bücher aufgetan werden und Leute nach ihren Werken. Ich vermute, das ist jetzt eine Vermutung, dass das die Menschen sein werden, die nie in ihrem Leben von Jesus gehört haben. Es gibt ja Menschen, die haben nie die Gnade bekommen, dass sie das Evangelium hören können. Ein Bauer in Afghanistan, in Hindukusch oder sonst irgendetwas. Und wenn diese Menschen etwas Gutes an der Gemeinde Jesu getan haben, bekommen sie es vom Heiland zu vergolten. So spricht die Bibel. Nochmal, das ist kein Aushebeln der paulinischen Rechtfertigungslehre, sondern das ist etwas, was im zweiten Gericht passiert. Und wo ich denke, dass nicht viele dabei sein werden. Aber das muss man ehrlicherweise genau eben auch so sagen halt, dass da tatsächlich die Schrift sagt, da werden noch Leute gerechnet, aber erst nach dem Totenreich.
im Gericht. Ich sage dann immer meinen Konfirmanden, ich hätte da keine Chance. Auch mit, was weiß ich hier, so viel Beerdigung, so viel Trauen, so viel Gottesdiensten, so viel Evangelisation, ich hätte da keine Chance. Aber ich muss mir auch keine Gedanken drüber machen. Gott sei Dank bin ich bei der ersten Auferstehung dabei. Ich will da gar nicht rein in dieses Gericht. Ich will vor dem lebendigen Gott nicht stehen. Oh Gott, bewahre halt, das wäre furchtbar. Aber es gibt eben noch einen Teil der Menschen, die auch bei diesem zweiten Gericht durchrutschen, das sagt Jesus hier, und die bekommen nach dem Totenbereich ewiges Leben halt. Das ist bei der zweiten Auferstehung. Und dann kommt, und das ist das ganz Schwierige, die dritte Gruppe von Menschen. Zweite Gruppe, ewiges Leben nach Totenreich und Gericht Jesu. Und dann kommt die dritte Gruppe, die ewige Verdammnis bekommen nach Totenreich und Gericht Jesu. Da heißt es dann hier, die aber Böses getan haben zur Auferstehung des Gerichtes. An denen vollstreckt Gott seinen Zorn. Das ist eben schon zu Beginn gesagt, in aller Härte, in aller Brutalität. Und das ist etwas, was leider in vielen Kirchen unseres Landes, nicht nur in den Landeskirchen, auch in den freien Gemeinden, nicht mehr gelehrt wird. Dass Gott nicht nur ein liebender und barmherziger Gott ist, ja, das ist er, aber eben auch ein zorniger und strafender Gott. Wer sich seinem Wort widersetzt, der wird ausradiert. Der hat keine Chance. Da ist Gott dann gnadenlos, während er im ersten Gericht, der Gott aller Liebe, Barmherzigkeit und Gnade ist, ist er im zweiten Gericht für die, die er verurteilt, gnadenlos. Denn die gehen in die Hölle, in den Ort der ewigen Verdammnis, der ewigen Pein, weil der Zorn Gottes über ihnen bleiben wird. Da sagen die Leute, ja, aber Herr Latzel, das steht doch nicht in der Bibel. Das hat unser Pfarrer uns nie gesagt. Da sage ich, dann beschweren Sie sich bei Ihrem Pfarrer, so steht es in der Bibel. Sage ich, schlagen Sie mal nach im Alten Testament. Wie oft da steht, wenn Sie Konkordanz haben, also so ein Buch, wo gesagt wird, wo steht, wie oft da heißt, und da entbrannte der Zorn des lebendigen Gottes gegen sie. Der lebendige Gott rottet einmal fast die ganze Menschheit aus, weil sein Zorn entbrannt ist. Da überleben nur 8 Leute, nur seine Frau und seine 3 Söhne, Sem, Ham und Japhet mit den Frauen, und macht mit ihnen einen Neuanfang. Alle anderen radiert er aus. Und immer wieder will er das Volk Israel ausradieren, wenn da nicht Mose und Aaron in die Bresche springen und Fürbitte tun, dann hätte er die ganz ausgerottet. Der Zorn Gottes ist etwas furchtbar. Sagen die Leute, ja, das Alte Testament, hat das Alte Testament, aber doch nicht im Neuen Testament. Ich sage, Leute, lest die Bibel und guckt, was die Bibel euch sagt. Johannes 3,31, wer an den Sohn glaubt, der hat das ewige Leben. Halleluja, das war der erste Punkt, von dem wir gesprochen haben. Und dann geht dieses Wort weiter. Wer aber dem Sohn nicht gehorsam ist, der wird das Leben nicht sehen, sondern der Zorn Gottes bleibt über ihm. Viele Leute haben so, wenn sie nicht im Glauben sind, so ein volkstümliches Bild, Gott sei so ein alternder Patriarch, so ein alter Opa in der Ecke mit einem langen Bart, so wie man den eigenen Großvater hat, der immer einem Wohlwollen gesonnen ist, so ein bisschen Alzheimer hat, der es nicht mehr richtig rafft. Und Gott würde schon alles vergeben. Gott vergibt alles am Kreuz von Golgatha. Aber ohne das Kreuz von Golgatha keine Vergebung, keine Gnade, keine Barmherzigkeit. Das ist nicht so, wie früher mein Opa war. Ich war ein bisschen wild und wenn irgendwas war, brauchte ein bisschen Hilfe und Unterstützung halt. Ne? Bei meinem Opa kriegte ich immer noch eine D-Mark zugesteckt halt. Ne? Der nahm das nicht so hart wie meine Eltern. So ist Gott nicht. Jesus sagt, für jedes nichtsnutzige Wort werdet ihr zur Rechenschaft gezogen, wenn ihr nicht unterm Kreuz seid. Und nicht nur, dass im Alten Testament vom Zorn Gottes die Rede ist. Johannes der Täufer, der beschimpft die Leute. Der sagt ihm, wer macht euch Ottern gezüchtet, darüber sicher, dass ihr vor dem Zorn Gottes gerettet seid. Jesus spricht immer wieder vom Zorn Gottes. Paulus vom Zorn Gottes halt. Das ist etwas ganz, ganz Wichtiges. Paulus, lest es nach im Römerbrief. Römer 1, dieses gewaltige Buch halt. Da heißt es, denn Gottes Zorn wird vom Himmel her offenbart über alles gottlose Wesen und alle Ungerechtigkeit der Menschen, die der Wahrheit und Ungerechtigkeit zuwiderhalten und sie niederhalten. Das sind die beiden Gründe, warum Gott zornig ist auf die Menschheit. A, weil sie gottlos sind, weil sie von ihm nichts wissen wollen. Und B, weil sie untereinander sich Unrecht tun. Und da richtet Gott. Das ist übrigens für mich ein großer Trost. Für mich ist das ein großer Trost. Viele Leute wollen das nicht hören. Ich freue mich über so Worte, nicht, weil ich jemandem was Schlechtes wünsche. Nein, ganz im Gegenteil. Deshalb evangelisiere ich ja.
Aber ich freue mich darüber, dass kein Unrecht dieser Welt ungesühnt bleibt. Was Hitler, was Stalin, was Mao getan haben, das wird alles abgerechnet. Die haben es zwar nicht hier auf Erden erlebt, aber die werden vor dem Allmächtigen stehen. Aber nicht nur Hitler, Stalin, Mao. Jeder, der nur gedacht hat, na, ich würde meinen Nachbar gerne umbringen, weil der ist immer so laut mit seinem Auto und der hat sonst wie mit meiner Frau da rückum geschimpft oder sowas. Das ist genauso schlimm als Sünde vor Gott, theologisch, wie das, was irgendwelche SS-Schergen im Zweiten Weltkrieg gemacht haben oder Stalin selber. Wer ohne den lebendigen Gott, ohne sein Blut ins zweite Gericht geht, der ist verloren für Zeit und Ewigkeit. Und dieser Zorn ist so unfassbar schlimm, der da kommt. Wir können uns das gar nicht vorstellen, wie schlimm die Hölle ist. Es gibt eine Geschichte in der Bibel, Lukas 16, vom reichen Mann und vom armen Lazarus. Der reiche Mann hatte auch gehört von der Hölle und das war ja nur so eine Witzgeschichte für ihn. Und was hat er sich gekümmert? Um Gott, gottlos gelebt und um den Nächsten, der da verhungert. Der hat ihn nicht interessiert, dass der da verreckt vor seiner Tür, der Lazarus. Und dann kommt das Gericht und dann kommt der in die Hölle. Und dann bittet er um Linderung etwas, aber da ist nichts möglich. Nicht mal den Finger in das Wasser wird getaucht, damit sein Leiden etwas gelindert wird. Und dann hat er in seinem Elend nur einen Wunsch. Dann sagt er, bitte, bitte, bitte, sende einen zu meinen Brüdern, damit die gewarnt werden, weil das ist die Katastrophe, wenn die weitermachen. Dann wird gesagt, nein, sie haben das Wort Gottes, sie haben die Propheten. Wenn sie die nicht hören, haben sie keine Chance. Und wenn sie das ablehnen, das Wort Gottes, dann haben sie, ich sage das so, Pech gehabt. Und das, was kommen wird am Zorn Gottes, ist unvorstellbar schlimm. Ich lese wieder die Bibel vor, sonst sagen die Leute wieder, der Latzel, also das ist so einer mit einer schwarzen Theologie. Man spricht von einer schwarzen Pädagogik, wenn man Leute warnend hält, wenn man ein bisschen düster spricht. Aber die Bibel spricht so düster. Und dann sollen die Leute mir irgendwelche Etiketten draufkleben, Hassprediger, schwarze Pädagogik, schwarzer Theologe oder sonst was. Interessiert mich nicht. Ich lese vor, was in der Bibel steht halt, über den Zorn Gottes, der kommt. Da heißt es Offenbarung 15, und eine der vier Gestalten gab den sieben Engel sieben goldene Schalen voll dem Zorn Gottes, der da lebt von Ewigkeit zu Ewigkeit. Und der Tempel wurde voll Rauch von der Herrlichkeit Gottes und von seiner Kraft. Und niemand konnte in den Tempel gehen, bis die sieben Plagen der sieben Engel vollendet waren. Und ich hörte eine große Stimme aus dem Tempel, die sprach zu den sieben Engeln, geht hin und gießt aus die sieben Schalen des Zornes Gottes auf die Erde. Da wird schon hier auf Erden ein furchtbares Strafgericht von Gott gemacht werden. Das heißt in der Bibel, dass dann die Berge sich verbiegen halt, die Fürsten runtergehen, weil sie Angst haben vor dem Zorn des Lammes Gottes. Und das Lamm Gottes ist Jesus Christus. Leute sagen immer, aber Jesus war doch nicht zornig. Ich sage auch wieder, lest die Bibel. Als Jesus mitkriegt, dass die Städte, in denen er die meisten Wunder getan hat, Kapernaum, Bethsaida, Chorazin, keine Buße tun, da verflucht er die und fahrt nach Israel. Es gibt keine dieser drei Städten mehr. Der Heiland verflucht sie. Als er in den Tempel geht und sieht, was da los ist, da sagt er nicht, na, wir müssen jetzt erstmal Gesprächskreis bilden halt, ne? So wie in einem Kirchenkreis, wenn wir da, was weiß ich, aus 5 Gemeinden 3 machen, wir müssen erstmal überlegen, nix, der treibt die mit einer Geißel raus. Das heißt in der Bibel einmal, als er ein Wunder tut, bevor er ein Wunder tut, dass die Pharisäer ihn spöttisch angucken, dann sieht sie Jesus mit Zorn an, weil der lebendige Gott auch zornig ist. Das wird leider viel zu wenig gemacht. Wer den Zorn Gottes nicht wahrnimmt, für den wird das Heilsgeschehen auf Golgatha zur billigen Gnade. Dann habe ich den lieben Gott hier in der Westentasche, dann hole ich ihn raus, wenn ich ihn möchte. Gott ist natürlich auch ein Gott der Liebe und der Barmherzigkeit, aber eben auch ein Gott des Zornes, vor dem man wirklich sich auch fürchten muss, wenn man nicht unter dem Kreuz steht. Lest mal die Werke Luthers nachhalten, zu sagen, was der für eine Angst vor dem heiligen Gott hatte, bis er erst zur Wiedergeburt gekommen ist. Ein Zittern. Wenn man ein bisschen Ahnung hat, wer der Lebendige ist, der mit einem Wort Himmel und Erde, werden wir morgen drüber sprechen, 17 Milliarden Galaxien geschaffen hat, ein Weltall, das sich permanent ausdehnt. Vor dem kannst du nur erzittern, wenn du nicht unterm Kreuz von Golgatha stehst. Der Zorn Gottes ist etwas Furchtbares und davor müssen die Leute gewarnt werden, dass im Gericht, wenn man nicht unter dem Kreuz von Golgatha gestanden hat, dass das an einem vollzogen wird in aller Brutalität und Gott einen in die Hölle schmeißt. Ich sage nochmal, Leute sagen, oh, der Latzel, das ist so ein harter, nicht mit der schwarzen Theologie. Ich sage dann immer, wenn man um ein Unheil weiß, dann muss man die Leute darauf aufmerksam machen. Also, wenn euer Nachbar in Urlaub fahren will nach Süditalien,
hat sich ein Wohnmobil gekauft, will mit seiner Frau, seiner Familie losfahren. Und ihr hättet mitbekommen, dass in der Nacht zuvor Steinmarder und das Auto gekrochen wäre, hätte die Bremsleitung durchgefressen halt. Und ihr hättet noch gesehen, wo die Bremsflüssigkeit ausgelaufen ist. Und euer Nachbar würde einsteigen und würde jetzt gerade losfahren wollen, würde noch winken. Was würdet ihr denn da machen? Da würdet ihr nicht hingehen, würdet sagen, lieber Nachbar, bevor du losfährst, du weißt ja, es gibt Tiere, die putzig anzusehen sind, die gegebenenfalls einmal Schaden machen können an Autos. Da wird er ein bisschen grinsen und sagen, das weiß ich, und weiterführen und sagen, ich habe ihn ja gewarnt. Nein, ihr würdet dem klar sagen, hey, du darfst nicht weiterfahren. Deine Bremsleitungen sind nicht in Ordnung. Auf der Autobahn spätestens bei der Vollbremsung seid ihr alle mausetot. Und wenn er fahren würde, würdet ihr euch vor sein Auto stellen, weil ihr wisst, das gibt ein großes Unglück. Und wenn du weißt, was mit Menschen passiert, die auf Ewigkeiten verloren sein werden, statt der ewigen Freuden teilhaftig zu werden, da kannst du nicht mit so ein bisschen rumeiern und sagen, na ja, es gibt nur den lieben Gott, wir sprechen nur von dem Wunderbaren, wie es in der Ewigkeit ist. Und ich wünsche mir so sehr, dass es die Allversöhnung gibt und niemand in die Hölle kommt. Ich lese halt nicht die Bibel, die Stellen mir nicht gefallen, das ist so hart, halt, da will ich nicht drüber sprechen. Nix, wir müssen die Dinge sagen, wie sie da stehen. In Amerika hat es vor 30, 35 Jahren einen aufsehenserregenden Prozess gegeben. Und zwar ging es darum, der war sehr lange schon geführt worden, dass die Zigarettenindustrie seit Mitte der 50er Jahre wusste, dass Rauchen Krebs erzeugt. Da gab es Gutachten, da hatten Universitäten zugeforscht und die Zigarettenindustrie hatte die zum Teil aufgekauft, diese Gutachten, alle im Tresor verschwinden lassen. Nichts drüber gesagt. Jeder wusste das zwar, aber die hatten die wissenschaftlichen Beweise. Irgendwann kam das raus. Und dann hat man in Amerika vor den Gerichten geklagt. Also Angehörige, die jemanden verloren hatten, der geraucht hatte, Leute, die Lungenkrebs hatten. Ja, und dann hat das höchste amerikanische Gericht festgestellt, hat gesagt, ja, ihr als amerikanische Zigarettenindustrie, ihr habt diese Information den Leuten vorenthalten. Und dann hat man sie zu einer Rekordstrafe verurteilt. Noch viel höher als das, was VW jetzt kassiert hat. Die mussten 1997 368 Milliarden Dollar bezahlen. Die mussten über die Jahre abstottern. 368 Milliarden Dollar. 1997 ist dieses Urteil ergangen. Weil sie eine Information, die zum Schaden der Menschen war, sie ihnen vorenthalten haben. Seitdem haben wir übrigens auf allen Zigarettenpackungen diese Dinger drauf, nicht? Lungenkrebs-Sachen. Seitdem muss die Zigarettenindustrie warnen, warnen, warnen. Ist ganz schlimm. Ist ja paradox. Sie verkaufen Zigaretten und rauchen erzeugt Krebs. Sie kennen alle diese Geschichten. Aber da ist man zu verpflichtet. Jetzt weiß ich als Christ, was passiert, wenn ich die Bibel lese, wenn Menschen Jesus nicht annehmen. Wenn sie ins Gericht gehen, wenn sie nicht auf Golgatha sind, beim ersten Gericht dabei sind, was schon gelaufen ist, sondern wenn sie am Ende aller Zeiten aus dem Totenreich gerufen werden und dann verurteilt werden, zur ewigen Verdammnis in der Hölle. Und da sagt die Bibel, nicht ein amerikanisches Gericht, da sagt die Bibel, lest es nach, Hesekiel 3, wenn du als mein Knecht die Botschaft, die harte Botschaft davon, wenn sie keine Buße tun, dem Volk vorenthältst, dann werde ich das Blut von deinen Händen fordern. Aber wenn du ihnen die Botschaft in Klarheit und Wahrheit sagst und sie nicht glauben, dann ist das alles soweit in Ordnung. Das ist für mich immer wieder ein ganz großer Angedanke als Pastor, als Pfarrer, dass ich da nicht irgendwann vor Gott stehe und er mir sagt, du hast Leute in falscher Sicherheit gewogen. Du hast mein Wort nicht in Gesetz und Evangelium ausgerichtet, sondern du hast so ein Wohlstandsevangelium gebracht, wo du nicht mehr von meinem Zorn, wo du nicht mehr vom Gericht gesprochen hast. Und da möge mich Gott bewahren, dass ich dazu hinkomme. Deshalb muss ich das immer wieder in aller Klarheit und Wahrheit auch sagen und Leute warnen. Und dann ist es mir auch egal, wenn Leute hinterher sagen, also wissen Sie was, Herr Pastor Latzel, ich bin gekommen zu diesem Abend, da hatte ich mich eigentlich drauf gefreut. Also das war ja furchtbar. Ich will mich nicht mit so einer Drohbotschaft anpredigen lassen. Ich sage, bitte zeigen Sie mir, wo ich was Unwahres aus der Bibel gesagt habe. Da will ich mich gerne korrigieren. Aber wenn das, was ich gesagt habe, genauso im Wort steht, dann muss ich das Ihnen so sagen, dann tut es mir leid. Und das wird immer wieder so sein, dass Leute sich auch von diesem Wort abwenden oder andere sich dem zuwenden und sagen, ja, das ist wirklich Wahrheit und da will ich nicht hinein in die Hölle. Ich will mich retten lassen für Zeit und Ewigkeit von unserem Herrn und Heiland Jesus Christus. Denn das ist das, was uns vom Zorn Gottes rettet. Das Blut unseres Heilandes Jesus Christus. Sein Kreuz ist der Blitzableiter des Zornes Gottes. Und jeder, der Jesus Christus als Herrn und Heiland annimmt, wer an ihn glaubt, der ist gerettet für Zeit und Ewigkeit. Der braucht keine Angst mehr haben vor der Hölle. Der braucht sich nicht zu fürchten vor dem Sterben. Ganz im Gegenteil, für ihn ist das Sterben das Gewinn.
Und deshalb möchte ich heute Abend einladen, diejenigen unter euch, die hier sind, wenn ihr noch nicht bei Jesus seid, dann übergebt euer Leben Jesus Christus. Dann nehmt den Heiland auf in euer Leben und folgt ihm nach, auf dass ihr gerettet werdet. Und wir wollen euch an jedem der Abende die Möglichkeit geben, euer Leben Jesus zu übergeben. Man muss das nicht machen, dass man nach vorne kommt. Man kann das auch heute Abend zu Hause machen, dass man in sein stilles Kämmerlein geht, auf die Knie geht und ein Gebet spricht und sagt, Herrlein, ich habe nur Sünde und Schuld getan, ich gebe dir jetzt mein Leben. Ich mache nur Mut, einen Bruder, eine Schwester dabei zu nehmen. Das ist ähnlich bei der geistlichen Wiedergeburt wie bei der normalen Geburt. Da ist man als Frau froh, wenn eine Hebamme, ein Arzt dabei ist, einem hilft. Aber wir wollen auch hier Hilfestellung leisten. Ich werde gleich, wenn ich das Amen gesprochen habe, wollen wir Gelegenheit geben, nach vorne zu kommen oder während des Liedes. Und dass man dann hier ein Übergabegebet spricht. Und ich werde dieses Gebet jetzt schon einmal vorlesen, was ich dann beten werde. Dieses Gebet lautet wie folgt. Jesus, ich danke dir, dass du mich liebst. Ich habe deinen Ruf gehört und öffne dir nun mein Leben. Ich bekenne dir alle meine Schuld und bitte dich um Vergebung. Ich danke dir, dass du am Kreuz für mich gestorben bist. Mein ganzes Leben soll dir gehören. Dir will ich vertrauen und folgen. Du bist mein Herr. Amen. Und wenn ihr dieses Gebet da mitsprecht und das Amen dazu sagt, dann dürft ihr wissen, dass ihr dann gerettet seid für Zeit und Ewigkeit. Wenn ihr das von gläubigem Herzen sprecht, dann passiert etwas in der unsichtbaren Welt. Dann seid ihr nicht mehr Besitztum des Teufels, der euch dann am Ende des Zeiten, wenn ihr das nicht machen würdet, mit in die Hölle reißt, sondern dann seid ihr Eigentum Jesu Christi, der euch ewiges Leben schenkt. Und dieser Gott und Herr, der auch ein Gott des Zornes ist, hat dich aber so lieb, dass er für dich auf Golgatha gestorben ist und dass er auf gar keinen Fall will, dass du verloren gehst für Zeit und Ewigkeit. Und deshalb ruft er auch heute noch diejenigen unter uns zum ewigen Leben, die noch nicht bei ihm sind. Was kommt nach dem Tod? Der dreifache Ausgang. Erstens, das ewige Leben unmittelbar und postmortal. Zweitens, das ewige Leben nach Totenreich und Gericht Jesu. Und drittens, die ewige Verdammnis nach Totenreich und Gericht Jesu. Möge unser Herr und Heiland es schenken, dass niemand, der heute Abend diese Predigt gehört hat, dem dritten Punkt anheimfällt und nicht das ewige Leben sieht, sondern in die Hölle geht. Amen.

Aus der Rubrik Evangelistische Vorträge von Radio Segenswelle hörten Sie eine Predigt, die 2023 im Rahmen einer Evangelisation in der Mennonitengemeinde Neuwied gehalten wurde. Das Thema, gehalten von Olaf Latzel, lautete: Was kommt nach dem Tod?

0: Es ist 14 Uhr.
1: 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Ich sende dich zu den Nationen, um ihre Augen aufzutun, damit sie sich bekehren von der Finsternis zum Licht und von der Gewalt des Satans zu Gott, damit sie Vergebung der Sünden empfangen und ein Erbe unter denen, die durch den Glauben an mich geheiligt sind. Das sind Worte aus Apostelgeschichte, Kapitel 26, die Verse 17 und 18. Der Weg zu Gott. Der Apostel Paulus ist in Caesarea inhaftiert, dem Stützpunkt des

auftun darüber, dass er ein Sünder ist. Ohne Gottes Eingreifen sieht sich niemand als Sünder an, selbst dann nicht, wenn er sich sogar vor Menschen etwas hat zu Schulden kommen lassen. Danach folgt der zweite Schritt. Der Mensch muss sich bekehren, das heißt, er muss Gottes Urteil über sich anerkennen und eine klare Kehrtwendung vollziehen, von der moralischen Finsternis und von den Verstrickungen des Teufels hin zu Gott und zu seinem Licht. Wer das tut, empfängt die Vergebung der Sünden, wenn er an den Herrn Jesus Christus glaubt. Und das Herrlichste? Als Kind Gottes besitzt er dann auch ein Erbe. Er hat Anteil an dem reichen Segen, den Gott im Himmel für die Glaubenden vorbereitet.

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Aus der Übersetzung Neues Leben, 2. Buch Chronik, Kapitel 35 und 36. Josia feiert das Passa. Danach feierte Josia in Jerusalem das Passa des Herrn. Am 14. Tag des ersten Monats wurden die Passalämmer geschlachtet. Josia bestellte die Priester zu ihrem Dienst und ermutigte sie, ihre Aufgaben im Haus des Herrn zu erfüllen. Den Leviten, die für den Dienst des Herrn abgesondert waren und die Israeliten unterweisen sollten, sagte er: Bringt die Lade nun in das Haus, das Salomo, der Sohn Davids und König von Israel, errichtet hat. Ihr sollt sie nicht mehr auf euren Schultern tragen. Dient nun dem Herrn, eurem Gott, und seinem israelitischen Volk. Haltet euch bereit, geordnet nach Familien und Abteilungen, wie es den Anweisungen entspricht, die König David von Israel gegeben und Salomo, sein Sohn, aufgeschrieben hat. Nehmt eure Plätze im Heiligtum ein, entsprechend den Gruppen der Familien eurer Brüder aus dem Volk, und zwar je eine Abteilung einer Familie der Leviten für eine Gruppe. Schlachtet die Passalämmer, reinigt euch und kümmert euch um die Zubereitung für eure Brüder, damit sie nach den Anweisungen, die der Herr durch Mose gegeben hat, handeln. Dann stiftete Josia dem Volk 30.000 Lämmer und junge Ziegen und 3.000 Rinder aus seinem persönlichen Besitz für die Passaopfer derjenigen, die sich versammelt hatten. Auch die Männer des Königs gaben großzügig für das Volk, die Priester und die Leviten.

Hilkia, Sechaja und Jehiel, die Vorsteher im Haus Gottes, übergaben den Priestern 2600 Lämmer und Ziegen und 300 Rinder als Passahopfer. Die Anführer der Leviten, Konanja und seine Brüder Shemaja und Netanel, sowie Hashabja, Jehiel und Josabad übergaben den Leviten 5000 Lämmer und Ziegen und 500 Rinder für das Passahopfer. Als alles für die Passahfeier geordnet war, nahmen die Priester und Leviten geordnet nach Abteilungen ihre Plätze ein, wie der König es festgelegt hatte. Dann schlachteten sie die Passahlämmer und die Priester nahmen das Blut von den Leviten und versprengten es auf dem Altar, während die Leviten die Tiere zubereiteten. Sie legten die Brandopfer beiseite, um sie dem Volk zu geben nach ihren Familien, damit sie dem Herrn opfern konnten, wie es im Buch Mose vorgeschrieben war. Mit den Rindern verfuhren sie genauso. Dann brieten sie die Passahlämmer am Feuer nach der Vorschrift, kochten die heiligen Opfer in Töpfen, Kesseln und Pfannen und teilten sie rasch an die Leute aus. Danach bereiteten sie das Passahmahl für sich selbst und die Priester, denn die Priester, die Söhne Aarons, waren bis in die Nacht mit den Brandopfern und dem Fett beschäftigt gewesen. Deshalb bereiteten die Leviten für sich und für die Priester das Mahl zu. Die Sänger, Nachkommen Asafs, waren ebenfalls auf ihren Plätzen, ganz nach den Anordnungen Davids, Asafs, Hemans und Jedutuns, des Sehers des Königs. Die Torhüter bewachten die Tore und brauchten ihre Plätze nicht zu verlassen, denn ihre Brüder, die Leviten, bereiteten auch für sie das Passa. Auf diese Weise wurde an jenem Tag der Dienst des Herrn geordnet, um das Passa zu feiern und die Brandopfer auf dem Altar des Herrn darzubringen, wie König Josia es befohlen hatte. Alle versammelten Israeliten feierten das Passa und danach 7 Tage lang das Fest der ungesäuerten Brote. Seit der Zeit des Propheten Samuel war kein solches Passafest mehr in Israel gefeiert worden. Keiner der Könige Israels hatte je ein Passa wie Josia gefeiert, an dem alle Priester und Leviten, alle Einwohner Jerusalems und Besucher aus ganz Juda und Israel teilnahmen. Dieses Passa wurde im 18. Jahr von Josias Regierungszeit begangen. Josia stirbt im Kampf. Nachdem Josia die Arbeiten am Tempel beendet hatte, führte König Necho von Ägypten seine Streitmacht nach Karkemisch am Euphrat und Josia zog ihm entgegen. Doch König Necho schickte Boten zu Josia, die ihm folgende Botschaft überbrachten: »Was willst du von mir, König von Juda? Ich habe heute keinen Streit mit dir. Ich will nur gegen das Volk kämpfen, mit dem ich im Krieg liege. Gott hat mir befohlen, mich zu beeilen. Wende dich nicht gegen Gott, der auf meiner Seite ist, sonst wird er dich vernichten.« Aber Josia ließ nicht ab von ihm, sondern wollte ihn unbedingt in einen Kampf verwickeln. Er hörte nicht darauf, was Necho in Gottes Auftrag gesagt hatte. Stattdessen zog er auf der Ebene von Megiddo in die Schlacht. Doch die feindlichen Bogenschützen schossen auf König Josia. Da rief er seinen Männern zu: »Bringt mich hier heraus, ich bin schwer verwundet.« Sie hoben Josia von seinem Streitwagen und legten ihn in einen anderen seiner Wagen. Darin brachten sie ihn nach Jerusalem zurück, wo er starb. Er wurde in den Königsgräbern begraben und ganz Juda und Jerusalem trauerte um ihn. Jeremia schrieb Klagelieder für Josia und bis heute werden von den Sängerinnen und Sängern Trauerlieder über Josia gesungen. Sie wurden Teil der Tradition in Israel und sind im Buch der Klagelieder aufgezeichnet. Die übrigen Ereignisse während Josias Herrschaft und seine guten Taten, die er nach dem Gesetz des Herrn vollbrachte, sind alle im Buch der Könige Israels und Judas beschrieben. Joahas herrscht in Juda. Danach machte das Volk des Landes Joahas, den Sohn von Josia, zum nächsten König in Jerusalem. Joahas war 23 Jahre alt, als er König wurde, und er regierte 3 Monate in Jerusalem. Dann wurde er vom ägyptischen König abgesetzt. Dieser forderte von Juda 100 Talente Silber und 1 Talent Gold als Tribut.
Der König von Ägypten setzte Eliakim, den Bruder von Joahas, als König von Juda und Jerusalem ein und änderte Eliakims Namen in Joachim. Seinen Bruder Joahas aber nahm König Necho als Gefangenen mit nach Ägypten. Joachim herrscht in Juda. Joachim war 25 Jahre alt, als er König wurde, und er regierte 11 Jahre in Jerusalem. Auch er tat, was dem Herrn, seinem Gott, missfiel. Da zog der babylonische König Nebukadnezar gegen ihn heran. Er legte Joachim in bronzene Ketten und nahm ihn mit nach Babel. Auch einige Geräte aus dem Haus des Herrn nahm er mit und ließ sie in seinem Palast in Babel aufstellen. Die übrigen Ereignisse während der Herrschaft Joachims, einschließlich seiner schlechten Taten und aller Dinge, die ihm vorgeworfen werden können, sind im Buch der Könige Israels und Judas beschrieben. Nach ihm wurde sein Sohn Joachim König. Joachim herrscht in Juda. Joachim war 18 Jahre alt, als er König wurde, und er regierte 3 Monate und 10 Tage in Jerusalem. Joachim tat, was dem Herrn missfiel. Im Frühjahr des folgenden Jahres ließ König Nebukadnezar ihn gefangen nehmen und nach Babel bringen und mit ihm Schätze aus dem Haus des Herrn. Nebukadnezar ernannte Joachims Bruder Zedekia zum nächsten König in Juda und Jerusalem. Zedekia herrscht in Juda. Zedekia war 21 Jahre alt, als er König wurde, und er regierte 11 Jahre in Jerusalem. Er tat, was dem Herrn, seinem Gott, missfiel, und weigerte sich, vor dem Propheten Jeremia Buße zu tun, der im Namen des Herrn zu ihm sprach. Zugleich lehnte er sich auch gegen König Nebukadnezar auf, obwohl er vor ihm im Namen Gottes geschworen hatte. Zedekia war ein hartherziger, widerspenstiger Mann, der sich weigerte, zum Herrn, dem Gott Israels, umzukehren. Auch die Anführer der Priester und des Volkes wandten sich immer mehr von Gott ab. Sie folgten den gottlosen Bräuchen der Völker und entweihten das heilige Haus des Herrn in Jerusalem. Der Herr, der Gott ihrer Vorfahren, sandte wieder und wieder seine Boten, die sie warnten, denn er sorgte sich um sein Volk und um sein Heiligtum. Doch das Volk machte sich über die Boten Gottes lustig und gab nichts auf deren Worte. Sie verspotteten die Propheten so lange, bis der Herr so zornig auf sein Volk wurde, dass er durch nichts mehr zu besänftigen war. Der Fall Jerusalems. Da ließ der Herr den König der Chaldäer gegen sie in die Schlacht ziehen. Er tötete Judas junge Männer mit dem Schwert, sogar im Heiligtum, und verschonte weder junge Männer noch Frauen noch die Alten. Gott gab sie alle in die Hände Nebukadnezars. Er nahm alle Gegenstände, große und kleine, aus dem Haus Gottes und die Schätze aus dem Haus des Herrn und dem Königspalast und die Reichtümer der Männer des Königs mit nach Babel. Dann legten sie ein Feuer an das Haus Gottes, rissen die Jerusalemer Stadtmauer ein, brannten alle Paläste nieder und zerstörten alle kostbaren Gerätschaften. Die wenigen, die überlebten, wurden nach Babel verschleppt. Dort mussten sie dem König und seinen Söhnen dienen, bis das Königtum der Perser an die Macht kam. So erfüllte sich das Wort des Herrn, das er durch Jeremia verkündigt hatte. Von da an lag das Land in vollkommener Sabbatruhe und war öde und verlassen, bis 70 Jahre erfüllt waren. Kyros gestattet den Juden die Rückkehr aus dem Exil. Im ersten Jahr der Herrschaft von König Kyros von Persien erfüllte sich das Wort des Herrn, das er durch Jeremia gesprochen hatte. Er entflammte den Geist des Kyros, des Königs von Persien, so dass dieser folgende Erklärung abfassen und dem ganzen Reich verkünden ließ. So spricht Kyros, der König von Persien: Der Herr, der Gott des Himmels, hat mir alle Königreiche der Erde gegeben. Er hat mich dazu bestimmt, ihm ein Haus zu errichten in Jerusalem, in Juda. Wer unter euch seinem Volk angehört, sein Gott sei mit ihm, er soll hinaufziehen. Aus der Übersetzung das Buch 1. Korinther, Kapitel 1,
die Verse 1 bis 17. Dieser Brief kommt von Paulus. Ich bin ein berufener Botschafter des Messias Jesus, so wie Gott es gewollt hat. Ich schreibe diesen Brief zusammen mit Sosthenes, unserem Bruder. Wir schreiben an die Gemeinde Gottes, die in Korinth wohnt, an die Menschen, die durch den Messias Jesus ganz für Gott gewonnen wurden, an die Menschen, die von ihm berufen und ganz auf seine Seite gezogen wurden, zusammen mit allen, die an allen Orten den Namen des Messias Jesus, unseres Herrn, anrufen. Er ist ja ihr und auch unser Herr. Die große Gnade und der Friede Gottes, unseres Vaters und des Herrn Jesus, des Messias, sei mit euch. Zuerst der Dank. Immer wieder danke ich Gott, der mein Gott ist, für euch, wegen der unverdienten Freundlichkeit Gottes im Messias Jesus, die euch geschenkt wurde. Das ist der Grund für meine Dankbarkeit. Ihr seid durch ihn reich geworden. Das betrifft all euer Reden und all eure Erkenntnis. Ja, so ist die Botschaft, die den Messias bestätigt, unter euch ganz fest geworden. Somit habt ihr immer alles, was ihr braucht, alle erdenkbare geistliche Befähigung, während ihr das Kommen unseres Herrn, des Messias Jesus, erwartet. Er wird euch helfen, auf eurem Lebenskurs fest auf das Ziel ausgerichtet zu bleiben, so dass ihr ohne Fehler dasteht an dem Tag, an dem unser Herr Jesus, der Messias, erscheint. Ja, Gott ist vertrauenswürdig. Durch ihn seid ihr zu engen Freunden seines Sohnes, des Messias Jesus, unseres Herrn geworden. So ermutige ich euch, Schwestern und Brüder, und dabei berufe ich mich auf Jesus, den Messias, unseren Herrn, dass ihr in dem, was ihr sagt, alle übereinstimmt. Spaltungen sollen unter euch keinen Raum haben, sondern ihr sollt euch um echte Übereinstimmung in eurer Gesinnung und euren Ansichten bemühen. Denn es ist mir berichtet worden, meine Geschwister, und zwar von den Leuten, die zur Hausgemeinde der Chloe gehören, dass es unter euch Streitigkeiten gibt. Damit meine ich die Tatsache, dass jeder von euch etwa Folgendes sagt: Ich gehöre zu Paulus, ich aber gehöre zu Apollos, oder ich gehöre zu Kephas, oder ich jedoch gehöre zu Messias. Ist der Messias etwa zerstückelt, oder bin ich, Paulus, etwa für euch ans Kreuz geschlagen worden? Oder seid ihr auf den Namen von Paulus in der Taufe untergetaucht worden? Dafür bin ich Gott dankbar, dass ich keinen einzigen unter euch getauft habe, außer Crispus und Gaius. Das sage ich deshalb, damit niemand sagen kann, er wäre in meinem Namen untergetaucht worden. Ach ja, ich habe auch noch die Familie von Stephanas untergetaucht. Aber darüber hinaus weiß ich nicht, ob ich noch jemand anderen getauft habe. Denn schließlich hat der Messias mich nicht dazu zu seinem Botschafter eingesetzt, dass ich irgendjemanden untertauche, sondern dazu, dass ich die gute Nachricht verbreite, und zwar nicht in Worten voller hoher Weisheit, damit der Kreuzestod des Messias dadurch ja nicht in seiner Bedeutung beraubt wird. Aus der Übersetzung das Buch Psalm 27, die Verse 1 bis 7. Ein Leben in Gemeinschaft mit Gott. Von David. Der Herr ist mein Licht und meine Rettung. Vor wem sollte ich mich fürchten? Der Herr ist die Zuflucht meines Lebens. Vor wem sollte ich erschrecken? Wenn Gewalttäter auf mich eindringen, um mich zu verschlingen, meine Bedränger und meine Feinde, dann sind sie es, die stolpern und zu Fall kommen. Wenn ein Heer mich belagert, fürchtet mein Herz sich nicht. Ja, wenn Krieg sich gegen mich erhebt, dann bin ich dennoch voller Vertrauen. Um eines habe ich den Herrn gebeten, danach sehne ich mich, dass ich Wohnrecht habe im Haus des Herrn alle Tage meines Lebens, um die Freundlichkeit des Herrn anzuschauen und nachzusinnen in seinem Tempel. Denn er birgt mich in seiner Hütte, wenn das Unheil hereinbricht. Er verbirgt mich im Innersten seines Zeltes. Er stellt mich hoch auf einen Felsen.
und jetzt kann ich mein Haupt erheben über meine Feinde ringsumher. Mit Jubelrufen will ich ihm Opfer bringen in seinem Zelt, singen und Musik machen will ich für den Herrn. Höre, Herr, laut rufe ich, zeige mir deine Gnade und antworte mir. Aus der Übersetzung Neues Leben, Sprüche Kapitel 20, die Verse 20 und 21. Wenn du deinen Vater oder deine Mutter verfluchst, wird das Licht deines Lebens in der Finsternis verlöschen. Ein Erbe, das man zu früh im Leben erhält, ist am Ende kein Segen.

0: 14 Uhr und 30 Minuten.
1: Herzlich willkommen im Open Doors Hoffnungszentrum für verfolgte Christen. Danke, dass du dich heute zugeschaltet hast. Wir haben weiterhin unseren Bibelschmuggler hier. Es ist Klaas Murling aus den Niederlanden. Klaas, herzlichen Dank, dass du noch weiterhin hier bist und wir dich interviewen dürfen. Klaas, heute ist es ein besonderes Land, das mir sehr am Herzen liegt. Das ist China, ein gigantisches Land. Und wenn man über China spricht, hat man immer das Gefühl, es ist nur so ein Hauch, den man anrührt, weil es so groß ist. Wie will man das ganz erfassen? Aber du warst doch einige Male dort. Mhm. Möchtest du uns hineinnehmen in das größere Bild, das dir begegnet ist?
2: Um das weiterzuführen, was du gesagt hast, China ist in der Tat ein riesiges Land mit vielen Menschen und vielen Christen. Jemand hat mal gesagt, was auch immer man über China sagt, es ist wahr. Ich reiste von 1987 bis 2014 dorthin. Trotzdem bin ich weit davon entfernt, ein Experte für China zu sein. Das möchte ich klarstellen. Aber ich will ein paar Dinge erzählen. Als ich 1987 dort war und auch in den folgenden Jahren, war China unter den Top 10 auf dem Weltverfolgungsindex. Doch was mir auch auffiel, 2012 ist China auf Platz 37 zurückgefallen. Heute steht China wieder weiter oben auf dem Weltverfolgungsindex. In den Jahren, in denen ich dort war, fielen mir die Bauarbeiten in vielen Städten auf. Das Land befand sich also wirtschaftlich in einem Aufschwung. Was mir auch auffiel, war die enorme Verfolgung von Christen, aber auch die Erweckung. Man hat sie auch als die größte Erweckung der Kirche in der Geschichte bezeichnet. Damals in den 40er Jahren des letzten Jahrhunderts gab es 1 Million Christen in China. Heute, jetzt, wo wir uns unterhalten, sprechen wir von mindestens 100 Millionen Christen. Es gab viel Unterdrückung durch Mao Zedong in der Kulturrevolution. Es war eine sehr schwere Zeit für die Christen, aber die Kirche wächst bis heute weiter, trotz all der Verfolgung. Es ist erstaunlich, wenn man Teil davon ist. Ich glaube, zu der Zeit gab es etwa 80 Millionen Christen.
1: Und was war jetzt hast du das große Bild, aber wenn du hinreist, dann hast du eine kleine Eklipse, dann hast du einen besonderen Moment. Was war dein besonderer Moment, als du nach China gekommen bist? Was hast du vorgefunden?
2: Dorthin zu reisen, war ein Abenteuer. Übrigens, damals sagte die Kirchenleitung, ein bisschen Verfolgung ist gut für die Kirche.
1: Sag den Satz nochmal.
2: Das ist etwas, worüber man nachdenken sollte. Ein bisschen Verfolgung ist gut für die Kirche. Natürlich haben sie bemerkt, dass es zu viel Verfolgung gibt. Aber ein bisschen Verfolgung scheint ein gutes Klima für die Kirche zu sein, damit sie funktioniert und wächst.
1: Warum ist das so, denkst du?
2: Weil die Kirche dann zu den Grundlagen zurückgeführt wird und nicht von Bequemlichkeit und Reichtum geleitet wird. Man geht zurück zur Bibel, zu Gottes Wort, zu Gottes Gegenwart, zum Gebet und zum geistlichen Kampf, anstatt durch den Verlust von Dingen behindert zu werden, die weniger wichtig sind. Aber 1987 sollte ich mit Johann Compagnon dorthin reisen, dem ehemaligen Leiter von Open Doors International. Aber nach unserer Reise nach Vietnam musste er plötzlich nach Australien fliegen, um dem Büro dort in einer Krisensituation zu helfen. Also bin ich allein nach China gefahren, mit Bibeln in meinem Koffer. Das war schon sehr anstrengend, allein mit Bibeln in meinem Koffer in dieses riesige Land zu reisen. Und ich erinnere mich, dass ich in einem Hotel in der Hauptstadt Peking übernachtete. Dort wurde weder an der Rezeption noch im Restaurant ein einziges Wort Englisch gesprochen. Mit Gesten habe ich es irgendwie geschafft, das Zimmer zu finden. Am nächsten Tag das Frühstück zu bekommen, glich einem Wunder. Aber dann ging ich in ein Hotel im Stadtzentrum und traf dort eine junge Koreanerin. Sie hatte sich als Kontaktperson gemeldet, um Bibeln zu erhalten, die sie an die Hauskirche weitergeben wollte. Ich traf sie in der Lobby und wir tranken dort eine Tasse Tee. Danach habe ich ihr geholfen, die Bibeln in ihr Zimmer zu bringen, um sie dann schnell in den Schrank zu legen und dann wieder zu gehen. Und sie sagte, weißt du, jetzt habe ich eine schwierige Aufgabe, denn ich muss dafür sorgen, dass die Bibeln ihren Weg zu den Hauskirchen finden, bevor die Putzfrauen kommen, um mein Zimmer zu reinigen. Wenn sie dort eine Bibel finden, werde ich in große Schwierigkeiten geraten. Ich habe sie nur für eine halbe Stunde getroffen, aber ich war wirklich beeindruckt von ihrem Mut. Eine so gefährliche Arbeit in einem solchen Umfeld zu verrichten, erfordert Mut. Ich habe mich innerlich tief vor dieser jungen Frau verbeugt, die Anfang 20 war. Es war wirklich ein Segen, sie zu treffen. Ja, und dann, die Gemeinden brauchten so verzweifelt Bibeln. Wir fanden dann heraus, dass es sogar ein Lied über ihren Bedarf an Bibeln gab.
3: Was?
2: Ja, ein Lied, in dem sie für Bibeln gebetet haben.
1: Wie ein Herzensschrei zu Gott.
2: Ja, das Bedürfnis war so groß, dass sie sogar ein Lied darüber geschrieben haben. Ein Lied, das wir hier im Westen nicht kennen. Wir haben kein Lied, in dem es heißt, Herr, schick Bibeln. Nein, wenn wir eine Bibel brauchen, gehen wir einfach ins Geschäft und kaufen eine.
1: Hast du den noch im Ohr? Hast du den mal gehört?
2: Ja, es ist ein sehr interessantes Lied und ich werde versuchen, es hinzubekommen. Es ging etwa so. Herr, sende eine Bibel, denn sie ist dein Licht, wahre Liebe und Lehre und das Brot des Lebens. Ich weiß sicher, dass dein Wort mich weiterführt. Es beleuchtet den Weg auf meiner Reise nach Hause. Es ist ein Privileg, dass Open Doors eine Antwort auf ihre Gebete sein durfte.
1: Ja, das verbindet dich ja sofort mit diesen Menschen.
2: Sie sehnten sich so sehr nach dem Wort Gottes, dass sie sogar ein Lied darüber geschrieben haben.
1: Ja. Dank dir für diese Geschichte. Sag mal, apropos Song, ich weiß es nicht, dieses Ding hier.
2: Jetzt, wo wir gerade über Musik reden.
1: Dieses Ding, was ist dieses Ding?
2: Dieses Ding hier, diese Musikbox, ist etwas Besonderes. Die Gemeinden sprachen über den Bedarf an Bibeln und teilten diesen Wunsch Open Doors mit. Sie erzählten, wir müssen uns im Geheimen treffen, in Kellern, in einem Wald oder in einem Park. Aber wir vermissen das gemeinsame Singen und Gott dabei zu loben. Wir können keine Orgel oder Gitarre oder ein Orchester haben. Könnt ihr uns bitte irgendwie helfen?
1: Gerade Chinesen, die singen sehr gerne.
3: Ja.
1: Zu jeder Zeit.
3: Ja.
2: Bei den Gesprächen mit ihnen kam die Idee der Musikbox auf. Denn in dieser Musikbox ist ein Chip mit 600 christlichen Liedern.
3: Christian Melodies.
1: Oh, stark.
3: Ja.
2: Und Zehntausende dieser Boxen wurden in China verteilt.
3: Tens of thousands have been distributed in China.
1: Wie habt ihr die da hingekriegt? Wurden die in Holland gemacht und dann auch wieder geschmuggelt? Oder?
2: Nein, in Holland können wir diese einzigartigen Produkte nicht herstellen. Gut, dass du fragst, die Sache ist nämlich die. Hier steht Made in China.
1: Bingo.
3: Ja.
2: Und tatsächlich wurde diese Box aus China geholt, um sie hier zu zeigen. Aber ich habe auch die Studenten getroffen, die diese Lieder produziert und gespielt haben. Und sie wurden auf diesem Chip aufgenommen. Jetzt können chinesische Christen diese kleine Orgel überall hin mitnehmen und singen und anbeten. Sie haben jetzt viele Möglichkeiten, aber lass mich dir etwas davon vorspielen, damit du eine Vorstellung davon bekommst, wie es klingt.

0: könnte stundenlang zuhören.
1: Das glaube ich. Hast du noch was anderes? Mach noch mal.
0: Noch ein Lied? Okay.
1: Ja, bitte.
0: Ich zeig dir das hier.

0: Einige Zuschauer erkennen das Lied vielleicht sogar wieder, denn es handelt von der befreienden Gnade Gottes. Später gab es noch eine andere Musikbox. Und das war ein anderes Format mit 1200 chinesischen Liedern, die innerhalb von China geschrieben wurden. Die Lieder von Kanaan. Und sie hatten zwei sehr interessante Themen. Ein Thema war die Evangelisation und das andere Thema war, wie man mit Christenverfolgung umgeht.
1: Ach komm!
0: Anhand der Lieder konnte man also die Welt sehen, in der sie lebten. Welch ein Privileg, die Bedürfnisse der verfolgten Christen mit einem so besonderen Produkt wie diesem zu erfüllen.
1: Danke, dass du das dabei hast. Das ist sehr berührend jetzt. Hast du eine Geschichte von jemandem, die du erzählen möchtest, während dieses Trips, den du getroffen hast?
0: Es war ein großes Privileg, auch hier in China Christen zu treffen. Ich habe einen Mann getroffen, der mir seinen richtigen Namen nicht nennen konnte. Aber ich hatte gerade in der Bibel über David gelesen, also nannte ich ihn einfach David. Er erzählte mir, dass er wegen seiner Arbeit als Bibelverteiler 9 Jahre lang auf der Flucht vor der Polizei gewesen sei. Er sagte, wenn ich nach Hause komme, werde ich verhaftet. Mein Haus wird ständig überwacht. Also, sagte er, manchmal treffe ich mich mit meiner Frau heimlich irgendwo in China. Aber weißt du, ich habe keinen Besitz, ich habe keinen Reichtum, keine Sparkonten. Aber diese Arbeit, die Bibel zu verteilen, ist das Wichtigste für uns.
1: Was für ein Leben, wenn ich das vergleiche mit dem, was wir hier so überlegen, weißt du? Ob unsere Pension reicht, ob dies, ob das, ob wir dann noch den Lebensstandard halten können.
0: Ja, für ihn war das kein Thema. Das Wichtigste war, die Bibeln in die Häuser zu bringen, wo sie gebraucht wurden. Er erzählte, dass auch seine Frau in Schwierigkeiten gewesen war. Sie war 3 Monate lang im Gefängnis, weil sie Christin war und sich für den Dienst engagierte. Aber Frauen im Gefängnis haben dann durch ihr Zeugnis Jesus kennengelernt. Im Gefängnis spitzte sie das Ende einer Zahnbürste an und schrieb Bibelverse auf Chinesisch an die Wand. Und später fand sie heraus, dass eine andere Gefangene Christin geworden war, weil sie die an die Wand geschriebenen Bibelverse gelesen hatte. Während David sprach, klingelte plötzlich das Telefon und seine Frau Amy war am Apparat und sagte, die Polizei hat eine Razzia bei Freunden von uns gemacht und unser Name wurde im Verhör erwähnt. Könntest du also bitte schnell nach Hause kommen, denn wir müssen die Dokumente in unserem Haus loswerden, um unseren Dienst nicht zu verraten und Menschen nicht in Gefahr zu bringen? Um dir einen kleinen Einblick in das zu geben, was Menschen im Dienst erleben.
1: Ja, und wirklich alles geben. Also sie geben alles. Sie haben keine Sicherheiten mehr am Ende.
0: Und das ist für mich auch eine Erklärung für den enormen Aufschwung in diesem Land. Denn sie haben alles getan, was sie konnten.
1: Würdest du sagen, das ist ein chinesischer Wesenszug, alles zu geben? Das ist typisch chinesisch, dass man sagt, ich gebe alles für Gott? Ist es eine Stärke?
0: Das kann ich nicht so sagen, ob es typisch chinesisch ist. Aber sie haben alles gegeben. Ich werde ganz still, wenn ich so etwas höre. Die Gefahren, die sie auf sich nehmen, das Risiko, das sie eingehen, ihr Eifer, Menschen für Christus zu gewinnen und die Gemeinde mit Bibeln zu versorgen. Es ist überwältigend, sowas zu hören.
1: Ich erinnere mich an eine Konferenz, bei der ich war vor wenigen Jahren. Da waren so 600 Chinesen und die Art der Anbetung, wie sie Jesus angebetet haben, war so zart, so fein. Du findest kaum diese Art von Hochachtung vor Gott hierzulande. Also ich kann ein bisschen fühlen, was du gerade erzählst. Klaas, hinter dir ist ein Bild und es ist das Bild eines Mannes, den vielleicht einige unserer Zuschauer kennen. Möchtest du von ihm noch erzählen?
0: Ja, meine Frau und ich lernten auf der Reise Bruder Zhang Rongliang kennen. den Leiter einer Hauskirchenbewegung mit Millionen von Christen. Er ist viele Jahre lang im Gefängnis gewesen. Wir wussten nicht, dass wir ihn treffen würden. Wir gingen durch Gassen und kleine Straßen hinter Häusern, dann durch den Hintereingang eines Restaurants und wir wurden in einen geheimen Raum geführt. Dort sahen wir diesen Mann, der vor Freude strahlte. Und dann sagte man uns, das sei Bruder Zhang Rongliang und dass er gerade von der Polizei gejagt wird. Er konnte nur 30 Minuten an einem Ort bleiben, dann musste er wieder weiterziehen.
1: Was?
0: Ja, 30 Minuten an einem Ort, damit man vermeidet, dass die Polizei ihn aufspürt. Sie sagten also, wir können 30 Minuten lang reden, aber dann muss er wieder gehen. Es war mir eine große Ehre, ihn reden zu hören. Er hat sich bei allen Missionaren bedankt, die nach China gekommen sind. Er erzählte von der Hausdurchsuchung und von seiner Inhaftierung. Dann sagte er, eines Tages kommt die Zeit in China, in der es Freiheit für die Christen geben wird. Und wenn dieser Tag kommt, können wir unser Zeugnis erzählen und ihr werdet kaum glauben, was ihr hören werdet.
2: You will not believe what you hear.
0: Eure Ohren werden nicht glauben können, wie Gott in unserer Situation für uns gesorgt hat und wie Gott in unserer Mitte Wunder getan hat. Er machte uns sehr neugierig auf diesen Tag. Es war ein Privileg, diesen Mann zu treffen, der so eine Verantwortung besaß. Und er sagte zu uns, wisst ihr, als ich im Gefängnis war, war das eine Lehre für mich. Darum nenne ich mein Gefängnis meine Bibelschule.
1: Das ist eine Feststellung.
0: Ja. Meine Zeit im Gefängnis war meine Zeit in der Bibelschule. Ich wäre wahrscheinlich traurig oder wütend gewesen, eingesperrt zu sein. Aber Bruder Zhang Rongliang sagte nur, das Gefängnis war meine Bibelschule.
1: Klaas, vielen herzlichen Dank für diese Geschichte. 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Es ist wirklich wert zu lesen und es gibt noch viele weitere Goldschätze, wie diese Sätze, die du gerade gehört hast. Das nächste Mal wird es interessant, weil wir in ein Land reisen, in dem viele, viele Christen verfolgt werden und von dem du heute vielleicht sagen würdest, warum? Das ist doch ein Ferienparadies. Warum würde man da Christenverfolgung vermuten? Wenn du gespannt bist, wenn du es wissen willst, das Geheimnis lüften wir beim nächsten Mal. Hab eine gute Woche. Tschüss.
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1: Zurück auf der Christina erfuhren sie, dass der berühmte Kapitän Daniel Smith Harris noch nicht angekommen war. Libby war größtenteils froh darüber. Wenn der vierfache Gewinner nicht am Rennen teilnahm, hatte Papa bessere Gewinnchancen. Doch Libby wusste, dass sich ihr Vater darauf gefreut hatte, seinen Freund wiederzusehen. Am nächsten Morgen fuhr Libby aus dem Schlaf hoch. Die Christina war in Bewegung. Hieß das, dass das Rennen begonnen hatte? Rasch kleidete Libby sich an und eilte auf das Sturmdeck hinaus. Rauch stieg aus den hohen Schornsteinen auf. Unten auf dem Deck drängten sich die Passagiere an die Reling, um die beste Sicht zu haben. Das kalte, dunkle Wasser wurde von den Schaufelrädern aufgewühlt, und die Christina dampfte stromaufwärts zur großen Verbreiterung des Mississippi, die Lake Pepin genannt wurde. Vielleicht ist heute der Tag,

sah das Eis grau und weich und schwammig aus. Doch das Eis war stärker, als es den Eindruck machte. Drei andere waghalsige Dampfer waren vor ihnen. Einer war die War Eagle. Libby sah, wie Kapitän Kingman Papa zuwinkte. Ein anderer war die Galena mit Kapitän Lawton. Sein Steuermann, Stephen Hanks, grinste zu Caleb hinunter. »Ist er ein Freund von dir?« fragte Libby. »Ich habe gestern Abend mit ihm gesprochen«, sagte Caleb. »Er ist der Cousin eines Senators von Illinois, ein Mann namens Abraham Lincoln.« In diesem Augenblick verlangsamte die Christina ihre Schaufeln und ihr Bug stieß gegen das Eis. Der Stoß war auf dem ganzen Dampfer spürbar, bis zu Libby hinauf. Auf dem unteren Deck jubelte die Menge. Immer wieder stoppte der Steuermann der Christina, ließ die Schaufelräder rückwärts laufen, fuhr ein Stück rückwärts und dann wieder vorwärts. Immer wieder stieß der Bug der Christina gegen das Eis. Schließlich teilte es sich und bildete eine schmale, offene Spur. Als die Christina ins offene Wasser stampfte, ging ein Aufschrei durch die Menge. Bald jedoch schloss sich das Eis erneut. Egal, wie oft sie dagegen stießen, das Eis blieb fest. Schließlich gab Kapitän Norstad den Befehl, nach Reed's Landing zurückzukehren. Als die Christina mit dem Heck voran aus dem schmalen Kanal hinaus manövrierte, war Libby bitter enttäuscht. Caleb sah genauso entmutigt aus. »Vielleicht morgen«, sagte er. Doch Libby wusste, dass es die anderen Dampfer bereits seit einer Woche jeden Tag versuchten. Aus zwei Tagen wurden drei Tage, und die Passagiere auf der Christina wurden langsam ungeduldig. Auf dem Weg zu Elsa sah Libby mehrere Männergruppen auf dem Deck, die miteinander diskutierten. Herr Meyer war einer derjenigen, die Fragen stellten. »Oberhalb vom Lake Pepin ist der Fluss offen«, berichtete ein Mann. »Kleinere Schiffe, die normalerweise nur auf dem Minnesota River verkehren, gelangen von St. Paul nach Red Wing.« »Ja?« fragte Herr Meyer. »Und wie kommen wir nach Red Wing?« »Es gibt einen Pfad um den Lake Pepin herum«, antwortete der Mann. »Wenn wir zu Fuß nach Red Wing gehen, können wir eine Fahrt nach St. Paul buchen. Oder sonst irgendwo hingehen, wohin wir wollen. Dann sind wir vor den anderen Passagieren da, um das beste Land zu bekommen.« »Vor den anderen Passagieren«, dachte Libby. Mit jeder Stunde, die verstrich, wurden die Männer, die darauf warteten, dass das Eis schmolz, nervöser. Als Libby Elsa aufsuchte, lud diese Libby ein, Platz zu nehmen. »Heute lehre ich dich Deutsch«, kündigte Elsa an. Elsa setzte ein ernstes Lehrergesicht auf. »Erstes Wort: Auf Wiedersehen.« Sie sprach es für Libby sorgfältig aus. »Auf Wiedersehen.« »Auf Wiedersehen.« Libby konnte dies kaum aussprechen. »Ich habe dir einfache englische Wörter gegeben. Du gibst mir etwas wirklich Schwieriges.« Elsa kicherte. »Es bedeutet, bis wir uns wiedersehen. Bald werde ich mich von dir verabschieden, ja?« Hin und her gerissen nickte Libby. Elsa war die beste Freundin, die sie seit Chicago gehabt hatte. Doch vielleicht vergaß Caleb Elsa, wenn sie wegging. Libby schob den Gedanken beiseite. »Ich werde dich vermissen«, sagte sie sanft. »Lass uns noch nicht heute auf Wiedersehen sagen.« Als sich Herr Meyer zu seiner Familie gesellte, runzelte er besorgt die Stirn. »Ich muss euch hier zurücklassen«, sagte er zu Elsas Mutter. »Ich muss gutes Land finden, Land in der Nähe des Flusses, wo es Wasser gibt für unser Vieh.« »Ja?« fragte Frau Meyer.

0: Und gibt es einen Weg um das Eis herum?
1: Wenn man zu Fuß geht, antwortete Herr Meier.
0: Ist es gefährlich?
1: Ja, es ist gefährlich, aber der einzige Weg. Ich muss jetzt nach Red Wing gehen, bevor das beste Land weg ist.
0: Als seine Frau ihm einen Keks anbot, schüttelte er den Kopf und warf dann einen Blick in Richtung Libby und Elsa.
2: »Libby«, fragte Frau Meier, »willst du einen Keks?«
1: »Nein, danke«, antwortete Libby schnell.
0: Als Elsa einen Keks nahm, aß sie ihn langsam, als ob sie jeden Bissen möglichst lange genießen wollte.
1: »Die Wurst ist also alle. Jetzt gibt's nur noch Kekse.«
0: Libby konnte es nicht ertragen, Elsa beim Essen zuzusehen, und stand auf. »Ich werde bei Oma noch mehr Essen holen«, dachte sie, als sie wegging. Sie machte sich große Sorgen um ihre Freundin. Calebs Warnung. Am nächsten Morgen verließ eine große Gruppe Männer und Jungen die Christina. Herr Meier war unter ihnen. Mit großen, verängstigten Augen sah Elsa ihren Vater an, als sie sich von ihm verabschiedete. Kapitän Norstad stand neben der Anlegeplanke und schaute zu, wie sich die Männer auf den Weg machten.
1: »Es tut mir leid«, beteuerte er immer wieder.
0: »Wieso hast du das gesagt?«, fragte Libby, als der letzte Mann die Anlegeplanke hinuntergegangen war.
1: »Ich weiß, wie hart die Reise sein wird. Es ist ein langer, gefährlicher Weg zu Fuß. Ich wollte sie sicher nach St. Paul bringen.«
0: Er ging zum Bug der Christina und starrte stromaufwärts. Als Libby ihn so sah, dachte sie an Mama und wie sie Papa mitgeteilt hatte, dass sie ihn liebte. Libby ging zu ihrem Vater und sagte, »Ich denke, es ist Zeit für ein Zwinkern.« Als ihr Vater lachte, fühlte Libby sich besser.
1: »Hast du bemerkt, wie ungern diese Männer dich verlassen haben?«, fragte sie.
0: »Du bist ein guter Kapitän, Papa. Diese Männer hatten keine andere Wahl.«
1: »Ich weiß, Libby«, erwiderte ihr Vater. »Aber danke, dass du mich daran erinnert hast.
0: Caleb hat einmal etwas gesagt, dass du einen guten Namen hast. Was hat er damit gemeint?«
1: Papa lächelte.
3: »Der Name Norstad ist etwas, worauf du stolz sein kannst, Libby.«
0: »Mir gefällt der Name wegen dir«, antwortete Libby. »Aber weshalb bist du stolz auf den Namen?«
3: »Seit Generationen steht der Name Norstad für etwas. Für Männer, die stark und mutig sind. Für Männer, die gute Entscheidungen treffen, auch wenn es schwierig ist.«
0: »Und die Frauen?«, wollte Libby wissen. »Was ist mit den Mädchen? Waren sie auch mutig?«
3: »Sie waren wie du, Libby«, antwortete ihr Vater. »Ich habe dir ja von deiner Mutter erzählt. Aber vergiss nicht, du bist auch eine Norstad.«
0: Libby hörte mit angehaltenem Atem zu.
1: »Ich werde nie so mutig sein, wie ich sollte«, dachte sie.
0: Laut sagte sie, »Was wussten die Norstad-Frauen, das ich nicht weiß?« Das Lächeln ihres Vaters sagte Libby, dass er an sie glaubte.
3: »Jedes Mal, wenn du eine gute Entscheidung triffst, auch wenn du Angst hast, wächst du ein wenig. Du wirst schon herausfinden, was es bedeutet, mutig zu sein. Manchmal bedeutet es auch einfach, den nächsten Schritt zu wagen.«
0: »Den nächsten Schritt wagen?«, fragte Libby. Erneut wünschte sie sich mehr Mut. Doch wenn sie an all die Dinge dachte, die geschehen konnten, verspürte sie Angst bis in die Zehen hinunter. Am Nachmittag holte Samson Libby ab. Er stand vor ihrer Kajüte und bellte kurz. Als Libby ihm keine Beachtung schenkte, bellte er erneut, diesmal länger und lauter. Libby öffnete die Tür. Samson bellte so selten,
2: dass sie wusste, dass er nun etwas von ihr wollte. Als Libby auf das Deck hinausging, lief Samson zur Treppe. Da Libby nicht gleich folgte, kam er zu ihr zurück, nahm ihre Hand in sein weiches Maul und zog daran.
1: »Was willst du, Samson?« fragte Libby, während sie ihm übers Deck folgte.
2: Bei den Treppenstufen ließ Samson los und ging hinunter. Als er das darunterliegende Deck erreichte, blieb er stehen und wartete, bis Libby ihm folgte. Sobald sie ihn eingeholt hatte, ging er weiter. Jedes Mal, wenn Libby stehen blieb, kam Samson zurück, um sie zu holen, bevor er weiterging.
1: »Was ist los, Samson?«
2: wunderte sich Libby erneut, als sie das Hauptdeck erreichten. Inzwischen glaubte sie zu wissen, wohin er sie führte. Samson hatte sie schon einige Male zu Elsa gebracht. Diesmal schien er es besonders eilig zu haben. Bald waren sie bei der engen Stelle, wo sich Familie Meyer aufhielt, angekommen. Der Holzstoß war weg, vom Holzofen aufgefressen und noch nicht wieder ersetzt worden. Elsa lag auf dem kalten Deck. Ihr Körper und ihr Kopf waren von Libbys Steppdecke bedeckt, man konnte nur Elsas Gesicht sehen. Frau Meyer saß neben ihr auf dem Deck, sang leise etwas auf Deutsch und tupfte Elsas Gesicht mit einem nassen Schwamm ab. Samson drängte sich ganz dicht an Elsa, als wolle er sie dazu bringen, guter Hund zu ihm zu sagen. Als er bellte, streckte Elsa die Hand aus und er ließ sich neben sie aufs Deck fallen. Elsas Lippen formten sich zu einem schwachen Lächeln. Ihre Augen schienen schwer zu sein, sie schloss sie bald wieder. Dann zuckten ihre Beine unter der Steppdecke. Als sie ihre Knie hochzog, riss sie plötzlich die Augen auf. Ein schmerzvolles Stöhnen entwich ihren Lippen. Bei ihrem Anblick erschrak Libby. Seit sie sie zum ersten Mal getroffen hatte, war Elsa zu blass, zu dünn, zu zerbrechlich. Wie lange schon beschränkte sich ihre Nahrung auf das, was sie irgendwie bekommen konnte? Wie lange war ihr nicht mehr richtig warm geworden? Wie lange war sie schon ohne ein Zuhause? Mehr als einmal hatte Papa von der langen Reise über den Atlantik erzählt. Nach einer überfüllten Fahrt, auf der die Einwanderer Schmutz und Krankheiten ausgesetzt waren, stiegen sie in New Orleans auf ein Dampfschiff um. Damit änderten sich Wasser und Ernährung nochmals. Libby kniete sich zu ihrer Freundin und sprach sie an.
1: »Elsa!«
2: Plötzlich bekam Elsa einen Brechreiz. Sie würgte und Frau Meyer griff nach einem Eimer.
1: »Ich hole Hilfe!« sagte Libby schnell.
2: Als sie sich entfernte, fiel ihr ein, dass Papa nach Reed's Landing gegangen war.
1: »Vielleicht sollte ich Caleb suchen. Er wird wissen, was zu tun ist.«
2: Dann kam ihr ein anderer Gedanke. »Caleb mag Elsa lieber als mich.« Eine heiße Röte stieg Libby ins Gesicht.
1: »Ich kann gar nicht glauben, dass ich das wirklich gedacht habe.«
2: Beschämt erinnerte sie sich daran, was Papa über den Mut der Norstads gesagt hatte. Einen Augenblick lang stand Libby da und wusste nicht recht, was sie tun sollte.
1: »Bin ich neidisch auf Elsa? Oder kümmere ich mich um sie?«
2: Sie wirbelte herum und kehrte zu Elsa zurück. Als sie schließlich ihre Freundin erreichte, hatte sie bereits einen Plan. Ganz nah bei Frau Meyer kniete sie sich hin und sprach ganz leise, so dass es die anderen Deckpassagiere nicht hören konnten.
1: »Ich will Elsa in meine Kajüte nehmen. Dort hat sie ein Bett, und es ist dort wärmer. Sie ist weg vom kalten Wasser.«
2: Frau Meyer verstand. Dankbarkeit leuchtete in ihren Augen auf. Schnell raffte sie ihre wenigen Habseligkeiten zusammen und packte sie in den Schrankkoffer. Libby lehnte sich nah an Elsa.
1: »Ich bringe dich in meine Kajüte«, sagte sie. »Denkst du, du kannst gehen?«
2: Elsas Augenlider öffneten sich einen Spalt breit und sie nickte.
1: Dann wurde sie von einem Schmerzkrampf gepackt. Stöhnend umklammerte sie sich eine Wade. Nachdem Elsas Krämpfe vorüber waren, hob Libby einen Arm von Elsa und legte ihn sich über die Schulter.
2: »Steh auf«, forderte sie Elsa auf.
1: Frau Meier schlüpfte unter Elsas anderen Arm. Mit Elsa zwischen ihnen schwankten sie zur Treppe. Stufe für Stufe stiegen sie zum Kesseldeck empor. Elsa, halb schleifend, halb tragend, ging sie auf dem Deck weiter. Auf der schmaleren Treppe zum Sturmdeck hinauf wurde es noch schwieriger. Schließlich erreichten sie das Texas-Deck und Libbys Kajüte. Dort ließ sich Elsa aufs Bett fallen. Ihre Mutter half ihr, sich bequem hinzulegen. Libbys Schrankkoffer war gegen die Tür auf der anderen Seite der Kajüte gelehnt. Libby öffnete die Tür und schob ihn aufs Deck hinaus. Da sah sie Jordan.
2: »Kannst du mir bitte helfen?« bat Libby ihn.
1: Sie führte ihn die Treppen hinunter, um den Schrankkoffer von Familie Meier heraufzutragen.
2: »Was ist mit Elsa los?« fragte Jordan, als alles an seinem Ort war und sie wieder auf dem Texas-Deck standen.
1: »Sie ist sehr krank«, erklärte Libby. »Sie muss sich übergeben, aber es ist keine Grippe. Ihre Beine verkrampfen sich, es ist wahnsinnig schmerzhaft.«
2: Libby wurde still, als sie Jordans Gesicht sah. Nicht einmal der schreckliche Riggs, der ihn jagte, hatte Jordan so verängstigt.
1: »Weißt du, was Elsa hat?«
2: Libby schüttelte den Kopf.
1: »Etwas echt Schlimmes. Sag es Oma, ja? Und frag sie, was wir sollen tun. Und such Caleb.«
2: Mit dem Rücken an die Wand in der Nähe ihrer Kajüte gelehnt, saß Libby auf dem Deck und wartete.
1: »Wenn bloß Papa hier wäre. Oder Caleb. Oder Oma.«
2: Libbys rotierende Gedanken kamen auf keinen grünen Zweig. Sie wünschte sich, sie könnte so beten wie Papa und Caleb und Jordan. Wie um sie zu trösten, ließ sich Samson neben ihr aufs Deck plumpsen. Hier und da hörte Libby Frau Meier auf Deutsch mit Elsa reden. Dann las Elsas Mutter ihr aus ihrer großen Familienbibel vor. Libby verstand kein Wort. Jedes Mal, wenn Elsa stöhnte, zuckte Libby zusammen. Sie konnte es nicht ertragen, ihre Freundin leiden zu hören. Doch gerade als sie dachte, sie halte es nicht mehr länger aus, kam Jordan zurück.
1: »Ich kann weder Caleb noch Oma nicht finden«, meldete er.
2: »Vielleicht sind sie mit Kapitän Norstad gegangen, nach Reed's Landing.«
1: Libby seufzte. Dann stand sie auf und ging ein paar Schritte das Deck hinunter, damit Elsa sie nicht hören konnte.
2: »Jordan, meinst du, du könntest diesen Arzt holen, der in St. Louis an Bord gekommen ist? Hutton heißt er, glaube ich.«
1: »Der gefällt mir gar nicht«, erwiderte Jordan.
2: »Wie?« Libby starrte ihn an.
1: »Warum nicht?«
2: »Wenn ich sehe diesen Mann, fühle ich den Bammel genau hier.«
1: Jordan zeigte auf seine Brust.
2: »Den Bammel?« wiederholte Libby. »Was meinst du damit? Als ich in Keokuk mit ihm sprach, schien er ganz nett zu sein.«
1: Jordan versteifte sich.
2: »Es ist nicht, was er tut, sondern was er ist.«
1: Ein unbehagliches Gefühl machte sich in Libby breit. Sie wollte Jordans Meinung nicht leichtfertig beiseite schieben. Irgendwie hatte er ein ungewöhnliches Gespür für Menschen. Gleichzeitig war Libby verzweifelt. Sie hob den Kopf, warf ihr Haar zurück und schob ihr Unbehagen beiseite.
2: »Elsa benötigt einen Arzt. Wir haben nur Dr. Hutton.
1: Hol ihn bitte.«
2: Jordan blickte zu Boden. Mit gebeugtem Kopf und hängenden Schultern ging er zu den Treppen.
1: »Nein, warte«, wollte Libby rufen. Doch ihre schreckliche Angst um Elsa hielt sie davor zurück.
2: Kurze Zeit später hörte Libby Schritte auf den Treppenstufen und blickte über das Geländer hinunter. Jordan kam tatsächlich herauf. Er ging schnell und vergewisserte sich von Zeit zu Zeit, dass der Arzt ihm noch folgte. Als Jordan zu Libby kam, schaute er ihr nicht in die Augen. Stattdessen blieb er in einiger Entfernung von ihr stehen, den Kopf gebeugt. Als Dr. Hutton sie schließlich erreichte, keuchte er. Er stellte seinen schwarzen Arztkoffer auf dem Deck ab. In Libbys Kajüte saß Frau Meyer auf einem Stuhl neben dem Bett. Als sie den Arzt sah, stand sie auf und trat zur Seite. Dr. Hutton trat ein und ließ die Tür offen. Mit den Händen hinter dem Rücken starrte er über den Rand seiner kleinen runden Brillengläser hinunter. Plötzlich stützte sich Elsa mühsam auf einen Ellbogen. Sie musste sich demnächst übergeben, und der Arzt zuckte zurück.
4: »Es ist ihr zweifellos übel«, bemerkte er.
2: Erneut würgte Elsa. Schnell hielt Elsas Mutter ihr einen Eimer unters Kinn. Im nächsten Augenblick ging der Arzt rückwärts aus der Kajüte.
4: »Fahren Sie einfach mit dem fort, was Sie bereits tun«, meinte er nachlässig zu Frau Meyer.
2: Ohne noch einmal zurückzuschauen, eilte der Arzt an Libby vorbei. Als er das Ende des Decks erreichte, drehte er sich um und griff nach seinem Koffer. Dann trampelte er die Treppe hinunter. Als seine Schritte verhallten, sah Libby zu Jordan hinüber. Weiter hinten auf dem Deck stand er immer noch mit gebeugtem Kopf. Sie ging zu ihm hinüber. Libby spürte ihre Verlegenheit wie einen schlechten Geschmack im Mund.
1: »Es tut mir leid, Jordan«, entschuldigte sie sich. »Es tut mir leid, dass ich dich gebeten habe, Dr. Hutton zu holen.«
2: »Schon in Ordnung, Libby.«
1: »Für einen Arzt hat er definitiv nicht viel ausgerichtet«, sagte Libby.
2: »Dieser Mann ist kein Arzt, nicht.«
1: »Das ist mir nun auch klar.«
2: Libby tat es im Innersten weh. »Ich wünschte, ich hätte auf dich gehört.« Jordans aufgewühlter Blick traf den ihren.
1: »Ich weiß, du leidest mit Elsa.«
2: Als Libby bemerkte, wie viel Verständnis Jordan hatte, begann sie zu weinen.
1: »Ich habe Angst, dass Elsa stirbt«, schluchzte sie. »Und ich weiß nicht, was ich tun soll.«
2: »Zu Hause?« Jordan hielt inne. Er dachte daran, dass er ja gar kein Zuhause mehr hatte.
1: »Wenn wir krank sind, wir beten.«
2: Erneut fühlte sich Libby gedemütigt. Als sie noch bei Tante Vie gelebt hatte, hatte sie andere Menschen beten sehen. Ihre Gebete waren steif und förmlich, feierliche Worte, die klangen, als ob die Menschen Gott damit beeindrucken wollten. Wie konnten solche Gebete Elsa helfen? Die wenigen Male, als Libby selbst betete, wusste sie nicht, ob Gott wirklich eingegriffen hatte oder ob es nur Zufall war. Dann besann sie sich und erinnerte sich daran, wie real Jordan Gott zu erleben schien. Libby entschloss sich, ehrlich zu sein.
1: »Ich weiß nicht, wie man betet«, bekannte sie.
2: »Du weißt nicht, wie?« fragte Jordan zurück. Verlegen schüttelte Libby den Kopf.
1: »Ich höre, wie Papa betet, und ich höre, wie ihr betet, Caleb und du. Aber ich weiß nicht, ob Gott auf mich hört.«
2: »Beten ist nicht schwer«, klärte Jordan sie auf. »Sprich einfach mit Jesus, wie du mit irgendjemand sprichst. Aber Jesus, er hilft dir viel, viel mehr.« Als Caleb erfuhr, dass Elsa krank war, nahm er zwei Stufen auf einmal die Treppe zum Texas Deck hinauf. Sobald er Libby gefunden hatte, wollte er alle Symptome wissen.
1: »Sie ist wirklich krank, Caleb. Sie übergibt sich und hat Beinkrämpfe und stöhnt vor Schmerz.«
2: »Und du hast ihr all diese Stufen hinaufgeholfen?« fragte Caleb. Als Libby nickte, wurde Calebs Gesicht vor Schreck ganz weiß. Beim Anblick seines Gesichtsausdrucks verkrampfte sich Libby innerlich. Er mag Elsa wirklich gern.
1: Sie wurde wieder neidisch, doch nun war es mehr als nur ein Anflug von Neid. Ich wünschte, Caleb würde mich so mögen, wie er Elsa mag. Schnell schob sie den Gedanken beiseite. Das zählt jetzt nicht. Wichtig ist, dass Elsa wieder gesund wird.
2: »Weißt du, was sie hat?«, fragte Caleb. Libby schüttelte den Kopf.
1: Calebs Gesichtsausdruck machte ihr Angst.
2: »Es ist Cholera«, sagte er mit rauer Stimme.
1: »Cholera?«, flüsterte Libby.
2: Alle Menschen, die sie kannte, gerieten in Panik, sobald sie dieses Wort hörten.
1: »Bist du dir sicher?«
2: »Absolut sicher«, fauchte Caleb.
1: Zuerst fragte sich Libby, ob er wütend auf sie war. Dann erinnerte sie sich daran, dass Calebs Eltern an Cholera gestorben waren.
2: »Geh«, sagte Caleb nun, »wasch dir gründlich die Hände und das Gesicht und betritt diese Kajüte nicht mehr.«
1: »Aber Elsa braucht meine Hilfe.«
2: »Ihre Mutter kümmert sich um sie.«
1: Caleb klopfte an der Tür und wartete, bis Elsas Mutter herauskam.
2: »Elsa muss trinken und trinken und trinken.« Er machte eine Bewegung, als hebe er ein Glas Wasser zum Mund. »Sie braucht jetzt viel Wasser.«
1: »Ja«, sagte Frau Meier, sie hatte ihn verstanden.
2: »Ich bringe Ihnen Wasser«, sagte Caleb.
1: »Sie«, er zeigte auf Frau Meier, »waschen Sie sich oft die Hände.«
2: Als sie nickte, ging Caleb zur Kapitänskajüte. Auf halbem Weg traf er einen Schiffskellner und wies ihn an, einen Krug Wasser, Seife und ein Tuch heraufzubringen.
1: »Stellen Sie es hin«, sagte Caleb ihm, als er alles brachte. Er wandte sich wieder an Frau Meier.
2: »So«, leitete er sie an.
1: Dort auf dem Deck vor dem erstaunten Schiffskellner wusch Caleb sich das Gesicht, die Hände und Arme.
2: »Du auch, Libby«, befahl er. »Denk daran, dein Leben hängt davon ab.«
1: Seine Worte waren ernst. So ernst, dass Libby am liebsten gesagt hätte, »Mir wird schon nichts geschehen.« Dann bemerkte sie Calebs Augen. Trotz seiner festen Worte war er zu erschreckt, um eine solch stolze Bemerkung von ihr ertragen zu können.
2: Denen werde ich's zeigen.
1: Denk nicht, du seist stärker als alle anderen, warnte Caleb sie, dass du die Einzige bist, die nicht krank werden wird.
2: Es war, als ob Caleb ihre Gedanken gelesen hätte, was Libby überhaupt nicht behagte.
1: Woher wusstest du das? Wollte sie wissen.
2: Weil ich das auch mal dachte. Caleb wandte sich zur Kapitänskajüte.
1: Libby ging die Treppen zum Kesseldeck hinunter. Der Waschraum für Frauen befand sich gleich hinter dem Schaufelrad auf der Steuerbordseite, also rechts, wenn man zum Bug schaute. Libby wusch sich dort so, wie Caleb es ihr gezeigt hatte.
2: Als wollte er sie nicht verlassen, folgte Samson ihr dicht auf den Fersen. Vor dem Waschraum ließ sich der große Hund auf sein Hinterteil fallen. Als Libby wieder herauskam, schnüffelte er an etwas Haarigem.
1: »Upfui«, rief Libby, »hast du eine tote Maus gefunden?«
2: Samson beachtete sie nicht. Stattdessen drehte er den Kopf und warf das Ding in die Luft. Als es aufs Deck fiel, stupste der Hund es mit der Nase an. Überzeugt davon, dass es sich doch nicht um eine Maus handelte, wurde Libby neugierig.
1: »Hierher, Samson«, befahl sie. »Was hast du da?«
2: Samson hob den Kopf und schaute Libby an. Auf dem Deck lag ein großer Zwirbelbart. Plötzlich stockte Libby der Atem, als sie begriff, was dies bedeutete.
1: »Oh nein«, stöhnte sie.
2: Sie kniete nieder und hob den Schnurrbart am steifen, gebeugten Ende auf. Ohne ihn mehr zu berühren als nötig, starrte Libby ihn an. Zweifellos war es der Schnurrbart, den sie an dem Mann gesehen hatte, der Riggs glich.
1: Libby hielt den Schnurrbart mit gestrecktem Arm vor sich her und rannte auf die Treppe zu.
2: »Ich muss es Caleb und Papa sagen.«
1: Samson folgte ihr. Auf dem Weg zur Kapitänskajüte stieß Libby beinahe mit Jordan zusammen.
2: »Schau dir das an«, rief sie aus. »Riggs hat seinen Schnurrbart verloren, und Samson hat ihn gefunden.«
1: Libby begann zu zittern.
2: »Es ist genau, wie wir dachten. Riggs ist wirklich an Bord. Warum hat er dich noch nicht gefasst?«
1: »Er lässt sich Zeit, Libby.«
2: »Was willst du damit sagen?«
1: »Er weiß, wie stark ich ist.«
0: Jordan ließ seine Muskeln spielen und grinste. Dann blickte er ernst rein.
1: »Wenn Riggs alles weiß, was er will wissen, er holt einfach Fänger zu Hilfe. Dann steckt er diesen Jungen unter den Arm und trägt ihn davon.«
0: Libby starrte Jordan an.
2: »Komm, wir müssen es Papa sagen.«
0: Als sie zur Kapitänskajüte gelangte, riss Libby die Tür auf. Caleb saß am Tisch und sprach mit Papa. Jordan und Samson traten mit Libby ein.
1: »Riggs ist hier«, verkündete sie.
0: »An Bord?« erwiderte ihr Vater.
1: »Woher weißt du das?«
2: »Schau, was Samson gefunden hat.«
0: Libby ließ den Schnurrbart auf den Tisch fallen. Ihr Vater schien verwirrt.
1: »Jetzt erklär mir mal, was los ist.«
2: »Caleb und ich haben uns gefragt, ob Riggs in St. Louis an Bord kam«, erklärte Libby. »Als ich in der Nähe der Anlegeplanke stand, sah ich einen Mann, der wie Riggs gekleidet war. Er trug einen Spazierstock mit einem goldenen Griff.«
1: »Es gibt einige reiche Männer, die einen Stock mit goldenem Griff mit sich herumtragen«, entgegnete Papa, als wollte er nicht glauben, dass Riggs an Bord war. »Und manchmal wird ein solcher Stock als Auszeichnung vergeben.«
2: »Aber es war nicht nur das, Papa«, erklärte Libby. »Der Mann, den ich sah, war klein und schlank und bewegte sich genauso wie Riggs. Das Einzige, was ihn von Riggs unterschied, war dieser große Zwirbelbart. Zuerst dachte ich, das kann er nicht sein. Innerhalb von so kurzer Zeit kann ihm unmöglich ein solcher Schnurrbart gewachsen sein. Doch dann dachte ich, dass es eine Verkleidung sein könnte.«
1: »Weißt du, ob dieser Mann wirklich an Bord gekommen ist?« fragte Papa.
2: »Zuerst waren wir uns nicht sicher«, berichtete Libby. »Dann fragte sich Jordan, ob er Riggs gesehen hatte. Und ich habe den Mann im Speisesaal gesehen. Eigentlich wollte ich ihm folgen und herausbekommen, welche seine Kajüte ist. Aber ich habe ihn aus den Augen verloren.«
1: »Wo hat Samson den Schnurrbart gefunden?« wollte Papa wissen.
2: »Auf dem Kesseldeck, dort, wo sich die Passagiere ein wenig die Beine vertreten können.«
1: »Und du, Caleb?« fragte der Kapitän. »Hast du diesen Mann gesehen?«
0: Caleb schüttelte den Kopf.
2: »Als mir Libby von ihm erzählt hat, habe ich die Passagierliste überprüft. Wenn Riggs wirklich an Bord ist, hat er nicht seinen richtigen Namen benutzt. Aber Libby hat wahrscheinlich recht. Sie erinnert sich gut an Gesichter.«
1: »Was ist mit dir, Jordan?« fragte der Kapitän. »Was hältst du von dem Ganzen?«
2: »Dieser Mann Riggs wie Katze bereit zu Angriff ist. Ich mich je länger, je mehr wie eine Maus fühl. Aber Riggs mich nicht darf erwischen. Ich muss befreien meine Familie.«
0: Kapitän Norstad stand auf und ging langsam zum Fenster. Libby wusste, dass er dies immer so tat, wenn er über Dinge gründlich nachdenken wollte. Schon oft hatte sie ihn umhergehen sehen, wenn eine wichtige Entscheidung anstand. Caleb schien dieses Verhalten ebenfalls zu kennen, denn auch er wartete ganz still, ohne ein Wort zu sagen. Am Fenster schaute Kapitän Norstad hinunter. Libbys Augen folgten seinem Blick. Weit unten floss das sprühende Wasser des Mississippi an der Christina vorbei. Libby wünschte, dass all ihre Probleme in gleicher Weise an ihnen vorbeiziehen könnten. Da drehte sich ihr Vater um und ergriff das Wort.
5: »Wir haben die Cholera an Bord.«
0: Seine Stimme war belegt, als ob er seine Bedenken beiseite schieben wollte.
5: »Wir haben Riggs an Bord, wir haben Jordan an Bord.«
6: »Ich gehe schon von Bord«, meinte Jordan sofort.
5: »Wenn Riggs mich findet nicht, kann er nicht beschuldigen, Sie mich zu verstecken.«
0: Der Kapitän straffte die Schultern.
5: »Vielleicht können wir alle drei Probleme mit einem einzigen Schachzug aus der Welt schaffen.«
0: Libby warf einen flüchtigen Blick auf das Schachbrett, das auf einem Tischchen an der Wand stand.
5: »Aber das hier ist kein Spiel«, dachte sie, als sie wieder zu ihrem Vater blickte.
7: »Caleb, morgen früh vor Sonnenaufgang verlässt du mit Jordan die Christina. Nehmt die Indianerpfade um den Lake Pepin. Es ist ein langer, kalter Fußmarsch. Aber es gibt einen Arzt namens William Sweeney in Red Wing. Vor 4 Jahren kam ein Dampfschiff mit 17 Cholera-Patienten an Bord in Red Wing an. Dr. Sweeney brachte sie in einem Gebäude bei der Old Spring Creek Mühle unter. Jeden Tag machte er Krankenbesuche.
0: Libby dachte direkt an Elsa. Und dann? Wollte sie wissen.
7: Von 17 Patienten überlebten 10, berichtete ihr Vater.
0: Plötzlich schöpfte Libby neue Hoffnung.
5: Wenn Elsa zu diesen 10 gehören könnte.
7: Wir hoffen es und beten dafür, sagte Papa.
0: Libby blickte zu Caleb. Er sah erleichtert aus, so als hoffte er nun auch, dass Elsa wieder gesund werden könnte.
7: »Wenn die Leute das Wort Cholera hören, geraten sie in Panik«, stellte Kapitän Norstad fest.
5: »Doch als sich Dr. Sweeney um jene Patienten kümmerte, hat sich niemand in ganz Red Wing angesteckt.«
0: Der Kapitän schaute zuerst Caleb, dann Jordan an.
7: »Sucht Dr. Sweeney auf. Wenn ihr ihn findet, führt ihn zu uns. Wenn das Eis auf dem Lake Pepin nicht bald bricht, könnte eine Epidemie ausbrechen.«
5: »Eine Epidemie?«
7: Libby wusste, dass sich eine ansteckende Krankheit wie ein Lauffeuer von Person zu Person ausbreiten konnte.
5: »Wir werden unser Bestes geben«, versprach Caleb.
7: »In eurer Abwesenheit werde ich den Deckpassagieren sagen, sie sollen das Deck räumen und all ihre Habseligkeiten an Land bringen«, antwortete der Kapitän. »Wir werden die Flächen, wo sie gewohnt und geschlafen haben, gründlich schrubben. Vielleicht werden sie so nicht krank.«
0: Die Angst in Calebs Augen war nun verschwunden. An ihre Stelle war Respekt getreten.
7: »Ich weiß von keinem anderen Kapitän, der das tun würde.«
5: »Ich schon«, erwiderte Libbys Vater.
7: »Jener Kapitän hatte den Ausbruch einer Epidemie verhindert.«
5: »Was, wenn das Eis zurückgeht, während Sie putzen?«, fragte Caleb.
7: »Dann werden Sie das Rennen nach St. Paul verpassen.«
5: »Dieses Risiko müssen wir eingehen.«
0: Kapitän Norstad klang, als habe er sich alles gut überlegt.
7: »Sonst müssen wir damit rechnen, dass viele Deckpassagiere mit dem Leben bezahlen.«
0: Der Kapitän wandte sich an Jordan.
7: »Lass dir von Caleb warme Kleidung geben. Unter den hohen Kiefern, wo die Sonne nicht hinkommt, wird immer noch Schneematsch und Eis liegen. Wenn alles gut geht, werdet ihr um 16 oder 17 Uhr in Red Wing sein.«
5: »Wenn alles gut geht«, dachte Libby, als Caleb zur Tür ging.
7: »Noch einen Augenblick«, bremste Kapitän Norstad ihn.
0: Caleb drehte sich um.
7: »Sir?«
5: »Nimm Libby mit.«
7: »Libby?«
0: Calebs Reaktion klang wie ein Stöhnen.
7: »Ich muss sie mitnehmen?«
5: »Das habe ich verlangt.«
0: Als Caleb Libby einen Blick zuwarf, richtete sie sich gerade auf. Sie wollte unbedingt mitgehen, um Hilfe für Elsa zu holen. Doch Caleb wollte sie offensichtlich nicht dabei haben.
7: Libby, nimm ein kleines Bündel mit Ersatzkleidern mit. Für den Fall, dass du nass wirst, sagte Papa. Aber trag nicht mehr, als du brauchst. Das warme Gefühl, das Papa an sie glaubte, stieg in Libby hoch. Er wusste, dass sie etwas Schwieriges in Angriff nehmen und erfolgreich zu Ende führen konnte.
8: »Ich werde mein Bestes geben, Papa«, versprach Libby.
7: »Das weiß ich.« Er gab den langen Blick zurück, den Libby ihm zuwarf.
8: »Ich muss in deine Kajüte umziehen.«
7: Als Libby erklärte, dass sie Elsa in ihre Kajüte geholfen hatte, bemerkte sie, wie Papa schnell zu Caleb schaute. Fragte sich Papa, ob sie sich bereits mit Cholera angesteckt hatte. Als Libby hinausging, ließ sie die Tür einen Spalt breit offen. Sie trat zur Seite und lehnte sich gegen die Wand, um zu lauschen.
9: »Sir?«
7: Calebs Stimme war höflich. Die Beziehung zwischen Caleb und ihrem Vater überraschte Libby immer wieder. Caleb konnte mit ihrem Vater so offen reden wie niemand anders. Oft besprach Kapitän Norstad mit ihm seine Entscheidungen, damit Caleb seine Beweggründe verstand. Und einmal hatte Papa gesagt, »Ich würde Caleb sogar mein Leben anvertrauen.« »Ich will, dass du Libby mitnimmst«, äußerte nun der Kapitän, als wüsste er, was Caleb sagen wollte.
8: »Sie wird uns bremsen. Sie wird nichts als Schwierigkeiten verursachen.«
7: Libby spitzte die Ohren, doch ihr Vater antwortete nichts.
8: »Es ist ein matschiger Weg und es gibt Bären und Schlangen in dieser Gegend.«
7: Caleb hielt inne und schien noch mehr Gründe zu suchen, warum Libby nicht mitkommen sollte.
8: »Und Eis und spitzen Kalkstein und andere Gefahren«, antwortete der Kapitän.
9: »Sir?«
7: Calebs Stimme war nun leiser, als denke er gründlich darüber nach.
8: »Sie wollen sie von Bord der Christina haben, nicht wahr?
7: Sie befürchten, dass Libby Cholera bekommt, wenn sie bleibt? Wissen Sie, wie engen Umgang Libby mit Elsa gepflegt hat?« Erneut spitzte Libby die Ohren. Als ihr Vater nicht antwortete, wusste Libby Bescheid.
8: »Er denkt gar nicht, dass ich mutig bin. Falls eine Epidemie ausbricht, will er mich weit weg haben.«
7: Plötzlich verschwanden ihre warmen Gefühle und mit ihnen ihre Hoffnung, dass ihr Vater an sie glaubte.
8: »Und dann tönt er noch groß, er wisse, dass ich mein Bestes geben werde.«
7: Wut erfüllte Libby, und sie spürte einen bitteren Geschmack auf der Zunge.
8: »Eine schöne Gib-nie-auf-Familie sind wir.«
7: Als Papa Caleb noch immer nicht antwortete, wusste Libby, dass die Sache, trotz Calebs Protesten, beschlossen war. Dann hörte Libby Calebs Schritte in ihre Richtung kommen. Wie der Blitz sprang sie von der Tür weg und rannte zu ihrer Kajüte.
8: »Denen werde ich's zeigen«, versprach Libby sich selbst. »Ich werde es beiden zeigen, Papa und Caleb, dass ich mehr kann, als sie denken.«
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0: Es ist 16 Uhr.
1: Wie schön, dass ihr heute wieder bei der Kindersendung von Radio Segenswelle mit Anna Sawatzki eingeschaltet habt. Schnappt euch eure Kuscheldecke und macht es euch bequemer als bequem. Bevor wir gleich gemeinsam in eine spannende Geschichte aus der Bibel eintauchen, wollen wir mal kurz miteinander plaudern. Habt ihr eigentlich ein Lieblingsspielzeug, das ihr niemals hergeben würdet? Oder etwas anderes, was euch sehr, sehr wichtig ist? Ja? In unserer heutigen Bibelgeschichte geht es um jemanden, der unglaublich viele Sachen hatte. Er war jung und richtig reich, aber er hatte eine ganz wichtige Frage an Jesus. Und die Antwort von Jesus hat sein ganzes Leben auf den Kopf gestellt. Bevor wir jetzt genau hinhören, was damals passiert ist, wollen wir noch zusammen die Hände falten und mit Jesus sprechen. Lieber Herr Jesus, danke, dass du heute bei uns bist. Danke für alles, was wir haben. Du hast uns so reich beschenkt. Bitte öffne jetzt unsere Herzen und Ohren für deine Geschichte. Amen.

Hier bei mir im Studio steht zwar nur ein Spielzeugkamel, also kein echtes. Ein echtes Kamel ist ja noch viel, viel größer. Aber selbst dieses Spielzeugkamel passt niemals durch das winzige Nadelöhr. Das ist eine Sache, die einfach nicht geht. Ist absolut unmöglich. Genau dieses Beispiel hat Jesus damals genutzt und seine Jünger haben sofort verstanden, was er damit sagen wollte. Es geht einfach nicht. Und das kam so. Jesus war mit seinen Jüngern unterwegs. Überall waren viele Leute, die ihm sehen und sprechen wollten. Kurz vorher waren noch Eltern mit ihren Kindern da und Jesus hatte sich ganz viel Zeit für sie genommen. Aber schon sahen die Jünger von Weitem den nächsten Mann auf sie zukommen. Er lief direkt auf Jesus zu. Was er wohl wollte? An seiner Kleidung erkannten sie sofort: Das ist ein reicher und wichtiger Mann. Die Jünger waren gespannt, was so ein feiner Mann von Jesus möchte. Der Mann kam immer näher und dann kniete er sich tatsächlich vor Jesus in den Staub. Das zeigte allen, er hatte ein ganz, ganz dringendes Anliegen.

Nein, es war kein dringendes Anliegen wegen einer Not oder einer Krankheit. Er hatte einfach nur eine Frage. Aber eine Frage, die ihm unglaublich wichtig war. Und jetzt wollte er unbedingt die Antwort wissen. Guter Lehrer, sprach er Jesus an. Was muss ich Gutes tun, damit ich das ewige Leben bekomme? Das war eine wirklich bedeutende Frage. Dieser junge Mann hat sich nämlich nicht nur Gedanken darüber gemacht, was heute, morgen oder übermorgen passiert. Er wollte wissen, was ist, wenn er einmal stirbt. Würde er dann das ewige Leben haben und zu Gott in den Himmel kommen? Und was genau musste er dafür tun? Wisst ihr, diese Frage nach dem ewigen Leben ist für jeden von uns wichtig. Unser Leben hier auf der Erde geht ja irgendwann einmal zu Ende. Und die Entscheidung, wo wir danach die Ewigkeit verbringen, ist das Wichtigste überhaupt. Und was antwortete Jesus ihm? Jesus sagte, wenn du das Leben haben willst, dann halte die Gebote. Da horchte der junge Mann auf. Welche Gebote meinst du denn? Fragte er nach. Jesus zählte ihm einige auf. Du sollst nicht töten, du sollst nicht die Ehe brechen, du sollst nicht stehlen, du sollst nicht lügen, ehre deinen Vater und deine Mutter und liebe deinen Nächsten wie dich selbst. Der junge Mann atmete erleichtert auf. Er lächelte stolz und sagte zu Jesus, das habe ich schon von meiner Jugend an genauso gemacht. Aber irgendetwas fehlt mir noch, das spüre ich. Was muss ich noch tun? Da sah Jesus ihn voller Liebe an. Er wusste ganz genau, was im Herzen dieses Mannes vorging. Er wusste, dass der

Mann ein ganz großes Problem hatte. Seine vielen Sachen und sein Geld waren ihm insgeheim viel wichtiger als alles andere. Deshalb sagte Jesus zu ihm: Wenn du vollkommen sein willst, dann geh hin, verkaufe alles, was du hast, und gib das Geld dem Armen. So wirst du einen Schatz im Himmel haben. Und dann komm und folge mir nach.

Aber der junge Mann wollte es nicht. Ihm waren sein Reichtum, sein ganzes Geld und seine großartigen Sachen einfach wichtiger als Gott. Traurig ging er weg. Jesus sah ihm nach. Dann drehte er sich zu seinen Jüngern um und sagte: Wisst ihr, es ist einfacher, dass ein Kamel durch ein Nadelöhr geht, als dass ein Reicher in das Reich Gottes kommt. Die Jünger waren erschrocken. Das ist doch unmöglich, dachten sie. Wer kann denn überhaupt gerettet werden? Sie verstanden genau, was Jesus meinte. Für uns Menschen ist das aus eigener Kraft absolut unmöglich, zu Gott in den Himmel zu kommen. Wir schaffen das nicht allein. Für Menschen ist das unmöglich, antwortete Jesus ihnen. Niemand von uns kann sich den Himmel verdienen. Egal, wie oft wir in die Kirche gehen, egal, wie viel Geld wir spenden oder wie oft wir beten. Aus eigener Kraft schafft es niemand. Aber jetzt kommt das große, wunderbare Aber von Jesus. Was bei den Menschen unmöglich ist, das ist bei Gott möglich. Gott allein kann es schaffen. Und genau dafür hat er uns Jesus geschickt. Jesus ist am Kreuz für alles gestorben, was uns von Gott trennt. Für all unsere Fehler und Sünden. Wenn wir an ihn glauben und ihm unser Herz schenken, macht er den Weg zu Gott frei. Dann öffnet sich die Tür zum ewigen Leben weit für uns. Bei Gott wird das Unmögliche möglich.

Bevor wir gleich gemeinsam beten, lese ich euch zwei Behauptungen zu unserer Geschichte. Wenn sie stimmen, ruft laut wahr durch euer Zimmer. Wenn ich flunkere, ruft ihr ganz laut falsch. Seid ihr bereit? Achtung, los geht's! Satz Nummer 1. Der reiche Mann ist vor Jesus auf die Knie gefallen, weil er eine ganz wichtige Frage zum ewigen Leben hatte. Was meint ihr? Richtig, das ist absolut wahr. Satz Nummer 2. Jesus hat gesagt, es ist total leicht, sich den Himmel selbst zu verdienen. Man muss nur ganz viel Geld spenden und immer brav sein. Stimmt das? Ha, erwischt. Das ist natürlich falsch. Aus eigener Kraft schafft das kein einziger Mensch. Das ist unmöglich, wie das Kamel durch das Nadelöhr. Nur Gott macht es durch Jesus Christus für uns möglich. Und weil Jesus der einzige Weg zu Gott ist, wollen wir uns diesen wichtigen Vers heute ganz, ganz fest merken. Er steht in der Bibel, im Johannesevangelium, Kapitel 14, Vers 6. Ich sage ihn euch zuerst einmal vor. Hört gut zu. Jesus spricht zu ihm: Ich bin der Weg und die Wahrheit und das Leben. Niemand kommt zum Vater, denn durch mich. Und jetzt seid ihr alle dran. Schaltet eure Stimmen ein und steht alle mal ganz schnell von euren Kissen auf und streckt euch ganz lang nach oben zur Decke. Bereit? Wir sprechen jetzt alle zusammen wie ein riesengroßer Chor. Jesus spricht zu ihm: Ich bin der Weg und die Wahrheit und das Leben. Niemand kommt zum Vater, denn durch mich. Johannes 14, Vers 6. Sehr gut. Ihr dürft euch wieder setzen.

0: Wer lässt die Blumen wachsen? Für Lisa ist heute ein besonderer Tag. Mama hat ihr erlaubt, dass sie im Garten ihr eigenes Blumenbeet anlegen darf. Ganz für sich alleine. Und darauf freut Lisa sich schon sehr. Nach dem Frühstück fährt Mama mit ihr zur Gärtnerei, um Blumensamen zu kaufen. Lisa darf sich ganz alleine aussuchen, was sie in ihrem Beet einsäen möchte. Sie schaut sich die vielen verschiedenen Samentütchen an, die in einem großen Drehständer stecken. Was nehme ich denn bloß? Überlegt sie und dreht den Ständer immer wieder herum. Schließlich sieht sie ein Tütchen mit gelben, roten und weißen Blumen vorne drauf. Die gefallen ihr am allerbesten. Das sind Löwenmäulchen, erklärt Mama. Lisa findet, dass das ein lustiger Name für eine Blume ist. Du darfst dir gerne noch eine andere Blumensorte aussuchen, erlaubt Mama. Doch Lisa möchte in ihrem Beet nur Löwenmäulchen wachsen lassen, weil das ab heute ihre Lieblingsblumen sind. Mama nimmt sich davon auch ein Tütchen mit. Außerdem sucht sie sich noch verschiedene Gemüsesamen aus. Zu Hause kann Lisa es kaum erwarten, endlich in den Garten zu gehen. Schnell zieht sie sich ihre roten Gummistiefel an und holt zusammen mit Mama den großen Gartenrechen und ihren kleinen Kinderrechen aus der Garage. Mama zeigt ihr, wie man mit dem Rechen die Erde glatt streicht und mit den Fingern kleine Löcher bohrt, um dann vorsichtig den Blumensamen hineinzustreuen. Lisa ist ganz eifrig und gibt sich viel Mühe. Gartenarbeit macht so viel Spaß, strahlt sie, besonders wenn man ein eigenes Beet hat, so wie ich. Du machst das wirklich toll, lobt Mama, während sie ihr großes Gemüsebeet bearbeitet. Du bist schon eine richtige Gärtnerin. Zum Schluss sät Mama auch noch etwas Löwenmäulchensamen an den Rand ihres Gemüsebeetes. Nachdem beide ihre Beete gegossen haben, fragt Lisa, Mama, wann wachsen denn jetzt die Blumen? Mama muss lachen. Da musst du noch ein bisschen Geduld haben, antwortet sie. Als Papa abends nach Hause kommt, wird er gleich von Lisa bestürmt. Papa, ich habe jetzt mein eigenes Beet, da wachsen Löwenmäulchen. Das sind Blumen in vielen bunten Farben. Die sind so schön. Papa freut sich über seine kleine Gärtnerin. Lisa erklärt ihm dann ganz genau, wie man so ein Blumenbeet anlegt, damit alles gut wachsen kann. Und dann muss man es jeden Tag gießen, berichtet sie weiter. Am nächsten Morgen ist Lisa schon früh wach. Schnell klettert sie aus dem Bett und läuft in Hausschuhen und Schlafanzug nach draußen in den Garten. Voller Vorfreude kniet sie sich auf die Erde und sucht ganz genau ihr Beet ab. Doch keine einzige Blattspitze ist zu sehen. Vielleicht sind die kleinen Blättchen einfach nur noch nicht nach oben gekommen, denkt sie und wühlt mit dem Finger in der Erde, bis sie die gesäten Samenkörner findet. Sie sehen immer noch genauso aus wie gestern, als Lisa sie in die Erde gesteckt hat. Schade, murmelt sie enttäuscht. Die Blumen sind noch nicht gewachsen. Jeden Tag schaut Lisa jetzt nach ihrem Blumenbeet. Immer, wenn Mama das Gemüsebeet gießt, nimmt sich auch Lisa ihre Gießkanne und holt Wasser für ihr kleines Beet. Und danach wühlt sie in der Erde, um nachzusehen, ob endlich etwas gewachsen ist. Nach ein paar Tagen sieht Lisa in Mamas Beet mehrere klitzekleine Blattspitzen aus der Erde hervorschauen. Sie ist ganz aufgeregt und schaut gleich auch bei ihrem Beet nach. Doch da ist leider immer noch nichts zu sehen. Lisa ist enttäuscht. Wieder gräbt sie mit den Fingern in der Erde. Doch auch dabei findet sie kein einziges grünes Blatt. Nach einiger Zeit kann man auf Mamas Beet die verschiedenen Pflanzen schon richtig gut erkennen. Warum wächst denn bei mir nichts? Fragt Lisa traurig, als sie dann mit Mama vor ihrem kleinen Blumenbeet steht. Schau mal, Mama, da sind nur ein paar klitzekleine Blättchen. Dabei habe ich wirklich jeden Tag gegossen. Und ich habe sogar immer nachgesehen, ob die Samen auch wirklich aufgehen. Aber es ist nichts passiert. Da muss Mama auf einmal lachen. Sie nimmt Lisa in den Arm und fragt, hast du etwa in der Erde gewühlt, um die Samenkörner zu untersuchen? Dann ist es ja kein Wunder, dass bei dir nichts gewachsen ist. Lisa schaut Mama fragend an. Schau mal, Lisa, erklärt Mama. Unsere Aufgabe ist es, den Samen in die Erde zu stecken und ihn dann regelmäßig zu gießen. Alles andere macht unser großer Gott. Nur er kann die Blumen wachsen lassen. Wenn wir dabei helfen wollen, passiert das, was auf deinem Beet passiert ist. Es wächst gar nichts. Lisa überlegt. Dann wachsen jetzt keine Blumen auf meinem Beet, weil ich so ungeduldig war?", sagt sie enttäuscht. Aber Mama hat eine Idee. "Wir haben doch noch ein bisschen von dem Blumensamen übrig", sagt sie. "Was hältst du davon, wenn wir dein Beet einfach neu einsäen?" "Au ja", freut sich Lisa. "Das machen wir. Und diesmal will ich geduldig sein und nicht wieder alles ausgraben." Und tatsächlich. Im Sommer hat Lisa ihr kleines Blumenbeet voll mit gelben, roten und weißen Löwenmäulchenblumen.
1: "Danke Gott", betet sie. "Danke, dass du die Blumen wachsen lässt."

Vergesst das niemals. Ihr müsst überhaupt nicht perfekt sein, damit Gott euch lieb hat. Wir dürfen alle genauso zu Jesus kommen, wie wir sind. Und genau mit diesem lieben Jesus wollen wir jetzt noch einmal sprechen. Legt eure Hände zusammen, werdet ganz still und betet mit mir mit. Herr Jesus Christus, ich danke dir von ganzem Herzen, dass du für uns das Unmögliche möglich gemacht hast. Danke, dass du am Kreuz für all unsere Fehler bezahlt hast, damit der Weg zu Gott für uns offen ist. Hilf uns heute dabei, dich an die erste Stelle in unserem Leben zu setzen. Bitte segne und beschütze jedes einzelne Kind an diesem wunderschönen Tag. Amen.

Das war's auch schon wieder für heute hier bei eurer Kinderradio-Segenswelle mit Anna Sawatzki. Es war richtig schön, dass ihr alle mit dabei wart. Schaltet unbedingt auch morgen wieder ein. Ich freue mich schon auf euch. Ich sage Tschüss und bis ganz bald.

0: Beim letzten Mal hatten wir gesehen, dass das Volk Israel mit großem Eifer lauter kostbare Gegenstände für die Wohnung brachte und dass viele begabte Menschen am Bau der Wohnung mitarbeiteten. Wir haben festgestellt, dass alles so ausgeführt wurde, wie Gott es wollte. Auch ein Mensch, der viele eigene Ideen hatte, musste sich an Gottes Anweisungen halten. Das ist auch heute so. Ein Mensch, der für Gott da sein möchte und vielleicht in der Kirche oder Gemeinde mitarbeitet, muss sich an das halten, was in der Bibel steht, wenn seine Arbeit Erfolg haben soll. Nur so wird er selber echte Freude in seinem Herzen haben. Die Arbeiten sind jetzt abgeschlossen, die Stoffe genäht, die Priesterkleidung ist fertig, ebenso der Leuchter, die Bundeslade, der Tisch für die Schaubrote, der Brandopferaltar, das Waschbecken und der Räucheraltar. Bevor die Wohnung eingeweiht wird, gibt Gott letzte Anweisungen, wo die Gegenstände aufgestellt werden sollen. 2. Mose 40, ab Vers 1. Und der Herr redete mit Mose und sprach: Du sollst die Wohnung der Stiftshütte aufrichten am ersten Tage des ersten Monats. Wir erinnern uns, dass das Volk am 14. Tag des ersten Monats aus Ägypten ausgezogen war. Inzwischen war also fast ein Jahr vergangen. Vers 3. Und du sollst die Lade mit dem Gesetz hineinstellen und vor die Lade den Vorhang hängen. Und du sollst den Tisch hineinbringen und Schaubrote auflegen und den Leuchter hineinstellen und die Lampen darauf setzen. Und du sollst den goldenen Räucheraltar vor die Lade mit dem Gesetz stellen und die Decke in der Tür der Wohnung aufhängen. Den Brandopferaltar aber sollst du außen vor die Tür der Wohnung der Stiftshütte setzen und das Becken zwischen die Stiftshütte und den Altar und Wasser hineintun. Das heißt, dass der Brandopferaltar und das Waschbecken unter freiem Himmel standen, aber innerhalb des Vorhofs. Von außen konnte niemand hineinsehen, weil die Wände des Vorhofs 5 Ellen hoch waren. Das sind etwa 2,5 Meter. Vers 8. Und den Vorhof ringsherum herstellen und die Decke in der Tür des Vorhofs aufhängen. Die Decke bildete den Eingang zum Vorhof, der im Osten lag, genau wie auch der Eingang der Wohnung. Vers 9. Und du sollst das Salböl nehmen und die Wohnung und alles, was darin ist, salben und sollst sie weihen mit ihrem ganzen Gerät, dass sie heilig sei. Und du sollst den Brandopferaltar salben mit seinem ganzen Gerät und weihen, dass er hochheilig sei. Und du sollst auch das Becken und sein Gestell salben und weihen. Aaron und seine Söhne bekommen ihre festlichen Kleider angezogen und werden nun als Priester gesalbt. Doch zuerst müssen sie sich waschen. Nicht nur Aaron und seine Söhne, sondern alle ihre Nachkommen sollten von nun an auch Priester werden. Vers 12. Und du sollst Aaron und seine Söhne vor die Tür der Stiftshütte treten lassen und sie mit Wasser waschen und Aaron die heiligen Kleider anziehen und ihn salben und weihen, dass er mein Priester sei. Und du sollst seine Söhne auch herzuführen und ihnen die Untergewänder anziehen und sie salben, wie du ihren Vater gesalbt hast, dass sie meine Priester seien. Und diese Salbung sollen sie haben zum ewigen Priestertum von Geschlecht zu Geschlecht. Und Mose tat alles, wie ihm der Herr geboten hatte. Also wurde die Wohnung aufgerichtet im 2. Jahr am 1. Tage des 1. Monats. Wir haben eben diesen Satz gehört, und Mose tat alles, wie ihm der Herr geboten hatte. Diesen Satz hören wir im folgenden Text noch öfter. Achte mal darauf. Vers 18. Und Mose richtete die Wohnung auf und setzte ihre Füße hin und stellte die Bretter darauf und brachte die Riegel an und richtete die Säulen auf und breitete das Zeltdach aus über der Wohnung und legte die Decke des Zeltes oben darauf, wie der Herr ihm geboten hatte. Und er nahm das Gesetz und legte es in die Lade und tat die Stangen an die Lade und setzte den Gnadenthron oben auf die Lade und brachte die Lade in die Wohnung und hängte den Vorhang auf und verhüllte so die Lade des Gesetzes, wie ihm der Herr geboten hatte. Und setzte den Tisch in die Stiftshütte an die Seite der Wohnung nach Norden, außen vor dem Vorhang, und legte die Schaubrote auf vor dem Herrn, wie ihm der Herr geboten hatte, und setzte den Leuchter auch hinein gegenüber dem Tisch an die Seite der Wohnung nach Süden und setzte die Lampen auf vor dem Herrn, wie ihm der Herr geboten hatte. Und er setzte den goldenen Altar hinein vor den Vorhang und räucherte darauf mit wohlriechendem Räucherwerk, wie ihm der Herr geboten hatte, und hängte die Decke in die Tür der Wohnung und den Brandopferaltar setzte er vor die Tür der Wohnung der Stiftshütte und opferte darauf Brandopfer und Speisopfer, wie ihm der Herr geboten hatte. Und das Becken setzte er zwischen die Stiftshütte und den Altar und hat Wasser hinein zum Waschen. Und Mose, Aaron und seine Söhne wuschen ihre Hände und Füße darin, denn sie müssen sich waschen, wenn sie in die Stiftshütte gehen oder hinzutreten zum Altar, wie der Herr es Mose geboten hatte. Und er richtete den Vorhof auf, rings um die Wohnung und um den Altar und hängte die Decke in das Tor des Vorhofs. Also vollendete Mose das ganze Werk. Was nun folgt, ist die Antwort Gottes auf den Gehorsam des Volkes. Vers 34. Da bedeckte die Wolke die Stiftshütte, und die Herrlichkeit des Herrn erfüllte die Wohnung. Und Mose konnte nicht in die Stiftshütte hineingehen, weil die Wolke darauf ruhte und die Herrlichkeit des Herrn die Wohnung erfüllte. Und immer, wenn die Wolke sich erhob von der Wohnung, brachen die Israeliten auf, solange ihre Wanderung währte. Wenn sich aber die Wolke nicht erhob, so zogen sie nicht weiter bis zu dem Tag, an dem sie sich erhob. Denn die Wolke des Herrn war bei Tage über der Wohnung, und bei Nacht ward sie voll Feuers vor den Augen des ganzen Hauses Israel, solange die Wanderung währte. Mit diesen schönen Worten geht das zweite Buch Mose zu Ende. Die Arbeit am Haus Gottes hat sich gelohnt. Wir hoffen, dass das Zuhören sich für dich auch gelohnt hat, auch dann, wenn es nicht immer so einfach war. Abschließend möchten wir noch einige Wörter erklären. Die Staatsform der Israeliten, die hier beschrieben wird, nennt man Theokratie. Theokratie ist ein griechisches Wort und heißt ganz einfach Gottesherrschaft. Das Wort für die Gegenwart Gottes in einer Wolke wird auch Schechina genannt. Das hebräische Wort für Wohnung heißt Mishkan. Damit bezeichnen die Hebräer die Wohnung Gottes. Martin Luther übersetzte dieses Wort mit Stiftshütte. Wir hatten gesagt, dass die Wohnung Gottes unter seinem Volk ein Abbild ist. Alles, was wir in dieser Wohnung finden, ist ein Abbild auf den Herrn Jesus. Er war äußerlich unscheinbar, genau wie diese Wohnung. Er hat sich als unschuldiges Opferlamm ein für allemal für unsere Sünden geopfert. Der Hebräerbrief beschreibt den Herrn Jesus als den vollkommenen Hohepriester, der für sich selbst nicht zu opfern brauchte. Sein Opfer braucht nie mehr wiederholt zu werden. Es gilt für alle Ewigkeit. Ihm sei dafür alle Ehre und aller Dank gebracht.
1: Der Herr segne dich und behüte dich. Der Herr lasse sein Angesicht leuchten über dir und sei dir gnädig. Der Herr hebe sein Angesicht über dich und gebe dir Frieden.

0: Es ist 17 Uhr.
1: 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Liebe Zuhörer, ich grüße Sie ganz herzlich zu unserer Themensendung. In der Sendereihe zum Buch Maleachi hören Sie heute Bernhard Schellenberg zu dem Thema Der Segen des Gebens. Wir wünschen Ihnen Gottes Segen beim Zuhören.
2: Wir betrachten heute Maleachi Kapitel 3, die Verse 6 bis 12. Folgender Artikel ist auf der Live.net.ch-Seite zu lesen. Das Experiment mit dem Zehnten. Das Programm heißt 90 Tage Herausforderung, den Zehnten zu geben. Einige hundert Kirchen und Gemeinden in den USA wollen ihre Mitglieder damit zum Geben animieren. Ihr Angebot: Die Teilnehmer geben ein Vierteljahr lang den Zehnten. Und wenn sie von Gott nicht finanziell gesegnet werden, erhalten sie ihr Geld zurück. Typisch Amis, oder? Aber darf man sowas machen? Oder ist das ein fauler Trick? Ist das vielleicht schon Wohlstandsevangelium? Weniger als 1% fordern in der Regel ihr Geld zurück, steht dann da später im Artikel. Und was ist mit den anderen? Mit den 99%, sind sie dann finanziell gesegnet worden? Oder hatten sie einfach nicht den Mut, das Geld wieder einzufordern? Dürfen wir denn geben, um zu bekommen? Okay, ich denke, spätestens jetzt weiß jeder, um was es uns heute geht. Ich lese nun den Text, Maleachi Kapitel 3, die Verse 6 bis 12 aus der Elberfelder Übersetzung. Nein, ich, der Herr, ich habe mich nicht geändert, aber ihr Söhne Jakobs, ihr habt nicht aufgehört. Seit den Tagen eurer Väter seid ihr von meinen Ordnungen abgewichen und habt sie nicht beachtet. Kehrt um zu mir, und ich kehre um zu euch, spricht der Herr der Herrscher. Ihr aber sagt, worin sollen wir umkehren? Darf ein Mensch Gott berauben? Ja, ihr beraubt mich. Ihr aber sagt, worin haben wir dich beraubt? Im Zehnten und im Hebopfer. Mit dem Fluch seid ihr verflucht. Mich aber beraubt ihr weiterhin, ihr, die ganze Nation. Bringt den ganzen Zehnten in das Vorratshaus, damit Nahrung in meinem Haus ist. Und prüft mich doch darin, spricht der Herr, der Herrscher, ob ich euch nicht die Fenster des Himmels öffne und euch Segen ausgießen werde bis zum Übermaß. Und ich werde um euretwillen den Fresser bedrohen, damit er euch die Frucht des Erdbodens nicht verdirbt und damit er euch den Weinstock auf dem Feld nicht fruchtleer bleibt, spricht der Herr der Herrscher. Und alle Nationen werden euch glücklich preisen, denn ihr werdet ein Land des Wohlgefallens sein, spricht der Herr der Herrscher. Zunächst wieder ein paar Sätze zur Struktur und Gliederung des Buches. Es geht heute wieder um Opfer und Abgaben. Und damit ist unser Text heute der Paralleltext zu Kapitel 1, die Verse 6 bis 14, wo es ebenfalls darum ging. In Kapitel 1 brachte er das Volk

liegt halt woanders. Gut, nun zum Text. Es geht los mit einem ziemlich komplizierten Vers. Vers 6, und das müssen wir gleich zu Anfang klären, wird sehr unterschiedlich übersetzt, ist auch sehr unterschiedlich ausgelegt. Und es ist auch nicht ganz einfach, was da steht. Und auch zu welchem Abschnitt Vers 6 gehört, ist auch nicht ganz klar. Einige zählen Vers 6 eher zu dem Abschnitt, den wir letztes Mal betrachtet haben. Ich habe mich entschieden, Vers 6 zu den Versen 7 bis 12 zu zählen. Warum, das werde ich gleich, wenn wir diesen Vers betrachten, erklären. Vers 6 beginnt ja mit der Unveränderlichkeit Gottes. Nein, ich, der Herr, Yahweh steht hier, ich habe mich nicht geändert. Und der Name Yahweh, den Gott hier gebraucht, heißt der Seiende oder ich bin, der ich bin. Und allein dieser Name deutet ja schon auf die Unwandelbarkeit Gottes hin. Also im doppelten Sinne weist Gott hier auf sein unveränderliches Wesen hin. Also eine Aussage mit drei Ausrufungszeichen. Ich bin, der ich bin. Ich habe mich nicht geändert. Warum ist das Gott an dieser Stelle so wichtig zu sagen, dass er sich nicht verändert hat? Warum erwähnt er das hier? Vielleicht oder auch vermutlich hatte das Volk den Eindruck, dass Gott nicht mehr derselbe ist, wie er es damals war, zur Zeit Moses, Davids und Salomos. Und der Anlass zu diesem Denken war vielleicht folgender. Israel war Gottes auserwähltes Volk. Sie hatten die Verheißung, die größte aller Nationen zu sein. Sie waren auserwählt, in einem Land zu leben, das von Milch und Honig überfließt. Sie sollten ein Segen für diese Welt sein. Alle Welt sollte zu Israel hinaufschauen. Aber zu Zeiten Maleachis war davon nichts zu sehen. Als das Volk aus der babylonischen Gefangenschaft zurückgekehrt war, hofften sie eigentlich, dass nun alles anders werden würde. Sie hofften, dass sie wieder eine große, freie und auch reiche Nation werden würden, wie zur Zeit Salomos. Aber mittlerweile waren 100 Jahre ins Land gegangen und sie waren immer noch nicht frei. Sie waren immer noch unter der Hand der mächtigen Perser. Und die Forscher zeichnen eigentlich ein sehr trübes Bild zu der Lage der Zeit Maleachis. Zwar waren die Mauern durch Nehemia wahrscheinlich wieder schon errichtet, sie waren also nicht mehr so auf dem Präsentierteller wie bisher, aber es ging ihnen trotzdem nicht gut. Von Wohlstand und Freiheit war keine Rede. Die von den Persern eingesetzten Statthalter, denen ging es nur um ihren eigenen Profit. Und sie unterdrückten die Juden. Wirtschaftlich herrschte Not durch Missernten und viele Landteile, die waren von Heiden besetzt und regiert. In allem also eigentlich ein kümmerliches Dasein, das sie lebten. Alles lief einfach anders, als sie sich das gehofft hatten. Anders, als man sich so ein Leben mit Gott vorstellt. Und daher suchten sie nach einer Erklärung. Warum ist das so? Warum geht es uns so dreckig? Und vielleicht kam ihnen da der Gedanke, dass Gott sich mit der Zeit verändert hat. Dass er sein Volk nicht mehr so liebt, wie er es früher tat. Dass Gott nicht mehr so barmherzig ist, wie er es damals war. Dass er nicht mehr so wohlwollend ist wie früher. Und vielleicht hat sich Gott das mit den Verheißungen auch mittlerweile anders überlegt. Aber all das räumt Gott aus dem Weg, indem er sagt, nein, ich habe mich nicht geändert, ich bin, der ich bin. Die Ursache, der Grund eurer Probleme bin nicht ich, sagt Gott hier. Und dann heißt es weiter im zweiten Teil dieses Verses, aber ihr, Söhne Jakobs, ihr habt nicht aufgehört. Und der zweite Teil dieses Verses ist nicht so ganz einfach zu verstehen, weil im Urtext wirklich nur diese folgenden Worte stehen, aber ihr Söhne Jakob nicht aufgehört. Nur wird leider nicht gesagt, womit sie nicht aufgehört haben. Und damit überlässt Maleachi dem Leser zu Ende zu denken oder auch herauszufinden, was gemeint ist. Dieses Wort aufgehört kann auch mit vernichten, vertilgen, schwinden übersetzt werden. Und so übersetzt Schlachter und deutet damit diesen Vers so und übersetzt, deshalb seid ihr, die Kinder Jakobs, nicht zugrunde gegangen. Man könnte auch sagen, deshalb habt ihr nicht aufgehört zu existieren. Weil Gott sich nicht verändert hat, weil er immer noch gnädig und barmherzig ist, ist Jakob, also das Volk, noch am Leben.
Gott würde also bei dieser Deutung das Volk ermutigen, indem er auf das Wunder der Gnade und der Barmherzigkeit

0: Gerechtigkeit hinweist. Und dann müsste man diesen Vers auch eigentlich zu dem vorherigen Abschnitt dazuzählen. Aber wenn wir diesen Vers so deuten, stünde diese, ich sag mal, Ermutigung alleine da. Denn der Kontext, also der Vers davor und auch der Vers danach, die sprechen von den Sünden des Volkes. Und daher tendiere ich, diesen Satz eigentlich als Vorwurf und Tadel zu verstehen und nicht als Ermutigung. Gott hat sich nicht geändert, aber auch Israel hat sich nicht geändert. Sie sind immer noch Söhne Jakobs, hinterlistige Betrüger seit jeher, stur, durchtrieben und eigensinnig. Also Vers 6 verstehe ich so, aber ihr Söhne Jakob, ihr habt nicht aufgehört zu sündigen und böse zu sein. Und wenn wir diese Deutung nehmen, leitet Vers 6 eigentlich direkt in das Thema des nächsten Verses ein, wo es dann darum geht, dass sie seit jeher die Gebote Gottes nicht befolgt haben. Vers 7. Seit den Tagen eurer Väter seid ihr von meinen Ordnungen abgewichen und habt sie nicht beachtet. Vers 7 erklärt sozusagen, warum sie Söhne Jakobs geblieben sind. Ihr Verhalten hat sich nicht geändert. Seit den Tagen eurer Väter heißt es, war schon immer so. Denn die Tage ihrer Väter sind im Genommen die Tage von Jakob an bis zu diesem Zeitpunkt. Seit jeher sind sie vom Gesetz, vom Maßstab Gottes abgewichen und haben ihn nicht beachtet. Und das Ganze geschah nicht versehentlich, sondern bewusst. Maleachi betont abgewichen und nicht beachtet. Abweichen kann einem schon mal versehentlich passieren. Wir kennen das aus dem Straßenverkehr, wenn man mal so nicht ganz bei der Sache ist, kommt man schon mal schnell aus der Spur, versehentlich. Aber nicht beachten, das deutet schon auf einen bewussten Akt hin. Und so fordert Gott sie auf, kehrt um zu mir. Dieses Zurückkehren zielt nicht auf eine grundsätzliche oder allgemeine Umkehr, sondern ist auf einen ganz bestimmten Bereich des Lebens gerichtet. Denn auf diese Frage, wovon sie umkehren sollen, antwortet Gott ja gezielt und ganz konkret und nennt die Abgabe des Zehnten. Dazu kommen wir gleich. Also Umkehren bezieht sich auf ganz praktische Dinge des Lebens. Umkehren beinhaltet ja auch ein Umdenken. Und das griechische Wort für Umdenken, das da verwendet wird, das kennen wir. Es lautet Buße. Und Buße, das ist ja nicht nur ein Gefühl oder ein Gedanke, ich habe was falsch gemacht, das war nicht gut, sondern Buße beinhaltet, dass ich damit aufhöre. Umkehren ist nicht nur bereuen, sondern auch die Richtung ändern, es anders machen, damit aufhören. Gott fordert also ganz praktisch und gezielt auf, etwas zu ändern. Und im selben Atemzug, in dem Gott das Volk hier zur Umkehr auffordert, verheißt er seine Zuwendung. Kehrt um zu mir und ich kehre um zu euch. Dass Gott hier seine Umkehr verheißt, zeigt, dass er in gewissen Bereichen sich vom Volk abgewendet hatte. Nein, nicht grundsätzlich. Denn er liebte das Volk. Aber da waren ein paar Bereiche, aus denen er sich zurückgezogen hat. Im Finanziellen zum Beispiel, im Wirtschaftlichen, im Materiellen hatte Gott sich abgewendet, hatte den Segen zurückgehalten. Und das Volk bekam das zu spüren, dass die Fenster des Himmels geschlossen waren. Aber es war noch nicht zu spät. Sollten sie umkehren, würde Gott sich ihnen auch wieder zuwenden. Hier sehen wir wieder die Liebe Gottes in Aktion. Es tut ihm weh, dass sein Volk solche Wege geht. Es tut ihm weh, sie leiden zu sehen, und er bittet sie, kehrt um. Ich kann euch auf diesem Weg, den ihr geht, nicht segnen. Bitte kehrt um. Das Volk war auf der Suche nach der Ursache ihrer schlechten Umstände. Sie waren enttäuscht. Sie wollten Veränderung, sie wollten nicht so weiterleben, es musste aufhören. Und Gott zeigt ihnen den Ausweg, er zeigt ihnen die Lösung. Er sagt, kehrt um zu mir und ich kehre um zu euch. Prima, dann ist ja alles klar. Danke Gott, dass du uns gezeigt hast, dass es nicht an dir, sondern an uns liegt. So könnte die Reaktion des Volkes lauten auf den Hinweis Gottes. Aber stattdessen folgt zum siebten Mal in diesem Buch eine ihrer provokanten Fragen. Worin sollen wir umkehren? Eine Frage, die aus der typischen menschlichen Selbstgerechtigkeit oder auch Selbstgefälligkeit kommt. Ich weiß nicht, was du meinst, Gott. Ich bin mir keiner Schuld bewusst. Man nimmt also eine Art Abwehrhaltung ein. Das erinnert an Menschen, die vielleicht auch direkt vom Thema ablenken wollen und sagen, boah, definier erst mal etwas genauer, was du da sagst. Bin mir nicht ganz sicher, wie du das meinst. Wo ist das Problem? Wir sind natürlich versucht, bei dieser Frage des Volkes die Israeliten zu verurteilen, auf sie herabzusehen. Aber ich glaube, genau das sollten wir nicht tun. Denn ich glaube, dass wir ganz ähnlich reagiert hätten. Nehmen wir mal einmal an, du bist bekehrt und getauft, du gehst regelmäßig zur Kirche, du machst stille Zeit, du singst im Chor, du bist vielleicht sogar Diakon oder irgendein anderer Mitarbeiter in der Gemeinde. Und eines Tages kommt jemand auf dich zu und sagt, lieber Bruder und liebe Schwester, kehr um zu Gott und Gott wird sich zu dir umkehren. Wie würdest du darauf reagieren? Was würdest du sagen? Was würdest du denken? Wären wir nicht auch versucht, in so einer Situation, wo man ja quasi mit dem Rücken zur Wand steht, erstmal etwas Land unter den Füßen zu gewinnen, indem man sagt, boah, wie meinst du das? Definier, was du da sagst. Was meinst du genau mit umkehren? Und vielleicht würden uns ja in diesem Moment auch bestimmte fragwürdige Dinge des Lebens in den Sinn kommen, die er meinen könnte. Aber das würden wir ja nie zugeben wollen. Und woher sollte unser Gegenüber auch von diesen Dingen wissen? Er kann ja nicht in unser Herz schauen. Ja, vor Menschen könnten wir uns unwissend und auch unschuldig stellen, aber nicht vor Gott. Und das macht hier den Unterschied. Wenn Gott zu dir sagt, kehr um zu mir und ich kehre um zu dir, dann hat er ganz konkret Dinge vor Augen und er weiß ganz genau, um was es geht. Und das, was Gott in Maleachi meint, das kommt jetzt in den Versen 8 und 9 zum Ausdruck. Das Volk fragt, worin sollen wir umkehren? Und Maleachi bzw. Gott antwortet mit einer Gegenfrage, die zum Nachdenken bringen soll. Darf ein Mensch Gott berauben oder auch betrügen, je nach Übersetzung? Bei dieser Frage liegt die Antwort klar auf der Hand. Natürlich darf man Gott nicht berauben oder betrügen, gar keine Frage. Das sagt uns schon der gesunde Menschenverstand. Man sägt nicht auf dem Ast, auf dem man sitzt. Denken wir nur an die Geschichte von Achan in Josua 7, wo er von dem Gebannten etwas für sich nahm und anschließend seine ganze Familie hingerichtet wurde. Oder auch an Apostelgeschichte 5, die Geschichte von Ananias und Sapphira, die von dem Verkauf heimlich etwas behielten, aber so taten, was geben sie alles. Nein, Gott betrügen oder Gott berauben, der Schuss geht immer nach hinten los, das ist uns klar. Doch genau das tat das Volk. Gott sagt, ja, ihr beraubt mich. Nun, wenn so eine Anschuldigung an Heiden oder auch an Ungläubige gehen würde, da könnte man das ja noch irgendwo verstehen. Aber dass das Volk Gottes seinen eigenen Gott beraubt, also das ist schon echt dreist und hinterlistig, eigentlich verrückt. Luther und auch Menge übersetzen nicht mit berauben, sondern mit betrügen. Ihr betrügt mich. Ja, das hebräische Wort, so habe ich nachgelesen, kann auch mit betrügen oder mit betrügen übersetzt werden. Und wenn man das tut, ergibt sich im Hebräischen ein ganz interessantes Wortspiel mit Vers 6, wo Gott sagt, ihr habt nicht aufgehört, Söhne Jakobs zu sein. Und der Name Jakob bedeutet ja Betrüger. Im Name Jakob steckt also dieselbe Wortwurzel wie in betrügen aus Vers 8. Und damit drückt Vers 8 aus, ihr habt nicht aufgehört, als Söhne des Betrügers zu betrügen. Auch das ist übrigens ein Argument für mich, dass Vers 6 zu diesem Abschnitt gehört. Nun, dieses Betrügen geschah ja nicht einmalig oder hin und wieder mal, sondern ständig. Denn das Hebräische oder die hebräische Form des Verbes deutet etwas Fortlaufendes, immer Wiederkehrendes an. Sie haben es ständig gemacht. Sie haben ständig Gott beraubt. Und auf den Vorwurf, ihr betrügt mich oder ihr beraubt mich, antwortet das Volk wieder zurückweisend. Worin haben wir dich beraubt? Zum achten Mal provozieren sie Gott mit einer solcher Fragen. Einer Frage, die erkennen lässt, dass sie sich scheinbar keiner Schuld bewusst war. Und Gott antwortet auch ganz einfach und er sagt, ja, im 10. und im Hebopfer. Und um das zu verstehen, müssen wir an dieser Stelle einmal einen Blick in die Mosebücher werfen. Was ist der Zehnte und was meint Gott mit Hebopfer? Wir finden in den Mosebüchern verschiedene Zehnte. Da gab es einmal den weltlichen Zehnten und den religiösen. Der weltliche, der ging an den König, das konnte auch schon durchaus mal mehr sein. Der religiöse, der ging an Gott. Und interessant ist, dass der religiöse Zehnte, der wurde nicht erst im mosaischen Gesetz verordnet. Nein, schon die Erzväter haben den Zehnten gegeben, obwohl es da noch gar kein Gesetz gab und es ihnen niemand geboten hatte. So lesen wir zum Beispiel von Abraham in 1. Mose 14, Vers 20 oder auch Jakob, 1. Mose 28, Vers 22. Da verspricht Jakob Gott, alles treu zu verzehnten. Also war der Zehnte, ich sag mal, eine feste Größe, die den Gottesfürchtigen bekannt war. Und bei Abraham und auch bei Jakob sehen wir, dass der Zehnte eine Gabe der Dankbarkeit war, eine Geste der Anbetung, dass Gott alles auf Erden gehört. Später, als das Volk dann am Sinai das mosaische Gesetz bekam, wurde dieser Zehnte gesetzlich festgeschrieben. Leider ist heute nicht zu 100% klar, wann was entrichtet wurde. Da sind sich die Ausleger nicht ganz einig, denn wir lesen zum einen, dass ein Zehntel an die Leviten und Priester ging, die ja sonst kein Einkommen hatten, weil sie ja den ganzen Tag am Hause des Herrn dienten. 3. Mose 27, 4. Mose 18 oder auch 5. Mose 12. Wir lesen aber auch von einem scheinbar zweiten Zehntel, der für das ganze Volk war. Davon wurde einmal jährlich dann ein großes Freudenfest veranstaltet, wo man sehr ausgiebig feierte und auch aß. Klingt so ein bisschen ähnlich wie unser Erntedankfest, nur dass wir statt dem Zehnten nur ein paar Bananen und Äpfel bringen. Wir lesen davon in 5. Mose 12 und 5. Mose 14 von diesem Freudenfest. Dann lesen wir noch von einem dritten Zehntel, der alle 3 Jahre zu entrichten war. Und dieser dritte Zehntel, der war für die Armen gedacht. Dass wir mit dieser Annahme gar nicht so falsch liegen, bestätigt uns ein Vers aus den Apokryphen, wo ein Mann über seine Abgaben spricht. In dem apokryphischen Buch Tobia, in Kapitel 1, in den Versen 7 bis 8, ist Folgendes zu lesen. Da sagt dieser Mann, ich weiß nicht, wer es ist, und ich gab das alles den Priestern, den Söhnen Aarons für den Altar. Den Leviten, die am Tempel in Jerusalem ihren Dienst tun, brachte ich den zehnten Teil von Getreide, Wein und Öl, Granatäpfel und Feigen und den übrigen Früchten. Und den zweiten Zehnten, der ebenfalls in 6 von 7 Jahren fällig war, tauschte ich in Geld und gab es für das Fest in Jerusalem aus. Und jedes dritte Jahr entrichtete ich den Zehnten und gab ihn den Waisen und Witwen und denen, die sich Israel angeschlossen hatten. Ja, die Ausleger, die sich damit auseinandergesetzt haben, sie schwanken zwischen 20% und 30%, die der Israelit nach dem mosaischen Gesetz geben musste. Aber das war noch nicht alles. Hinzu kam ja noch die Hebopfer, die Gott in Vers 8 anspricht. Hebopfer oder auch Opfergaben, sie waren nur teilweise verpflichtend. 2. Mose 25, 2. Mose 35 oder auch 4. Mose 15. Aber da möchte ich jetzt nicht weiter drauf eingehen. Obwohl Gott also die Abgabe des Zehnten und auch des Hebopfers in den Gesetzesbüchern des Moses klar geboten hatte und auch bei Ungehorsam mit dem Fluch gedroht hatte, hielten sich die Israeliten nicht daran. Und Gott zeigt ihnen ganz klar die Konsequenzen davon auf. Vers 9. Er sagt, mit dem Fluch seid ihr verflucht. Mit Fluch ist ja nicht der ewige Fluch zur Verdammnis gemeint, sondern Fluch ist hier der zeitlich begrenzte Fluch, der auf einen bestimmten Bereich des Lebens zielt. Worin der Fluch genau bestand, wird hier auch nicht gesagt, aber aus den späteren Versen kann man vermuten, dass es sich um Missernte, um Dürre, Hunger und Heuschreckenplagen vielleicht handelte. Sie sind also verflucht. Mich aber beraubt ihr weiterhin, sagt Gott. Obwohl sie der Fluch traf, sie Not litten, sahen sie ihre Schuld nicht bei sich selbst. Statt zu begreifen, dass die Not da war, weil sie Gott beraubten, suchten sie die Schuld woanders. Das Prinzip, das wir an dieser Stelle sehen, ist nicht, sie können nicht geben, weil sie nichts haben, sondern sie haben nichts, weil sie nicht geben. Und so fordert Gott sie dann in Vers 10 auf und sagt, bringt den ganzen Zehnten in das Vorratshaus. Dass Gott vom ganzen Zehnten spricht, deutet an, dass sie schon was gegeben haben, aber nicht alles, also nicht den ganzen Zehnten. Ja, hätten sie nichts gegeben, wäre ja auch der Gottesdienst schon längst zusammengebrochen, weil die Priester ja dann kein Einkommen hätten. Sie haben also schon gegeben, aber halt nicht alles. Sie gaben weniger. Na gut, sie hatten ja auch nicht so viel. Es ging ihnen ja auch schlecht. Und angesichts ihrer Lage ist es ja menschlich gut nachvollziehbar, dass sie weniger gegeben haben. Es tut ja auch ordentlich weh, wenn man schon nicht genug hat, dann auch noch mal richtig was abzudrücken. Und ich glaube, uns geht's oft ähnlich. Wenn das Geld mal knapp ist, wenn man nicht so gut über die Runden kommt, wenn man plötzlich große Rechnungen ins Haus flattern, wo beginnen wir zu sparen? Wer verzichtet in so einem Fall mal einen Monat auf Fleisch, Süßwaren und Markenartikel? Niemand kommt auf die Idee, mal die Strom-, Gas-, Wasserrechnung nicht zu bezahlen. Nein, wir sind immer wieder versucht, an den Spenden zu drehen, dort uns etwas Spielraum zu verschaffen. Nun, Gott wusste natürlich um ihr kümmerliches Dasein, um die Verhältnisse seines Volkes. Er wusste, dass sie wenig hatten und dennoch fordert er sie auf, den ganzen Zehnten zu geben. Interessant finde ich auch die Bemerkung in Vers 10, damit Nahrung in meinem Haus ist. Die Nahrung, die das Volk im Zehnten da zusammenbringen sollte, die war ja nicht für Gott bestimmt, in dem Sinne, dass er davon aß. Er hatte davon keinen Nutzen. Gott ging es dadurch nicht besser. Wer davon profitierte, das waren die Leviten und Priester. Dennoch sagt Gott nicht, dass die Priester nichts zu beißen haben. Er sagt nicht, bringt den Zehnten für die Leviten, damit sie versorgt sind. Nein, Gott spricht von seinem Haus, der Vorratskammer seines Hauses. Die soll gefüllt sein. Und dieser Gedanke ist, glaube ich, nicht ganz unwichtig. Stellen wir uns vor, ein Vater, der 5 hungrige Mäuler zu stopfen hat, der kratzt die letzten Reste seiner Vorratskammer zusammen, nimmt den Kindern ihr einziges Lamm, um es zum Tempel zu bringen. Nun kommt er zum Tempel und da kommt ihm so ein runder, fettleibiger Priester entgegen, der ganz begierig auf das junge Lammfleisch starrt, dazu noch ein Priester, von dem man weiß, dass er seinen Dienst nicht ernst nimmt. Was für Gedanken kommen einem da? Ist man da nicht versucht zu sagen, nee, dir gebe ich nichts. Meine Kinder leben von Trockenbrot und du bekommst täglich deinen Lammschaschlik? Es ist also wichtig, dass man bei der Spende nicht den sieht, der die Gabe, ich sag mal, vordergründig bekommt. Also damals die Priester, heute die Gemeinde, die Armen oder auch die Missionare. Sondern letztendlich füllen wir mit unseren Gaben das Vorratshaus Gottes. Letztendlich ist es Gott, dem wir es geben. Und er ist es, der uns dafür vergilt. Ja, und dann folgt in Malachi eigentlich der spannendste Teil des Abschnittes. Gott fordert sein Volk heraus und sagt, prüft mich doch. Prüft mich doch darin, spricht der Herr der Herrscher, ob ich euch nicht die Fenster des Himmels öffne und euch Segen ausgießen werde bis zum Übermaß. Obwohl das Prüfen, das Gottprüfen, ja eigentlich in der Bibel eine Vermessenheit ist, 5. Mose 6, 16 oder auch Psalm 95, 9, fordert Gott nun selbst sein Volk dazu auf. Das heißt, Gott lässt sich testen. Und diese Art, Gott zu testen, zu prüfen, ob sein Wort wahr ist, ob Gott sein Wort hält, ist legal. Ja, sogar Gott gewollt. Gott will, dass wir ihn auf die Probe stellen. Ihn testen, wer sein Wort hält. Der Aufruf ist eigentlich eine Ermutigung, Gott in Zeiten der Not zu vertrauen. Darauf zu vertrauen, dass Gott die Fenster des Himmels öffnet. Die Fenster beziehungsweise oder Schleusen des Himmels, die stehen hier, denke ich, in Anlehnung an die Sinnflut, wo das Wasser nicht nur tröpfchenweise, sondern in großen Massen kam. Und so verheißt dieses Wort Segen im Übermaß. Segen wie eine Sturzflut, die alles erfüllt. Und dann in Vers 11 wird Gott konkret, was den Segen angeht. Er verspricht, den Fresser zu bedrohen. Und damit ist nicht der Appetit ihrer Gäste gemeint. Nein, der Fresser ist eigentlich irgendein Schädling, der ihre Ernten vernichtete. Wahrscheinlich waren der fehlende Regen und auch diese Schädlinge die größten Probleme zu Zeiten Maleachis, die das Volk einfach, dass das Volk nicht auf die Beine kam. Und Gott verspricht seinem Volk hier kein Rundum-Sorglos-Paket nach dem Motto, ihr braucht nur Spenden und dann könnt ihr euch die Füße hochlegen, ich kümmere mich um den Rest. Nein, sehen und ernten mussten sie weiterhin. Aber die Dinge, die sie nicht in der Hand hatten, wie den Regen und auch diese Schädlinge, darum versprach Gott sich zu kümmern. Ich glaube, das ist wichtig zu beachten. Gott verheißt aber auch in Vers 12 Auswirkungen, die über das Materielle hinausgehen. Und alle Nationen werden euch glücklich preisen. Also bringt den ganzen Zehnten und alle Nationen werden euch glücklich preisen. Wie kann man sich das vorstellen? Was heißt das? Mit anderen Worten, hätten die Juden nach der Rückkehr aus der babylonischen Gefangenschaft Gott vertraut, gottesfürchtig den Zehnten gegeben, dann hätte Gott sich zu diesem Volk auf wunderbare Art und Weise bekannt und hätte Segen ausgegossen im Übermaß. Und das wäre natürlich den umliegenden Völkern aufgefallen, dass die Juden, die gerade aus der Gefangenschaft zurückkamen, nun in Wohlstand und Reichtum leben und von ihrem Gott so reich gesegnet sind. Es wäre ein Zeichen für die Heiden, dass der Gott der Juden ein lebendiger Gott ist. Und nicht Juden wären nach Jerusalem gekommen, um alles über diesen großartigen und wunderbaren Gott zu erfahren. Doch dieser Segen wurde den Heiden geraubt. Warum? Weil das Volk nicht den Zehnten gab. Gott berauben heißt also nicht nur, sich selbst zu berauben, sondern auch den Nächsten. Israels Bestimmung war es, ein Segen für diese Welt zu sein, doch das Gegenteil war der Fall. Wir kommen zum Schluss und damit zum spannendsten Teil, nämlich der Anwendung. Was hat dieser Abschnitt uns heute zu sagen? Viele fragen sich ja, muss man im Neuen Testament auch den Zehnten geben? Wir sind ja nicht unter dem mosaischen Gesetz. Und manche sagen, dass weil im Neuen Testament nichts vom Zehnten geschrieben steht, wir auch nicht dazu verpflichtet sind. Ja, und da, wo vom Zehnten die Rede ist, ist es in einem negativen Zusammenhang. Vielleicht kennen einige die Stelle, wo zu den Pharisäern gesagt wird, wehe euch, ihr Heuchler, ihr verzehntet die Minze, Dill und Kümmel und so weiter. Ja, wir finden im Neuen Testament keine einheitliche Regelung, wie viel wir Christen geben sollten. Das Ganze ist freiwillig und jeder muss für sich selbst diese Frage beantworten. 7 kurze Anregungen möchte ich geben, die uns helfen sollen, da eine Antwort zu finden. Und die Reihenfolge, die hat jetzt nichts mit der Wertigkeit zu tun. Erstens, bei diesem Thema müssen wir vor Augen haben, dass der Zehnte lange vor dem mosaischen Gesetz schon entrichtet wurde. Ist also etwas, was den Gottesfürchtigen schon zu alten Zeiten wichtig war. Zweitens, wenn wir schon ein Maß nennen, das im mosaischen Gesetz gegeben werden musste, so müssen wir von 2 bis 3 Zehnteln sprechen und nicht von einem. Drittens, es ist richtig, dass wir Christen im Neuen Testament nicht unter dem mosaischen Gesetz sind, aber wenn wir schon Gesetz und Gnade ins Spiel bringen, möchte ich Walter Lickli zitieren. Er schreibt in seinem Buch über Maleachi: Wenn die Menschen unter dem Gesetz verpflichtet waren, 2 bis 3 Zehntel ihres Einkommens Gott zu geben, ist es dann nicht pure Undankbarkeit und Schande, unter der Gnade weniger zu geben? Viertens, in den Briefen des Neuen Testaments ist eigentlich sehr viel von Geld die Rede. Wird viel über Geld gesprochen, aber nirgendwo wird der Zehnte erwähnt. Warum nicht? Gute Frage. Vielleicht, weil es eine absolute Selbstverständlichkeit war. Und wenn es ums Spenden ging, war das Prinzip eigentlich eher folgendes. 2. Korinther 9, die Verse 6 bis 7. Wer sparsam sät, wird auch sparsam ernten. Und wer segensreich sät, der wird auch segensreich ernten. Jeder gebe, wie er sich in seinem Herzen es vorgenommen hat, nicht mit Verdruß oder aus Zwang, denn einen fröhlichen Geber liebt Gott. Wir müssen auch bedenken, dass das Ernten im Neuen Testament nicht materiell geschieht, sondern in erster Linie geistlich. Und damit ist eigentlich so ein Experiment, wie anfangs erwähnt, etwas fragwürdig. Fünftens, Warren Wiersbe beschreibt in seinem Kommentar zu Maleachi: Wenn wir Gott berauben, berauben wir uns immer auch selbst. Zuerst einmal berauben wir uns der geistlichen Segnung, Aber darüber hinaus bleibt das Geld, das rechtmäßig Gott gehört und das wir behalten, niemals bei uns. Letztendlich bekommt es der Arzt, die Autowerkstatt oder auch das Finanzamt. Ihr habt viel gesät, aber wenig eingebracht. Und der Lohnarbeiter erwirbt Lohn in einem löchrigen Beutel. Haggai 1, Vers 6. Vielleicht erinnern sich noch einige an diesen Vers aus Haggai, schon einige Wochen her. Sechstens. Wir müssen bedenken, dass auch dann, wenn wir dem Herrn großzügig geben, der Rest ihm auch gehört. Denn wir sind im Neuen Testament nur Verwalter von dem, was Gott uns gibt. Den Zehnten zum Beispiel zu geben, bedeutet nicht, dass uns das Recht zusteht, die restlichen 90% für uns zu nutzen. Siebter und letzter Gedanke. Paulus fordert in 1. Korinther 16, Vers 2 auf, nicht am Ende des Monats von dem Übriggebliebenen zu geben, sondern am Anfang des Monats, wo noch was da ist. Und damit wird das Geben zu einer Glaubensprobe, zu einer Vertrauenssache. Wir müssen nämlich vertrauen, dass es am Ende reichen wird. Für all die Rechnungen und was man so zum Leben braucht. Und damit sind wir eigentlich wieder bei Maleachi, wo Gott uns ja auffordert. Und damit möchte ich für heute schließen. Prüft mich doch, spricht der Herr der Herrscher, ob ich euch nicht die Fenster des Himmels öffne und euch Segen ausgießen werde bis zum Übermaß. Amen.
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0: In unserer Serie über die messianischen Psalmen, das heißt über die Psalmen, die speziell Bezug haben auf das erste Kommen des Messias, das erste Kommen von Jesus Christus, kommen wir heute zu Psalm 88. Das ist wieder einer dieser Kreuzespsalmen, der die Leiden des Herrn Jesus prophetisch vorwegnimmt. Und was ganz besonders zu beachten ist, diese messianischen Kreuzespsalmen, die offenbaren uns noch mehr über die Empfindungen des Herrn am Kreuz, als was wir in den Evangelien beschrieben finden. In den Evangelien werden uns die äußeren Tatsachen der Kreuzigung Jesu gezeigt, während eben das Psalmenbuch uns die Empfindungen in der menschlichen Seele des Sohnes Gottes offenbaren. Lesen wir mal zusammen Psalm 88.
1: Ein Psalmlied der Söhne Korah, vorzusingen eine Unterweisung Hemans, des Esrachiters. Herr Gott, mein Heiland, ich schreie Tag und Nacht vor dir. Lass mein Gebet vor dich kommen. Neige deine Ohren zu meinem Schreien, denn meine Seele ist übervoll an Leiden und mein Leben ist nahe dem Tode. Ich bin denen gleich geachtet, die in die Grube fahren. Ich bin wie ein Mann, der keine Kraft mehr hat. Ich liege unter den Toten verlassen, wie die Erschlagenen, die im Grabe liegen, derer du nicht mehr gedenkst und die von deiner Hand geschieden sind. Du hast mich hinunter in die Grube gelegt, in die Finsternis und in die Tiefe. Dein Grimm drückt mich nieder, du bedrängst mich mit allen deinen Fluten. Meine Freunde hast du mir entfremdet, du hast mich ihnen zum Abscheu gemacht. Ich liege gefangen und kann nicht heraus. Mein Auge sehnt sich aus dem Elend. Herr, ich rufe zu dir täglich, ich breite meine Hände aus zu dir. Wirst du an den Toten Wunder tun, oder werden die Verstorbenen aufstehen und dir danken? Wird man im Grabe erzählen deine Güte und deine Treue bei den Toten? Werden denn deine Wunder in der Finsternis erkannt oder deine Gerechtigkeit im Lande des Vergessens? Aber ich schreie zu dir, Herr, und mein Gebet kommt frühe vor dich. Warum verstößt du, Herr, meine Seele und verbirgst dein Antlitz vor mir? Ich bin elend und dem Tode nahe von Jugend auf. Ich erleide deine Schrecken, dass ich fast verzage. Dein Grimm geht über mich,

auf solche Zwischentitel, um eben dem Bibelleser nicht irgendwie bereits durch eine Auslegung schon eine ganz bestimmte Fährte vorzubereiten. Man sollte den Text völlig unbeeinflusst lesen. Das war die Überlegung der ursprünglichen Übersetzer. Das soll jetzt nicht ein Wort sein gegen Zwischentitel. Die sind, natürlich haben die auch ihre Berechtigung. Man kann sich schneller zurechtfinden. Man findet schneller etwas wieder. Man findet einen Hauptgedanken. Aber schnell in einem größeren Abschnitt. Aber es ist doch so, das gehört nicht zum Bibeltext. Und ich habe das schon wiederholt erlebt, gerade so in Bibelkreisen. Man sagt, man lesen wir diesen Abschnitt und dann liest jemand zuerst mal die Überschrift in seiner Übersetzung, dann kommt der Bibeltext, als würde es dazugehören, ja? Aber jetzt gerade in den Psalmen gibt es oft solche, die den Psalm vorlesen, aber gerade eben diesen Titel, der nun zum Originaltext gehört, nicht liest. Nun, das gehört mit zum inspirierten Text. Also, von wem ist dieser Psalm? Von den Söhnen Korahs. Wer sind die Söhne Korahs? Oder man muss anders fragen, wer war Korah während der Wüstenwanderung? 4. Mose 16. Korah, Datan und Abiram haben eine Revolution ausgelöst. Mit 250 Männern wollten sie aufstehen gegen die Autorität von Mose als Volksführer und Aaron als hoher Priester. Und die wollten ihn quasi klar machen, ihr müsst nicht meinen, ihr seid etwas Besseres, dass ihr da über uns regieren könnt. Wir haben die gleichen Rechte wie ihr. Und Gott hat diese Rotte Korahs wie dann bestraft? Zunächst war es ja so, die ganze Rotte kam zur Stiftshütte und Gott hat dann Mose aufgerufen, er soll alles, das ganze Volk Israel, das sich dann eben auch da zum Zelt der Zusammenkunft hin versammelte. Mose soll also das ganze Volk aufrufen zur Absonderung. Die sollten also sich von den Zelten, die zu den Söhnen Korahs gehörten, ganz deutlich absondern. Frauen und Kinder standen an den Eingängen der Zelte und plötzlich öffnete sich die Erde und verschlang alle, die zu den Sippen der Söhne Korahs gehörten, mit aller ihrer Habe, während die Israeliten, die übrigen, schrien und eben das Sichere suchten. Und so sind die weggerafft worden. Und man hat den Eindruck, es hätte gar keine Überlebende gegeben. Aber die Bibel macht uns deutlich, dass es doch gewisse Nachkommen von Korah gegeben hat, die haben sich offensichtlich damals noch abgesondert im rechten Moment und die sind nicht umgekommen. Von denen erfahren wir in etwa 10 Psalmen, in den Überschriften, immer wenn es heißt, von den Söhnen Korahs. Das waren also solche, die sich bewusst waren, unser Vater kam in einer Revolution, in einem Aufstand gegen Gottes Autorität, kam er um. Er kam unter das gerechte Gericht Gottes. Wir wurden verschont aus reiner Gnade. Aber weil sie natürlich sich von dem Bösen getrennt hatten. Und das gibt natürlich diesen Liedern der Psalmen der Söhne Korahs schon ein ganz besonderes Gewicht. Schon bevor sie überhaupt begonnen haben, etwas zu sagen, spricht es schon von der Gnade Gottes. Und eben auch von dem gerechten Zorn Gottes. Nun wird allgemein gesagt von den Söhnen Korahs, aber dann wird hier noch ein spezieller Dichter hervorgehoben, nämlich Heman der Esrachiter. Ja. Wer war dieser Heman? Ist er unbekannt? Ja, das war einer der Kollegen von Asaph und Jedutun. Es war ja so, David hatte im Blick auf den damals künftigen Salomo-Tempel die Leviten neu organisiert, was Gesang und Musik anbetrifft. Und er hat also einen Chor organisiert von mehreren tausend Leviten. Die sollten nach bestimmten Abteilungen, nach bestimmten Ordnungen, sollten die täglich für den Gesang im Tempel besorgt sein. Also nicht, dass alle normalerweise gleichzeitig sangen, sondern in Abteilungen. Aber an die Spitze setzte er 3 Dirigenten.
Können wir ganz kurz aufschlagen?

0: 1. Chroniker 25. Also diese drei, Asaf, Jedutun und Heman, die hatten die oberste Leitung über die Musiker und Sänger im Tempel. Das waren die drei, kann man sagen, Hauptdirigenten. Und wir sehen, es war auch so organisiert, dass jüngere Leute immer wieder nachrekrutiert wurden, geschult wurden. Darum hatten wir da in Vers 8 die Erwähnung von der Kundige mit dem Lehrling. Also die mussten eine musikalische Ausbildung im Tempel durchgehen. Und die oberste Verantwortung war eben bei diesen drei Männern. Und nun einer dieser drei, Heman, der Esrachiter, ist eben der Hauptdichter mit den Söhnen Koras, die da erwähnt werden, von Psalm 88. Nun wird hier aber noch mehr angegeben, nämlich auch die Art und Weise, wie man dieses Lied singen muss. Nach Machalat Leanot. Wie steht das in anderen Übersetzungen? Also nach Machalat Leanot ein Maskil. Es ist nämlich so, Machalat heißt, das wird auch in der alten Elberfelder schön erklärt, in schwermütiger Weise zu singen. Und Leanot heißt, mit gedämpfter Stimme vorzutragen. Und das passt natürlich zum Inhalt des Psalmes. Aber in Reigentänzen, das passt überhaupt nicht. Also, bei Machalat ist ja auch die Wurzel drin, schwach sein, krank sein. Das ist also die, in schwermütiger Weise zu singen und eben mit gedämpfter Stimme. So haben wir immer wieder in den Psalmen solche Anweisungen, wie ein Psalm genau vorgetragen werden musste. Also ganz verhalten, mit gedämpfter Stimme sollte dieser Psalm gesungen werden. Nun, es geht hier in diesem Psalm um die Leiden des Herrn Jesus unter dem Zorn Gottes. Wo wird der Zorn Gottes ausdrücklich erwähnt? Wir haben die Zorngluten in Vers 17 und hier haben wir eben Grimm als anderes Wort. Aber Zorn ist auch richtig, natürlich. Aber nur einfach, dass klar ist, es sind zwei verschiedene Wörter. Das ist nun ganz wichtig, um überhaupt das Geschehen am Kreuz richtig zu verstehen. Schlagen wir dazu auf, aus Jesaja 53, liest jemand Vers 10.
1: So wollte ihn der Herr zerschlagen mit Krankheit. Wenn er sein Leben zum Schuldopfer gegeben hat, wird er Nachkommen haben und in die Länge leben. Und des Herrn Plan wird durch seine Hand gelingen.
0: Jawohl, die Elberfelder übersetzt hier noch trefflicher. Doch dem Herrn gefiel es, ihn zu zerschlagen. Er hat ihn leiden lassen. Also es geht nicht da speziell um Krankheit, sondern einfach leiden. Aber es ist ganz klar, Gott, der das tut. Doch dem Herrn gefiel es, ihn zu zerschlagen. Er hat ihn leiden lassen. Und dann Vers 8 am Schluss. Wer liest das?
1: Er ist aus Angst und Gericht hinweggenommen. Wer aber kann sein Geschick ermessen? Denn er ist aus dem Lande der Lebendigen weggerissen, da er für die Missetat meines Volks geplagt war.
0: Jawohl, hat ihn die Strafe getroffen. Und da wird ganz klar gesagt, anstelle seines Volkes. Sein Volk hätte es verdient, aber ihn hat die Strafe getroffen. Nur das ist ganz wichtig, um zu verstehen, was am Kreuz geschehen ist. Das, was die Menschen in ihrer Bosheit dem Herrn angetan haben, das hat die Sünden nicht weggenommen. Sondern das hat einfach umso mehr die Schuld der Menschheit vor Gott bis zur Spitze getrieben. Aber was nun wirklich die sühnenden Leiden des Herrn waren, das war in den Stunden der Finsternis, als Gottes Zorn den Herrn Jesus traf für unsere Schuld. Das heißt also, Gott hat ihn mit fremder Schuld, mit der Schuld aller derer, die an ihn glauben oder glauben würden, beladen und dafür gestraft. Also das Gericht Gottes, die Strafe Gottes, die über den Herrn Jesus kam, ist zu unterscheiden von dem, was die Menschen in ihrer Bosheit dem Herrn angetan haben. Und das sind Dimensionen, die werden uns in Ewigkeit übersteigen. Was dort zwischen Gott und seinem Sohn am Kreuz geschehen ist. Und das steht direkt in Verbindung mit der Tatsache, dass Gott seinen Sohn dann verlassen hat. Wenn wir dazu noch lesen aus 2. Korinther 5, wird das Ganze in seiner Dramatik noch deutlicher. 2. Korinther 5, Vers 21.
1: Denn er hat den, der von keiner Sünde wusste, für uns zur Sünde gemacht, auf dass wir würden in ihm die Gerechtigkeit, die vor Gott gilt.
0: Jawohl. Also der Jesus wurde zur Sünde gemacht. Das heißt, dass Gott seinen Sohn am Kreuz betrachtete, als wäre er die Ursache alles Bösen in unserem Leben. Die Sünde in der Einzahl ist eine, besonders in den Briefen an die Römer und Galater, ein Ausdruck für die verdorbene, sündige Natur des Menschen. Aus der kommen die Tatsünden. Und so hat Gott seinen Sohn zur Sünde gemacht, das heißt, ihn juristisch hingestellt, als wäre er die Ursache aller Sünden, die aus der sündigen Natur des Menschen gekommen sind. Aber natürlich blieb der Herr Jesus in sich selbst vollkommen der Heilige, der Gerechte. Aber er hat diese Stellung so eingenommen. Und dann zweitens, also zur Sünde gemacht und mit den Sünden beladen, können wir dazu lesen aus 1. Petrus 2. Des Zusammenhangs wegen lesen wir mal von Vers 21 an.
1: Denn dazu seid ihr berufen, da auch Christus gelitten hat für euch und euch ein Vorbild gelassen, dass ihr sollt nachfolgen seinen Fußtapfen. Welcher keine Sünde getan hat, ist auch kein Betrug in seinem Munde erfunden. Welcher nicht widerschallt, da er gescholten ward, nicht drohte, da er litt. Er stellte es aber dem anheim, der da Recht richtet, welcher unsere Sünden selbst hinaufgetragen hat an seinem Leibe auf das Holz, auf das wir, der Sünde abgestorben, der Gerechtigkeit leben, durch welches Wunden ihr seid heil geworden, denn ihr waret wie die irrenden Schafe, aber ihr seid nun bekehrt zu dem Hirten und Bischof eurer Seelen.
0: Also zuerst haben wir die Leiden des Herrn von Seiten der Menschen. Und insofern hat Christus eben ein Beispiel hinterlassen. Weil auch Gläubige müssen leiden von der Ungerechtigkeit der Menschen um sie her. Also da hat der Herr ein Beispiel hinterlassen. Aber wenn es darum ging, dass der Herr dann unter der Hand Gottes gelitten hat, da war er einzig in seinem Leiden. Da gibt es keine Parallelen zu dem, was wir leiden können. Also seine stellvertretenden Leiden, die waren einzigartig. Und das hängt damit zusammen, eben Vers 24, dass er unsere Sünden an seinem Leib auf dem Holz getragen hat. Also Gott hat alle Sünden auf ihn getan und darum kam der Zorn Gottes über ihn. Also wenn wir zurückgehen zu Psalm 88, Vers 8, auf mir liegt schwer dein Grimm. Dann im gleichen Vers, mit allen deinen Wellen hast du mich niedergedrückt. Die Wellen hier spielen natürlich an auf das Gericht Gottes in der Sintflut. Dort kam der Zorn Gottes in Form von Wasser und Wellen über die Erde. Und der Herr Jesus vergleicht hier eben das Gericht Gottes, das er erduldet hat, als die Wellen Gottes, die ihn niederdrückten. Und dann, wie gesagt, in Vers 16 am Schluss, ich trage deine Schrecken. Und Vers 17, deine Zorngluten sind über mich hingegangen. Und im gleichen Vers, deine Schrecknisse haben mich vernichtet. Also diese vier Begriffe, dein Grimm, deine Wellen, deine Schrecken, deine Zorngluten, fünf, deine Schrecknisse. Und dann nochmals in Vers 18, sie haben mich umringt wie Wasser den ganzen Tag. Und zwar ist es so, im Hebräischen steht hier Kol Hayom. Das bedeutet den ganzen Tag, wenn stehen würde Kol Yom ohne den Artikel, dann heißt es täglich, jeden Tag. Das ist also auch im modernen Hebräischen macht man diesen Ausdruck. Den ganzen Tag heißt Kol Hayom, täglich Kol Yom. Eine kleine Nuance, aber es geht ja darum, der Herr Jesus hat dieses Gericht nicht während mehreren Tagen getragen, sondern an diesem einen Tag, als der Zorn Gottes ihn am Kreuz getroffen hatte. Aber was doch zu sagen ist, an diesem einen Tag gab es eine Zeit des Lichts und eine Zeit der Finsternis. Und das kommt eben in Vers 2 bereits zum Ausdruck. Das Gleiche hatten wir ja schon in Psalm 22 gefunden, wo der Psalm beginnt: mein Gott, warum hast du mich verlassen? Ich rufe des Tages und du antwortest nicht und des Nachts und mir wird keine Ruhe. Und dort haben wir ja auch einen ganz klaren Kreuzigungspsalm vor uns. Eben beginnt gerade mit diesem einen Wort, der 7 Worte des Herrn Jesus am Kreuz. Und da wird auch gleich betont, des Tages, des Nachts. Diese Finsternis war ja etwas ganz Ungewöhnliches. Man hat auch außerbiblisch ein Zeugnis davon. Der samaritanische Geschichtsschreiber Tallus hat im Jahr 52 über diese Finsternis berichtet. Aber leider ist uns sein Werk verloren gegangen. Aber wie oft bei so antiken Geschichtsbüchern wurden die in späteren Geschichtsbüchern wieder zitiert. Und Julius Africanus hat im Jahr 220 ungefähr nach Christus diesen Tallus zitiert und schreibt dann, eben Tallus erwähnt diese Finsternis und er erklärt sie als eine Sonnenfinsternis, unbegründet, wie mir scheint. Und so war natürlich der Einwand von Julius Africanus großartig, denn die Kreuzigung war ja um die Zeit von Passa und das fällt immer in die Zeit des Vollmondes. Und um Vollmond ist eine Sonnenfinsternis unmöglich, ja? Wegen der Position des Mondes, sonst gäbe es keinen Vollmond. Und es kommt dazu, eine Sonnenfinsternis kann ja höchstens eine Verdunkelung von wenigen Minuten zur Folge haben. Aber die Evangelien berichten, dass es eine Finsternis war von 3 Stunden. Von 12 Uhr mittags bis 3 Uhr. Unmöglich eine Sonnenfinsternis. Und trotzdem, die Finsternis ist geschehen. Sie wird bezeugt im Neuen Testament durch Matthäus und Lukas, aber eben auch durch Tallus außerbiblisch. Und sie war eben prophetisch angekündigt. Durch solche Andeutungen im Psalm 88, Psalm 22, noch deutlicher Jesaja 50, Vers 3.
1: Ich kleide den Himmel mit Dunkel und hülle ihn in Trauer.
0: Und der nächste Vers spricht dann über den leidenden Messias.
1: Gott, der Herr, hat mir eine Zunge gegeben, wie sie Jünger haben, dass ich wisse, mit den Müden zur rechten Zeit zu reden. Alle Morgen weckt er mir das Ohr, dass ich höre, wie Jünger hören. Gott, der Herr, hat mir das Ohr geöffnet, und ich bin nicht ungehorsam und weiche nicht zurück. Ich bot meinen Rücken dar denen, die mich schlugen, und meine Wangen denen, die mich rauften. Mein Angesicht verbarg ich nicht vor Schmach und Speichel.
0: Jawohl, da haben wir den leidenden Messias, der gepeitscht wird. Ich bot meinen Rücken den Schlagenden, der misshandelt wurde von den Soldaten, meine Wangen den Raufenden. Das zeigt übrigens, dass der Messias, so wie das natürlich für alle Juden üblich war, im Altertum ein Bart trug. Raufen kann man ja nicht mit glatten Wangen. Meine Wangen den Raufenden und er wurde angespien. Mein Angesicht verbarg ich nicht vor Schmach und Speichel. Und in diesem Zusammenhang eben Vers 3, ich kleide die Himmel in Schwarz oder Trauerschwärze und mache Sacktuch zu ihrer Decke. Das wird also angedeutet in Psalm 88. Und wir müssen auch den Bezug sehen zu dem Ausdruck in Vers 6. Du hast mich in eine tiefe Grube gelegt. Oder wörtlich sogar, du hast mich in die tiefste Grube gelegt. In Finsternisse. Und Vers 7, das mich in Finsternisse gelegt. Und das Maß der Leiden des Herrn kommt so eindrücklich zum Ausdruck in Vers 4, denn satt ist meine Seele von Leiden. Und der Tod wird auch so schrecklich beschrieben. Und zwar müssen wir uns ja wieder ganz im Klaren sein, was das für den Herrn war. Wir sind durch die Folgen der Sünde schon so an den Tod gewohnt, als etwas, das einfach irgendwie dazugehört. Aber wir müssen immer wieder aus der biblischen Perspektive sehen, der Tod ist etwas völlig Unnatürliches. Das war nie Gottes Wille, dass der Tod in dieser Schöpfung herrschen sollte. Das kam erst mit dem Sündenfall. Und so ist der Tod, wie Hiob 18 das sagt, eigentlich der König der Schrecken. Aber der Herr Jesus kam in diese Welt und er konnte sagen, Johannes 14, Vers 6, ich bin der Weg, die Wahrheit und das Leben. Er war das Leben in Person. Und nun sollte er in den Tod gehen, weil er beladen worden war mit unseren Sünden, den Sünden aller, die an ihn glauben, und zur Sünde gemacht. Und darum sind all diese Verse, die vom Tod sprechen, für ihn noch viel schrecklicher als für uns. Vers 4, und mein Leben ist nahe am Scheol. Dann Vers 5, ich bin gerechnet zu denen, die in die Grube hinabfahren. Und wo finden wir das Grab weiter erwähnt? Nämlich, da haben wir eine Fülle von Beschreibungen des Zustandes des Todes. Beginnen wir mal mit Scheol in Vers 4. Wahrscheinlich ist das bei anderen nicht mit dem hebräischen Wort, sondern mit einer Übersetzung wiedergegeben. Wie steht das? Totenreich. Wir müssen da ganz kurz uns im Klaren werden, was ist der Scheol nach der Bibel? Was meint dieser Ausdruck? Also Scheol kommt von der Wurzel Sha'al, verlangen, fordern. Und der Scheol ist also der Fordernde, der ständig, eben wie er sagt, der Opfer fordert und sie verschlingt. Also wird als dieser grimmige, unersättliche beschrieben. Vielleicht noch als Parallele dazu, wo diese Wortherkunft auch deutlich durchschimmert. In Sprüche 30, Vers 15 heißt es, der Blutegel hat zwei Töchter. Wie heißen die? Gib her, gib her. Und jetzt kommt's. Drei sind es, die nicht satt werden. Vier, die nicht sagen, genug. Der Scheol, das Totenreich, der Fordernde, er bekommt nie genug. Und dann der verschlossene Mutterleib, gibt einfach kein Kind. Ja? Die Erde, welche des Wassers nicht satt wird. Und schließlich das Feuer, das nicht sagt, genug. Je mehr man Holz nachschiebt, das Feuer sagt nie, jetzt reicht's eigentlich mal, ja? Jetzt bin ich satt. Und so ist also der Scheol unter diesen, die nie satt werden. Es ist so, im Alten Testament ist also der Scheol einfach der Zustand des Todes. Aber je nach Bibelstelle wird der diesseitige Aspekt damit bezeichnet oder der jenseitige Aspekt. Also der diesseitige Aspekt des Scheols ist das Grab. Schlicht das Grab. Also sehr oft bedeutet Scheol einfach das Grab, da wo der tote Körper eben hineingetan wird. Und wenn es jetzt eben hier heißt, im Scheol, wer steht da auf, um dich zu preisen? Im Psalm 88. Also alle die im Grab sind, diese Körper, die bekommen nichts mit davon, was Gott tut auf dieser Erde und all die Wunder, die er tut an seinem Volk. Und sie stehen auch nicht auf, sie preisen Gott nicht mehr. Und dabei, ohne den Körper, wie würden wir heute Gott loben? Wir hätten keine Stimme, zum Beispiel. Und ich meine, es ist ja nicht nur die Stimme, sondern überhaupt unser ganzer Körper ist der Resonanzkörper, damit wir singen können. Wenn wir singen, schwingt ja eigentlich, oder sollte so sein, wenn man richtig singt, dass der ganze Körper mitschwingt. Und eben, das fällt alles weg. Die im Grab sind, haben nichts mehr damit zu tun. Und dann wird in Vers 13 eben gesprochen über das Land der Vergessenheit. Sie sind in der Finsternis. Das ist der diesseitige Aspekt. Aber Scheol kann eben auch bedeuten der jenseitige Aspekt. Und das bedeutet aber für den geretteten Menschen, schon im Alten Testament, bedeutet das das Paradies. Bereits in Prediger 12 wird uns gezeigt, mit dem Tod ist nicht einfach die Existenz ausgelöscht. Schlagen wir mal auf, Prediger 12, da wird das Altwerden beschrieben und dann schließlich der Tod. Wer könnte uns lesen, Prediger 12, Vers 5, ganz am Schluss.
2: Denn der Mensch fährt dahin, wo er ewig bleibt, und die Klageleute gehen umher auf der Gasse, ehe der silberne Strick zerreißt und die goldene Schale zerbricht und der Eimer zerschellt an der Quelle und das Rad zerbrochen in den Brunnen fällt. Denn der Staub muss wieder zur Erde kommen, wie er gewesen ist, und der Geist wieder zu Gott, der ihn gegeben hat.
0: Jawohl, denn der Mensch geht hin, wörtlich zu seinem ewigen Haus. Der Ausdruck, das ewige Haus, ist im Hebräischen der Ausdruck für den Friedhof. Ja, kann man sehen an jüdischen Friedhöfen, Beit HaOlamim, das Haus der Ewigkeiten, das ist der Friedhof. Also der Mensch geht zu seinem ewigen Haus, das ist der Friedhof. Die Klagenden ziehen umher auf der Straße, das ist der Trauerzug. Und Salomo sagt ja ab Vers 1, der Mensch soll an seinen Schöpfer denken, bevor er eben alt wird und nicht mehr kann und nicht mehr mag. Und bevor, so geht das weiterhin hier in Vers 6, bevor oder ehe zerrissen wird die silberne Schnur, zerschlagen die goldene Schale, zerbrochen der Eimer am Quell. Das ist eine eindrückliche Beschreibung des Todes und seiner Folgen. Die silberne Schnur, das ist das Rückengrat. Das ja etwas ganz besonders Wichtiges ist, aber auch Delikates, dem man ganz besonders Sorg geben muss, denn in dieser silbernen Schnur sind ganz wesentliche Neuronen, Nervenbahnen untergebracht, aber die zerbricht dann. Die silberne Schnur und dann zerschlagen die goldene Schale. Das ist eben das, worauf der Mensch im Allgemeinen so besonders stolz ist. Das ist diese Schale da oben, wo das Gehirn drin versorgt ist. Das ist die goldene Schale, aber der Schädel geht auch kaputt. Und zerbrochen der Eimer am Quell und zerschlagen die Schöpfwelle an der Zisterne. Die Schöpfwelle an der Zisterne, das ist ein Bild des Herzens. Ja, das ist der Motor, mit dem man die Flüssigkeit unten aus dem Brunnen heraufholt. Das ist die Pumpe, das Herz, die Schöpfwelle. Und da haben wir auch gleich die Erklärung, was denn eben der Eimer am Quell ist. Das ist eben dieses Gerät oder dieses Gefäß, das die Flüssigkeit beinhaltet, die dann durch die Schöpfwelle in Bewegung gesetzt wird. Und wir sprechen ja von den Blutgefäßen. Ja, der Eimer am Quell, das sind die Blutgefäße. Aber das geht alles kaputt. Eimer am Quell zerbrochen, die Schöpfwelle an der Zisterne zerschlagen. Und der Mensch kehrt zum Staub zurück. Aber, das war ja der langen Rede kurzer Sinn, darauf wollte ich hinaus, der Geist kehrt zu Gott zurück. Und das zeigt schon alttestamentlich, es gibt einen diesseitigen Aspekt des Scheols, der Mensch kehrt zurück zum Staub, die Schale geht kaputt, die silberne Schnur wird zerbrochen und so weiter. Und einen jenseitigen Aspekt, der Geist geht zu Gott. Aber, ganz besonders das Neue Testament macht uns klar, für den verlorenen Menschen, der zu Lebzeiten nicht die Vergebung Gottes in Anspruch genommen hat, bedeutet das etwas Schreckliches, das Gefängnis, der Ort der Qual, noch nicht die Hölle, die ist leer, bis heute. Der Ort der Qual, der Herr Jesus spricht darüber in Lukas 16, über den Hades, wo der reiche Mann nach seinem Tod hinkommt und dieser Ort wird genannt eben Hades in Lukas 16, Vers 23. Und dabei ist noch wichtig zu beachten, das ist eine Geschichte, die der Herr da erzählt, über den reichen Mann und Lazarus, die ins Jenseits kommen. Es wird nämlich nicht eingeführt, dass der Herr da ein Gleichnis erzählt. Und es ist auch gar kein Gleichnis. Es gibt nämlich kein einziges Gleichnis im Neuen Testament, wo Eigennamen vorkommen. Und hier wird gesprochen über Lazarus, über Abraham und die Propheten, über Mose. Das kommt nie vor in den Gleichnissen. Das ist eine Geschichte. Also, dieser Mann ist im Hades und dieser Ort wird beschrieben für ihn in Lukas 16, Vers 29, Ort der Qual. Dieser gleiche Ort wird beschrieben in 1. Petrus 3, Vers 20, ich sage das nur für die, die sich Notizen machen, als das Gefängnis. 1. Petrus 3, Vers 20, das Gefängnis. Die warten dort bis zur Auferstehung am jüngsten Tag, nach dem tausendjährigen Reich, wenn dann der Herr Jesus, der Sohn Gottes, auf dem großen weißen Thron sitzen wird, um die Toten zu richten. Das wird beschrieben am Schluss von Offenbarung 20 und dann werden die Verurteilten in den Feuersee geworfen. Erst dann kommt die Hölle. Also das Totenreich ist für die verlorenen Menschen ein Ort des Schreckens, des Wartens auf das endgültige Gericht. Jetzt ist es aber so, in Lukas 16 hatten wir den griechischen Ausdruck Hades. Das ist gleichbedeutend wie Sheol auf Hebräisch. Wobei Hades, das Wort kommt, weiß jemand woher? Was bedeutet das Wort eigentlich? Der Unsichtbare. Aides. Und dann wurde es aspiriert. Aides. Aber Aides ist das Alpha Privativum, das also etwas verneint. Aides ist der Unsichtbare. Das ist einfach der unsichtbare Bereich des Todes. Von dem wird auch in der Mythologie gesprochen, aber die Bibel nimmt diesen griechischen Ausdruck als Übersetzung des alttestamentlichen Sheol. Also ist der unsichtbare Bereich, wo wir Menschen eben nicht hineinschauen können. Es sei denn, dass eben uns die Bibel den Vorhang öffnet, wie zum Beispiel in Lukas 16. Aber von dem Herrn Jesus steht auch in Psalm 16, diesen Psalm hatten wir ja auch schon mal studiert, als messianischen Psalm, dort sagt er, du wirst meine Seele dem Sheol nicht lassen. Und dieser Vers wird ja zitiert von Petrus in Apostelgeschichte 2 an Pfingsten. Und dort sagt er, du wirst meine Seele dem Hades nicht lassen. Nun, der Herr Jesus ging auch ins Totenreich, aber für ihn war das Totenreich das Paradies. Darum sagt er dem Mitgekreuzigten, der sich im letzten Moment noch bekehrte, heute wirst du mit mir im Paradies sein. Also für die erlösten Menschen im Alten und im Neuen Testament ist der Sheol, der Hades, das Paradies. Glückseligkeit. Paulus sagt ihm, es ist besser abzuscheiden und bei Christus zu sein. Philipper 1, Vers 20. Bei Christus. Das Paradies bei Christus. Aber es ist eben nicht ein Zustand der Vollendung. Der Körper fehlt. Und darum, das ist einfach nicht der abgeschlossene Zustand. Aber doch so, dass Paulus sagt, es ist besser, abzuscheiden und bei Christus zu sein. Es ist weitaus besser als hier. Und diese Gläubigen warten dann eben auf den Tag der Entrückung, der Wiederkunft Jesu für die Gemeinde. Und dann werden all diese Seelen, die im Paradies sind, die Auferweckung ihres Körpers erleben. Der Körper wird wieder auferweckt und mit Seele und Geist vereinigt. Und das ist dann die Vollendung. Es ist ein neuer Leib in dem Sinn, dass er eben unsterblich ist, nicht mehr krank wird, aber es ist der alte Leib, der auferweckt wird. Also Gott lässt eben die Leiber, die der Entschlafenen, wieder aufstehen. Und so war es ja auch der Leib des Herrn Jesus, der im Grab war. Dieser Leib wurde auferweckt, nicht ein anderer. Und es ist ja so, genau wie Gott einen neuen Himmel und eine neue Erde wird er machen, nicht aus dem Nichts, sondern wird diese Erde zuerst auflösen. Die Elemente werden aufgelöst werden im Brande, sagt 2. Petrus 3, und dann umgewandelt werden. Darum steht in Hebräer 1, Vers 10, du hast im Anfang die Erde gegründet, und da heißt es, Himmel und Erde, sie werden veralten und sie werden verwandelt werden. Sie werden verwandelt werden. Das ist der gleiche Ausdruck wie in 1. Korinther 15, 51 und folgende, wo es steht vom Körper der Gläubigen, die die Entrückung erleben werden, noch als Lebendige, ihr Körper wird verwandelt werden. Das heißt also, es ist die gleiche Substanz, die umgewandelt wird in einen unsterblichen Körper. Und so erklärt Paulus in 1. Korinther 15, die Auferstehung ist genauso wie bei der Landwirtschaft. Man sät ein Samenkorn. Und aus diesem Samenkorn, das man sät, kommt dann die Pflanze. Ist nicht wesensmäßig etwas anderes, sondern das, was herauswächst, das ist wesensmäßig der Samen. Und so wird der Körper, der ins Grab gelegt wird, wesensmäßig derselbe Körper sein, aber umgewandelt, so dass Paulus sagt, es wird gesät in Schwachheit, es wird auferweckt in Kraft, es wird gesät in Unehre, es wird auferweckt in Ehre, es wird gesät in Verweslichkeit, es wird auferweckt in Unverweslichkeit. Aber das ist schon wichtig, dass man klar festhält, es ist nicht plötzlich ein neuer Körper, der aus anderer Substanz gemacht wäre, sondern es ist der alte Körper, der wieder auferstehen wird. Gehen wir weiter in Psalm 88. Also wir haben gesehen, wie schrecklich das für den Herrn war, in den Tod zu gehen, weil er das Leben ist. Und das macht uns übrigens auch verständlich, warum der Herr im Garten Gethsemane so intensiv gebetet hat. Gut, er hat einerseits als der Vollkommene gesehen, dass er mit diesem Schmutz der Sünde beladen werden sollte, zur Sünde gemacht werden sollte. Ein so schrecklicher Gedanke. Und er hat auch gesehen, dass er unter das Gericht Gottes kommen wird, als Stellvertreter. Und drittens hat er gesehen, dass er, der das Leben ist, als Mensch wird in den Tod gehen müssen. Und so hat der Herr intensiv gebetet, sein Schweiß ist geworden wie Blutstropfen. Das ist ja ein Phänomen, das man in der Medizin kennt, aber nur in ganz, ganz extremen seelischen Nöten. Dass also effektiv Blut aus der Blutbahn ins Gewebe austritt und man Blut schwitzt. Also wortwörtlich. Ja, und so hat der Herr gebetet, Vater, wenn es möglich ist, so gehe dieser Kelch an mir vorüber. Aber es war nicht möglich, weil wir sonst alle verloren gegangen wären. Und so hat der Herr das auf sich genommen. Aber schauen wir mal in Psalm 88, wie er betet, in Vers 15.
1: Warum verstößt du, Herr, meine Seele und verbirgst dein Antlitz vor mir?
0: Ja, merken wir die Parallele zu Psalm 22, Vers 2. Mein Gott, warum hast du mich verlassen? Dieses Warum macht deutlich, dass er das nicht verdient hat. Wenn man verdienterweise unter dem Zorn Gottes steht, dann muss man nicht mehr sagen, warum. Die beiden Mitgekreuzigten, für die war klar, warum sie gekreuzigt waren. Und der eine hatte dann auch in Lukas 23 zum Ausdruck gebracht, wir empfangen, was unsere Taten wert ist. Dieser aber hat nichts Ungeziemendes getan. Also für sie war es nicht ein Warum müssen sie leiden. Aber der Herr kann fragen, warum, Herr, verwirfst du meine Seele, verbirgst dein Angesicht vor mir? Und so hat Gott sich wirklich von dem Herrn Jesus in den Stunden der Finsternis, als er Sündenträger war, abgewandt. Aber warum? Die Frage warum stellt er, damit wir sie beantworten. Und wohl uns, wenn wir beantworten können, wegen meiner Sünde. Wegen meiner Sünde, die der Herr getragen hat, hat der Herr ihn verworfen, sein Angesicht vor ihm verborgen. Und dann sehen wir noch einen Schmerz des Herrn, den er am Kreuz erlebt hat. Vers 9. Alle seine Jünger haben ihn verlassen. Und der letzte Vers sagt,
1: meine Freunde und Nächsten hast du mir entfremdet und meine Verwandten hältst du fern von mir.
0: Jawohl, meine Bekannten entfernt. Und das hat der Herr erlebt, indem eben die Jünger geflohen sind, aber wir sehen, wie Frauen abseits des Kreuzes waren. Können wir das kurz aufschlagen? Matthäus 27, Vers 55.
3: Und es waren viele Frauen da, die von ferne zusahen. die waren Jesus aus Galiläa nachgefolgt und hatten ihm gedient. Unter ihnen war Maria von Magdala und Maria, die Mutter des Jakobus und Josef, und die Mutter der Söhne des Zebedäus.
0: Jawohl. Und dann haben wir eben auch in den Parallelstellen diese Beschreibung, wie sie abseits stehen. Und eben der Herr verlassen allein. Und er sagt sogar in Vers 9, hast mich ihnen zum Greuel gesetzt. Nämlich dadurch, dass er so entstellt wurde durch die Misshandlungen, dass das Peitschen der Römer war ja nicht nur ein Peitschen, sondern an den Riemenenden waren ja normalerweise Widerhaken oder spitze metallene Gegenstände angebracht. Die haben den ganzen Rücken in eine blutige Masse verwandelt. Und davon spricht ja auch ganz ausdrücklich Psalm 129. Kann uns jemand Vers 3 vorlesen?
1: Die Pflüger haben auf meinem Rücken geackert und ihre Furchen langgezogen.
0: Jawohl. Pflüger haben auf meinem Rücken gepflügt, haben langgezogen ihre Furchen. Und genau so sieht das aus. Wenn man mal ein richtiges Bild sieht, es gibt ja noch Fotoaufnahmen von geschlagenen Sklaven im alten Amerika. Das sieht genau so aus. Wie Furchen, die durch den Acker gezogen worden sind. Und in Jesaja 52 lesen wir ja Folgendes. Liest uns da jemand Jesaja 52, Vers 14.
1: Wie sich viele über ihn entsetzten, weil seine Gestalt hässlicher war als die anderer Leute und sein Aussehen als das der Menschenkinder.
0: Jawohl. Es ist so, der hebräische Text ist ziemlich schwierig zum Übersetzen, ganz wörtlich auf Deutsch. Sinngemäß kann man es gut übersetzen. Aber der Sinn ist dieser, gleich wie sich viele über dich entsetzt haben, so entstellt war sein Aussehen, weg von dem irgendeines Mannes und seine Gestalt weg von der Menschenkinder. Das heißt, er war nicht mehr menschenähnlich. Also durch die Misshandlung. Auch die Dornenkrone, die er das Blut in Rinnsalen runterfließen ließ, verfilzt mit dem Haar, das bot eine Schreckenserscheinung und das umschreibt der Herr so, du hast mich ihnen zum Greuel gesetzt. Ja, aber jetzt erinnern wir uns nochmals, am Anfang haben wir gesehen, dieser Psalm musste in schwermütiger Weise mit gedämpfter Stimme vorgetragen werden, aber wo? Wo haben die Leviten die Psalmen aufgeführt? An den großen Festen, am Passafest, Pfingstfest und Laubhüttenfest, da waren ja so viele Leute da, da ging man in den Frauenvorhof. Das war also die Synagoge unter freiem Himmel für die großen Feste. Aber außerhalb dieser drei Wochen, in der übrigen Zeit des Jahres, wo haben die aufgeführt? Im innersten Vorhof beim Altar. Also da, wo man tagtäglich die Opfer schlachtete und auf dem Altar darbrachte, da wurde auch dieser Psalm gesungen. Und es ist ja klar, aus der Beschreibung von Heman im Alten Testament, dass dieser Psalm mit seinem Leben keinen Bezug hatte. Sondern Heman hat, da er ein Prophet war, und wir haben ja gelesen in 1. Chroniker 25, er und auch andere, die haben mit den Musikinstrumenten geweissagt. Da wird ausdrücklich dieser weissagende, prophetische Charakter ihres Dienstes beschrieben. Das war eine prophetische Weissagung hin auf die Leiden des Christus. Aber eben gesungen, aufgeführt, in Verbindung mit den Opfern. Nicht irgendwo im Tempel, sondern wirklich beim Altar. Das macht das Ganze eben noch viel ergreifender. Und auch klar, damit man sieht, dass das ein Hinweis ist auf die Leiden des Messias.

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1: In Apostelgeschichte Kapitel 9 wird uns die Bekehrungsgeschichte des Paulus berichtet, der früher Saulus hieß. Diese Geschichte wird noch einige Mal in der Apostelgeschichte wiederholt, aber hier erscheint sie zum ersten Mal und wir möchten die Verse 1 bis 19 lesen. Apostelgeschichte 9, die Verse 1 bis 19, die Bekehrung von Saulus. Saulus verfolgte die Jünger und Jüngerinnen des Herrn weithin voller Wut und mit schweren Drohungen. Er ging zum obersten Priester und ließ sich Briefe an die jüdischen Gemeinden in Damaskus geben. Darin wurde ihm die Vollmacht erteilt, auch dort nach Anhängern der neuen Lehre zu suchen und sie gegebenenfalls, Männer wie Frauen, festzunehmen und nach Jerusalem zu schaffen. Auf dem Weg nach Damaskus, kurz vor der Stadt, umstrahlte ihm plötzlich ein Licht vom Himmel. Er stürzte zu Boden und hörte eine Stimme: »Saul, Saul, warum verfolgst du mich?« »Wer bist du, Herr?« fragte Saulus. Die Stimme sagte: »Ich bin Jesus, den du verfolgst. Aber steh auf und geh in die Stadt, dort wirst du erfahren, was du tun sollst.« Den Männern, die Saulus begleiteten, verschlug es die Sprache. Sie hörten zwar die Stimme, aber sie sahen niemand. Saulus stand von der Erde auf und öffnete die Augen, aber er konnte nichts mehr sehen. Dann nahmen sie ihn an der Hand und führten ihn nach Damaskus. 3 Tage lang war er blind und aß nichts und trank nichts. In Damaskus lebte ein Jünger namens Hananias. Dem erschien der Herr und sagte: »Hananias.« »Ja, Herr«, antwortete er. Der Herr sagte: »Steh auf, geh in die gerade Straße, in das Haus von Judas, und frag nach Saulus aus Tarsus. Er ist dort und betet. In einer Vision hat er gesehen, wie ein Mann namens Hananias zu ihm kommt und ihm die Hände auflegt, damit er wieder sehen kann.« Hananias antwortete: »Herr, ich habe von vielen Seiten gehört, wie viel Böses dieser Mann in Jerusalem und deiner Gemeinde angetan hat. Und jetzt ist er hier und hat von den führenden Priestern die Vollmacht, alle zu verhaften, die sich zu diesem Namen bekennen.« Aber der Herr sagte: »Geh nur hin. Gerade ihn habe ich als mein Werkzeug ausgesucht. Er wird meinen Namen den nichtjüdischen Völkern und ihren Herrschern bekannt machen und auch dem Volk Israel. Und ich will ihm zeigen, wie viel nun er für das Bekenntnis zu meinem Namen leiden muss.« Da ging Hananias in jenes Haus. Er legte Saulus die Hände auf und sagte: »Bruder Saul, der Herr hat mich geschickt. Jesus, der dir unterwegs erschienen ist. Du sollst wieder sehen können und mit dem Heiligen Geist erfüllt werden.« Im selben Augenblick fiel es Saulus wie Schuppen von den Augen und er konnte wieder sehen. Er stand auf und ließ sich taufen. Dann aß er etwas und kam wieder zu Kräften. Soweit unser biblischer Text. In Deutschland ist es gar nicht so einfach, mit den Menschen über den Glauben zu sprechen, geschweige denn, sie zu einer Entscheidung für Jesus zu führen. Ganz anders war das in Ecuador. Ich erinnere mich noch gut an die ersten Zeiten, als wir dort waren. Oft kamen Menschen zum Glauben. Einmal war es Vicente, der sich bei uns im Wohnzimmer bekehrte. Am Montagabend hatten wir immer einen kleinen Hausbibelkreis bei uns. Vicente war zum ersten Mal dabei. Er hatte meine Frau auf einer Gebetsversammlung kennengelernt und war von ihr zu diesem Bibelstudium eingeladen worden. Was mich bei meinem Gespräch mit Vicente so beeindruckte, war seine Offenheit. »Ich suche Gott schon lange«, sagte er mir. »Ich möchte ihm wirklich näher kommen, aber ich weiß nicht wie. Schon immer habe ich gedacht, es müsste doch mehr in diesem Leben geben als nur Arbeit, Vergnügen und Leiden. Aber niemand hat mir gesagt, wie man zu Gott kommen kann. Welches ist denn der erste Schritt?« So fragte Vicente mehrmals und konnte es gar nicht abwarten, bis ich ihm die wichtigsten Wahrheiten des Evangeliums erklärt hatte. Nachher musste ich ihn doch noch sehr ermutigen zu beten. Er fühlte sich viel zu unwürdig, jetzt wirklich mit Jesus sprechen zu dürfen. Sehr erleichtert und dankbar ging er an diesem Abend nach Hause. Er hatte ein neues Leben mit Jesus begonnen. Ein paar Tage vorher war es Patricia, die sich in unserer Küche mit meiner Frau bekehrte. Patricia hatte einen Freund, der zu unserer Gemeinde gehörte, aber ein sehr lauer Christ war. Als sie und ihr Freund eines Abends bei uns waren, um Eheratschläge einzuholen, erklärte ich beiden den Heilsweg. Der junge Mann versicherte mir, dass er schon ein wiedergeborener Christ sei. Darüber war das Mädchen sehr erstaunt und auch verärgert, dass ihr Verlobter ihr bisher noch nichts davon gesagt hatte. Ob sie nicht auch eine Entscheidung für Jesus treffen wolle, fragte ich sie. Sie war aber zu verwirrt, um sich entschließen zu können.

suchten. In einem Nebenraum unserer Kirche, wo sonst Babys gehütet werden, übergaben Mariana und Germán Jesus ihr Leben. Eine Woche davor war es Edgar. Er wohnt bei einer Frau aus unserer Gemeinde zur Miete. Diese Frau lud mich ein und sagte, ich müsse unbedingt mal mit ihrem Untermieter über Gott reden. Er sei so interessiert an diesen Sachen. Also besuchte ich eines Abends diesen jungen Beamten und wir hatten kaum die nötigen Höflichkeitsformen gewechselt, als er auch schon anfing, mich über Gott auszufragen. Er sagte, er habe solche Probleme mit seinem Charakter, dass er befürchte, seine Familie zugrunde zu richten, ob Gott ihm nicht helfen könne. Es dauerte nicht eine Stunde, so beugte dieser stolze, intelligente, junge Mann seine Knie vor Gott und bat um Vergebung. Ein neues Leben begann für ihn, mit Jesus in seinem Herzen. So könnte ich noch fortfahren und andere Beispiele erzählen von Menschen, die in einem kurzen Zeitraum, damals in Quito, eine Bekehrung erlebt haben. Aber warum erzähle ich das? Wir sind hier dabei, die Apostelgeschichte durchzunehmen. Die Apostelgeschichte ist ein Buch aus der Bibel, in dem uns vieles über die Entstehung der ersten christlichen Gemeinden berichtet wird. Neben den Berichten von Wunderheilungen und von Verfolgungen haben wir auch eine Anzahl von persönlichen Schicksalen. Hier wird erzählt, wie einzelne Personen damals Christen wurden. Im Kapitel 9 der Apostelgeschichte wird uns die Bekehrung des Saulus, welcher später der Apostel Paulus wurde, berichtet. Saulus machte eigentlich die gleiche Erfahrung wie jene Leute, von denen ich eben berichtete. Nur in einigen Punkten war seine Bekehrung außergewöhnlich, und diese Punkte möchte ich jetzt aufführen. Erstens. Zunächst war Saulus ein großer Christenfeind. Es heißt von ihm in diesem Kapitel folgendermaßen, nach Luther: Unterdessen ging Saulus noch immer heftig gegen die Jünger des Herrn vor und tat alles, um sie auszurotten. Er ließ sich vom obersten Priester Empfehlungsbriefe an die jüdischen Gemeinden in Damaskus geben. Auch dort wollte er nach Anhängern des neuen Glaubens suchen und sie gefangen nach Jerusalem bringen. Nicht alle Menschen waren so hasserfüllt und böse vor ihrer Bekehrung wie Saulus, aber Sünder waren sie alle. Man muss nicht erst ein Mörder und Christenverfolgung wie Saulus sein, um zu verstehen, dass man sich bekehren muss. Auch ein biederer Arbeiter, ein ganz durchschnittlicher Schüler, irgendein Wissenschaftler oder Künstler ist ein Sünder, der gefehlt hat und nicht in den Wegen Gottes gewandelt ist. Darum braucht ein jeder Mensch auch heute noch eine Umkehr von seinen verkehrten Wegen. Die Geschichte von Saulus zeigt uns aber auch, dass sogar Christenhasser und Feinde Jesu durch die Kraft Gottes total verwandelt werden können. Jeder Spötter und Feind Gottes darf heute wissen, dass es für ihn eine Möglichkeit der Erneuerung, der Umkehr, der Vergebung und des Neubeginns gibt. Zweitens, auf dem Weg nach Damaskus sah Saulus plötzlich ein helles Licht vom Himmel. Er fiel nieder zur Erde und hörte eine Stimme. Jede Bekehrungsgeschichte ist anders, auch heute noch. Wahrscheinlich kommt es nicht mehr allzu häufig vor, dass jemand eine solch markante, drastische Begegnung mit dem Herrn hat. Aber das ist doch gar nicht nötig. Eine Bekehrung kann auch eine recht nüchterne und gut überlegte Sache sein. Es ist besser, du wartest nicht erst auf eine Erscheinung und eine Stimme vom Himmel, ehe du Jesus dein Leben übergibst. Wenn es bei Saulus so geschehen ist, dann bedeutet das nicht, dass es bei dir auch so sein muss. Andererseits müssen wir aber auch zugeben, dass genug Christen auch heute noch wunderbare Dinge erlebt haben, die sie zu einer Entscheidung für Jesus Christus geführt haben. Es gibt Christen, die behaupten, fest eine Vision gesehen oder eine Stimme vom Himmel gehört zu haben, die sie gerufen hat. Sei es, wie es will. Eines Tages musst auch du Jesus dein Leben übergeben, ob mit Vision oder ohne. Was war besonders oder außergewöhnlich an der Bekehrungsgeschichte des Saulus? Zuerst einmal haben wir gesehen, dass Saulus ein Christenverfolger, ein Feind Jesu war. Und trotzdem kam er zum Glauben an Jesus. Zweitens sehen wir, dass er eine Erscheinung sah und eine Stimme vom Himmel hörte. Also ein großes Wunder geschah, bevor er zum lebendigen Glauben an Jesus kam und sein Leben ihm auslieferte. Drittens haben wir gesehen in dem Abschnitt, dass Paulus blind wurde. Es heißt in dieser Begebenheit in Apostelgeschichte 9, Vers 8, Saulus aber richtete sich auf von der Erde, und als er seine Augen auftat, sah er nichts. Sie nahmen ihn aber bei der Hand und führten ihn nach Damaskus, und er war 3 Tage

blind und aß nicht und trank nicht. Die Begegnung mit Jesus Christus hatte diesen Mann sehr stark angegriffen. Nicht nur emotional und seelisch, sondern auch physisch. Er wurde krank. Nicht in jedem Fall werden die Menschen krank, wenn sie sich zu Jesus bekehren. Aber doch ist solch eine große Wende im Leben eine tiefe Krise. Wenn man plötzlich mit Gott konfrontiert wird und seine Sünden und Fehler erkennt, dann gibt das oft einen Schock. Es entsteht ein Kampf im Innern des Menschen. Da ist eine Stimme, die zur Buße und Umkehr ruft und zur Hingabe an Gott. Und da ist eine andere Stimme, die sich entschuldigt, die die bösen Taten und das Widerstreben gegen Gott rechtfertigt und verteidigt. Es kann auch heute noch vorkommen, dass der Kampf so groß ist, dass eine Person für mehrere Tage nichts essen kann. Wenn dann der Widerstand gefallen oder gebrochen ist und eine Person sich Gott ganz anvertraut, dann kehrt Friede ins Herz, die seelische und körperliche Heilung beginnt. Wer sich jedoch dem Ruf Gottes widersetzt und weiter die Einladung Gottes ablehnt, der wird hart gegen alle geistlichen Dinge und auch gegen seine Mitmenschen. Er verbittert und findet keinen Frieden und kein Heil. Saulus hatte wohl einen schweren inneren Kampf zu durchstehen. Er musste irgendwie mit dem Erlebten fertig werden und eine Stellung beziehen. Als Saulus aber den Kontakt und die Nähe Gottes im Gebet suchte, da konnte auch er körperlich wieder geheilt werden. So kam es, dass dieser böse Christenverfolger total verwandelt wurde. Er wurde nicht nur ein Prediger der Botschaft des Evangeliums von Jesus Christus, er wurde auch ein Vorbild für viele Christen. Und er wurde ein Mensch, der selber viel um Jesu Willen leiden musste, der dennoch in allen Anfechtungen und Verfolgungen treu blieb. Dasselbe kann auch heute noch geschehen, auch mit dir. Vielleicht bist du kein Christenverfolger und Jesushasser, aber doch weißt du, dass du verwandelt werden musst. Dann bitte tritt jetzt in Kontakt mit Jesus und sage ihm, dass du ihn anerkennst, dass du im Irrtum warst und dass du ihm von heute an folgen und dienen willst. Sag ihm das gerade jetzt, während wir beten. Herr Jesus, auch ich bin ein Sünder. Ich brauche deine Vergebung und dein Heil. Vergib mir und nimm mich jetzt als dein Kind an. Ich will dir folgen und dienen mein Leben lang. Amen.

0: Es ist 19 Uhr und 30 Minuten.
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2: Liebe Hörer, wir wollen Sie hier in InfoG ganz herzlich begrüßen. Am Mikrofon begleiten Sie meine Frau Tabea, unser Sprecher Robin Staffen und mein Name ist Marc Thorsten Wadrin.
3: Der evangelische Seelsorgedienst bekommt einen zweiten Standort im Madrider Flughafen Barajas. Wir stellen Ihnen diese neue Möglichkeit in den christlichen Nachrichten aus Spanien vor. Anschließend geht die Reise ins Internet. Interessierte Christen können ihren Glauben mit einem Fisch als Symbol in ihrem E-Mail bekennen. Am Schluss spricht Günter Klause über Katastrophen.

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1: Evangelischer Seelsorgedienst am Madrider Flughafen Barajas. Madrid. Der evangelische Seelsorgedienst bekommt seinen Platz in der multireligiösen Kapelle am Terminal 4. Der Dienstleister, AENA, bietet den Dienst in Zusammenarbeit mit den evangelischen Kirchen und dem Evangelischen Rat von Madrid an. Es gibt mehrere Gespräche mit der Direktion, die die evangelische Koordination Maria Santa Cruz führte. AENA hat nun eine Tafel mit den Zeiten des evangelischen Seelsorgedienstes am Eingang der Kapelle installiert. Der Interessierte findet in der Kapelle Bibeln und kostenlose Literatur von protestantischen Verlagen. Um den evangelischen Seelsorgedienst im Terminal 1 auszuweiten, werden noch evangelische Pastoren und Seelsorger gesucht.
0: Tausende Christen feiern in Mallorca die Gründung des Evangelischen Rates der Balearen. Mallorca. Nach jahrelangen Vorbereitungen wurde am 8. Juni 2010 die Gründung des Evangelischen Rates der Balearen in der Aula der Schule La Sala de Palma de Mallorca gefeiert. An dem historischen Akt nahmen Vertreter aus der Gesellschaft und der Politik teil. Vor der Gründung des Evangelischen Rates gab es eine Vereinigung der evangelischen Pastoren in Mallorca. Pastor Josué Sintes von Menorca begrüßte die Gäste und führte durch das Programm. Ein Chor aus verschiedenen Kirchen begleitete das Fest in der Inselsprache Mallorquin.

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1: Fisch per Mail. Er ist das Symbol des christlichen Glaubens. Der Fisch. Sobald er irgendwo am Kofferraum eines Autos prangt, sitzt wahrscheinlich ein Christ am Steuer. Oder er hat das Auto von einem Christen gekauft und vergessen, den Aufkleber zu entfernen. Einen ähnlichen Standard wollen Tobias und Daniel Dillig, Gudrun Dillig-Raab sowie Manuel Hortian im Internet anbieten. Wer sich auf www.fischpost.de registriert, bekommt kostenlos eine E-Mail-Adresse mit dem Absender fischpost.de. Die Idee: Wenn mich jemand dann fragt, was Fischpost dann sein soll, kann ich mich ganz einfach zum Christentum bekennen, sagt Daniel Dillig. Dabei ist es dem Architekten vor allem eins wichtig: Wir wollen nicht, dass derjenige gleich in eine Schublade gesteckt wird. Deshalb ist fischpost.de auch überkonfessionell. Das Ganze soll auch Spaß machen. Neben der E-Mail-Funktion gibt es Chat, Voicemail, Internet-Talk, Videokonferenz sowie Community-Funktionen. Bisher nutzen über 1200 User das Angebot, das sich besonders auch zum Vernetzen von Christen untereinander eignet.
0: Guter Start in den Tag. Stille Momente suchen und Kraft tanken. Morgenstund hat Gold im Mund. Manchen wird schon bei dem Gedanken, um 6 Uhr aufzustehen und in der Bibel zu lesen, ganz anders. Ob jemand morgens früh fit ist, ist Typsache. Und doch spricht so einiges dafür, den Tag mit Gott zu beginnen. Der ehemalige Mr. Schweiz, Claudio Minder zum Beispiel, steht 6.15 Uhr auf und geht nach einer Dusche ein Andachtsheft durch. Wenn ich Gott alle meine Aktivitäten gewidmet habe, bin ich bereit für den Tag und verlasse das Haus mit der Gewissheit, dass der Himmel über mir offen ist, erzählt der 30-Jährige. Auch viele andere Menschen suchen sich morgens einen stillen Moment, um mit Gott zur Ruhe zu kommen. Wem das nicht gelingt, für den hat Andres Poppart, Leiter von Campus Generation Ministry, einen Tipp. Der Morgenmuffel startet seinen Computer auf der Arbeit immer mit einem Tageslosungsprogramm. So verbringe ich die ersten Minuten mit einer Inspiration und einem Gebet, sagt der Schweizer. Andere Tricks sind zum Beispiel eine gemeinsame Gebetszeit mit dem Partner oder einem Freund, das Gespräch mit Gott auf dem Weg zur Arbeit oder auch während des Tages immer wieder, Oasen der Ruhe zu schaffen. Schließlich zählt nicht der Zeitpunkt, sondern die Zeit an sich, die wir mit Gott verbringen.

0: Klause spricht heute über Katastrophen.
1: Nach dem Schnee im Januar kam der Regen und damit das Hochwasser in großen Teilen Deutschlands. Vorher liefen die Vorbereitungen für das kommende Hochwasser auf Hochtouren. Hier in Altenkirchen waren die Folgen nicht so schlimm. Nur ein paar Keller waren auszupumpen von der Feuerwehr. Hier wurde die Wied noch naturbelassen und das ganze Tal war überflutet. So habe ich es noch nie hier gesehen. Das ganze Tal war ein einziger großer See. Zum Glück hat das Wasser hier genug Wiesen zum Überlaufen. Ich konnte zwar meine üblichen Wege nicht mehr benutzen und musste Umwege in Kauf nehmen, aber das war nicht so schlimm. Australien hat es ja ganz schlimm erwischt mit dem Hochwasser. Dort war eine Fläche unter Wasser gestanden, sie war so groß wie Deutschland und Frankreich zusammen. Viele Menschen verloren ihr Hab und Gut, etliche auch ihr Leben. Dann ging zudem noch die ganze Ernte verloren und Tiere starben. Hier half auch kein Hochwasserschutz. Aber es gab Menschen, die rechtzeitig ihr Hab und Gut in Sicherheit brachten, teils unter dem Spott ihrer Nachbarn. Sie waren weise und vorbereitet. Auch hier ist wieder die Frage, wie bereiten wir uns auf die Umstände des Lebens vor? Bald darauf kam der große Sturm und wieder mussten viele Menschen ihre Häuser verlassen. Viele standen hinterher vor den Trümmern ihrer Häuser. Tote aber gab es meines Wissens nicht. In Haiti sind die Folgen des Erdbebens noch nicht beseitigt. Die Cholera fordert immer mehr Opfer. Vorwürfe werden laut, dass auf die Cholera die Weltgesundheitsorganisation nicht vorbereitet war. Können wir uns gegen diese Katastrophen überhaupt schützen? Ich behaupte teilweise schon. Ein Teil wird ja bewirkt durch die Klimaveränderung. Ein anderer Teil durch Leichtsinn und menschliche Schlamperei. Vieles ist also vermeidbar an Katastrophen, anderes nicht. Wir können nur eines tun und so gut wie möglich darauf vorbereiten. Denn schon in der Bibel steht, es wird an Katastrophen zunehmen. Aber ob das nun schon ein Zeichen der Endzeit ist, wer kann das schon sagen? Das Wichtigste aber ist, dass wir auf das Ende unserer Tage vorbereitet sind. Gott hat denen ewiges Leben versprochen, die sein Geschenk der Vergebung angenommen haben. Dieses Geschenk ist uns durch den Tod von Jesus Christus gegeben. Die Folge daraus ist, dass wir versuchen, seinen Willen zu tun. Sind Sie auf das Ende vorbereitet? Ich bin es.
2: Liebe Hörer, wir stellen heute Christi Nachrichten aus Spanien und aller Welt vor. 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
2: Hinein ins volle Leben.

Volles, pralles Leben. Was stellen Sie sich darunter vor? Feiern mit Familie und Freunden? Urlaub am Meer oder in den Bergen? Shoppen gehen und nicht aufs Geld achten? Oder noch etwas ganz anderes? Auf jeden Fall ein Leben ohne ewig störende Grenzen. Knappe Kasse, zu wenig Zeit, nervige Mitmenschen. Volles, pralles Leben. Denken Sie dabei vielleicht zuerst an Jesus Christus? Wohl eher nicht. Denn die Christen, das sind doch die mit den 10 Geboten, die sonntags in die Kirche rennen und manchmal richtig Spaßbremsen sind. Und obendrein auch noch Kirchensteuern zahlen müssen. Nein, nach vollem, prallem Leben hört sich das nun wirklich nicht an. Die Bibel sagt dazu allerdings etwas verblüffend anderes. Jesus Christus sagte einen erstaunlichen Satz: Ich bin gekommen, damit Sie das Leben haben und es in Fülle haben. Sie finden diese Aussage im Neuen Testament der Bibel, im Evangelium des Johannes, im 10. Kapitel. Das beschreibt, was Jesus Christus zu seinen Jüngern sagte. Aber an wen richtet sich diese Verheißung? Wer sind diese Menschen, die Jesus ganz allgemein mit Sie bezeichnet? Ganz einfach. Setzen Sie statt Sie Ihren eigenen Namen ein. Hören Sie dann, was Jesus Christus Ihnen ganz persönlich anbietet. Ich bin gekommen, damit du, ja genau du, das Leben hast und in Fülle hast. Denn Jesus Christus kennt Sie genau, mit all Ihrer unstillbaren Sehnsucht nach dem vollen Leben. Er kennt Ihre Grenzen, also alles das, was Sie täglich daran hindert, das Leben ganz bewusst zu genießen. Ihr rastloses Jagen nach immer mehr, Ihr Verlangen nach Liebe und Freiheit zugleich, Ihre Schuld, die Sie von Menschen und von Gott trennt. Volles, pralles Leben über die Grenzen von Schuld, Krankheit und Tod hinaus. Das verspricht Jesus Christus allen, die ihm vertrauen. Auch Ihnen. Gehen Sie auf die Suche danach. Lesen Sie zum Beispiel das ganze Johannesevangelium und lassen Sie sich finden von dem, der selbst das volle Leben ist, Jesus Christus. Jesus Christus spricht: Ich bin gekommen, damit Sie das Leben haben und in Fülle haben. Das finden Sie im Johannesevangelium, Kapitel 10, Vers 10. 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
1: Es ist 20 Uhr.

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0: Es ist 20 Uhr und 30 Minuten.
1: Herzlich willkommen im Open Doors Hoffnungszentrum für verfolgte Christen. Danke, dass du dich heute zugeschaltet hast. Wir haben weiterhin unseren Bibelschmuggler hier. Es ist Klaas Moerling aus den Niederlanden. Klaas, herzlichen Dank, dass du noch weiterhin hier bist und wir dich interviewen dürfen. Klaas, heute ist es ein besonderes Land, das mir sehr am Herzen liegt. Das ist China, ein gigantisches Land. Und wenn man über China spricht, hat man immer das Gefühl, es ist nur so ein Hauch, den man anrührt, weil es so groß ist. Wie will man das ganz erfassen? Aber du warst doch einige Male dort. Mhm. Möchtest du uns hineinnehmen in das größere Bild, das dir begegnet ist?
2: Um das weiterzuführen, was du gesagt hast, China ist in der Tat ein riesiges Land mit vielen Menschen und vielen Christen. Jemand hat mal gesagt, was auch immer man über China sagt, es ist wahr. Ich reiste von 1987 bis 2014 dorthin. Trotzdem bin ich weit davon entfernt, ein Experte für China zu sein. Das möchte ich klarstellen. Aber ich will ein paar Dinge erzählen. Als ich 1987 dort war und auch in den folgenden Jahren, war China unter den Top 10 auf dem Weltverfolgungsindex. Doch was mir auch auffiel, 2012 ist China auf Platz 37 zurückgefallen. Heute steht China wieder weiter oben auf dem Weltverfolgungsindex. In den Jahren, in denen ich dort war, fielen mir die Bauarbeiten in vielen Städten auf. Das Land befand sich also wirtschaftlich in einem Aufschwung. Was mir auch auffiel, war die enorme Verfolgung von Christen, aber auch die Erweckung. Man hat sie auch als die größte Erweckung der Kirche in der Geschichte bezeichnet. Damals in den 40er Jahren des letzten Jahrhunderts gab es 1 Million Christen in China. Heute, jetzt, wo wir uns unterhalten, sprechen wir von mindestens 100 Millionen Christen. Es gab viel Unterdrückung durch Mao Zedong in der Kulturrevolution. Es war eine sehr schwere Zeit für die Christen. Aber die Kirche wächst bis heute weiter, trotz all der Verfolgung. Es ist erstaunlich, wenn man Teil davon ist. Ich glaube, zu der Zeit gab es etwa 80 Millionen Christen.
1: Und was war jetzt hast du das große Bild, aber wenn du hinreist, dann hast du eine kleine Eklipse, dann hast du einen besonderen Moment. Was war dein besonderer Moment, als du nach China gekommen bist? Was hast du vorgefunden?
2: Dorthin zu reisen, war ein Abenteuer. Übrigens, damals sagte die Kirchenleitung, ein bisschen Verfolgung ist gut für die Kirche.
1: Sag den Satz nochmal.
2: Das ist etwas, worüber man nachdenken sollte. Ein bisschen Verfolgung ist gut für die Kirche. Natürlich haben sie bemerkt, dass es zu viel Verfolgung gibt. Aber ein bisschen Verfolgung scheint ein gutes Klima für die Kirche zu sein, damit sie funktioniert und wächst.
1: Warum ist das so, denkst du?
2: Weil die Kirche dann zu den Grundlagen zurückgeführt wird und nicht von Bequemlichkeit und Reichtum geleitet wird. Man geht zurück zur Bibel, zu Gottes Wort, zu Gottes Gegenwart, zum Gebet und zum geistlichen Kampf, anstatt durch den Verlust von Dingen behindert zu werden, die weniger wichtig sind. Aber 1987 sollte ich mit Johann Companion dorthin reisen, dem ehemaligen Leiter von Open Doors International. Aber nach unserer Reise nach Vietnam musste er plötzlich nach Australien fliegen, um dem Büro dort in einer Krisensituation zu helfen. Also bin ich allein nach China gefahren, mit Bibeln in meinem Koffer. Das war schon sehr anstrengend, allein mit Bibeln in meinem Koffer in dieses riesige Land zu reisen.
3: Ja.
2: Und ich erinnere mich, dass ich in einem Hotel in der Hauptstadt Peking übernachtete. Dort wurde weder an der Rezeption noch im Restaurant ein einziges Wort Englisch gesprochen. Mit Gesten habe ich es irgendwie geschafft, das Zimmer zu finden. Am nächsten Tag das Frühstück zu bekommen, glich einem Wunder. Aber dann ging ich in ein Hotel im Stadtzentrum und traf dort eine junge Koreanerin. Sie hatte sich als Kontaktperson gemeldet, um Bibeln zu erhalten, die sie an die Hauskirche weitergeben wollte. Ich traf sie in der Lobby und wir tranken dort eine Tasse Tee. Danach habe ich ihr geholfen, die Bibeln in ihr Zimmer zu bringen, um sie dann schnell in den Schrank zu legen und dann wieder zu gehen. Und sie sagte, weißt du, jetzt habe ich eine schwierige Aufgabe, denn ich muss dafür sorgen, dass die Bibeln ihren Weg zu den Hauskirchen finden, bevor die Putzfrauen kommen, um mein Zimmer zu reinigen. Wenn sie dort eine Bibel finden, werde ich in große Schwierigkeiten geraten. Ich habe sie nur für eine halbe Stunde getroffen, aber ich war wirklich beeindruckt von ihrem Mut. Eine so gefährliche Arbeit in einem solchen Umfeld zu verrichten, erfordert Mut. Ich habe mich innerlich tief vor dieser jungen Frau verbeugt, die Anfang 20 war. Es war wirklich ein Segen, sie zu treffen. Ja, und dann, die Gemeinden brauchten so verzweifelt Bibeln. Wir fanden dann heraus, dass es sogar ein Lied über ihren Bedarf an Bibeln gab.
3: Was?
2: Ja, ein Lied, in dem sie für Bibeln gebetet haben.
1: Wie ein Herzensschrei zu Gott.
2: Ja, das Bedürfnis war so groß, dass sie sogar ein Lied darüber geschrieben haben. Ein Lied, das wir hier im Westen nicht kennen. Wir haben kein Lied, in dem es heißt, Herr, schick Bibeln. Nein, wenn wir eine Bibel brauchen, gehen wir einfach ins Geschäft und kaufen eine.
1: Hast du den noch im Ohr? Hast du den mal gehört?
2: Ja, es ist ein sehr interessantes Lied und ich werde versuchen, es hinzubekommen. Es ging etwa so. Herr, sende eine Bibel, denn sie ist dein Licht, wahre Liebe und Lehre und das Brot des Lebens. Ich weiß sicher, dass dein Wort mich weiterführt. Es beleuchtet den Weg auf meiner Reise nach Hause. Es ist ein Privileg, dass Open Doors eine Antwort auf ihre Gebete sein durfte.
1: Ja, das verbindet dich ja sofort mit diesen Menschen.
2: Sie sehnten sich so sehr nach dem Wort Gottes, dass sie sogar ein Lied darüber geschrieben haben.
1: Ja. Dank dir für diese Geschichte. Sag mal, apropos Song, ich weiß es nicht, dieses Ding hier.
2: Jetzt, wo wir gerade über Musik reden.
1: Dieses Ding, was ist dieses Ding?
2: Dieses Ding hier, diese Musikbox, ist etwas Besonderes. Die Gemeinden sprachen über den Bedarf an Bibeln und teilten diesen Wunsch Open Doors mit. Sie erzählten, wir müssen uns im Geheimen treffen, in Kellern, in einem Wald oder in einem Park. Aber wir vermissen das gemeinsame Singen und Gott dabei zu loben. Wir können keine Orgel oder Gitarre oder ein Orchester haben. Könnt ihr uns bitte irgendwie helfen?
1: Gerade Chinesen, die singen sehr gerne.
3: Ja.
1: Zu jeder Zeit.
2: Bei den Gesprächen mit ihnen kam die Idee der Musikbox auf.
1: Ja.
2: Denn in dieser Musikbox ist ein Chip mit 600 christlichen Liedern.
3: Christian Melodies.
1: Oh, stark.
3: Ja.
2: Und Zehntausende dieser Boxen wurden in China verteilt.
3: Tens of thousands have been distributed in China.
1: Wie habt ihr die da hingekriegt? Wurden die in Holland gemacht und dann auch wieder geschmuggelt? Oder?
2: Nein, in Holland können wir diese einzigartigen Produkte nicht herstellen. Gut, dass du fragst. Die Sache ist nämlich die. Hier steht Made in China.
1: Bingo.
3: Ja.
2: Und tatsächlich wurde diese Box aus China geholt, um sie hier zu zeigen. Aber ich habe auch die Studenten getroffen, die diese Lieder produziert und gespielt haben. Und sie wurden auf diesem Chip aufgenommen. Jetzt können chinesische Christen diese kleine Orgel überall hin mitnehmen und singen und anbeten. Sie haben jetzt viele Möglichkeiten. Aber lass mich dir etwas davon vorspielen, damit du eine Vorstellung davon bekommst, wie es klingt.

0: könnte stundenlang zuhören.
1: Das glaube ich. Hast du noch was anderes? Mach noch mal.
0: Noch ein Lied? Okay.
1: Ja, bitte.
0: Ich zeig dir das hier.

0: Einige Zuschauer erkennen das Lied vielleicht sogar wieder, denn es handelt von der befreienden Gnade Gottes. Später gab es noch eine andere Musikbox. Und das war ein anderes Format mit 1200 chinesischen Liedern, die innerhalb von China geschrieben wurden. Die Lieder von Kanaan. Und sie hatten zwei sehr interessante Themen. Ein Thema war die Evangelisation und das andere Thema war, wie man mit Christenverfolgung umgeht.
1: Ach komm!
0: Anhand der Lieder konnte man also die Welt sehen, in der sie lebten. Welch ein Privileg, die Bedürfnisse der verfolgten Christen mit einem so besonderen Produkt wie diesem zu erfüllen.
1: Danke, dass du das dabei hast. Das ist sehr berührend jetzt. Hast du eine Geschichte von jemandem, die du erzählen möchtest, während dieses Trips, den du getroffen hast?
0: Es war ein großes Privileg, auch hier in China Christen zu treffen. Ich habe einen Mann getroffen, der mir seinen richtigen Namen nicht nennen konnte. Aber ich hatte gerade in der Bibel über David gelesen, also nannte ich ihn einfach David. Er erzählte mir, dass er wegen seiner Arbeit als Bibelverteiler 9 Jahre lang auf der Flucht vor der Polizei gewesen sei. Er sagte, wenn ich nach Hause komme, werde ich verhaftet. Mein Haus wird ständig überwacht. Also, sagte er, manchmal treffe ich mich mit meiner Frau heimlich irgendwo in China. Aber weißt du, ich habe keinen Besitz, ich habe keinen Reichtum, keine Sparkonten. Aber diese Arbeit, die Bibel zu verteilen, ist das Wichtigste für uns.
1: Was für ein Leben, wenn ich das vergleiche mit dem, was wir hier so überlegen, weißt du? Ob unsere Pension reicht, ob dies, ob das, ob wir dann noch den Lebensstandard halten können.
0: Ja, für ihn war das kein Thema. Das Wichtigste war, die Bibeln in die Häuser zu bringen, wo sie gebraucht wurden. Er erzählte, dass auch seine Frau in Schwierigkeiten gewesen war. Sie war 3 Monate lang im Gefängnis, weil sie Christin war und sich für den Dienst engagierte. Aber Frauen im Gefängnis haben dann durch ihr Zeugnis Jesus kennengelernt. Im Gefängnis spitzte sie das Ende einer Zahnbürste an und schrieb Bibelverse auf Chinesisch an die Wand. Und später fand sie heraus, dass eine andere Gefangene Christin geworden war, weil sie die an die Wand geschriebenen Bibelverse gelesen hatte. Während David sprach, klingelte plötzlich das Telefon und seine Frau Amy war am Apparat und sagte, die Polizei hat eine Razzia bei Freunden von uns gemacht und unser Name wurde im Verhör erwähnt. Könntest du also bitte schnell nach Hause kommen, denn wir müssen die Dokumente in unserem Haus loswerden, um unseren Dienst nicht zu verraten und Menschen nicht in Gefahr zu bringen? Um dir einen kleinen Einblick in das zu geben, was Menschen im Dienst erleben.
1: Ja, und wirklich alles geben. Also sie geben alles. Sie haben keine Sicherheiten mehr am Ende.
0: Und das ist für mich auch eine Erklärung für den enormen Aufschwung in diesem Land. Denn sie haben alles getan, was sie konnten.
1: Würdest du sagen, das ist ein chinesischer Wesenszug, alles zu geben? Das ist typisch chinesisch, dass man sagt, ich gebe alles für Gott? Ist es eine Stärke?
0: Das kann ich nicht so sagen, ob es typisch chinesisch ist. Aber sie haben alles gegeben. Ich werde ganz still, wenn ich so etwas höre. Die Gefahren, die sie auf sich nehmen, das Risiko, das sie eingehen, ihr Eifer, Menschen für Christus zu gewinnen und die Gemeinde mit Bibeln zu versorgen. Es ist überwältigend, sowas zu hören.
1: Ich erinnere mich an eine Konferenz, bei der ich war vor wenigen Jahren. Da waren so 600 Chinesen und die Art der Anbetung, wie sie Jesus angebetet haben, war so zart, so fein. Du findest kaum diese Art von Hochachtung vor Gott hierzulande. Also ich kann ein bisschen fühlen, was du gerade erzählst. Klaas, hinter dir ist ein Bild und es ist das Bild eines Mannes, den vielleicht einige unserer Zuschauer kennen. Möchtest du von ihm noch erzählen?
0: Ja, meine Frau und ich lernten auf der Reise Bruder Zhang Rongliang kennen. den Leiter einer Hauskirchenbewegung mit Millionen von Christen. Er ist viele Jahre lang im Gefängnis gewesen. Wir wussten nicht, dass wir ihn treffen würden. Wir gingen durch Gassen und kleine Straßen hinter Häusern, dann durch den Hintereingang eines Restaurants und wir wurden in einen geheimen Raum geführt. Dort sahen wir diesen Mann, der vor Freude strahlte. Und dann sagte man uns, das sei Bruder Zhang Rongliang und dass er gerade von der Polizei gejagt wird. Er konnte nur 30 Minuten an einem Ort bleiben, dann musste er wieder weiterziehen.
1: Was?
0: Ja, 30 Minuten an einem Ort, damit man vermeidet, dass die Polizei ihn aufspürt. Sie sagten also, wir können 30 Minuten lang reden, aber dann muss er wieder gehen. Es war mir eine große Ehre, ihn reden zu hören. Er hat sich bei allen Missionaren bedankt, die nach China gekommen sind. Er erzählte von der Hausdurchsuchung und von seiner Inhaftierung.
2: You know, about the house church movement, about his imprisonment.
0: And dann sagte er, eines Tages kommt die Zeit in China, in der es Freiheit für die Christen geben wird. Und wenn dieser Tag kommt, können wir unser Zeugnis erzählen und ihr werdet kaum glauben, was ihr hören werdet.
2: You will not believe what you hear.
0: Eure Ohren werden nicht glauben können, wie Gott in unserer Situation für uns gesorgt hat und wie Gott in unserer Mitte Wunder getan hat. Er machte uns sehr neugierig auf diesen Tag. Es war ein Privileg, diesen Mann zu treffen, der so eine Verantwortung besaß. Und er sagte zu uns, wisst ihr, als ich im Gefängnis war, war das eine Lehre für mich. Darum nenne ich mein Gefängnis meine Bibelschule.
1: Das ist eine Feststellung.
2: Ja.
0: Meine Zeit im Gefängnis war meine Zeit in der Bibelschule. Ich wäre wahrscheinlich traurig oder wütend gewesen, eingesperrt zu sein. Aber Bruder Zhang Rongliang sagte nur, das Gefängnis war meine Bibelschule.
1: Klaas, vielen herzlichen Dank für diese Geschichte. 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Es ist wirklich wert zu lesen und es gibt noch viele weitere Goldschätze, wie diese Sätze, die du gerade gehört hast. Das nächste Mal wird es interessant, weil wir in ein Land reisen, in dem viele, viele Christen verfolgt werden und von dem du heute vielleicht sagen würdest, warum? Das ist doch ein Ferienparadies. Warum würde man da Christenverfolgung vermuten? Wenn du gespannt bist, wenn du es wissen willst, das Geheimnis lüften wir beim nächsten Mal. Hab eine gute Woche. Tschüss.
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1: Zurück auf der Christina erfuhren sie, dass der berühmte Kapitän Daniel Smith Harris noch nicht angekommen war. Libby war größtenteils froh darüber. Wenn der vierfache Gewinner nicht am Rennen teilnahm, hatte Papa bessere Gewinnchancen. Doch Libby wusste, dass sich ihr Vater darauf gefreut hatte, seinen Freund wiederzusehen. Am nächsten Morgen fuhr Libby aus dem Schlaf hoch. Die Christina war in Bewegung. Hieß das, dass das Rennen begonnen hatte? Rasch kleidete Libby sich an und eilte auf das Sturmdeck hinaus. Rauch stieg aus den hohen Schornsteinen auf. Unten auf dem Deck drängten sich die Passagiere an die Reling, um die beste Sicht zu haben. Das kalte, dunkle Wasser wurde von den Schaufelrädern aufgewühlt, und die Christina dampfte stromaufwärts zur großen Verbreiterung des Mississippi, die Lake Pepin genannt wurde. »Vielleicht ist heute der Tag, an dem sich der See öffnet«, rief Libby aus, als sich Caleb neben sie auf das Deck setzte. »Ich will unbedingt, dass dein Papa gewinnt«, sagte er. »Stell dir vor, wie aufregend das wäre.« Libby wagte sich kaum vorzustellen, was es bedeuten könnte, wenn ihr Papa das Rennen gewönne. Den ganzen Sommer über fuhr die Christina zwischen St. Louis und St. Paul hin und her. Falls Papa siegte, konnte er die ganze Saison gratis in St. Paul anlegen. Als sich die Christina der großen Eismasse, die den Fluss versperrte, näherte, schaute Libby genau hin. Im Licht des frühen Morgens sah das Eis grau und weich und schwammig aus. Doch das Eis war stärker, als es den Eindruck machte. Drei andere waghalsige Dampfer waren vor ihnen. Einer war die War Eagle. Libby sah, wie Kapitän Kingman Papa zuwinkte. Ein anderer war die Galena mit Kapitän Lawton. Sein Steuermann, Stephen Hanks, grinste zu Caleb hinunter. »Ist er ein Freund von dir?«, fragte Libby. »Ich habe gestern Abend mit ihm gesprochen«, sagte Caleb. »Er ist der Cousin eines Senators von Illinois, ein Mann namens Abraham Lincoln.« In diesem Augenblick verlangsamte die Christina ihre Schaufeln und ihr Bug stieß gegen das Eis. Der Stoß war auf dem ganzen Dampfer spürbar, bis zu Libby hinauf. Auf dem unteren Deck jubelte die Menge. Immer wieder stoppte der Steuermann der Christina, ließ die Schaufelräder rückwärts laufen, fuhr ein Stück rückwärts und dann wieder vorwärts. Immer wieder stieß der Bug der Christina gegen das Eis. Schließlich teilte es sich und bildete eine schmale, offene Spur. Als die Christina ins offene Wasser stampfte, ging ein Aufschrei durch die Menge. Bald jedoch schloss sich das Eis erneut. Egal, wie oft sie dagegen stießen, das Eis blieb fest. Schließlich gab Kapitän Norstad den Befehl, nach Reed's Landing zurückzukehren. Als die Christina mit dem Heck voran aus dem schmalen Kanal hinaus manövrierte, war Libby bitter enttäuscht. Caleb sah genauso entmutigt aus. »Vielleicht morgen«, sagte er. Doch Libby wusste, dass es die anderen Dampfer bereits seit einer Woche jeden Tag versuchten. Aus zwei Tagen wurden drei Tage, und die Passagiere auf der Christina wurden langsam ungeduldig. Auf dem Weg zu Elsa sah Libby mehrere Männergruppen auf dem Deck, die miteinander diskutierten. Herr Meyer war einer derjenigen, die Fragen stellten. »Oberhalb vom Lake Pepin ist der Fluss offen«, berichtete ein Mann. Kleinere Schiffe, die normalerweise nur auf dem Minnesota River verkehren, gelangen von St. Paul nach Red Wing.
2: »Ja?« fragte Herr Meyer.
1: »Und wie kommen wir nach Red Wing?«
2: »Es gibt einen Pfad um den Lake Pepin herum«, antwortete der Mann. »Wenn wir zu Fuß nach Red Wing gehen, können wir eine Fahrt nach St. Paul buchen. Oder sonst irgendwo hingehen, wohin wir wollen. Dann sind wir vor den anderen Passagieren da, um das beste Land zu bekommen.«
1: »Vor den anderen Passagieren«, dachte Libby. Mit jeder Stunde, die verstrich, wurden die Männer, die darauf warteten, dass das Eis schmolz, nervöser. Als Libby Elsa aufsuchte, lud diese Libby ein, Platz zu nehmen. »Heute lehre ich dich Deutsch«, kündigte Elsa an. Elsa setzte ein ernstes Lehrergesicht auf. »Erstes Wort? Auf Wiedersehen.« Sie sprach es für Libby sorgfältig aus. »Auf Wiedersehen.«
2: »Auf Wiedersehen.«
1: Libby konnte dies kaum aussprechen. »Ich habe dir einfache englische Wörter gegeben. Du gibst mir etwas wirklich Schwieriges.« Elsa kicherte. »Es bedeutet, bis wir uns wiedersehen«,

0: Land in der Nähe des Flusses, wo es Wasser gibt für unser Vieh.
1: »Ja?« fragte Frau Meier. »Und gibt es einen Weg um das Eis herum?«
0: »Wenn man zu Fuß geht«, antwortete Herr Meier.
1: »Ist es gefährlich?«
0: »Ja, es ist gefährlich, aber der einzige Weg. Ich muss jetzt nach Red Wing gehen, bevor das beste Land weg ist.«
1: Als seine Frau ihm einen Keks anbot, schüttelte er den Kopf und warf dann einen Blick in Richtung Libby und Elsa.
2: »Libby«, fragte Frau Meier, »willst du einen Keks?«
0: »Nein, danke«, antwortete Libby schnell.
1: Als Elsa einen Keks nahm, aß sie ihn langsam, als ob sie jeden Bissen möglichst lange genießen wollte.
0: »Die Wurst ist also alle. Jetzt gibt's nur noch Kekse.«
1: Libby konnte es nicht ertragen, Elsa beim Essen zuzusehen, und stand auf. »Ich werde bei Oma noch mehr Essen holen«, dachte sie, als sie wegging. Sie machte sich große Sorgen um ihre Freundin. Calebs Warnung. Am nächsten Morgen verließ eine große Gruppe Männer und Jungen die Christina. Herr Meier war unter ihnen. Mit großen, verängstigten Augen sah Elsa ihren Vater an, als sie sich von ihm verabschiedete. Kapitän Norstad stand neben der Anlegeplanke und schaute zu, wie sich die Männer auf den Weg machten.
0: »Es tut mir leid«, beteuerte er immer wieder.
1: »Wieso hast du das gesagt?«, fragte Libby, als der letzte Mann die Anlegeplanke hinuntergegangen war.
0: »Ich weiß, wie hart die Reise sein wird. Es ist ein langer, gefährlicher Weg zu Fuß. Ich wollte sie sicher nach St. Paul bringen.«
1: Er ging zum Bug der Christina und starrte stromaufwärts. Als Libby ihn so sah, dachte sie an Mama und wie sie Papa mitgeteilt hatte, dass sie ihn liebte. Libby ging zu ihrem Vater und sagte, »Ich denke, es ist Zeit für ein Zwinkern.« Als ihr Vater lachte, fühlte Libby sich besser.
0: »Hast du bemerkt, wie ungern diese Männer dich verlassen haben?«, fragte sie.
1: »Du bist ein guter Kapitän, Papa. Diese Männer hatten keine andere Wahl.«
0: »Ich weiß, Libby«, erwiderte ihr Vater. »Aber danke, dass du mich daran erinnert hast.
1: Caleb hat einmal etwas gesagt, dass du einen guten Namen hast. Was hat er damit gemeint?«
0: Papa lächelte.
3: »Der Name Norstad ist etwas, worauf du stolz sein kannst, Libby.«
1: »Mir gefällt der Name wegen dir«, antwortete Libby. »Aber weshalb bist du stolz auf den Namen?«
3: »Seit Generationen steht der Name Norstad für etwas. Für Männer, die stark und mutig sind. Für Männer, die gute Entscheidungen treffen, auch wenn es schwierig ist.«
1: »Und die Frauen?«, wollte Libby wissen. »Was ist mit den Mädchen? Waren sie auch mutig?«
3: »Sie waren wie du, Libby«, antwortete ihr Vater. »Ich habe dir ja von deiner Mutter erzählt. Aber vergiss nicht, du bist auch eine Norstad.«
1: Libby hörte mit angehaltenem Atem zu.
0: »Ich werde nie so mutig sein, wie ich sollte«, dachte sie.
1: Laut sagte sie, »Was wussten die Norstad-Frauen, das ich nicht weiß?« Das Lächeln ihres Vaters sagte Libby, dass er an sie glaubte.
3: »Jedes Mal, wenn du eine gute Entscheidung triffst, auch wenn du Angst hast, wächst du ein wenig. Du wirst schon herausfinden, was es bedeutet, mutig zu sein. Manchmal bedeutet es auch einfach, den nächsten Schritt zu wagen.«
1: »Den nächsten Schritt wagen?«, fragte Libby. Erneut wünschte sie sich mehr Mut. Doch wenn sie an all die Dinge dachte, die geschehen konnten, verspürte sie Angst bis in die Zehen hinunter. Am Nachmittag holte Samson Libby ab. Er stand vor ihrer Kajüte und bellte kurz. Als Libby ihm keine Beachtung schenkte,

0: bellte er erneut, diesmal länger und lauter. Libby öffnete die Tür. Samson bellte so selten, dass sie wusste, dass er nun etwas von ihr wollte. Als Libby auf das Deck hinausging, lief Samson zur Treppe. Da Libby nicht gleich folgte, kam er zu ihr zurück, nahm ihre Hand in sein weiches Maul und zog daran.
1: »Was willst du, Samson?« fragte Libby, während sie ihm übers Deck folgte.
0: Bei den Treppenstufen ließ Samson los und ging hinunter. Als er das darunterliegende Deck erreichte, blieb er stehen und wartete, bis Libby ihm folgte. Sobald sie ihn eingeholt hatte, ging er weiter. Jedes Mal, wenn Libby stehen blieb, kam Samson zurück, um sie zu holen, bevor er weiterging.
1: »Was ist los, Samson?« wunderte sich Libby erneut, als sie das Hauptdeck erreichten.
0: Inzwischen glaubte sie zu wissen, wohin er sie führte. Samson hatte sie schon einige Male zu Elsa gebracht. Diesmal schien er es besonders eilig zu haben. Bald waren sie bei der engen Stelle, wo sich Familie Meyer aufhielt, angekommen. Der Holzstoß war weg, vom Holzofen aufgefressen und noch nicht wieder ersetzt worden. Elsa lag auf dem kalten Deck. Ihr Körper und ihr Kopf waren von Libbys Steppdecke bedeckt, man konnte nur Elsas Gesicht sehen. Frau Meyer saß neben ihr auf dem Deck, sang leise etwas auf Deutsch und tupfte Elsas Gesicht mit einem nassen Schwamm ab. Samson drängte sich ganz dicht an Elsa, als wolle er sie dazu bringen, guter Hund zu ihm zu sagen. Als er bellte, streckte Elsa die Hand aus und er ließ sich neben sie aufs Deck fallen. Elsas Lippen formten sich zu einem schwachen Lächeln. Ihre Augen schienen schwer zu sein, sie schloss sie bald wieder. Dann zuckten ihre Beine unter der Steppdecke. Als sie ihre Knie hochzog, riss sie plötzlich die Augen auf. Ein schmerzvolles Stöhnen entwich ihren Lippen. Bei ihrem Anblick erschrak Libby. Seit sie sie zum ersten Mal getroffen hatte, war Elsa zu blass, zu dünn, zu zerbrechlich. Wie lange schon beschränkte sich ihre Nahrung auf das, was sie irgendwie bekommen konnte? Wie lange war ihr nicht mehr richtig warm geworden? Wie lange war sie schon ohne ein Zuhause? Mehr als einmal hatte Papa von der langen Reise über den Atlantik erzählt. Nach einer überfüllten Fahrt, auf der die Einwanderer Schmutz und Krankheiten ausgesetzt waren, stiegen sie in New Orleans auf ein Dampfschiff um. Damit änderten sich Wasser und Ernährung nochmals. Libby kniete sich zu ihrer Freundin und sprach sie an.
1: »Elsa!«
0: Plötzlich bekam Elsa einen Brechreiz. Sie würgte und Frau Meyer griff nach einem Eimer.
1: »Ich hole Hilfe!« sagte Libby schnell.
0: Als sie sich entfernte, fiel ihr ein, dass Papa nach Reed's Landing gegangen war.
1: »Vielleicht sollte ich Caleb suchen. Er wird wissen, was zu tun ist.«
0: Dann kam ihr ein anderer Gedanke. »Caleb mag Elsa lieber als mich.« Eine heiße Röte stieg Libby ins Gesicht.
1: »Ich kann gar nicht glauben, dass ich das wirklich gedacht habe.«
0: Beschämt erinnerte sie sich daran, was Papa über den Mut der Norstads gesagt hatte. Einen Augenblick lang stand Libby da und wusste nicht recht, was sie tun sollte.
1: »Bin ich neidisch auf Elsa? Oder kümmere ich mich um sie?«
0: Sie wirbelte herum und kehrte zu Elsa zurück. Als sie schließlich ihre Freundin erreichte, hatte sie bereits einen Plan. Ganz nah bei Frau Meyer kniete sie sich hin und sprach ganz leise, so dass es die anderen Deckpassagiere nicht hören konnten.
1: »Ich will Elsa in meine Kajüte nehmen. Dort hat sie ein Bett, und es ist dort wärmer. Sie ist weg vom kalten Wasser.«
0: Frau Meyer verstand. Dankbarkeit leuchtete in ihren Augen auf. Schnell raffte sie ihre wenigen Habseligkeiten zusammen und packte sie in den Schrankkoffer. Libby lehnte sich nah an Elsa.
1: »Ich bringe dich in meine Kajüte«, sagte sie. Denkst du, du kannst gehen? Elsas Augenlider öffneten sich einen Spalt breit und sie nickte. Dann wurde sie von einem Schmerzkrampf gepackt. Stöhnend umklammerte sie sich eine Wade. Nachdem Elsas Krämpfe vorüber waren, hob Libby einen Arm von Elsa und legte ihn sich über die Schulter. »Steh auf«, forderte sie Elsa auf. Frau Meier schlüpfte unter Elsas anderen Arm. Mit Elsa zwischen ihnen schwankten sie zur Treppe. Stufe für Stufe stiegen sie zum Kesseldeck empor. Elsa, halb schleifend, halb tragend, ging sie auf dem Deck weiter. Auf der schmaleren Treppe zum Sturmdeck hinauf wurde es noch schwieriger. Schließlich erreichten sie das Texas-Deck und Libbys Kajüte. Dort ließ sich Elsa aufs Bett fallen. Ihre Mutter half ihr, sich bequem hinzulegen. Libbys Schrankkoffer war gegen die Tür auf der anderen Seite der Kajüte gelehnt. Libby öffnete die Tür und schob ihn aufs Deck hinaus. Da sah sie Jordan. »Kannst du mir bitte helfen?« bat Libby ihn. Sie führte ihn die Treppen hinunter, um den Schrankkoffer von Familie Meier heraufzutragen. »Was ist mit Elsa los?« fragte Jordan, als alles an seinem Ort war und sie wieder auf dem Texas-Deck standen. »Sie ist sehr krank«, erklärte Libby. »Sie muss sich übergeben, aber es ist keine Grippe. Ihre Beine verkrampfen sich, es ist wahnsinnig schmerzhaft.« Libby wurde still, als sie Jordans Gesicht sah. Nicht einmal der schreckliche Riggs, der ihn jagte, hatte Jordan so verängstigt. »Weißt du, was Elsa hat?« Libby schüttelte den Kopf. »Etwas echt Schlimmes. Sag es Oma, ja? Und frag sie, was wir sollen tun. Und such Caleb.« Mit dem Rücken an die Wand in der Nähe ihrer Kajüte gelehnt, saß Libby auf dem Deck und wartete. »Wenn bloß Papa hier wäre. Oder Caleb. Oder Oma.« Libbys rotierende Gedanken kamen auf keinen grünen Zweig. Sie wünschte sich, sie könnte so beten wie Papa und Caleb und Jordan. Wie um sie zu trösten, ließ sich Samson neben ihr aufs Deck plumpsen. Hier und da hörte Libby Frau Meier auf Deutsch mit Elsa reden. Dann las Elsas Mutter ihr aus ihrer großen Familienbibel vor. Libby verstand kein Wort. Jedes Mal, wenn Elsa stöhnte, zuckte Libby zusammen. Sie konnte es nicht ertragen, ihre Freundin leiden zu hören. Doch gerade als sie dachte, sie halte es nicht mehr länger aus, kam Jordan zurück. »Ich kann weder Caleb noch Oma nicht finden«, meldete er. »Vielleicht sind sie mit Kapitän Norstad gegangen, nach Reed's Landing.« Libby seufzte. Dann stand sie auf und ging ein paar Schritte das Deck hinunter, damit Elsa sie nicht hören konnte. »Jordan, meinst du, du könntest diesen Arzt holen, der in St. Louis an Bord gekommen ist? Hutton heißt er, glaube ich.« »Der gefällt mir gar nicht«, erwiderte Jordan. »Wie?« Libby starrte ihn an. »Warum nicht?« »Wenn ich sehe diesen Mann, fühle ich den Bammel, genau hier.« Jordan zeigte auf seine Brust. »Den Bammel?« wiederholte Libby. »Was meinst du damit? Als ich in Keokuk mit ihm sprach, schien er ganz nett zu sein.« Jordan versteifte sich. »Es ist nicht, was er tut, sondern was er ist.« Ein unbehagliches Gefühl machte sich in Libby breit. Sie wollte Jordans Meinung nicht leichtfertig beiseite schieben. Irgendwie hatte er ein ungewöhnliches Gespür für Menschen. Gleichzeitig war Libby verzweifelt. Sie hob den Kopf, warf ihr Haar zurück und schob ihr Unbehagen beiseite. »Elsa benötigt einen Arzt. Wir haben nur Dr. Hutton. Hol ihn bitte.« Jordan blickte zu Boden. Mit gebeugtem Kopf und hängenden Schultern ging er zu den Treppen. »Nein, warte«, wollte Libby rufen, doch ihre schreckliche Angst um Elsa hielt sie davor zurück. Kurze Zeit später hörte Libby Schritte auf den Treppenstufen und blickte über das Geländer hinunter. Jordan kam tatsächlich herauf. Er ging schnell und vergewisserte sich von Zeit zu Zeit, dass der Arzt ihm noch folgte. Als Jordan zu Libby kam, schaute er ihr nicht in die Augen. Stattdessen blieb er in einiger Entfernung von ihr stehen, den Kopf gebeugt. Als Dr. Hutton sie schließlich erreichte, keuchte er. Er stellte seinen schwarzen Arztkoffer auf dem Deck ab. In Libbys Kajüte saß Frau Meyer auf einem Stuhl neben dem Bett. Als sie den Arzt sah, stand sie auf und trat zur Seite. Dr. Hutton trat ein und ließ die Tür offen. Mit den Händen hinter dem Rücken starrte er über den Rand seiner kleinen runden Brillengläser hinunter. Plötzlich stützte sich Elsa mühsam auf einen Ellbogen. Sie musste sich demnächst übergeben, und der Arzt zuckte zurück.
2: »Es ist ihr zweifellos übel«, bemerkte er.
1: Erneut würgte Elsa. Schnell hielt Elsas Mutter ihr einen Eimer unters Kinn. Im nächsten Augenblick ging der Arzt rückwärts aus der Kajüte.
2: »Fahren Sie einfach mit dem fort, was Sie bereits tun«, meinte er nachlässig zu Frau Meyer.
1: Ohne noch einmal zurückzuschauen, eilte der Arzt an Libby vorbei. Als er das Ende des Decks erreichte, drehte er sich um und griff nach seinem Koffer. Dann trampelte er die Treppe hinunter. Als seine Schritte verhallten, sah Libby zu Jordan hinüber. Weiter hinten auf dem Deck stand er immer noch mit gebeugtem Kopf. Sie ging zu ihm hinüber. Libby spürte ihre Verlegenheit wie einen schlechten Geschmack im Mund.
0: »Es tut mir leid, Jordan«, entschuldigte sie sich. »Es tut mir leid, dass ich dich gebeten habe, Dr. Hutton zu holen.«
1: »Schon in Ordnung, Libby.«
0: »Für einen Arzt hat er definitiv nicht viel ausgerichtet«, sagte Libby.
1: »Dieser Mann ist kein Arzt, nicht.«
0: »Das ist mir nun auch klar.«
1: Libby tat es im Innersten weh. »Ich wünschte, ich hätte auf dich gehört.«
0: Jordans aufgewühlter Blick traf den ihren.
1: »Ich weiß, du leidest mit Elsa.«
0: Als Libby bemerkte, wie viel Verständnis Jordan hatte, begann sie zu weinen.
3: »Ich habe Angst, dass Elsa stirbt«, schluchzte sie. »Und ich weiß nicht, was ich tun soll.«
1: »Zu Hause?« Jordan hielt inne. Er dachte daran, dass er ja gar kein Zuhause mehr hatte.
2: »Wenn wir krank sind, wir beten.«
1: Erneut fühlte sich Libby gedemütigt. Als sie noch bei Tante Vi gelebt hatte, hatte sie andere Menschen beten sehen. Ihre Gebete waren steif und förmlich, feierliche Worte, die klangen, als ob die Menschen Gott damit beeindrucken wollten. Wie konnten solche Gebete Elsa helfen? Die wenigen Male, als Libby selbst betete, wusste sie nicht, ob Gott wirklich eingegriffen hatte oder ob es nur Zufall war. Dann besann sie sich und erinnerte sich daran, wie real Jordan Gott zu erleben schien. Libby entschloss sich, ehrlich zu sein.
0: »Ich weiß nicht, wie man betet«, bekannte sie.
1: »Du weißt nicht, wie?« fragte Jordan zurück.
0: Verlegen schüttelte Libby den Kopf.
1: »Ich höre, wie Papa betet, und ich höre, wie ihr betet, Caleb und du. Aber ich weiß nicht, ob Gott auf mich hört.«
0: »Beten ist nicht schwer«, klärte Jordan sie auf.
1: »Sprich einfach mit Jesus, wie du mit irgendjemand sprichst. Aber Jesus, er hilft dir viel, viel mehr.«
0: Als Caleb erfuhr, dass Elsa krank war, nahm er zwei Stufen auf einmal die Treppe zum Texas Deck hinauf. Sobald er Libby gefunden hatte, wollte er alle Symptome wissen.
1: »Sie ist wirklich krank, Caleb. Sie übergibt sich und hat Beinkrämpfe und stöhnt vor Schmerz.«
0: »Und du hast ihr all diese Stufen hinaufgeholfen?« fragte Caleb. Als Libby nickte, wurde Calebs Gesicht vor Schreck ganz weiß.
1: Beim Anblick seines Gesichtsausdrucks verkrampfte sich Libby innerlich. Er mag Elsa wirklich gern. Sie wurde wieder neidisch, doch nun war es mehr als nur ein Anflug von Neid. Ich wünschte, Caleb würde mich so mögen, wie er Elsa mag. Schnell schob sie den Gedanken beiseite. Das zählt jetzt nicht. Wichtig ist, dass Elsa wieder gesund wird. »Weißt du, was sie hat?«, fragte Caleb. Libby schüttelte den Kopf. Calebs Gesichtsausdruck machte ihr Angst. »Es ist Cholera«, sagte er mit rauer Stimme. »Cholera?«, flüsterte Libby. Alle Menschen, die sie kannte, gerieten in Panik, sobald sie dieses Wort hörten. »Bist du dir sicher?« »Absolut sicher«, fauchte Caleb. Zuerst fragte sich Libby, ob er wütend auf sie war. Dann erinnerte sie sich daran, dass Calebs Eltern an Cholera gestorben waren. »Geh«, sagte Caleb nun, »wasch dir gründlich die Hände und das Gesicht und betritt diese Kajüte nicht mehr.« »Aber Elsa braucht meine Hilfe.« »Ihre Mutter kümmert sich um sie.« Caleb klopfte an der Tür und wartete, bis Elsas Mutter herauskam. Elsa muss trinken und trinken und trinken. Er machte eine Bewegung, als hebe er ein Glas Wasser zum Mund. »Sie braucht jetzt viel Wasser.« »Ja«, sagte Frau Meier, sie hatte ihn verstanden. »Ich bringe Ihnen Wasser«, sagte Caleb. »Sie«, er zeigte auf Frau Meier, »waschen Sie sich oft die Hände.« Als sie nickte, ging Caleb zur Kapitänskajüte. Auf halbem Weg traf er einen Schiffskellner und wies ihn an, einen Krug Wasser, Seife und ein Tuch heraufzubringen. »Stellen Sie es hin«, sagte Caleb ihm, als er alles brachte. Er wandte sich wieder an Frau Meier. »So«, leitete er sie an. Dort auf dem Deck vor dem erstaunten Schiffskellner wusch Caleb sich das Gesicht, die Hände und Arme. »Du auch, Libby«, befahl er. »Denk daran, dein Leben hängt davon ab.« Seine Worte waren ernst. So ernst, dass Libby am liebsten gesagt hätte, »Mir wird schon nichts geschehen.« Dann bemerkte sie Calebs Augen. Trotz seiner festen Worte war er zu erschreckt, um eine solch stolze Bemerkung von ihr ertragen zu können. »Denen werde ich's zeigen.« »Denk nicht, du seist stärker als alle anderen«, warnte Caleb sie, »dass du die Einzige bist, die nicht krank werden wird.« Es war, als ob Caleb ihre Gedanken gelesen hätte, was Libby überhaupt nicht behagte. »Woher wusstest du das?«, wollte sie wissen. »Weil ich das auch mal dachte.« Caleb wandte sich zur Kapitänskajüte. Libby ging die Treppen zum Kesseldeck hinunter. Der Waschraum für Frauen befand sich gleich hinter dem Schaufelrad auf der Steuerbordseite, also rechts, wenn man zum Bug schaute. Libby wusch sich dort so, wie Caleb es ihr gezeigt hatte. Als wollte er sie nicht verlassen, folgte Samson ihr dicht auf den Fersen. Vor dem Waschraum ließ sich der große Hund auf sein Hinterteil fallen. Als Libby wieder herauskam, schnüffelte er an etwas Haarigem. »Oh, pfui«, rief Libby. »Hast du eine tote Maus gefunden?« Samson beachtete sie nicht. Stattdessen drehte er den Kopf und warf das Ding in die Luft. Als es aufs Deck fiel, stupste der Hund es mit der Nase an. Überzeugt davon, dass es sich doch nicht um eine Maus handelte, wurde Libby neugierig. »Hierher, Samson«, befahl sie. »Was hast du da?« Samson hob den Kopf und schaute Libby an. Auf dem Deck lag ein großer Zwirbelbart. Plötzlich stockte Libby der Atem, als sie begriff, was dies bedeutete. »Oh nein«, stöhnte sie. Sie kniete nieder und hob den Schnurrbart am steifen, gebeugten Ende auf. Ohne ihn mehr zu berühren als nötig, starrte Libby ihn an. Zweifellos war es der Schnurrbart, den sie an dem Mann gesehen hatte, der Ricks glich. Libby hielt den Schnurrbart mit gestrecktem Arm vor sich her und rannte auf die Treppe zu.
3: »Ich muss es Caleb und Papa sagen.«
1: Samson folgte ihr. Auf dem Weg zur Kapitänskajüte stieß Libby beinahe mit Jordan zusammen.
3: »Schau dir das an«, rief sie aus. »Ricks hat seinen Schnurrbart verloren und Samson hat ihn gefunden.«
1: Libby begann zu zittern.
3: »Es ist genau, wie wir dachten. Ricks ist wirklich an Bord. Warum hat er dich noch nicht gefasst?«
1: »Er lässt sich Zeit, Libby.«
3: »Was willst du damit sagen?«
1: »Er weiß, wie stark ich ist.«
3: Jordan ließ seine Muskeln spielen und grinste. Dann blickte er ernst rein.
1: »Wenn Ricks alles weiß, was er will wissen, er holt einfach Fänger zu Hilfe. Dann steckt er diesen Jungen unter den Arm und trägt ihn davon.«
3: Libby starrte Jordan an. »Komm, wir müssen es Papa sagen.«
1: Als sie zur Kapitänskajüte gelangte, riss Libby die Tür auf. Caleb saß am Tisch und sprach mit Papa. Jordan und Samson traten mit Libby ein.
3: »Ricks ist hier«, verkündete sie.
1: »An Bord?« erwiderte ihr Vater.
3: »Woher weißt du das?«
1: »Schau, was Samson gefunden hat.«
3: Libby ließ den Schnurrbart auf den Tisch fallen.
1: Ihr Vater schien verwirrt.
3: »Jetzt erklär mir mal, was los ist.«
1: »Caleb und ich haben uns gefragt, ob Ricks in St. Louis an Bord kam«, erklärte Libby. »Als ich in der Nähe der Anlegeplanke stand, sah ich einen Mann, der wie Ricks gekleidet war. Er trug einen Spazierstock mit einem goldenen Griff.«
3: »Es gibt einige reiche Männer, die einen Stock mit goldenem Griff mit sich herumtragen«, entgegnete Papa, als wollte er nicht glauben, dass Ricks an Bord war. »Und manchmal wird ein solcher Stock als Auszeichnung vergeben.«
1: »Aber es war nicht nur das, Papa«, erklärte Libby. »Der Mann, den ich sah, war klein und schlank und bewegte sich genauso wie Ricks. Das Einzige, was ihn von Ricks unterschied, war dieser große Zwirbelbart. Zuerst dachte ich, das kann er nicht sein. Innerhalb von so kurzer Zeit kann ihm unmöglich ein solcher Schnurrbart gewachsen sein. Doch dann dachte ich, dass es eine Verkleidung sein könnte.«
3: »Weißt du, ob dieser Mann wirklich an Bord gekommen ist?« fragte Papa.
1: »Zuerst waren wir uns nicht sicher«, berichtete Libby. »Dann fragte sich Jordan, ob er Ricks gesehen hatte. Und ich habe den Mann im Speisesaal gesehen. Eigentlich wollte ich ihm folgen und herausbekommen, welche seine Kajüte ist. Aber ich habe ihn aus den Augen verloren.«
3: »Wo hat Samson den Schnurrbart gefunden?« wollte Papa wissen.
1: »Auf dem Kesseldeck, dort, wo sich die Passagiere ein wenig die Beine vertreten können.«
3: »Und du, Caleb?« fragte der Kapitän. »Hast du diesen Mann gesehen?«
1: Caleb schüttelte den Kopf.
3: »Als mir Libby von ihm erzählt hat, habe ich die Passagierliste überprüft. Wenn Ricks wirklich an Bord ist, hat er nicht seinen richtigen Namen benutzt. Aber Libby hat wahrscheinlich recht. Sie erinnert sich gut an Gesichter.«
1: »Was ist mit dir, Jordan?« fragte der Kapitän. »Was hältst du von dem Ganzen?«
3: »Dieser Mann Ricks wie Katze bereit zu Angriff ist. Ich mich je länger, je mehr wie eine Maus fühl. Aber Ricks mich nicht darf erwischen. Ich muss befreien meine Familie.«
1: Kapitän Norstad stand auf und ging langsam zum Fenster. Libby wusste, dass er dies immer so tat, wenn er über Dinge gründlich nachdenken wollte. Schon oft hatte sie ihn umhergehen sehen, wenn eine wichtige Entscheidung anstand. Caleb schien dieses Verhalten ebenfalls zu kennen, denn auch er wartete ganz still, ohne ein Wort zu sagen. Am Fenster schaute Kapitän Norstad hinunter. Libbys Augen folgten seinem Blick. Weit unten floss das sprühende Wasser des Mississippi an der Christina vorbei. Libby wünschte, dass all ihre Probleme in gleicher Weise an ihnen vorbeiziehen könnten. Da drehte sich ihr Vater um und ergriff das Wort. »Wir haben die Cholera an Bord.« Seine Stimme war belegt, als ob er seine Bedenken beiseite schieben wollte. »Wir haben Riggs an Bord, wir haben Jordan an Bord.«
2: »Ich gehe schon von Bord«, meinte Jordan sofort. »Wenn Riggs mich findet nicht, kann er nicht beschuldigen, Sie mich zu verstecken.«
1: Der Kapitän straffte die Schultern.
2: »Vielleicht können wir alle drei Probleme mit einem einzigen Schachzug aus der Welt schaffen.«
1: Libby warf einen flüchtigen Blick auf das Schachbrett, das auf einem Tischchen an der Wand stand. »Aber das hier ist kein Spiel«, dachte sie, als sie wieder zu ihrem Vater blickte.
2: »Caleb, morgen früh vor Sonnenaufgang verlässt du mit Jordan die Christina. Nehmt die Indianerpfade um den Lake Pepin. Es ist ein langer, kalter Fußmarsch. Aber es gibt einen Arzt namens William Sweeney in Red Wing. Vor 4 Jahren kam ein Dampfschiff mit 17 Cholera-Patienten an Bord in Red Wing an. Dr. Sweeney brachte sie in einem Gebäude bei der Old Spring Creek Mühle unter. Jeden Tag machte er Krankenbesuche. Libby dachte direkt an Elsa. Und dann? Wollte sie wissen.
1: Von 17 Patienten überlebten 10. Berichtete ihr Vater. Plötzlich schöpfte Libby neue Hoffnung.
2: »Wenn Elsa zu diesen 10 gehören könnte...«
1: »Wir hoffen es und beten dafür«, sagte Papa. Libby blickte zu Caleb. Er sah erleichtert aus, so als hoffte er nun auch, dass Elsa wieder gesund werden könnte.
2: »Wenn die Leute das Wort Cholera hören, geraten sie in Panik«, stellte Kapitän Norstad fest. Doch als sich Dr. Sweeney um jene Patienten kümmerte, hat sich niemand in ganz Red Wing angesteckt.
1: Der Kapitän schaute zuerst Caleb, dann Jordan an.
2: »Sucht Dr. Sweeney auf. Wenn ihr ihn findet, führt ihn zu uns. Wenn das Eis auf dem Lake Pepin nicht bald bricht, könnte eine Epidemie ausbrechen.«
1: »Eine Epidemie?« Libby wusste, dass sich eine ansteckende Krankheit wie ein Lauffeuer von Person zu Person ausbreiten konnte.
2: »Wir werden unser Bestes geben«, versprach Caleb.
1: »In eurer Abwesenheit werde ich den Deckpassagieren sagen, sie sollen das Deck räumen und all ihre Habseligkeiten an Land bringen«, antwortete der Kapitän. »Wir werden die Flächen, wo sie gewohnt und geschlafen haben, gründlich schrubben. Vielleicht werden sie so nicht krank.«
2: Die Angst in Calebs Augen war nun verschwunden. An ihre Stelle war Respekt getreten.
1: »Ich weiß von keinem anderen Kapitän, der das tun würde.«
2: »Ich schon«, erwiderte Libbys Vater. »Jener Kapitän hatte den Ausbruch einer Epidemie verhindert.«
1: »Was, wenn das Eis zurückgeht, während sie putzen?«, fragte Caleb. »Dann werden sie das Rennen nach St. Paul verpassen.«
2: »Dieses Risiko müssen wir eingehen.«
1: Kapitän Norstad klang, als habe er sich alles gut überlegt.
2: »Sonst müssen wir damit rechnen, dass viele Deckpassagiere mit dem Leben bezahlen.«
1: Der Kapitän wandte sich an Jordan.
2: »Lass dir von Caleb warme Kleidung geben. Unter den hohen Kiefern, wo die Sonne nicht hinkommt, wird immer noch Schneematsch und Eis liegen. Wenn alles gut geht, werdet ihr um 16 oder 17 Uhr in Red Wing sein.«
1: »Wenn alles gut geht«, dachte Libby, als Caleb zur Tür ging.
2: »Noch einen Augenblick«, bremste Kapitän Norstad ihn.
1: Caleb drehte sich um.
2: »Sir?«
1: »Nimm Libby mit.«
2: »Libby?«
1: Calebs Reaktion klang wie ein Stöhnen.
2: »Ich muss sie mitnehmen?«
1: »Das habe ich verlangt.« Als Caleb Libby einen Blick zuwarf, richtete sie sich gerade auf. Sie wollte unbedingt mitgehen, um Hilfe für Elsa zu holen. Doch Caleb wollte sie offensichtlich nicht dabei haben.
2: Libby, nimm ein kleines Bündel mit Ersatzkleidern mit, für den Fall, dass du nass wirst, sagte Papa. Aber trag nicht mehr, als du brauchst.
1: Das warme Gefühl, das Papa an sie glaubte, stieg in Libby hoch. Er wusste, dass sie etwas Schwieriges in Angriff nehmen und erfolgreich zu Ende führen konnte.
2: »Ich werde mein Bestes geben, Papa«, versprach Libby.
1: »Das weiß ich.« Er gab den langen Blick zurück, den Libby ihm zuwarf.
2: »Ich muss in deine Kajüte umziehen.«
1: Als Libby erklärte, dass sie Elsa in ihre Kajüte geholfen hatte, bemerkte sie, wie Papa schnell zu Caleb schaute. Fragte sich Papa, ob sie sich bereits mit Cholera angesteckt hatte? Als Libby hinausging, ließ sie die Tür einen Spalt breit offen. Sie trat zur Seite und lehnte sich gegen die Wand, um zu lauschen.
2: »Sir?«
1: Calebs Stimme war höflich. Die Beziehung zwischen Caleb und ihrem Vater überraschte Libby immer wieder. Caleb konnte mit ihrem Vater so offen reden wie niemand anders. Oft besprach Kapitän Norstad mit ihm seine Entscheidungen, damit Caleb seine Beweggründe verstand. Und einmal hatte Papa gesagt, »Ich würde Caleb sogar mein Leben anvertrauen.«
2: »Ich will, dass du Libby mitnimmst«, äußerte nun der Kapitän, als wüsste er, was Caleb sagen wollte.
1: »Sie wird uns bremsen. Sie wird nichts als Schwierigkeiten verursachen.«
2: Libby spitzte die Ohren, doch ihr Vater antwortete nichts.
1: »Es ist ein matschiger Weg und es gibt Bären und Schlangen in dieser Gegend.«
2: Caleb hielt inne und schien noch mehr Gründe zu suchen, warum Libby nicht mitkommen sollte.
1: »Und Eis und spitzen Kalkstein und andere Gefahren«, antwortete der Kapitän.
2: »Sir?«
1: Calebs Stimme war nun leiser, als denke er gründlich darüber nach.
2: »Sie wollen sie von Bord der Christina haben, nicht wahr?
1: Sie befürchten, dass Libby Cholera bekommt, wenn sie bleibt? Wissen Sie, wie engen Umgang Libby mit Elsa gepflegt hat?«
2: Erneut spitzte Libby die Ohren.
1: Als ihr Vater nicht antwortete, wusste Libby Bescheid.
2: »Er denkt gar nicht, dass ich mutig bin. Falls eine Epidemie ausbricht, will er mich weit weg haben.«
1: Plötzlich verschwanden ihre warmen Gefühle und mit ihnen ihre Hoffnung, dass ihr Vater an sie glaubte.
2: »Und dann tönt er noch groß, er wisse, dass ich mein Bestes geben werde.«
1: Wut erfüllte Libby, und sie spürte einen bitteren Geschmack auf der Zunge.
2: »Eine schöne, gib nie auf Familie sind wir.«
1: Als Papa Caleb noch immer nicht antwortete, wusste Libby, dass die Sache, trotz Calebs Protesten, beschlossen war. Dann hörte Libby Calebs Schritte in ihre Richtung kommen. Wie der Blitz sprang sie von der Tür weg und rannte zu ihrer Kajüte.
2: »Denen werde ich's zeigen«, versprach Libby sich selbst. »Ich werde es beiden zeigen, Papa und Caleb, dass ich mehr kann, als sie denken.«
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Einen schönen guten Abend, werte Hörerinnen und Hörer. Willkommen zum Abendjournal. Es ist Freitag, der 3. August, für Sie am Mikrofon Ruth Hildebrandt. Heute hören Sie wieder die Nachrichten aus dem In- und Ausland, außerdem lokale Bekanntgaben, die aktuellen Devisenkurse und den Wetterüberblick. Zu folgenden Themen gibt es heute besondere Beiträge. Wie jeden Montag im Abendjournal hören Sie auch heute wieder den Sportexpress. Außerdem bringen wir ein Interview mit Michael Kotsch über verschiedene Vorträge. Ihnen wünsche ich nun eine informative Stunde am Radio.

Wir beginnen mit den Nachrichten aus dem Ausland. Der Pazifikstaat Nauru hat seinen offiziellen Namen geändert. Das berichtet The Guardian. Der Inselstaat Nauru heißt künftig offiziell Republik Nauero. Mit der Namensänderung kehrt das Land zu seiner traditionellen Bezeichnung in der Landessprache zurück. Nach Angaben der Regierung soll der neue Name das kulturelle Erbe und die nationale Identität stärker hervorheben und zugleich ein Zeichen gegen das koloniale Erbe setzen. Auch das internationale Länderkürzel wird von NRU auf NRO geändert. Zudem werden die Einwohner künftig als Dai Nairo bezeichnet. Die Entscheidung wurde vom Parlament nach zwei Abstimmungen bestätigt. Auf eine ursprünglich geplante Volksabstimmung verzichtete die Regierung. Nauero zählt mit rund 12.000 Einwohnern zu den kleinsten Staaten der Welt. Das Land wurde zunächst von Deutschland kolonisiert und später von Australien verwaltet, bevor es 1968 unabhängig wurde. Internationale Organisationen wie die Vereinten Nationen sowie mehrere Staaten haben den neuen Namen bereits übernommen. Mit dem Schritt reiht sich Nauero in eine wachsende Zahl von Ländern ein, die sich mit einer Namensänderung stärker von ihrer kolonialen Vergangenheit abgrenzen. Island hat ein Schiff von Walfanggegnern beschlagnahmt. Die isländische Küstenwache hat das Protestschiff Hatikrew eines Walfangschiffes um Hilfe gebeten, weil sie sich durch das Protestschiff bedroht fühlte. Die Bandeiro soll Anweisungen der Küstenwache missachtet und die isländischen Gewässer nicht verlassen haben. Daraufhin gingen Spezialkräfte an Bord und brachten das Schiff zum Hafen. Die Polizei ermittelt nun. Medienberichten zufolge drohen der Besatzung die Ausweisung und ein Einreiseverbot für Island. Gründer der Organisation ist der bekannte Walfanggegner Paul Watson. Er befand sich zum Zeitpunkt des Einsatzes jedoch nicht an Bord. Island gehört neben Norwegen und Japan zu den wenigen Ländern, die den kommerziellen Walfang weiterhin erlauben. Der Walfang ist dort seit Jahren umstritten. Tierschutzorganisationen protestieren regelmäßig gegen die Jagd, während die Behörden den Aktivisten vorwerfen, die Sicherheit von Schiffen und Besatzungen zu gefährden. In China sind wegen starker Regenfälle vorsorglich Zehntausende Menschen evakuiert worden. Die zentralchinesische Provinz Shaanxi hat wegen starker Regenfälle in großen Teilen der Region fast 88.000 Menschen präventiv evakuiert. Währenddessen hielt China heute in mehreren Landesteilen Warnungen vor heftigen Niederschlägen und Stürmen aufrecht. Darüber berichtet die Deutsche Welle. Die Niederschläge betrafen in den letzten 24 Stunden große Teile des Zentrums und Südens von Shaanxi mit starkem oder heftigem Regen in zahlreichen Bezirken und akkumulierten Werten von über 100 mm in 7 von ihnen. Der Regen verursachte Hochwasser in 27 Flüssen der Provinz, wobei laut Berichten jedoch keine Schäden gemeldet worden waren. Der gegenwärtige Sommer in China geht mit einem hohen meteorologischen Druck einher. In den letzten Wochen wurde das Land von mehreren Taifunen, heftigen Regenfällen im Süden und im Zentrum des Landes sowie Erdrutsche in Bergregionen durchzogen. Diese forderten Dutzende Todesopfer und Tausende wurden vorsorglich vertrieben. Die Taifune, Regenfälle und Erdrutsche hinterließen Schäden an Infrastruktur, Wohnungen und Verkehrsnetzen in mehreren Provinzen. Die Milchbauern in Österreich sind von einer starken Dürre betroffen. Wie der ORF schreibt, wachse laut der Interessengemeinschaft Milch auf vielen Weiden kaum noch Futter. Schuld daran ist die Hitze und die anhaltende Trockenheit. Deshalb wird auf vielen Bauernhöfen in Österreich bereits Futter verfüttert, das für den Winter vorgesehen war. Die Milchbauern geraten zunehmend unter Druck und fordern rasche Hilfsmaßnahmen.
Die Situation sei für viele Betriebe existenzbedrohend. Nach Angaben der IG Milch erschwert die Dürre in weiten Teilen Europas auch den Zukauf von Futtermitteln. Gleichzeitig steige das Angebot an Schlachttieren, wodurch die Preise unter Druck gerieten. Zusätzlich würden die Milchpreise seit 2 Jahren sinken, während die Produktionskosten weiter steigen. Viele Betriebe verfügten deshalb über keine finanziellen Reserven mehr. Die Interessengemeinschaft Milch fordert unter anderem eine Dürreausgleichszahlung von 300 Euro pro Großvieheinheit aus dem Katastrophenfonds. Außerdem verlangt sie eine nationale Futtermittelbörse, Zuschüsse für Futtermitteltransporte, die Sicherung von Maisbeständen als Futterersatz sowie die Einberufung eines Krisenstabs mit Vertretern der Landwirtschaft. Die Interessenvertretung sieht angesichts niedriger Pegelstände und schwindender Futtervorräte akuten Handlungsbedarf. Ziel müsse es sein, die heimische Milchproduktion zu sichern und die Betriebe bei der Bewältigung der Dürrefolgen zu unterstützen.

im digitalen Zeitalter statt. Der Kongress bringt zahlreiche Experten aus dem In- und Ausland zusammen, die über zukunftsweisende Technologien wie künstliche Intelligenz, Cybersicherheit und die digitale Transformation von Dienstleistungen diskutieren werden. Neben Fachvorträgen und einer Messe für technologische Lösungen werden auch Innovationspreise verliehen. Damit möchte Paraguay seine Position als attraktiver und moderner Standort für internationale Investitionen weiter stärken. In Asunción ist das erste Treffen der amerikanischen Menschenrechtsorganisationen eröffnet worden. Wie IP Paraguay informiert, ist unser Land in diesem Jahr erstmals Gastgeber der Jahrestagung und Generalversammlung des Netzwerks nationaler Menschenrechtsinstitutionen des amerikanischen Kontinents. Zu dem historischen Treffen im Gebäude der Zentralbank in Asunción sind zahlreiche hochrangige Vertreter und Behördenleiter aus der gesamten Region angereist. Das Hauptthema der diesjährigen Konferenz dreht sich um die Frage, wie nationale Institutionen bei Naturkatastrophen reagieren und den Schutz der Menschenrechte in solchen Krisensituationen sicherstellen können. Neben dem Austausch von bewährten Strategien und der Stärkung des regionalen Dialogs steht auch die internationale Zusammenarbeit im Fokus, um die staatliche Schutzpolitik in ganz Amerika weiterzuentwickeln. Die Polizei hat ein internationales Netzwerk für Online-Betrug in Paraguay zerschlagen. Bei einer Razzia im Departement Misiones deckten die Ermittler ein weit verzweigtes internationales Netzwerk für Cyberkriminalität und Geldwäsche mit Verbindungen nach Asien auf. Laut AVC Color lockten die Täter ihre Opfer mit erfundenen Angeboten für Homeoffice-Jobs auf eine gefälschte Plattform. Dort verlangten sie zunächst Geldzahlungen für den Einstieg und sperrten anschließend den Zugang zu den Konten. Die Ermittler gehen davon aus, dass die Bande auf diese Weise allein in Paraguay rund 2000 Menschen betrogen und mehr als 3 Millionen US-Dollar erbeutet hat. Die gestohlenen Summen wurden über lokale Mittelsmänner in Kryptowährungen umgewandelt und auf digitale Geldbörsen im Ausland transferiert. Nun wollen die Behörden mit internationaler Unterstützung die Konten der Hintermänner sperren lassen. Studierende der Nationalen Universität von Asunción haben eine künstliche Intelligenz zur Warnung von Sturzfluten entwickelt. Darüber berichtet El Nacional. Forschungsteams der Universität arbeiten an einem innovativen Frühwarnsystem, das lebensgefährliche Wassermassen bei starken Regenfällen in der Hauptstadt präzise vorhersagen soll. Das System kombiniert modernste Sensoren zur Messung von Wasserständen und Niederschlägen mit mathematischen Modellen und hydraulischen Simulationen, um Gefahrenzonen in Echtzeit zu identifizieren. Ein Pilotprojekt konzentriert sich derzeit auf den Ausbau des Sensorennetzes und die weitere Verbesserung des Vorhersage-Algorithmus für Kurzzeitprognosen. Das erklärte Ziel der Wissenschaftler ist, eine verlässliche Technologie bereitzustellen, die rechtzeitige Warnungen zu ermöglicht. Entschuldigung. Das erklärte Ziel der Wissenschaftler ist, eine verlässliche Technologie bereitzustellen, die rechtzeitige Warnungen ermöglicht und dadurch künftig Menschenleben schützt, sowie Sachschäden bei schweren Unwettern verringert. Die Stadtverwaltung von Pirebelwi hat eine historische Reinszenierung zum Gedenken an den Dreibundkrieg angekündigt. Darüber informiert die Tageszeitung AVC Color. Die Stadt Pirebelwi erinnert am kommenden Samstag mit einer monumentalen historischen Aufführung
an die Verteidigung der damaligen provisorischen Landeshauptstadt.

Stadt im Dreibundkrieg vor 157 Jahren. Hunderte jugendliche Studenten und lokale Schauspieler werden in historischen Uniformen und Gewändern den heroischen Widerstand von Soldaten, Frauen und Kindern gegen die damaligen Angreifer an 8 verschiedenen Stationen entlang des Stadtbaches nachstellen. Zu den bewegtesten Szenen gehören das Gedenken an die heldenhaften Frauen der Stadt sowie die Nachstellung des tragischen Brandes des Kriegslazaretts. Neben der Stärkung des historischen Bewusstseins der jüngeren Generationen ist die Veranstaltung auch ein wichtiger Wirtschaftsfaktor für lokale Händler und Kunsthandwerker. Zu dem Ereignis werden mehr als 6.000 Besucher erwartet. Paraguay und Brasilien haben eine erweiterte Betriebsphase für die Integrationsbrücke gestartet. Darüber berichtet die Zeitung Ultima Hora. Die paraguayisch-brasilianische gemischte Kommission hat die Nutzung der zweiten Brückenverbindung zwischen Presidente Franco und Foz do Iguaçu für den internationalen Verkehr deutlich ausgeweitet. Internationale Fernbusse dürfen die Brücke ab sofort rund um die Uhr befahren. Für den grenzüberschreitenden Linienbusverkehr sowie für leere Lastkraftwagen gelten neue Fahrzeiten am Tag und in der Nacht. Die Maßnahme soll die chronisch überlastete Freundschaftsbrücke im benachbarten Ciudad del Este entlasten und fällt mit der Eröffnung einer wichtigen brasilianischen Umgehungsstraße zusammen, die den Schwerlastverkehr direkt in Richtung Argentinien und Chile umleitet. Zum Auftakt der neuen Betriebsphase kam es jedoch bereits zu Protesten und Blockaden brasilianischer Lkw-Fahrer. Sie fordern eine Gleichberechtigung bei den Fahrzeiten am Tag.

Weiter geht's mit lokalen Bekanntgaben. Die Hebammen des Hospitals Loma Plata laden zu einem weiteren Vorbereitungskurs für Schwangere ein. Dieser Kurs beginnt am Dienstag, den 4. August, um 19 Uhr in der Aula Magna der Krankenpflegefakultät. Gezeichnet Licenciada Judith Desawatzki. Eine Nachricht an alle Nachkommen vom verstorbenen Ehepaar Cornelius und Katharina Fröse aus Straßberg, Nordmenno. Es wird nochmal an das Familienfest erinnert, das am Sonntag, den 9. August, stattfinden soll. Anmeldungen werden noch bis Mittwoch, den 5. August, entgegengenommen. Gezeichnet im Namen des Komitees Werni und Dagmar Fröse.

Wir wiederholen eine Todesnachricht aus dem Pflegeheim in Loma Plata. Frau Adina Schröder, geborene Thiessen, ist am Samstag, den 1. August, um 11.25 Uhr nach einem schweren Leiden sanft entschlafen. Sie erreichte ein Alter von 72 Jahren und fast 4 Monaten. Die Abschiedsfeier für Frau Adina Schröder, geborene Thiessen, findet am Freitag, den 7. August, um 15.30 Uhr in der Kirche der Mennonitengemeinde von Loma Plata statt. Es gibt eine Livestream-Übertragung auf dem YouTube-Kanal von Elmar Fair. Gezeichnet der trauernde Ehemann Johann Schröder und die Kinder Rowena und Edmund Töfs, Amanda und David Fair, Dorline und Alfred Harder, Oliver Schröder und die Enkelkinder.

Und nun zum Wetter in Philadelphia. Der Himmel ist teilweise bewölkt und die Temperatur beträgt 35 Grad Celsius. Die Höchsttemperatur wurde mit 35 und die Tiefsttemperatur mit 22 Grad Celsius gemessen. Die relative Luftfeuchtigkeit liegt bei 42%, der Luftdruck beträgt 1007 Millibar. Der Wind weht aus nordwestlicher Richtung mit einer Geschwindigkeit von 13 Kilometern in der Stunde. Die Höchstgeschwindigkeit betrug 42 Kilometer pro Stunde. Zur Wettervorhersage. Morgen sieht das Wetterbild zur Abwechslung etwas anders aus als heute. Der Himmel zeigt sich überwiegend bewölkt, der Wind weht aus unterschiedlicher Richtung und es könnte vereinzelt zu Gewitter- und Regenschauer kommen. Die Temperatur steigt im Laufe des Tages von 20 bis auf 29 Grad Celsius an.

Und hier noch die Devisenkurse. Der US-Dollar steht im Ankauf auf 5.950 und im Verkauf auf 6.020 Guaraníes. Und der kanadische Dollar liegt bei 3.500 zu 5.100 Guaraníes. Der Euro wurde mit 6.900 zu 7.350 Guaraníes gehandelt, der brasilianische Real mit 1.090 zu 1.190 Guaraníes und der argentinische Peso wurde mit 3 zu 5,5 Guaraníes gehandelt. 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

Josua 24, Vers 24. Und das Volk sprach zu Josua: Wir wollen dem Herrn, unserem Gott, dienen und seiner Stimme gehorchen.

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1: Hallo und willkommen zu dieser Sendung. Heute habe ich Simon Eitzen für Sie unter anderem Folgendes. Am Wochenende fanden die ersten Spiele des diesjährigen Menefepa Familienfestes statt und ein Interview mit Erstliga-Fußballspieler Oscar Romero nach Dos de Maggio gegen Emiliano-Spiel. Lokaler Sport, Menefepa Familienfest. Am Wochenende fanden die ersten Spiele des diesjährigen Menefepa Familienfestes statt. Im Rahmen dieses Wettbewerbs, der in diesem Jahr in Lolita stattfindet, wurden die ersten Spiele am Samstag und weitere dann am Sonntag gespielt. Somit hat das Turnier, das sich über ein paar Wochen zieht, gestartet. Die daran beteiligten Mannschaften repräsentieren in unterschiedlichen Kategorien folgende Sportvereine: Deportivo Boquerón Neuland, Fernheimer Sportverein, Lolita Sportverein, Männersportverein und Paratodo-Sportverein. Hier alle Resultate bis jetzt im Überblick. Kategorie U11, LSV gegen PSV 1:8, DBN gegen FSV 1:5, PSV gegen MSV 1:5, FSV gegen MSV 0:3, LSV gegen DBN 0:3. Kategorie U14, LSV gegen PSV 2:3, DBN gegen FSV 0:11, MSV gegen DBN 3:0, LSV gegen FSV 0:8. Kategorie 40+, das beinhaltet alle Personen, die 1986 oder früher geboren sind. MSV gegen FSV 1:0, LSV gegen PSV 3:2, LSV gegen FSV 0:2 und MSV gegen PSV 3:3. Und Damenkategorie Feminino, FSV gegen MSV 2:0, LSV gegen PSV 0:0, LSV gegen FSV 2:1, LSV gegen MSV 1:0 und DBN gegen FSV 0:1. Nationaler Sport. Die nationalen Schülerspiele werden zurzeit durchgeführt, auch im Chaco. Mehr dazu hören Sie nächste Woche. Primera División del Paraguay, hier die Resultate der Spiele des Turniers Clausura, die im Rahmen der höchsten Herrenfußballliga Paraguays letzte Woche gespielt wurden. Unter der Woche fand Spieltag 2 statt, am Wochenende dann 4 von 6 Spielen des dritten Spieltags. Die Spiele von Spieltag 2 endeten wie folgt. Rubio New gegen Sportivo Emiliano 1:1, Dos de Maggio gegen Cerro Porteño 2:1, Sportivo Luqueño gegen Sportivo Trinidense 1:4, Club Nacional gegen Club Olimpia 2:0, Sportivo San Lorenzo gegen Guarani 0:1 und Club Libertad gegen Recoleta 4:1. Dann kommen wir zu Spieltag 3. Dieser Spieltag begann mit dem Spiel zwischen Sportivo Emiliano und Dos de Maggio am Samstag. Das Spiel war ein Heimspiel für Emiliano in Villeta. Es endete am Ende 1:1, nachdem Dos de Maggio lange Zeit in Führung gelegen hatte. Etwa eine halbe Stunde nach dem Spiel sprach ich mit einem Spieler von Dos de Maggio. Das Interview wurde in Spanisch geführt und später übersetzt. Sie hören Oscar Romero, der zwischen 2021 und 2025 bei Emiliano gespielt hatte, im Gespräch mit ZP30. Du bist Spieler von Dos de Maggio. Seit wann spielst du für Dos de Maggio?
2: Seit letztem Jahr.
1: Okay, und wir könnten sagen, ihr seid im Kampf um den Klassenerhalt in der ersten Liga, richtig?
2: Ja, aber in Wirklichkeit haben wir einen deutlichen Vorsprung. Gott sei Dank haben wir einen deutlichen Vorsprung.
1: Also wirklich schon quasi auf einem guten Weg zur Rettung?
2: Ja, genau. Wir bewegen uns aktuell im oberen Bereich und arbeiten dafür, dass wir sicher in der ersten Liga bleiben und solide weitermachen.
1: Heute fand ein wichtiges Spiel auch gegen einen direkten Konkurrenten statt. Am Ende endete es 1:1. Wie hast du das Spiel generell gesehen?
2: Ja, das Spiel war sehr intensiv. Wir wussten, dass man es sich nicht erlauben könne, auf diesem Feld auch nur einen Spielzug zuzulassen. Am Ende machten wir dies im letzten Spielzug und das hat uns, glaube ich, das Unentschieden beschert. Gut, wir nehmen einen wichtigen Punkt von einem schwierigen Spielfeld mit.
1: Ihr habt es jetzt bereits geschafft, gegen zwei Teams zu punkten, die das Apertura-Turnier unter den ersten 6 abgeschlossen haben und dann noch der Sieg gegen Rubio New. Wie betrachtest du diese 7 Punkte aus den ersten 3 Spielen vom Turnier Clausura?
2: Ja, wir arbeiten für sowas, um so weit wie möglich in der Tabelle oben zu stehen. Ich glaube, dass wir in den ersten beiden Spielen gezeigt haben, dass wir gut im Turnier sind. Wir befinden uns auf einem guten Weg. Dies ist ein Punkt, der uns auf lange Sicht gut tun wird.
1: Blickt ihr auch vielleicht auf eine Qualifikation für Copa Sudamericana oder sowas? Oder fokussiert ihr euch nur auf das nationale Turnier und den Klassenerhalt?
2: Natürlich, wir sollten zunächst unsere Arbeit machen. Das bedeutet, unsere Spiele zu gewinnen und eher die Heimspiele zu den Auswärtsspielen fahren und die Spiele gestalten, so wie wir sie gestaltet haben. Dies ist nur ein Punkt. Er hilft uns, wie gesagt, auf lange Sicht. Und wir kämpfen auch und träumen davon, wieder in einer Copa Libertadores zu spielen.
1: Sie hörten einen Spieler von Dos de Maggio, Oscar Romero. Er sprach einige Zeit nach dem Spiel gegen Sportivo Emiliano auf dem Gelände des Austragungsortes und äußerte sich zum Spiel sowie der sportlichen momentanen Lage von Dos de Maggio. Hier die weiteren Ergebnisse der Clausura-Spieltags am Wochenende. Am Samstag siegte Cerro gegen Luqueño 3:0. Am gestrigen Sonntag gab es zwei Spiele. Olimpia gegen Rubio New 5:0 und Guarani gegen Libertad 2:1. Heute spielt noch Trinidense gegen San Lorenzo, das Spiel ist für 16 Uhr angesetzt und Recoleta trifft auf Nacional ab 18.30 Uhr, womit der dritte Spieltag dann beendet ist. Hier die ersten drei Plätze der aktuellen Tabelle, wie sie Stand Redaktionsschluss, also auch vor diesem letzten Spiel und heute, aussieht. Erster Dos de Maggio mit 7 Punkten, zweiter Guarani mit 6 und dritter Trinidense mit 6 Punkten. Internationaler Sport, Tennis. Philippinerin Alexandra Eala gewinnt Turnier in Kanada und schreibt Geschichte. Dies berichtete das Schweizer Radio und Fernsehen heute auf seiner Internetseite. Die Profi-Tennisspielerin Alexandra Eala aus den Philippinen gewann demnach das WTA 500 Turnier City Open, auch Washington DC Open genannt. Im Finale besiegte die 21-Jährige, die vor dem Spiel nicht einmal in den Top 20 der Damenweltrangliste stand, die im Turnier an Nummer 1 gesetzte Jessica Pegula, die als US-Amerikanerin gewissermaßen Heimvorteil genoss. Eala ist die erste Spielerin aus den Philippinen, die ein Tennisturnier auf der WTA-Tour gewinnt. Die WTA-Tour ist die bedeutendste Profitour der Frauen im Tennis. Durch den Turniererfolg springt Eala in die Top 20 der Weltrangliste. Kommen wir zum Fußball im Ausland. Zinedine Zidane ist neuer Nationaltrainer der französischen Herrenfußballnationalmannschaft. Dies gab der französische Fußballverband offiziell am vergangenen Dienstag bekannt. Der 54-Jährige folgt auf Didier Deschamps, der nach 14 Jahren im Amt aufhörte. Zidane wurde 1998 mit Frankreich Weltmeister und feierte als Spieler große Erfolge und war auch bei der ersten Mannschaft von Real Madrid zweimal als Cheftrainer im Amt. Nun also Trainer der Nationalmannschaft. Ich habe es oft gesagt, es gibt nichts Größeres als die französische Nationalmannschaft. Daher ist es eine Freude und natürlich eine große Ehre, Trainer dieser französischen Nationalmannschaft zu werden. Es ist aber auch eine Verantwortung, äußerte Zidane. Das nächste Spiel Frankreichs findet in fast 2 Monaten statt. Dann geht es im Rahmen des Wettbewerbs Nations League gegen die Türkei. Übernächsten Samstag startet die neue La Liga EA Sports Saison. Am übernächsten Samstag startet in der höchsten Herrenliga Spaniens die Saison 2026-2027 im Fußball. Das Eröffnungsspiel findet zwischen Deportivo Alaves und FC Getafe statt. Aus Liga 2 aufgestiegen und somit in diesem Jahr in Liga 1 dabei sind folgende Teams: Deportivo La Coruña, FC Malaga und Racing Santander. In diesem Jahr nicht dabei sind die drei Absteiger RSC Mallorca, FC Girona und Real Oviedo. Bis hier die heutige Sendung. Auf Wiederhören.
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0: Der deutsche evangelikale Theologe, Dozent und Buchautor Michael Kotsch ist derzeit für einige Tage in Paraguay und besucht auch den Chaco. Über seinen Aufenthalt sowie die Themen seiner Vorträge sprach mit ihm unsere Korrespondentin Hildegard Batista.
1: Herr Kotsch ist zu Besuch im Chaco und ich habe ihn jetzt auch als Gesprächspartner. Herr Kotsch, Sie sind über mehrere Tage jetzt im Chaco. Stellen Sie sich doch einmal kurz vor.
2: Ja, also mein Name ist Michael Kotsch und ich komme aus Deutschland. Dort bin ich schwerpunktmäßig in der Lehre, theologischen Lehre tätig. Ich unterrichte an der Bibelschule Brake, auch an einigen anderen theologischen Ausbildungsstätten. Und daneben bin ich dann Vorsitzender vom Bibelbund und da arbeite ich. Das ist so eine 130-jährige Organisation, die sich dafür interessiert, Christen, die das Vertrauen der Bibel zu stärken. Gibt auch zwei Zeitschriften heraus. Und jetzt hatte ich die Gelegenheit, innerhalb der letzten 10 Jahre, 5-mal in Paraguay zu sein und dann auch 3, zum Teil auch 4-mal dann eben Chaco in verschiedenen der Kolonien und da hat es sich auch ergeben, eben in diesem Jahr wieder hier zu sein und da bin ich dann für 3 Wochen in Paraguay. Ich hatte dann angefangen in Ostparaguay, war da auch in Friesland gewesen und jetzt eben in Merno, werde dann nachher noch in Philadelphia und in Neuland sein und freut mich da eben viele Christen zu treffen, die Jesus nachfolgen und die das in ihrem Umfeld umsetzen, in den Betrieben, im Alltag. Alltagsleben und auch wie in den Gemeinden.
1: Und wenn man so etwas recherchiert, also man merkt schon, Sie sind viel unterwegs, auch in Studienreisen. Wohin in etwa führen so die Ziele?
2: Ja, das finde ich eine ganz spannende Sache. Relativ häufig mache ich das innerhalb Europas und da dann eben mit interessierten Christen an Orten, die für Christen und gerade auch für eine Kirchengeschichte her sehr spannend sind. Also jetzt in wenigen Wochen werde ich dann beispielsweise eine kleine Studienreise haben mit Lehrern von verschiedenen christlichen Schulen nach Frankfurt und Umgebung. Und da schauen wir uns dann so etwas an, wie Erweckungsbewegung in Nordhessen gewesen war, wie der Philipp Jakob Spener in Frankfurt so also den Pietismus in Gang gebracht hat und dann noch einige andere Sachen mehr. Und dann mache ich regelmäßig auch zum Beispiel auf den Spuren der Erweckungsbewegung von dem Nikolaus Ludwig Graf von Zinzendorf in der Oberlausitz oder der August Hermann Franke mit seinen Schulgründungen in Halle an der Saale oder Martin Luther und dann die Orte, wo er gewirkt hat und auch mennonitische Geschichte. Da gibt es ja auch einige spannende Orte zu sehen. Und ich merke, viele Leute, die mitkommen, für die wird das dann ganz neu lebendig, wenn sie an einem Ort sind und merken, dass es nicht nur was Abstraktes, sondern da haben die Leute gelebt. Und besonders liebe ich die Studienreise nach Israel, die ich schon häufig durchgeführt habe, weil dann kommen Leute mit und dann wird die Bibel lebendig. Normalerweise gibt es dann an jedem Ort auch eine Andacht, eine Bibellese, um dann zu sehen, so was hat hier stattgefunden. Und ich erlebe regelmäßig, wenn die Leute zurückkommen, dann sagen sie, ich lese die Bibel jetzt mit anderen Augen. Wenn ich da vom See Genezareth lese, dann kommt mir gleich was vor Augen. Judäische Wüste, da merke ich, ah, genau so sieht das aus. Und daneben gibt es dann auch noch Studienreisen, wie jetzt im letzten Herbst war ich mit einer Gruppe in Griechenland und dann sind wir so die ganze zweite Missionsreise von Paulus nachgegangen, von Neapolis, wo er dann in Griechenland gelandet ist, bis in Korinth, wo er dann Griechenland wieder verlassen hat. Und das ist dann auch eine ganz spannende Sache, da fährt man ein bisschen mehr, weil halt die Strecken etwas größer sind als in Israel. Und so gibt es dann an verschiedenen Orten so auch verschiedene Studienreisen und das mache ich immer ganz gerne, aber ausschließlich so mit einem christlichen Hintergrund, also manchmal Kirchengeschichte, manchmal direkt mit biblischem Hintergrund. Und das finde ich schön, das so miteinander zu verbinden, schöne Landschaften zu sehen, sich zurück an Geschichte zu erinnern, an das Handeln Gottes im Leben von Menschen und das dann auch zu übertragen auf das eigene Leben.
1: Bert, ist es so der Beweggrund, jetzt hier in Paraguay zu sein?
2: Ja, also kirchengeschichtlich ist das ja etwas ein bisschen anders, weil hier reicht die Kirchengeschichte ja nicht sehr lange zurück, wobei jetzt hier auch schon gerade das 100-jährige Jubiläum der Kolonie Menno vor der Tür steht und das finde ich ja auch eine ganz tolle Sache zu sehen, wie Gott dann in diesen 100 Jahren hier gewirkt hat und bewegt hat und der Kontakt nach Menno oder gerade zu den Mennoniten, zu den Christen hier in Paraguay, der kommt bei mir eigentlich schon zur Zeit des Studiums und ich hatte hatte dann einige Jahre an der STH in Basel studiert. Und das war zu der Zeit, als auch der Jakob Thyssen dort gewesen war. Und da hatten wir immer wieder mal ausgetauscht. Er hatte dann schon sein Terere, sein Mate immer mit dabei. Und so hatten wir immer wieder dann Kontakt. Und später ist dann ja auch Rektor der STH geworden. Ich hatte dann einige Jahre auch als Dozent an der STH gearbeitet. Und da hatte ich dann einige in der jetzigen Pastoren, also die hier Pastoren, Gemeindeleiter sind, als Studenten gehabt. Und dadurch ist der Kontakt dann noch intensiver geworden. Und dann, als ich hierher gekommen bin, habe ich sie wieder besucht, habe gemerkt, wo sie jetzt in der Gemeindearbeit stehen. Und da habe ich dann einige Freunde gewonnen, wo ich gedacht habe, ja, das ist schön, da sind wir im selben Glauben miteinander verbunden. Und das geht dann über so eine reine Dienstreise, könnte man jetzt sagen, dann hinaus. Einfach schön zu sehen, diese Freundschaften weiter zu pflegen. Und das verbindet dann durch gemeinsame Erfahrungen und auch den gemeinsamen Glauben.
1: Jetzt sind Sie unterwegs mit einer Reihe an Vorträgen. Sie haben gesagt, Sie waren schon in Ostparaguay und hier in Loma Plata. Und da stehen noch eine Reihe Vorträge aus, Philadelphia und Neuland. Welches ist so der Themenschwerpunkt dieser Vorträge?
2: Das ist relativ gemischt. Das sind zum Teil dann aktuelle Fragen, wie beispielsweise gehe ich mit als Christ um mit künstlicher Intelligenz oder wie ordne ich die alternativen Heilmethoden ein. Ich war auch an der Bibelschule, dort hatten wir dann einen Kurs gehabt über fremde Religionen, zum Beispiel, wie ist das im Hinduismus und wie begegnet er uns heute, zum Beispiel in der Esoterik oder in anderen Angeboten. Aber dann gibt es dazwischen auch Bibelarbeiten. Jetzt hatten wir gerade hier in der Gemeinde so eine dreiteilige Reihe Ausschnitte aus dem Leben Davids, und ich finde gerade die Mischung ist dann ganz attraktiv. Einerseits mal so in die altbekannten Geschichten hineinzuschauen und zu sehen, was die für mein Leben heute bedeuten, und andererseits dann so aktuelle Fragen aufzugreifen, die, wo wir Orientierung brauchen, wo wir das Zuordnen brauchen, die aus der Gesellschaft stammen, die uns vor dem Moment herausfordern, und so ist dann die Mischung. Und diese Mischung, die ist dann in Gesprächen mit den einzelnen Gemeinden entstanden, also wo ich den Gemeinden Themen vorgeschlagen habe, wo die Gemeinden auch Themen genannt haben. Und zum Teil sind es dann auch Organisationen. Also so werde ich dann auch in der kommenden Woche ein Treffen haben, wir so ganzen zwei Vormittage zusammen sein mit den Mitarbeitern, die unter Indigenen arbeiten und uns dann Gedanken machen, also wie geht das so mit transkultureller Kommunikation? Also das heißt, wie kann ich Glaubensinhalte in einer anderen Kultur vermitteln? Und das ist dann so was Spezielles, das wird vielleicht nicht jeden in derselben Weise interessieren, aber Leute, die dann sehr intensive Kontakte haben zur indigenen Bevölkerung, da ist das natürlich auch eine herausfordernde Frage. Und so gibt es eben eine Mischung, die dann zum Teil entsteht, dadurch, wo ist ein besonderes Interesse und wozu kann ich auch etwas sagen.
1: Ja, Sie haben schon erwähnt, welches unter anderem auch so die Ziele damit sind, was man erreichen möchte. Aber was, wenn Sie jetzt all diese Vorträge bringen, die Zuhörer, es ist eine sehr gemischte Gruppe, jung, alt, verschiedene Gemeinden. Was möchten Sie, dass die Zuhörer mitnehmen bei dieser Mischung an Themen? Sind das jetzt sehr aktuelle, relevante Themen, die die Christenheit wirklich beschäftigen und worüber sie müssten Bescheid wissen?
2: Ja, das ist tatsächlich sehr unterschiedlich. Also so hatte ich dann beispielsweise einen Jugendabend. Da war dann die ganze Kirche voll, alles Jugendliche. Und das sind dann andere Fragen, die herausfordern. Oder ich hatte dann eine Veranstaltung mit den Krankenschwestern, die in dem Krankenhaus sind. Und da waren dann mehr Fragen, ja, wie kann ich jetzt als Christ im Krankenhaus leben? Worauf muss ich da dann achten? Ja, dann war ich bei manchen Gemeinden mehr so auf dem Land. Und das sind dann auch etwas andere Fragen, als sie in Loma Plata sind. Und das, was ich mir wünsche, ist, dass Christen an manchen Stellen so einen etwas größeren Horizont bekommen. Das war beispielsweise bei Fragen, wo ich dann auch zur Kirchengeschichte etwas gesagt habe, so wie war das in der Erweckungsbewegung, oder dann war eine Frage, die auch gekommen ist, wo haben Christen in der Vergangenheit ihre soziale Verantwortung gesehen und was können wir heute daraus lernen? Und da sind dann, denke ich, viele Sachen, die haben Christen noch nicht so gehört oder mal so Einzelheiten gehört, und dann wird der Zusammenhang dabei deutlich. Und ich glaube, das hilft, sich selbst zu positionieren, die Welt besser zu verstehen, in der wir drin leben. Aber das, was ich auch hoffe, dass jeder etwas dafür sein eigenes Glaubensleben, für die Herausforderungen des Alltags, für Entscheidungen im Beruf oder im Familienleben mitnehmen kann, da ermutigt es, neu die richtigen Entscheidungen zu treffen, sich an Gott und seinem Wort zu orientieren, Gott zu vertrauen, auch in den Schwierigkeiten des Lebens. Also neben dem Informativen, vielleicht manchmal auch etwas Unterhaltsamen, soll dann eben auch so eine persönliche Ermutigung und Herausforderung da drin mit sein.
0: Michael Kotsch, der bereits mit einer Reihe an Vorträgen in Nordmenno unterwegs war und ab heute in Philadelphia und später dann auch in Neuland Vorträge und Schulungen bringen wird.

Am Schluss dieser Sendung hier noch einmal die aktuellen Wetterdaten. Der Himmel ist inzwischen bewölkt und die aktuelle Außentemperatur beträgt 33 Grad Celsius. Die Luftfeuchtigkeit liegt bei 48%, der Luftdruck beträgt 1008 Millibar und der Wind weht mit 18 Stundenkilometern aus nordwestlicher Richtung. Das war das Abendjournal. Hier geht es im Programm weiter mit dem Kinderprogramm Schatzgrube Bibel. Um 19:30 Uhr folgt die Sendung Winke für Frauen und ab 20:27 Uhr endet der deutschsprachige Sendeblock mit den Segensworten am Abend. Ich verabschiede mich und wünsche Ihnen einen schönen Feierabend. Auf Wiederhören.

0: Es ist 23 Uhr.
1: 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August. Ich sende dich zu den Nationen, um ihre Augen aufzutun, damit sie sich bekehren von der Finsternis zum Licht und von der Gewalt des Satans zu Gott, damit sie Vergebung der Sünden empfangen und ein Erbe unter denen, die durch den Glauben an mich geheiligt sind. Das sind Worte aus Apostelgeschichte, Kapitel 26, die Verse 17 und 18. Der Weg zu Gott. Der Apostel Paulus ist in Caesarea inhaftiert, dem Stützpunkt des römischen Statthalters Festus. Festus ist erst kürzlich Statthalter geworden und erhält nun einen Antrittsbesuch von König Agrippa II. Dabei bekommt Paulus die Gelegenheit, sich vor dem König zu verantworten. Festus, der nicht recht weiß, was er von diesem seltsamen Gefangenen halten soll, erhofft sich dadurch einigen Aufschluss. Paulus nutzt diesen Auftritt, um die gute Botschaft von Jesus Christus weiterzugeben. Das, was er vor den vornehmen Zuhörern verkündigt, ist auch heute noch absolut aktuell. Denn Paulus nennt darin eine Reihe von Punkten, die für jeden Menschen zu jeder Zeit entscheidend sind, damit er errettet wird. Zuerst will Gott dem Menschen die Augen auftun darüber, dass er ein Sünder ist. Ohne Gottes Eingreifen sieht sich niemand als Sünder an, selbst dann nicht, wenn er sich sogar vor Menschen etwas hat zu Schulden kommen lassen. Danach folgt der zweite Schritt. Der Mensch muss sich bekehren, das heißt, er muss Gottes Urteil über sich anerkennen und eine klare Kehrtwendung vollziehen, von der moralischen Finsternis und von den Verstrickungen des Teufels hin zu Gott und zu seinem Licht. Wer das tut, empfängt die Vergebung der Sünden, wenn er an den Herrn Jesus Christus glaubt. Und das Herrlichste? Als Kind Gottes besitzt er dann auch ein Erbe. Er hat Anteil an dem reichen Segen, den Gott im Himmel für die Glaubenden vorbereitet hat.

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August. Aus der Übersetzung Neues Leben, 2. Buch Chronik, Kapitel 35 und 36. Josia feiert das Passa. Danach feierte Josia in Jerusalem das Passa des Herrn. Am 14. Tag des ersten Monats wurden die Passalämmer geschlachtet. Josia bestellte die Priester zu ihrem Dienst und ermutigte sie, ihre Aufgaben im Haus des Herrn zu erfüllen. Den Leviten, die für den Dienst des Herrn abgesondert waren und die Israeliten unterweisen sollten, sagte er: Bringt die Lade nun in das Haus, das Salomo, der Sohn Davids und König von Israel, errichtet hat. Ihr sollt sie nicht mehr auf euren Schultern tragen. Dient nun dem Herrn, eurem Gott, und seinem israelitischen Volk. Haltet euch bereit, geordnet nach Familien und Abteilungen, wie es den Anweisungen entspricht, die König David von Israel gegeben und Salomo, sein Sohn, aufgeschrieben hat. Nehmt eure Plätze im Heiligtum ein, entsprechend den Gruppen der Familien eurer Brüder aus dem Volk, und zwar je eine Abteilung einer Familie der Leviten für eine Gruppe. Schlachtet die Passalämmer, reinigt euch und kümmert euch um die Zubereitung für eure Brüder, damit sie nach den Anweisungen, die der Herr durch Mose gegeben hat, handeln. Dann stiftete Josia dem Volk 30.000 Lämmer und junge Ziegen und 3.000 Rinder aus seinem persönlichen Besitz für die Passaopfer derjenigen, die sich versammelt hatten. Auch die Männer des Königs gaben großzügig für das Volk, die Priester und die Leviten. Hilkia, Sechaja und Jehiel, die Vorsteher im Haus Gottes, übergaben den Priestern 2.600 Lämmer und Ziegen und 300 Rinder als Passaopfer. Die Anführer der Leviten, Konanja und seine Brüder Shemaja und Netanel, sowie Hashabja, Jehiel und Josabad übergaben den Leviten 5.000 Lämmer und Ziegen und 500 Rinder für das Passaopfer. Als alles für die Passafeier geordnet war, nahmen die Priester und Leviten, geordnet nach Abteilungen, ihre Plätze ein, wie der König es festgelegt hatte. Dann schlachteten sie die Passalämmer und die Priester nahmen das Blut von den Leviten und versprengten es auf dem Altar, während die Leviten die Tiere zubereiteten. Sie legten die Brandopfer beiseite, um sie dem Volk zu geben nach ihren Familien, damit sie dem Herrn opfern konnten, wie es im Buch Mose vorgeschrieben war. Mit den Rindern verfuhren sie genauso. Dann brieten sie die Passalämmer am Feuer nach der Vorschrift, kochten die heiligen Opfer in Töpfen, Kesseln und Pfannen und teilten

feiern und die Brandopfer auf dem Altar des Herrn darzubringen, wie König Josia es befohlen hatte. Alle versammelten Israeliten feierten das Passa und danach 7 Tage lang das Fest der ungesäuerten Brote. Seit der Zeit des Propheten Samuel war kein solches Passafest mehr in Israel gefeiert worden. Keiner der Könige Israels hatte je ein Passa wie Josia gefeiert, an dem alle Priester und Leviten, alle Einwohner Jerusalems und Besucher aus ganz Juda und Israel teilnahmen. Dieses Passa wurde im 18. Jahr von Josias Regierungszeit begangen. Josia stirbt im Kampf. Nachdem Josia die Arbeiten am Tempel beendet hatte, führte König Necho von Ägypten seine Streitmacht nach Karkemisch am Euphrat und Josia zog ihm entgegen. Doch König Necho schickte Boten zu Josia, die ihm folgende Botschaft überbrachten: »Was willst du von mir, König von Juda? Ich habe heute keinen Streit mit dir. Ich will nur gegen das Volk kämpfen, mit dem ich im Krieg liege. Gott hat mir befohlen, mich zu beeilen. Wende dich nicht gegen Gott, der auf meiner Seite ist, sonst wird er dich vernichten.« Aber Josia ließ nicht ab von ihm, sondern wollte ihn unbedingt in einen Kampf verwickeln. Er hörte nicht darauf, was Necho in Gottes Auftrag gesagt hatte. Stattdessen zog er auf der Ebene von Megiddo in die Schlacht. Doch die feindlichen Bogenschützen schossen auf König Josia. Da rief er seinen Männern zu: »Bringt mich hier heraus, ich bin schwer verwundet.« Sie hoben Josia von seinem Streitwagen und legten ihn in einen anderen seiner Wagen. Darin brachten sie ihn nach Jerusalem zurück, wo er starb. Er wurde in den Königsgräbern begraben und ganz Juda und Jerusalem trauerte um ihn. Jeremia schrieb Klagelieder für Josia und bis heute werden von den Sängerinnen und Sängern Trauerlieder über Josia gesungen. Sie wurden Teil der Tradition in Israel und sind im Buch der Klagelieder aufgezeichnet. Die übrigen Ereignisse während Josias Herrschaft und seine guten Taten, die er nach dem Gesetz des Herrn vollbrachte, sind alle im Buch der Könige Israels und Judas beschrieben. Joahas herrscht in Juda. Danach machte das Volk des Landes Joahas, den Sohn von Josia, zum nächsten König in Jerusalem. Joahas war 23 Jahre alt, als er König wurde, und er regierte 3 Monate in Jerusalem. Dann wurde er vom ägyptischen König abgesetzt. Dieser forderte von Juda 100 Talente Silber und 1 Talent Gold als Tribut. Der König von Ägypten setzte Eliakim, den Bruder von Joahas, als König von Juda und Jerusalem ein und änderte Eliakims Namen in Joachim. Seinen Bruder Joahas aber nahm König Necho als Gefangenen mit nach Ägypten. Joachim herrscht in Juda. Joachim war 25 Jahre alt, als er König wurde, und er regierte 11 Jahre in Jerusalem. Auch er tat, was dem Herrn, seinem Gott, missfiel. Da zog der babylonische König Nebukadnezar gegen ihn heran. Er legte Joachim in bronzene Ketten und nahm ihn mit nach Babel. Auch einige Geräte aus dem Haus des Herrn nahm er mit und ließ sie in seinem Palast in Babel aufstellen. Die übrigen Ereignisse während der Herrschaft Joachims, einschließlich seiner schlechten Taten und aller Dinge, die ihm vorgeworfen werden können, sind im Buch der Könige Israels und Judas beschrieben. Nach ihm wurde sein Sohn Joachim König. Joachim herrscht in Juda. Joachim war 18 Jahre alt, als er König wurde, und er regierte 3 Monate und 10 Tage in Jerusalem. Joachim tat, was dem Herrn missfiel. Im Frühjahr des folgenden Jahres ließ König Nebukadnezar ihn gefangen nehmen und nach Babel bringen und mit ihm Schätze aus dem Haus des Herrn. Nebukadnezar ernannte Joachims Bruder Zedekia zum nächsten König in Juda und Jerusalem. Zedekia herrscht in Juda. Zedekia war 21 Jahre alt, als er König wurde, und er regierte 11 Jahre in Jerusalem. Er tat, was dem Herrn, seinem Gott, missfiel, und weigerte sich, vor dem Propheten Jeremia Buße zu tun, der im Namen des Herrn zu ihm sprach.
Zugleich lehnte er sich auch gegen König Nebukadnezar auf

obwohl er vor ihm im Namen Gottes geschworen hatte. Zedekia war ein hartherziger, widerspenstiger Mann, der sich weigerte, zum Herrn, dem Gott Israels, umzukehren. Auch die Anführer der Priester und des Volkes wandten sich immer mehr von Gott ab. Sie folgten den gottlosen Bräuchen der Völker und entweihten das heilige Haus des Herrn in Jerusalem. Der Herr, der Gott ihrer Vorfahren, sandte wieder und wieder seine Boten, die sie warnten, denn er sorgte sich um sein Volk und um sein Heiligtum. Doch das Volk machte sich über die Boten Gottes lustig und gab nichts auf deren Worte. Sie verspotteten die Propheten so lange, bis der Herr so zornig auf sein Volk wurde, dass er durch nichts mehr zu besänftigen war. Der Fall Jerusalems. Da ließ der Herr den König der Chaldäer gegen sie in die Schlacht ziehen. Er tötete Judas junge Männer mit dem Schwert, sogar im Heiligtum, und verschonte weder junge Männer noch Frauen noch die Alten. Gott gab sie alle in die Hände Nebukadnezars. Er nahm alle Gegenstände, große und kleine, aus dem Haus Gottes und die Schätze aus dem Haus des Herrn und dem Königspalast und die Reichtümer der Männer des Königs mit nach Babel. Dann legten sie ein Feuer an das Haus Gottes, rissen die Jerusalemer Stadtmauer ein, brannten alle Paläste nieder und zerstörten alle kostbaren Gerätschaften. Die wenigen, die überlebten, wurden nach Babel verschleppt. Dort mussten sie dem König und seinen Söhnen dienen, bis das Königtum der Perser an die Macht kam. So erfüllte sich das Wort des Herrn, das er durch Jeremia verkündigt hatte. Von da an lag das Land in vollkommener Sabbatruhe und war öde und verlassen, bis 70 Jahre erfüllt waren. Kyros gestattet den Juden die Rückkehr aus dem Exil. Im ersten Jahr der Herrschaft von König Kyros von Persien erfüllte sich das Wort des Herrn, das er durch Jeremia gesprochen hatte. Er entflammte den Geist des Kyros, des Königs von Persien, so dass dieser folgende Erklärung abfassen und dem ganzen Reich verkünden ließ. So spricht Kyros, der König von Persien: Der Herr, der Gott des Himmels, hat mir alle Königreiche der Erde gegeben. Er hat mich dazu bestimmt, ihm ein Haus zu errichten in Jerusalem, in Juda. Wer unter euch seinem Volk angehört, sein Gott sei mit ihm, er soll hinaufziehen. Aus der Übersetzung das Buch 1. Korinther, Kapitel 1, die Verse 1 bis 17. Dieser Brief kommt von Paulus. Ich bin ein berufener Botschafter des Messias Jesus, so wie Gott es gewollt hat. Ich schreibe diesen Brief zusammen mit Sosthenes, unserem Bruder. Wir schreiben an die Gemeinde Gottes, die in Korinth wohnt, an die Menschen, die durch den Messias Jesus ganz für Gott gewonnen wurden, an die Menschen, die von ihm berufen und ganz auf seine Seite gezogen wurden, zusammen mit allen, die an allen Orten den Namen des Messias Jesus, unseres Herrn, anrufen. Er ist ja ihr und auch unser Herr. Die große Gnade und der Friede Gottes, unseres Vaters und des Herrn Jesus, des Messias, sei mit euch. Zuerst der Dank. Immer wieder danke ich Gott, der mein Gott ist, für euch, wegen der unverdienten Freundlichkeit Gottes im Messias Jesus, die euch geschenkt wurde. Das ist der Grund für meine Dankbarkeit. Ihr seid durch ihn reich geworden. Das betrifft all euer Reden und all eure Erkenntnis. Ja, so ist die Botschaft, die den Messias bestätigt, unter euch ganz fest geworden. Somit habt ihr immer alles, was ihr braucht, alle erdenkbare geistliche Befähigung, während ihr das Kommen unseres Herrn, des Messias Jesus, erwartet. Er wird euch helfen, auf eurem Lebenskurs fest auf das Ziel ausgerichtet zu bleiben, so dass ihr ohne Fehler dasteht an dem Tag, an dem unser Herr Jesus, der Messias, erscheint. Ja, Gott ist vertrauenswürdig. Durch ihn seid ihr zu engen Freunden seines Sohnes, des Messias Jesus, unseres Herrn, geworden. So ermutige ich euch, Schwestern und Brüder, und dabei berufe ich mich auf Jesus, den Messias, unseren Herrn, dass ihr in dem, was ihr sagt,
alle übereinstimmt. Spaltungen sollen unter euch keinen Raum haben, sondern ihr sollt euch um echte Übereinstimmung in eurer Gesinnung und euren Ansichten bemühen. Denn es ist mir berichtet worden, meine Geschwister, und zwar von den Leuten, die zur Hausgemeinde der Chloe gehören, dass es unter euch Streitigkeiten gibt. Damit meine ich die Tatsache, dass jeder von euch etwa Folgendes sagt: Ich gehöre zu Paulus, ich aber gehöre zu Apollos, oder ich gehöre zu Kephas, oder ich jedoch gehöre zu Messias. Ist der Messias etwa zerstückelt? Oder bin ich, Paulus, etwa für euch ans Kreuz geschlagen worden? Oder seid ihr auf den Namen von Paulus in der Taufe untergetaucht worden? Dafür bin ich Gott dankbar, dass ich keinen einzigen unter euch getauft habe, außer Crispus und Gaius. Das sage ich deshalb, damit niemand sagen kann, er wäre in meinem Namen untergetaucht worden. Ach ja, ich habe auch noch die Familie von Stephanas untergetaucht. Aber darüber hinaus weiß ich nicht, ob ich noch jemand anderen getauft habe. Denn schließlich hat der Messias mich nicht dazu zu seinem Botschafter eingesetzt, dass ich irgendjemanden untertauche, sondern dazu, dass ich die gute Nachricht verbreite, und zwar nicht in Worten voller hoher Weisheit, damit der Kreuzestod des Messias dadurch ja nicht in seiner Bedeutung beraubt wird. Aus der Übersetzung das Buch Psalm 27, die Verse 1 bis 7. Ein Leben in Gemeinschaft mit Gott. Von David. Der Herr ist mein Licht und meine Rettung. Vor wem sollte ich mich fürchten? Der Herr ist die Zuflucht meines Lebens. Vor wem sollte ich erschrecken? Wenn Gewalttäter auf mich eindringen, um mich zu verschlingen, meine Bedränger und meine Feinde, dann sind sie es, die stolpern und zu Fall kommen. Wenn ein Heer mich belagert, fürchtet mein Herz sich nicht. Ja, wenn Krieg sich gegen mich erhebt, dann bin ich dennoch voller Vertrauen. Um eines habe ich den Herrn gebeten, danach sehne ich mich, dass ich Wohnrecht habe im Haus des Herrn alle Tage meines Lebens, um die Freundlichkeit des Herrn anzuschauen und nachzusinnen in seinem Tempel. Denn er birgt mich in seiner Hütte, wenn das Unheil hereinbricht. Er verbirgt mich im Innersten seines Zeltes. Er stellt mich hoch auf einen Felsen. Und jetzt kann ich mein Haupt erheben über meine Feinde ringsumher. Mit Jubelrufen will ich ihm Opfer bringen in seinem Zelt. Singen und Musik machen will ich für den Herrn. Höre, Herr, laut rufe ich, zeige mir deine Gnade und antworte mir. Aus der Übersetzung Neues Leben, Sprüche Kapitel 20, die Verse 20 und 21. Wenn du deinen Vater oder deine Mutter verfluchst, wird das Licht deines Lebens in der Finsternis verlöschen. Ein Erbe, das man zu früh im Leben erhält, ist am Ende kein Segen.

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1: Herzlich willkommen zu einer weiteren Ausgabe der Sendereihe Durch die Bibel. Wir setzen die Betrachtung des ersten Chronikbuches fort. Es eröffnet mit dem Thema Stammbäume, die auch Genealogien genannt werden, und führt bald zu den Familien der beiden ersten Könige Israels. Das vorherrschende Thema in den Büchern der Chronik ab Kapitel 10 ist dann die Fortentwicklung des Königtums in Israel, und zwar in seinem Verhältnis zu Gott. Das wird im 13. und 14. Kapitel nun konkret ausgeführt am Beispiel Davids in seiner Verhaltensweise gegenüber der Bundeslade. In diesem Abschnitt erfahren wir, was die Sicht Gottes über Davids ersten Versuch gewesen ist, die Bundeslade nach Jerusalem zu bringen. Vielleicht erinnern Sie sich, die Bundeslade ist während der Zeit der Richter von den Philistern erbeutet worden. Da ihnen die Lade, die als Thron Gottes in der sichtbaren Welt eine damals wichtige Rolle spielte, aber nur Ärger brachte, stellten sie sie auf einen neuen Wagen und schickten sie nach Israel zurück, siehe 1. Samuel 6. Seit dieser Zeit befand sich die Bundeslade im Haus von Abinadab in Kirjat Jearim. Nun unternimmt David einen Versuch, die Bundeslade in seine neue Hauptstadt Jerusalem zu bringen. Gott ist dies aufgefallen, denn wie wir erfahren, freute es ihn, dass David Wert auf geistliche Dinge legte. Wie aber in Kapitel 13 in Vers 1 jetzt sichtbar wird, macht David einen entscheidenden Fehler. Und David hielt einen Rat mit den Hauptleuten über 1000 und über 100 und mit allen Anführern. Nun, David ist ja der neue König in Israel. Als er den Thron besteigt, hat er enorme Pläne, große Visionen. Dazu gehört, dass er die Lade Gottes nach Jerusalem bringen möchte. Er berät sich mit, wie es heißt, allen Anführern. Ich habe das Gefühl, dass David vor allem den Fehler macht, all diese Männer zu befragen. Gott hat ihm alle Erkenntnis in Fragen der Führung und Richtung gegeben. Er brauchte an sich keinen menschlichen Rat darüber hinaus. In vielen Gemeinden entwickeln sich anscheinend ernste Probleme immer dann, wenn zu viele Menschen ihre Finger im Spiel haben wollen. Sie, vor allem die Gemeindeleiter, wollen Entscheidungen treffen. Das Problem liegt offenbar darin, dass viele von ihnen nicht über das geistliche Urteilsvermögen verfügen, um solche Entscheidungen zu treffen. Häufig stehen dann ihre falschen Entscheidungen im Widerspruch zu dem Ziel Christi. Für mich erscheint es, als ob David seinen Fehler darin beging, alle diese Anführer um Rat zu fragen. Er bekam Schwierigkeiten, weil er auf jeden hörte. In Vers 2 und 3 finden wir das Resultat. Und sprach zu der ganzen Gemeinde Israel: Gefällt es euch und ist's dem Herrn, unserem Gott, angenehm, so lasst uns hinschicken zu unseren Brüdern in allen Landen Israels, dazu auch zu den Priestern und Leviten in ihren Wohnstätten, dass sie sich bei uns versammeln. Und lasst uns die Lade unseres Gottes wieder zu uns holen. Denn zu Sauls Zeiten fragten wir nicht nach ihr. 1. Chronik 13, Vers 2 und 3. Was hier passiert, wirft auch ein aufschlussreiches Licht auf die damals gerade zu Ende gegangene Zeit Sauls. Während seiner Herrschaft wurde der Gottesdienst in der Stiftshütte vollkommen vernachlässigt. Das Ergebnis war, dass die gesamte Organisation rund um die Stiftshütte zusammengebrochen war. Die Leviten hatten sich verstreut. Nun wird im ganzen Land bekannt gemacht, dass David die Bundeslade wieder zurückbringen möchte. Weiter wird in Vers 4 die Reaktion des Volkes berichtet. Da sprach die ganze Gemeinde, man solle das tun, denn es gefiel allem Volk gut. Die Entscheidung ist also einmütig. Alle möchten, dass die Bundeslade wieder nach Jerusalem gebracht wird. So versammelte David ganz Israel vom Schihor Ägyptens an bis dorthin, wo es nach Hamat geht, um die Lade Gottes von Kirjat Jearim zu holen. 1. Chronik 13, Vers 5. Im 1. Samuelbuch Kapitel 7 lasen wir ja davon, dass die Bundeslade nach Kirjat Jearim gebracht worden war und dort verblieb, da die Philister schlechte Erfahrungen mit ihr gemacht hatten. Dorthin machte sich David auf, berichtet Vers 6. Und David zog hin mit ganz Israel nach Baala, das ist Kirjat Jearim, das in Juda liegt, um von da heraufzubringen die Lade Gottes, des Herrn, der über den Cherubim thront, wo sein Name angerufen wird. Natürlich hat Gott nicht in der Bundeslade oder auch nicht auf den Cherubin wirklich gewohnt. Es war aber der Ort, den er zu seinem Treffpunkt mit dem Volk Israel bestimmt hatte. Seine Gegenwart war jedenfalls dort anzutreffen. Nun folgt als nächstes, wie wir sehen werden, dass die Leute Davids ihren großen Fehler begehen. Jemand hat das einmal so genannt: Man macht das Richtige, aber auf die falsche Art und Weise. Es war richtig, die Bundeslade nach Jerusalem zu bringen. Die Methode, mit der sie es taten, war jedoch falsch. Das bahnt sich schon an in Vers 7. Und sie ließen die Lade Gottes auf einem neuen Wagen aus dem Hause Abinadabs fahren. Usa aber und sein Bruder lenkten den Wagen. Gott hatte genaue Anweisungen dafür gegeben, wie die Bundeslade transportiert werden sollte. Andere Teile der Stiftshütte durften auf Wagen transportiert werden, die Bundeslade jedoch nicht. Achten Sie einmal darauf, was Gott zu Mose dazu gesagt hat. Wenn nun Aaron und seine Söhne beim Aufbruch des Heeres dies alles ausgerichtet und das Heilige und all sein Gerät bedeckt haben, dann sollen die Söhne Kehat kommen, um es zu tragen. Sie sollen aber das Heilige selbst nicht anrühren, dass sie nicht sterben. Dies ist es, was die Söhne Kehat von der Stiftshütte zu tragen haben. 4. Mose 4, Vers 15. Die Bundeslade durfte also niemals auf einem Wagen transportiert werden. Sie sollte auf den Schultern der Söhne Kehat getragen werden. Warum sollte das so sein? Nun, die Bundeslade deutet nach meinem Verständnis auf Christus hin, und er ist ja wohl kein Frachtgut, sondern soll, auch heute noch, von einzelnen Menschen in die Welt getragen werden. Viele Menschen möchten es wohl auf die leichte Tour versuchen, aber es macht tatsächlich viel Arbeit, das Wort Gottes zu verbreiten. Einige Menschen beschweren sich auch darüber, was es kostet. Ich bedauere die Kosten auch, aber ich möchte Ihnen klar sagen, dass es immer etwas kosten wird, das Wort Gottes zu verbreiten. Wir können es nicht auf einen Wagen packen. Wir müssen es tragen. Jeder muss seinen Anteil tragen. Lassen Sie uns also das Wort Gottes verbreiten. Paulus sagt: Denn ein jeder wird seine eigene Last tragen. Galater 6, Vers 5. Dies bringt auf andere Art und Weise zum Ausdruck, dass jeder seinen eigenen Anteil tragen muss. Mit anderen Worten läuft es also darauf hinaus, dass jeder von uns mitarbeiten muss, um das Wort Gottes zu bringen in eine Welt, die das äußerst dringend braucht. Gott schreibt das Evangelium nicht mit dem Finger in den Himmel. Es muss von seinen Kindern weitergegeben werden. Weiter mit Vers 8. David aber und ganz Israel tanzten mit aller Macht vor Gott her, mit Liedern, mit Harfen, mit Psaltern, mit Pauken, mit Zimbeln und mit Trompeten. David war ein großartiger Musiker, und dieses Ereignis gab ihm einen Anlass zu großer Freude. Allerdings wurde alles sehr plötzlich unterbrochen. Vers 9 und 10. Als sie aber zur Tenne Kidons kamen, streckte Usa seine Hand aus, um die Lade zu halten, denn die Rinder glitten aus. Da entbrannte der Grimm des Herrn über Usa, und er schlug ihn, weil er seine Hand nach der Lade ausgestreckt hatte, so dass er dort starb vor Gott. Warum passierte das? Weil sie etwas falsch gemacht haben, und zwar dieses: Sie gaben nicht das richtige Zeugnis. Aber werden Sie sagen, dies war nun wirklich keine ernste Sache. Ein Mann hat nur seine Hand ausgestreckt, um die Lade zu halten. Aber dazu muss ich sagen, als erstes hätte sich die Bundeslade überhaupt nicht auf dem Wagen befinden dürfen. Und zweitens brauchte Usa die Bundeslade nicht festzuhalten. Heute gibt es viele Menschen, die ihre Nase in die Arbeit Gottes stecken, obwohl sie dort nichts zu suchen haben. Sie stören die Arbeit Gottes. Ich könnte Ihnen von vielen Menschen erzählen, die es zwar gut meinten, aber Gottes Plan nicht durchgeführt haben. Dadurch gibt es dann auch keinen Segen. Genauso war es in Bezug auf die Bundeslade. Der Mann, der im Weg stand, wurde entfernt. Wie David reagierte, verrät dann Vers 11. Da ergrimmte David, dass der Herr den Usa so wegriss, und man nannte die Stätte Peretz Usa bis auf diesen Tag. David war dadurch verärgert, genauso wie es bei vielen der Kritiker heute und möglicherweise bei ihnen auch sein würde. Vers 12 lautet: Und an jenem Tage fürchtete sich David vor Gott und sprach: Wie darf ich da noch die Lade Gottes zu mir bringen? Wie oft versuchen wir, die Dinge auf unsere Art und Weise zu tun? Und wenn wir dann versagen, geben wir Gott die Schuld. Wer sagt, wie werde ich dies je für den Herrn tun können, dem muss ich die Frage stellen, machen Sie es nach Gottes Plan? Wenn noch nicht, dann übergeben Sie es an ihn. Genau das musste David schließlich auch tun. Doch vorerst blieb es so, wie es in Vers 13 und 14 zu erfahren ist. Darum ließ er die Lade Gottes nicht zu sich bringen in die Stadt Davids, sondern ließ sie hinbringen ins Haus Obed-Edoms, des Gattiters. So blieb die Lade Gottes bei Obed-Edom in seinem Hause 3 Monate. Und der Herr segnete das Haus Obed-Edoms und alles, was er hatte. Das ist das Ende dieser Episode. Zu diesem Zeitpunkt wird die Bundeslade also noch nicht nach Jerusalem gebracht. Gott segnet aber die Familie, die sie nun aufbewahrt. David dagegen richtet seine Aufmerksamkeit nun auf etwas anderes. Im 14. Kapitel erfahren wir, dass Gott David segnet und sein Ruhm sich ausbreitet. Vers 1 lautet: Und Hiram, der König von Tyrus, sandte Boten zu David und Zedernholz, Steinmetzen und Zimmerleute, dass sie ihm ein Haus bauten. David und Hiram konnten gut miteinander. Sie waren sehr gute Freunde. An anderer Stelle wird uns berichtet, dass Hiram David verehrte. Hier am Anfang der Herrschaft Davids möchte Hiram ihm beim Bau seines Hauses, des Palastes, einfach helfen. In Vers 2 und 3 heißt es dann: Und David erkannte, dass der Herr ihn zum König über Israel bestätigt hatte. Denn sein Königtum war hoch erhoben worden, um seines Volkes Israel willen. Und David nahm noch mehr Frauen zu Jerusalem und zeugte noch mehr Söhne und Töchter. Da ist unsere Reaktion vielleicht die, dass wir sagen: Und Gott hat dies erlaubt? Ja, Gott hat die Vielehe zugelassen, aber Gott hat ihr nicht zugestimmt. Tatsächlich führt diese Vielehe bei David dazu, dass Gott ihn richtet, und das alles wird ihm ein Leben lang Kummer bereiten. Die Vielehe ist auch nach meiner Überzeugung falsch. Dieser Bericht wurde nicht aufgezeichnet, weil Gott der Vielehe zugestimmt hätte. Gott möchte vielmehr, dass wir genau wissen, was damals geschah. Dies ist ja eine historische Aufzeichnung, und wenn wir sie weiterverfolgen, werden wir Gottes Einstellung kennenlernen. An dieser Stelle kommt im Bericht über den Herrschaftsantritt Davids auch die damalige Bedrohungslage Israels in den Blick. Das Volk der Philister bedrohte zu diesem Zeitpunkt die Existenz Israels. Doch hatte David kurz zuvor noch Zuflucht bei ihnen gesucht. Es war in der Zeit, als David abgelehnt wurde. Da dachten die Philister sogar, er stünde auf ihrer Seite, siehe 1. Samuel 27. Nun, nachdem David zu seinen eigenen Leuten zurückgekehrt ist und er zu ihrem König gekrönt wurde, sind die Philister hinter ihm her. Das ist zu erfahren ab Vers 9. Und die Philister kamen und ließen sich nieder in der Ebene Rephaim. David aber befragte Gott und sprach: Soll ich hinaufziehen gegen die Philister, und willst du sie in meine Hand geben? Der Herr sprach zu ihm: Zieh hinauf, ich will sie in deine Hände geben. Und als sie hinaufzogen nach Baal-Perazim, schlug sie David dort. Und David sprach: Gott hat durch meine Hand die Reihen meiner Feinde durchbrochen, wie das Wasser einen Damm durchbricht. Daher nannte man die Stätte Baal-Perazim. Und sie ließen ihre Götter dort zurück. Die befahl David, mit Feuer zu verbrennen. 1. Chronik 14, Vers 9 bis 12. Für David hatte dies die Bedeutung eines großartigen Sieges über die Philister. Israel hatte bis dahin nicht viele Siege gegen dieses Volk gewonnen. Weiter mit den Versen 13 und 14. Aber die Philister kamen wieder und ließen sich nieder in der Ebene. Und David befragte Gott abermals, und Gott sprach zu ihm: Du sollst nicht hinaufziehen hinter ihnen her, sondern umgehe sie, dass du an sie herankommst von den Baka-Bäumen her. 1. Chronik 14, Vers 13 und 14. David hätte sagen können: Hier sind diese Philister wieder, die gegen mich kämpfen wollen. Ich bin vorher siegreich gewesen, und somit werde ich jetzt wieder gegen sie in den Kampf ziehen. Nein, das sagte er gerade nicht, sondern fragte Gott. Und Gott sagte ihm, er sollte es nicht tun. Er sagte, David solle sich zurückziehen und von den Baka-Bäumen aus auf sie zugehen. Wenn er von dort aus zöge, würde David einen Vorteil im Kampf haben. Es gibt nach meiner Erfahrung immer wieder bewährte Christen, die irgendwann dazu kommen, den Herrn zu versuchen. Sie haben ihm an einer Stelle nicht getraut und ihn dann tatsächlich versucht. Sie wollten eine Art Geschäft mit ihm machen, das wie eine Abmachung aussieht. Oder sie machten einen Versuch, auf eigene Faust etwas zu tun. Und dabei nahmen sie mehr in den Mund, als sie selbst schlucken konnten. Sie behaupteten von einer bestimmten Sache, sie würden sie tun, weil sie dem Herrn vertrauen. Nun, warum meinten diese Menschen, der Herr hätte ihnen gesagt, sie sollten es auf diese Art und Weise tun? Es ist tatsächlich so, Gott erwartet von Ihnen und auch von mir, dass wir erst einmal unseren gesunden Menschenverstand benutzen. Ich habe Leute gekannt, die behauptet haben, im Glauben zu handeln, doch in Wirklichkeit haben sie nur auf eine Vermutung hin gehandelt. Sie nennen es auf den Herrn vertrauen, aber tatsächlich tun sie diese Dinge auch, wenn der Herr diese niemals von ihnen verlangen würde. Gott möchte aber, dass wir unseren gesunden Menschenverstand verwenden und dass wir auf seine Führung vertrauensvoll warten. Nicht alles, was Glaube genannt wird, ist auch Glaube. Ich habe schon Menschen erlebt, die auf diese Art und Weise am Glauben gescheitert sind. Vor Jahren kam eine liebenswürdige Frau in die Gemeinde in Pasadena, in der ich Pastor war. Sie sagte, sie wollte jemanden aufsuchen, der durch Glauben heilen könnte. Ich empfahl ihr, dies nicht zu tun. Meiner Meinung nach sollte sie lieber zu einem Arzt gehen. Sie sagte zu mir, »Dr. McGee, Sie liegen ja so falsch. Gott wird mich heilen. Sie meinen, ich sollte nicht zu diesem Heiler gehen, aber ich werde gehen und ich werde geheilt werden.« Sie ging dorthin und wurde nicht geheilt. Sie konnte das nicht verstehen. Sie dachte, Gott würde sie heilen. Die ganze Sache ließ diese Frau an ihrem Glauben zweifeln. Das alles brachte sie sogar so weit, dass sie Gott den Rücken kehrte. Sie drückte es allerdings so aus, er hat mich im Stich gelassen. Nein, das hat er nicht getan. Er möchte nicht, dass wir etwas derart Fragwürdiges tun. Er möchte, dass wir unseren gesunden Menschenverstand gebrauchen. Sie hätte zu einem Arzt gehen sollen. Ihre Begriffsstutzigkeit führte schließlich zu ihrem Tod. Denn es ist ja so, natürlich hat für uns alle zu gelten, dass wir auf den Herrn vertrauen. Wir müssen uns aber sicher sein, dass wir unsere Anweisungen auch von ihm erhalten. Und da gilt, manchmal sollen wir wie David hervortreten und kämpfen, zu anderen Zeiten sollen wir uns aber ebenso wie David zurückziehen und warten. Was der Auftrag Gottes an David damals genau war, das verrät Vers 15. Wenn du dann hören wirst, wie das Rauschen oben in den Baka-Bäumen einhergeht, so brich hervor zum Kampf, denn Gott ist dann vor dir ausgezogen, zu schlagen das Heer der Philister. Ein befreundeter Pastor kam einmal zu mir und erzählte mir von einer Gemeinde, in der er demnächst arbeiten sollte. Da ich die Gemeinde gut kannte, riet ich ihm, diese Stelle nicht anzunehmen. Er fragte mich, warum denn nicht? Darauf antwortete ich ihm, bevor du dorthin gehst, solltest du warten, bis du Gottes Aufruf zum Einsatz hörst. Wissen Sie, manchmal gibt es Zeiten, da müssen wir einfach warten, bis es keinen Zweifel mehr daran gibt, dass Gott den Weg für uns vorbereitet hat. Die gebräuchliche Formulierung, im Glauben zu wandeln, könnte womöglich tarnen, dass da gar kein Glaube ist. Es könnte sich ja auch nur um eine Vermutung handeln. Anstelle dessen, dass wir auf Gott vertrauen, mag es sein, dass wir Gott versuchen. Wir müssen warten, bis Gott uns das Signal, so wie hier das Rauschen in den Baka-Bäumen, gibt. Wir müssen sehr vorsichtig sein, dass aus dem Wandeln im Glauben nicht ein falscher Schachzug unsererseits wird. Manchmal geschieht es jedenfalls, dass wir Gott versuchen, anstatt ihm zu vertrauen. Weiter mit den Versen 16 und 17. Und David tat, wie ihm Gott geboten hatte. Und sie schlugen das Heer der Philister von Gibeon an bis Geser. Und Davids Name ging aus in alle Lande. Und der Herr ließ Furcht vor ihm über alle Völker kommen. Aus diesem Grund kann ich mit Recht behaupten, dass David einer der großen Herrscher in dieser Welt war. Sein Königreich gehört zu den großen Reichen dieser Zeit. Gott war bei diesem Mann. Dieses kleine Volk Israel in diesem unbedeutenden Land wurde zu einer großen Macht. Uns sollte dies nicht überraschen. Es gibt noch andere Beispiele als dieses in der Weltgeschichte. Venedig, diese Stadt Venedig, herrschte einst über die Welt. Und es war nur eine Stadt. Deswegen ist es für Kenner der Geschichte nicht überraschend, dass ein kleines Land wie Israel solch eine Weltmacht sein konnte. Die Gründe dafür werden uns genannt. Vers 2 sagte uns, David hatte erkannt, dass Gott ihn als König über Israel bestätigt hatte. In Vers 17 erfahren wir nun, durch Gottes Wirken fürchteten sich alle Völker vor ihm. Gott schenkte David diese Weltmachtstellung. Wir haben hier zur Kenntnis zu nehmen, dass das erste Buch der Chronik in den Kapiteln 13 bis 16 von David und der Bundeslade berichtet. Und der Abschnitt informiert uns somit darüber, dass David die Bundeslade nach Jerusalem an den von ihm ausgewählten Standort gebracht hat. Dies ist sehr interessant, wenn man bedenkt, dass uns diese Kapitel einen Bericht über die Staatsgeschäfte Davids geben könnten. Oder sie könnten genauso gut Informationen vermitteln über einige der vielen Entscheidungen, die David treffen musste. Über Verträge, die er mit den umliegenden Völkern unterzeichnet hat. Über Kriege, die er geführt hat. Ja, sogar über einige der großen Staatsbankette oder andere Staatsakte. Man könnte diese Art des Berichts mit den Nachrichten im Fernsehen vergleichen. Stattdessen informieren uns diese Kapitel über den Transport der Bundeslade. Hieran können wir wirklich etwas lernen. Wir können daran erkennen, was in Gottes Augen wichtig ist. In unseren Nachrichten erfahren wir viele Neuigkeiten und auch Meinungen. Was meinen Sie, wäre Gottes Meinung über die Nachrichten heute? Würde er die gleichen Schwerpunkte setzen wie die großen TV-Stationen? Wo liegen wohl Gottes Schwerpunkte? Hier liegen sie auf dem Transport der Bundeslade. Daraus ist zu lernen, dass sich Gott für den Gottesdienst seines Volkes interessiert. Die Bundeslade stand im Mittelpunkt des Gottesdienstes der Israeliten. Hier setzt Gott auch den Schwerpunkt beim Bericht über David. Die Geschichte selbst kann lehren, dass wir gewohnt sind, oft betont auf vergangene Geschehnisse zu blicken. Nehmen wir die Geschichte Frankreichs. In Paris, in Napoleons Palast, war einst das Personal viel beschäftigt. Heute ist dieser Palast ein Museum. Es werden dort heute keine wichtigen Entscheidungen mehr getroffen. Man erinnere sich auch an den Palast von Versailles, wie wunderschön er bis heute ist und wie wichtig dieser Ort Versailles in der Vergangenheit war. Große Entscheidungen wurden dort einst getroffen. Heute ist es nur noch ein historisches Ausstellungsgelände. Es ist ein Ort, den Touristen besichtigen, sonst nichts. Es wäre allerdings in der damaligen Zeit gut gewesen zu wissen, was Gott aktuell für wichtig gehalten hat. Eine zweite Frage stellt sich uns dann auch noch. Was ist eigentlich zu Davids Zeit mit der Stiftshütte geschehen? Ich denke, sie muss bereits ziemlich abgenutzt gewesen sein. Schließlich handelte es sich dabei um ein Zelt, und das war zum größten Teil aus Stoff gefertigt. Die goldenen Bretter und Messingstützen sowie die silbernen Unterteile sind wahrscheinlich von den Philistern gestohlen worden. Kein Bericht ist darüber vorhanden, über all das, was mit der Stiftshütte geschah, bis auf die Schilderung dessen, was die Bundeslade betrifft. Die Bundeslade war wichtig. Warum? Es ging um den sogenannten Gnadenstuhl, der die Bundeslade krönte. Denn dies ist der Ort gewesen, an dem Gott den Israeliten begegnete. Und heute? Was ist da wichtig? Für Sie und mich ist es jedenfalls wichtig, einen Ort zu haben, an dem wir Gottes Gnade empfangen können. Jeder von uns braucht Gottes Gnade. Gott möchte uns Gnade schenken, weil er uns einen noch ganz anderen Gnadenstuhl gegeben hat. Johannes schreibt an die Christen, »Meine Kinder, dies schreibe ich euch, damit ihr nicht sündigt. Und wenn jemand sündigt, so haben wir einen Fürsprecher bei dem Vater, Jesus Christus, der gerecht ist. Und er ist die Versöhnung für unsere Sünden, nicht allein aber für die unseren, sondern auch für die der ganzen Welt. 1. Johannes 2, Vers 1 und 2. Das Wort für Versöhnung im Neuen Testament findet sich bereits im Alten Testament und hat dort die Bedeutung Gnadenstuhl. Christus ist also der Gnadenstuhl für unsere Sünden. Dies ist in heutiger Perspektive das Wesentliche für Gottes Sichtweise. Wesentlich wichtig ist demnach nicht das, was Sie und ich tagtäglich im Fernsehen mitbekommen. Auch die Entscheidungen in den Hauptstädten heute sind nicht das wirklich Wesentliche, auch wenn ich sie nicht geringschätzen möchte. Die tatsächlich wichtigen Entscheidungen sind eben Gottes Entscheidungen. Es stimmt, das Wort Gottes auszubreiten ist heute keine einfache Sache. Zu viele Menschen meinen, dass die Arbeit für den Herrn eine Art Ausflug ist und als etwas Herrliches anzusehen ist. Es ist wohl herrlich zu wissen, seinen Willen aus Liebe zu ihm zu tun. Das ist immer ein aufregendes Erlebnis, aber einfach ist es nicht. Was die Bundeslade damals war, das ist für uns heute Gottes Wort, die Bibel. Das Wort Gottes, es muss von Gottes Volk getragen werden. Paulus sagt, so kommt der Glaube aus der Predigt, das Predigen aber durch das Wort Christi. Römer 10, Vers 17. Gott segnet die Verkündigung seines Wortes. Paulus fährt in dem Zusammenhang fort und betont, dass die Menschen hören müssen. Wie aber sollen sie hören, wenn es keinen Prediger gibt? Paulus sagt außerdem, denn das Wort vom Kreuz ist eine Torheit denen, die verloren werden. Uns aber, die wir selig werden, ist's eine Gotteskraft. 1. Korinther 1, Vers 18. Gott möchte, dass die Menschheit sein Wort eben durch Menschen hört. Ich bin fest davon überzeugt. Das Wesentliche ist, dass Gottes Bundeslade auf den Weg gebracht wird. Damit meine ich, das Evangelium muss verkündigt werden. Das Wort Gottes muss zur Menschheit gebracht werden. Lassen Sie uns die Betonung dorthin legen, wohin Gott sie legt. Wir haben es im 13. und 14. Kapitel des ersten Buchs der Chronik zu tun mit der Geschichte von König David. In seinem Umgang mit der Bundeslade zeigt sich, was auch für heute wichtig genannt werden kann. Wir sollen nach Gottes Willen fragen. Seine Ziele sollen unsere Ziele werden. Wo das geschehen ist, erleben die Menschen Segen. Diese Tatsache wird uns auch noch in den folgenden Kapiteln beschäftigen. In der nächsten Ausgabe der Sendereihe durch die Bibel stehen die Kapitel 15 und 16 aus dem ersten Buch der Chronik im Mittelpunkt. Bis dahin, auf Wiederhören und Gott befohlen.